0: Es ist 5 Uhr.
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2: 31. August. Werft alle eure Sorge auf Gott, denn er ist besorgt für euch. 1. Petrus 5, Vers 7. Gebetserhörung. Mike und Rima sind ein Missionsehepaar in einem Dorf am Persischen Golf. Dort lernen sie Shireen kennen, deren Ehemann schwer erkrankt ist und deren Familie in großer Armut lebt. Manchmal haben sie nicht einmal genug zu essen. Mike und Rima erzählen ihr von Gott und versichern ihr, dass er Gebete hört und erhört. Du kannst ihm alles sagen, was dich bedrückt. Die Krankheit deines Mannes, die Sorge um das tägliche Brot und vieles mehr. Shireen ist zunächst skeptisch, verspricht jedoch, es zu versuchen. Eines Abends wird Mike und Rima klar, dass sie Shireen aktiv unterstützen müssen. Sie beschließen, ihr unbemerkt einige Tüten mit Lebensmitteln vor die Tür zu stellen. Am nächsten Morgen schleicht sich Rima in aller Frühe an Shireens Haustür. Gerade als sie die Tüten leise abstellen will, geht die Tür auf und ein kleiner Junge steht vor ihr. Er stutzt und ruft dann freudig ins Haus: »Mama, Rima ist da!« Shireen kommt zur Tür, wirft einen kurzen Blick auf die vielen Tüten und jubelt vor Freude. »Heute Nacht hatte ich einen sehr realistischen Traum«, erzählt sie. »Ich sah mich dabei, wie ich Tüten voller Lebensmittel in meine leeren Regale räumte. Ich war so glücklich, weil wir jetzt endlich nicht mehr hungern mussten. Doch als ich aufwachte, stellte ich fest, dass wir immer noch auf dem Trockenen saßen. Da begann ich zu weinen. Doch dann erinnerte ich mich an unser Gespräch und betete. Ich flehte Gott an, mir Lebensmittel für meine Regale zu geben.« Und nun stehst du vor der Tür mit den Tüten. Weinend vor Freude umarmten sich die beiden. Gemeinsam danken sie Gott, dass er Shireens Gebet so schnell erhört hat.

Erwartet das tägliche Bibelhörbuch, 31. August. Aus der Übersetzung Neues Leben, Buch Hiob, Kapitel 37, Vers 1 bis Kapitel 40, Vers 2. Deshalb erbebt mein Herz, Furcht lässt es höher schlagen. Hört doch aufmerksam auf die Donnerstimme Gottes und auf das Grollen aus seinem Mund. Er erfüllt den ganzen Himmel damit. Seine Blitze lässt er über die gesamte Erde los. Danach ertönt das Grollen des Donners, die donnernde Stimme seiner Majestät. Blitz und Donner hält er nicht zurück, wenn seine Stimme gehört werden soll. Wunderbar ist Gottes Donnerstimme. Er tut unbegreiflich große Dinge. Er befiehlt dem Schnee, auf die Erde zu fallen, ebenso dem Schneeregen und dem Wolkenbruch. So zwingt er die Menschen, ihre Arbeit ruhen zu lassen, um ihnen sein Handeln vor Augen zu führen. Das Wild verkriecht sich in seinen Schlupfwinkel oder bleibt in seiner Höhle. Aus dem Süden bricht der Sturm hervor und der Nordwind bringt Kälte. Gottes Atem schickt Eis und an den Ufern gefrieren die Wasserflächen. Er füllt die Wolken mit Feuchtigkeit und Blitze zucken aus ihnen hervor. Er treibt die Wolken hin und her und im Kreis herum, und sie folgen seiner Leitung und tun überall auf der Welt, was er von ihnen will. Ob zur Bestrafung oder zum Guten, als Zeichen seiner Gnade, wenn ein Land es braucht. Es geschieht alles so, wie er es will. Hört ihr das an, Hiob? Steh still und betrachte, was Gott Wunderbares tut. Begreifst du, wie Gott all diese Dinge regelt und wie er den Blitz aus den Wolken hervorzucken lässt? Durchschaust du, wie die Wolken am Himmel dahin schweben? Kannst du die Wunder fassen, die Gott in seiner vollkommenen Weisheit tut? Du verschmachtest in deinen Kleidern, wenn sich die Schwüle des heißen Südwindes über das Land legt. Kannst du wie er das Himmelsgewölbe ausbreiten und hart machen wie einen gegossenen Spiegel? Bring uns doch bei, was wir zu Gott sagen sollen. Wir können selbst nichts vorbringen, denn wir tappen im Dunkeln. Soll man sich bei Gott anmelden, wenn man etwas sagen will? Dann kann man sich ebenso gleich wünschen, von ihm vernichtet zu werden. Wir können nicht in die Sonne sehen, denn sie strahlt hell am Himmel, wenn der Wind die Wolken verjagt. Von Norden her kommt goldener Lichtglanz. Gott ist von furchterregender Hoheit umgeben. Der Allmächtige ist unerreichbar. Seine Macht ist groß. Das Recht und die Gerechtigkeit in ihrem ganzen Umfang beugt er nicht. Deshalb sollen die Menschen ihm Ehrfurcht erweisen, ihrer Weisheit aber schenkt Gott keine Beachtung. Der Herr fordert Hiob heraus. Da antwortete der Herr Hiob aus dem Sturm. Wer ist es, der Gottes weisen Plan mit Worten ohne Verstand verdunkelt? Tritt vor mich hin wie ein Mann. Ich will dir Fragen stellen, und du sollst mich belehren. Wo warst du, als ich die Grundfesten der Erde legte? Sag es mir, sofern du Bescheid weißt. Weißt du, wer ihre Maße festlegte oder wer das Maßband über ihr ausspannte? Worauf sind ihre Stützpfeiler eingesenkt und wer hat ihren Eckstein gelegt, als die Morgensterne miteinander sangen und alle Engel vor Freude jubelten? Wer hat das Meer mit Toren verschlossen, als es hervorbrach und aus dem Schoß der Erde quoll? Ich bekleidete es mit Wolken und wickelte es in Windeln aus dichtem Nebel. Ich steckte seine Küsten ab und versah es mit Tor und Riegel. Ich sagte, bis hierher darfst du kommen und nicht weiter. Hier sollen sich deine stolzen Wellen brechen. Hast du jemals in deinem Leben den Morgen herbeigerufen oder der Morgenröte befohlen, sich im Osten zu zeigen, damit ihr Glanz die Enden der Erde erfasst und die Gottlosen verscheucht? Dann tritt die Gestalt der Erde deutlich hervor und alles zeigt sich rot gefärbt. Dieses Licht wird dem Gottlosen entzogen und sein Arm, den er zum Schlag erhoben hat, wird zerbrochen. Bist du zu den Quellen vorgedrungen, aus denen die Meere entspringen? Hast du beim Spazierengehen die Urflut durchquert? Haben sich die Tore des Totenreiches vor dir geöffnet und du hast das Tor des Todesschattens gesehen? Hast du den Überblick über die ganze Weite der Erde?
Sag es mir, wenn du dich mit all diesen Dingen auskennst. Wo ist der Weg zur Wohnung des Lichts und an welchem Ort hält sich die Dunkelheit auf? Kannst du sie dorthin bringen, wo sie gebraucht werden, und sie dann wieder nach Hause begleiten? Natürlich, du weißt es. Denn damals warst du ja schon geboren und deine Lebenstage sind nicht zu zählen. Bist du jemals zu den Vorratskammern des Schnees durchgedrungen? Hast du die Speicher des Hagels gesehen? Ich habe ihn für die Zeit der Not aufgehoben, für die Tage von Kampf und Krieg. Wo ist der Weg an den Ort, wo das Licht sich teilt und wo der Ostwind sich über die Erde verbreitet? Wer hat dem Regenguss eine Rinne gegraben? Wer hat Blitz und Donnerknall einen Weg gebahnt, um es auf das menschenleere Land regnen zu lassen, auf die Steppe, in der sich kein Mensch aufhält, damit die Wüste und das trockene Land zu einem Boden werden, auf dem frisches Gras wächst? Hat der Regen einen Vater? Wer machte die Tautropfen? Aus wessen Schoß kommt das Eis hervor? Und den Raureif des Himmels, wer bringt ihn zur Welt? Das Wasser wird hart wie Stein und die Oberfläche der Flut gefriert. Kannst du die Bänder des Siebengestirns knüpfen? Öffnest du die Fesseln des Orion? Kannst du die Hyaden zum richtigen Zeitpunkt hervortreten lassen und dem großen Bären zu seinen Jungen führen? Kennst du die Grenze des Universums? Legst du fest, welche Auswirkungen sie auf die Erde haben? Kannst du deine Stimme bis zu den Wolken durchdringen lassen und einen Regenschauer auf dich herabrufen? Kannst du Blitze aussenden, so dass sie dahin eilen und zu dir sagen, hier sind wir? Wer legte Weisheit ins Verborgene und gab dem Hahn die Einsicht? Wer ist so weise, dass er die Schichtwolken zählen kann? Wer kann die Schleusen des Himmels öffnen, wenn der Staub fest und hart wird und die Erdschollen aneinander kleben? Kannst du für eine Löwin auf Beutezug gehen und den Hunger der jungen Löwen stillen, wenn sie in ihrem Unterschlupf kauern oder im Dickicht auf der Lauer liegen? Wer gibt dem Raben das Futter, wenn seine Jungen zu Gott schreien und ohne Nahrung umherirren? Der Herr spricht weiter. Weißt du, wann die Bergziegen Junge werfen? Warst du je bei der Geburt von Rotwild dabei? Weißt du, wie viele Monate sie ihre Jungen tragen? Kennst du den Zeitpunkt, wann sie gebären?

Kannst du eine gerade Furche ziehen, wenn du einen Wildstier vor den Flug spannst? Oder wird er hinter dir hergehen und das Tal pflügen? Kannst du ihm vertrauen, weil er so stark ist? Kannst du ihm deine Feldarbeit überlassen? Kannst du sicher sein, dass er wiederkommt und dein Korn zur Tenne bringt? Das Straußenweibchen schlägt freudig seine Flügel, sind sie jedoch so liebevoll wie die Schwingen und Federn des Storches? Denn es vertraut seine Eier der Erde an und lässt sie auf dem Sand warm werden. Es beachtet nicht, dass ein Fuß sie dort zertreten oder ein wildes Tier sie zerstören könnte. Es ist hart gegen seine Jungen, als wären es nicht seine eigenen. Wenn seine Mühe umsonst war, macht es ihm nichts aus. Denn Gott hat ihm die Weisheit versagt und hat ihm von der Einsicht nichts abgegeben. Doch wenn es sich aufrichtet und losrennt, ist es schneller als jedes Pferd. Hast du dem Pferd seine Stärke gegeben oder seinen Hals mit der wehenden Mähne geschmückt? Hast du ihm die Fähigkeit geschenkt, Sprünge zu machen wie eine Heuschrecke? Sein majestätisches Schnauben kann einen Menschen erschrecken. Im Tal scharrt es den Boden und freut sich über seine Kraft. Es zieht aus, dem gerüsteten Feind entgegen. Es lacht über die Angst und erschrickt nicht. Es flieht nicht vor dem Schwert. Über ihm klirrt der Köcher, es blitzt der Speer und der Wurfspieß. Wild und erregt stürmt es davon und lässt sich nicht zurückhalten, wenn das Schlachtsignal erklingt. Bei jedem Trompetenstoß wiehert es, von Weitem wittert es den Kampf, das Rufen der Anführer und das Kriegsgeschrei. Ist es deiner Einsicht zuzuschreiben, dass sich der Falke emporschwingt, um seine Flügel Richtung Süden auszubreiten? Steigt der Adler auf deinen Befehl hin in die Höhe und baut dort sein Nest? Er bewohnt den Felsen, baut sein Nest auf die Felsklippe und Bergspitze. Von dort erspäht er seine Beute, seine Augen sehen in weite Ferne. Seine Jungen gieren nach Blut, und wo immer Tote liegen, ist auch er zu finden. Dann sprach der Herr zu Hiob: Will der Tadler mit dem Allmächtigen streiten? Der Mann, der Gott zurechtweist, soll nun antworten. Aus der Übersetzung das Buch 2. Korinther Kapitel 4 Vers 13 bis Kapitel 5 Vers 8. Hoffnung, die Kraft gibt. Wir tragen ja denselben Geist in uns, der das Vertrauen auf Gott in uns erweckt. Genauso steht es in Gottes Buch. Ich habe vertraut, deshalb habe ich auch geredet. Und so ist es auch bei uns. Wir vertrauen und darum erheben wir unsere Stimme. Das wissen wir nämlich. Er, der Jesus, den Herrn, auferweckt hat, der wird auch uns zusammen mit euch lebendig machen. Und das alles geschieht wegen euch. Dadurch soll die bedingungslose Zuwendung Gottes noch stärker wirksam werden, weil immer mehr Menschen Gott ihren Dank bringen und ihn dadurch immer mehr ehren. Deshalb werden wir auch nicht müde, sondern selbst wenn unser äußerer Mensch aufgerieben wird, dann wird doch unser innerstes Wesen von Tag zu Tag erneuert. Denn unsere Bedrängnis, die doch letztlich sehr leicht ist, bewirkt in uns eine über alle Maßen gewichtige Herrlichkeit, die bis in die Ewigkeit hineinreicht. Dabei schauen wir nicht auf das, was sichtbar ist, sondern auf das Unsichtbare. Denn die sichtbare Wirklichkeit hat nur in dieser Zeit Bedeutung, aber die unsichtbare besteht bis in alle Ewigkeit. Sehnsucht. Wir wissen ja, unsere Behausung hier auf der Erde, das Zelt, der Körper, in dem wir wohnen, vergeht. Aber wir besitzen ein Heim, das von Gott kommt, ein Haus, das nicht von menschlichen Händen erbaut wurde, sondern ewig in der Himmelswelt besteht. Und deshalb sehnen wir uns, solange wir hier sind, mit Seufzen nach der himmlischen Behausung, dem neuen Körper, mit dem wir bekleidet werden sollen. Denn wenn wir so eine neue Heimat finden, dann werden wir nicht schutzlos dastehen. Solange wir noch in diesem gegenwärtigen Zelt, unserem Körper, leben, seufzen wir und sind beschwert. Denn wir wollen ja nicht entkleidet, sondern überkleidet werden.
dann wird das, was sterblich ist, vom Leben

aufgesogen werden. Und der, der uns dazu befähigt, das ist Gott. Denn er hat uns jetzt schon die erste Vorauszahlung dafür gegeben, das Geschenk des Gottesgeistes. So sind wir jetzt immer guten Mutes. Denn wir wissen, solange wir in unserem Körper beheimatet sind, leben wir in Bezug auf Jesus in der Fremde. Das ist ja so. Wir führen unser Leben im Vertrauen auf Gott und nicht im Schauen. Wir sind also voller Zuversicht und meinen, dass es besser ist, außerhalb des Körpers zu sein und bei Jesus, dem Herrn, in die wahre Heimat einzuziehen. Aus der Übersetzung das Buch Psalm 44, die Verse 10 bis 27. Doch jetzt hast du uns verstoßen und mit Schande überhäuft. Du ziehst nicht mehr mit unseren Heeren aus. Du lässt uns vor unseren Gegnern die Flucht ergreifen und die, die uns hassen, plündern uns aus. Du lieferst uns ihnen aus wie Schafe zum Schlachten. Unter fremde Völker zerstreust du uns. Dein eigenes Volk verkaufst du für einen Spottpreis. Ja, du erzielst aus ihrem Verkauf überhaupt keinen Gewinn. Du machst uns lächerlich vor unseren Nachbarn, zum Hohn und Spott vor denen, die uns umgeben. Du machst uns zu einem abschreckenden Beispiel für die Völker. Die Leute schütteln nur noch ihren Kopf über uns. Den ganzen Tag steht mir meine Schande vor Augen und Scham bedeckt mein Gesicht, wegen der verletzenden Worte der Spötter und Lästerer, weil mir die rachsüchtigen Feinde vor Augen stehen. All das ist über uns hereingebrochen, obwohl wir dich nicht vergessen und deinen Bund nicht gebrochen haben. Unser Herz hat sich nicht von dir abgewandt und unsere Schritte sind nicht von deinem Weg abgewichen. Doch du hast uns zerschlagen, wo die Schakale hausen, und hast die Finsternis über uns kommen lassen. Ja, wenn wir den Namen unseres Gottes vergessen hätten und unsere Hände erhoben hätten zu einem fremden Gott, hätte Gott das nicht gemerkt? Denn er kennt doch die Geheimnisse des Herzens. Nein, deinetwegen werden wir den ganzen Tag getötet. Man sieht uns an wie Schafe, die zur Schlachtung bestimmt sind. Wach doch auf! Warum schläfst du, Herr? Wach auf und verstoße uns nicht für immer. Warum hältst du dein Angesicht verborgen und vergisst unser Elend und unsere Bedrängnis? Denn im Staub zerfließt unsere Seele, auf den Boden gedrückt ist unser Bauch. Erhebe dich doch und hilf uns. Befreie uns, weil du doch gütig bist. Aus der Übersetzung Neues Leben, Sprüche, Kapitel 22, Vers 13. Ein fauler Mensch findet immer eine Entschuldigung. Er sagt, wenn ich hinausgehe, könnte ich auf der Straße einem Löwen begegnen und getötet werden.

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Zu allen Zeiten gefallen sich politische und religiöse Ideologen darin, eine neue Krise oder einen nahe bevorstehenden Umbruch der Weltgeschichte anzukündigen. Oftmals erwecken sie dabei den Eindruck, über eine Art Geheimwissen zu verfügen, das der Gesamtgesellschaft fehlt, ihnen aber und ihren Sympathisanten zugänglich ist. Im technischen Bereich versteht man unter Reset das Zurücksetzen eines Systems auf den Anfangszustand. Das ist beispielsweise nötig, wenn ein System überlastet ist oder nicht mehr sinnvoll funktioniert. The Great Reset, englisch der große Neustart, ist auch ein Werbeprogramm, mit dem Prinz Charles und der Direktor des Weltwirtschaftsforums Klaus Schwab im Mai 2020 für eine soziale und ökologische Umgestaltung der weltweiten Märkte werben. Der Inhalt des vorgestellten Programms war eigentlich nicht neu. Ganz ähnliche Kapitalismuskritik wurde von den beiden Initiatoren bereits mehrfach in den vergangenen 20 Jahren geäußert. Allerdings hoffen die Vertreter des Great Reset, in einer weltweiten Krise wie Corona ganz neu auf ihre wenig veränderten Forderungen aufmerksam machen zu können. Vor allem geht es Klaus Schwab und Prinz Charles darum, die Weltwirtschaft gerechter zu gestalten. Jetzt, wo aufgrund von Corona viele Staaten aufeinander zugegangen sind, hofft man auf internationale Verpflichtungen zur Verbesserung der Arbeitsverhältnisse in Billiglohnländern, auf ökologische Standards beim Abbau von Rohstoffen, auf die Etablierung von mehr bürgerlichen Rechten in eher unfreien Staaten, auf die stärkere Berücksichtigung sozialer Aspekte in der Wirtschaft und so weiter. Klaus Schwab vom Weltwirtschaftsforum und der französische Ökonom Thierry Mallet brachten 2020 publikumswirksam ihr Buch Covid-19 – Der große Umbruch heraus. Darin prognostizierten sie, wie schon vor Jahren, den Tod des Neoliberalismus und eine Umverteilung von den Reichen zu den Armen. In der von ihnen prognostizierten Welt würden Solidarität über Wettbewerb, soziales Wohlergehen über Wirtschaftswachstum und staatliche Innovation über wirtschaftlichen Einzelinteressen stehen. Die Staaten hätten jetzt die Möglichkeit, die Entwicklungen der Wirtschaft wieder stärker selbst zu gestalten. Eine weltweite gemeinsame Aktion halten sie aber trotzdem eher für unwahrscheinlich. Als Problem sehen die Autoren einen wieder deutlich stärkeren Nationalismus und einen Rückgang der Globalisierung. Im Great Reset finden sich eine Menge alter Stichworte in neuen Reden. Demnach soll es künftig mehr um Innovation, Nachhaltigkeit, soziale Gerechtigkeit, Solidarität und so weiter gehen. Nach Klaus Schwab wird der Great Reset das Wirtschaftssystem faktisch nicht wesentlich verändern, sondern vielmehr zur Entstehung eines verantwortungsvollen Kapitalismus beitragen. Dabei soll vor allem der Staat einen größeren Einfluss bekommen. Die allgemeine Notwendigkeit eines verstärkten Ausgleichs zwischen Arm und Reich in der globalisierten Welt dürfte weithin unbestritten sein, ganz gleich, nach welchem Konzept man sich dann schlussendlich richtet. Im Bereich der linken und rechten Verschwörungstheorien stieß dieses alte, neue Modell auf besonders großes Interesse. Schnell wurde wieder einmal geargwöhnt, es gebe bereits eine Art Weltregierung, die sich vor allem aus den jüdischen Finanzeliten zusammensetzen würde. Über die Köpfe der Industrie und der staatlichen Politik hinweg habe dieses vorgeblich mächtige Gremium Corona inszeniert und einen großen Neuanfang geplant, eine Art weltweiter Planwirtschaft und politischer Vernetzung. Abgesehen von guter Public Relation lässt sich davon faktisch bisher allerdings nur wenig feststellen, weder in der Weltwirtschaft noch in den weitgehend sehr kontroversen politischen Entwicklungen. Obwohl es sich um keine besonders neue Idee handelt und obwohl deren Vertreter faktisch über nur wenig wirtschaftliche und politische Macht verfügen, argwöhnen Politspekulanten wie schon seit Jahrzehnten die Schaffung einer neuen Weltregierung. Weitgehend unbemerkt von der Öffentlichkeit sollen demnach das politische, das wirtschaftliche und das ethische System der Welt grundsätzlich verändert und erneuert werden. Personen, die behaupten, genau so ein Programm umsetzen zu wollen, gibt es natürlich viele. Immerhin garantiert das eine mediale Aufmerksamkeit, die den Boden für eine großflächige Bewerbung eigener gesellschaftlicher Ideen liefert. Im Kern sind alle diese Krisenprognosen einerseits natürlich wahr, andererseits aber auch unwahr. Tatsächlich braucht es kein größeres Hintergrundwissen zur aktuellen gesellschaftlichen Lage, um mit Sicherheit eine neue und tiefe Krise oder eine gerade bevorstehende größeren gesellschaftlichen Umbruch ankündigen zu können.
Immerhin bestand die ganze Weltgeschichte in gewisser Weise aus einer Aneinanderreihung von Krisen. So kann man natürlich auch heute mit ziemlicher Gewissheit sagen, in den nächsten Jahren wird es eine weitere Eskalation des Nahostkonflikts geben. Oder in den nächsten Jahren wird es eine schwerwiegende Immobilienkrise geben. Oder in den nächsten Jahren wird es eine weitere weltweite Wirtschaftskrise geben. Oder in den nächsten Jahren wird es eine weitere Flüchtlingskrise geben. Oder in den nächsten Jahren wird es eine grundlegende Veränderung am Arbeitsmarkt geben. Oder in den nächsten Jahren wird die Digitalisierung dramatisch voranschreiten, auch in der Privatsphäre der Menschen und so weiter. In jedem Fall hat man mit derartigen Prognosen recht. Wann sich diese Ansagen erfüllen, ist lediglich eine Frage der Zeit. Es wird auch eine nächste Inflation geben, aufsterbende Wirtschaftszweige und irgendwann eine neue Regierung und eine neue Währung. Einen Great Reset gab es in den vergangenen 100 Jahren allerdings schon mehrfach, nicht nur in den Programmen gut vernetzter Manager. Dazu gehören die Weltwirtschaftskrise 1929 bis 1933, das Ende des Zweiten Weltkriegs 1945, das Ende der Sowjetunion 1991. Diese globalen Ereignisse führten jeweils zu einer weitgehenden Neuorientierung von Wirtschaft und Politik weltweit. Das Problem entsteht dann, wenn die Ankündiger solcher Krisen ihre Programme an bestimmte Weltdeutungen binden. Die aber haben in den meisten Fällen mit der prognostizierten Krise nur wenig zu tun. Entwickelt sich politisch gerade etwas krisenhaft, dann haben die Sympathisanten der Untergangsprediger den festen Eindruck, auch deren Weltbild und politische Deutung müsse richtig sein. Christen sollten mit solchen Spekulationen ganz besonders vorsichtig sein, weil es hier nicht nur um ihre eigene Glaubwürdigkeit geht, sondern um die der Bibel bzw. des christlichen Glaubens. Außerdem hat Gott sowohl die Weltgeschichte als auch die Entwicklung von Wissenschaft und Wirtschaft fest in der Hand. Es kann nichts passieren, was Gott überrascht oder auf dem falschen Fuß erwischt. Selbst bei Entwicklungen, die aus biblischer Sicht kritisch beurteilt werden müssen, hat Gott Geduld und lässt Menschen Zeit zur Umkehr, ehe er Gericht übt oder erneut eine grundsätzliche Veränderung herbeiführt. Gerade das Beispiel des weltbeherrschenden Sozialismus und sein unerwarteter Fall können einen Christen beruhigen und vor zu viel lebender Krisenstimmung bewahren. Das Hauptaugenmerk des Christen liegt auf der alltäglichen Nachfolge und auf dem Bau des Reiches Gottes durch die göttliche Veränderung vieler einzelner Menschen.

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1: Liebe Hörer, wir wollen Sie zur InfoG ganz herzlich begrüßen. Am Mikrofon begleiten Sie Tabea Wardein, Vivian Budeus und Marc Thorsten Wardein. Christian Augustin hat mit 5 Jahren schon Akkordeon gelernt. 5 Jahre war er dann bei den Wiener Sängerknaben. Heute ist er Musiker und Songwriter. Christian Augustin hat mehrere christliche Alben veröffentlicht.
2: Mit März 2020 war der Lockdown und die Live-Auftritte, die ich normalerweise alle gehabt hätte, sind alle weg gewesen. Damit habe ich mich ins Musikzimmer gesetzt und habe gesagt, naja, dann tue ich wieder Song schreiben, habe ich länger nicht gemacht. Und es ist erstaunlich gut gegangen. Also, und ich schreibe das ja auch Gott zu, dass er mir da einfach immer wieder neue Ideen, Songs, Melodien, einfach das in den Kopf schickt, in den Geist schickt und habe das dann geschrieben, habe aber eigentlich nichts wirklich vorgehabt damit und habe dann im Herbst 2020 bei einem Gebet, Gott, was soll ich mit diesen ganzen Songs machen, jetzt werden es schon langsam immer mehr, hast du da was vor damit oder was ist meine Aufgabe, hat Gott mir sehr klar, selten klar gesagt, mach einfach, mach's fertig, mach's ordentlich fertig, mischen, mastern, mach ein Album. Den Rest mach ich.
0: Nach der Musik spricht Christian Augustin mehr über seinen Dienst als Musiker und sein Leben.

0: Christin Augustin hat mit 5 Jahren schon Akkordeon gelernt. 5 Jahre war er dann bei den Wiener Sängerknaben. Heute ist er Musiker und Songwriter. Christin Augustin hat mehrere christliche Alben veröffentlicht.
1: Da gibt's mehrere Punkte. Das eine ist, dass man einfach aus einer Quelle schöpfen kann, ob es jetzt Kraft ist oder Optimismus oder wie auch immer, dass man das bezeichnet, was man halt braucht, die ich vorher nicht gehabt habe. Ich habe es aber gesucht, aber ich habe es nicht gehabt. Und mit Gott habe ich das dann gefunden. Das ist das eine. Das andere ist natürlich, wenn man Jesus nachfolgt, dass man dann schon versuchen möchte, ein besserer Mensch zu sein, dass man mit Streitsituationen anders umgeht, schaut, dass man sein Jezorn im Griff hat und möglichst nicht irgendwie betrügt oder Leute über den Tisch zieht geschäftlich und so. Da gibt es ein breites Feld an Dingen, die ich heute anders sehe wie früher, ja, und auch anders mache wie früher.
0: Nach der Musik spricht Christin Augustin mehr über seinen Dienst als Musiker und sein Leben.

0: Christin Augustin hat mit 5 Jahren Akkordeon gelernt.
1: 5 Jahre war er dann bei den Wiener Sängerknaben. Heute ist er Musiker und Songwriter. Christin Augustin hat mehrere christliche Alben veröffentlicht.
2: Habe ich gehört, ja. Tanzkurse waren verboten. Ich glaube, ich sehe das so, wie ich behaupte oder mir vorstellen könnte, dass es Jesus sehen würde. Jesus ist immer zu den Menschen außerhalb der Elite gegangen, oder Elite ist jetzt ein schlechtes Wort, ist immer zu den Menschen gegangen, die nicht gläubig waren, die um sie aufzufangen und so. Und wenn wir das Salz und das Licht auf der Erde sein sollen, dann müssen wir da auch hingehen und können nicht immer in unseren Kreisen verbleiben und uns gegenseitig loben, wie brav das wir sind. Glaube ich. Das ist eine harte Aussage wahrscheinlich, aber ja.
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0: Vivien Baudets spricht über die Treue.
1: Ich verspreche dir die Treue, in guten wie in schlechten Tagen, in Gesundheit und Krankheit. Ich will dich lieben, achten und

0: Tätigkeiten hinaus eine Krise hineinbricht. Eine schwere Krankheit, Arbeitslosigkeit, Tod oder Verlust. Ich verspreche dir die Treue, in guten wie in schlechten Tagen. In diesen schlechten Tagen zeigt sich, wie ernst dieses Versprechen genommen wird. Wie viel Treue tatsächlich gezeigt wird. Oder ob das alles nur leere Worte waren. Und was ist, wenn einer treu bleibt und der andere nicht? Was ist, wenn plötzlich der eine Ehebruch begeht? Muss der andere sich dann noch an sein Treueversprechen halten? Normalerweise würde jeder sagen, nein, denn Ehebruch ist Ehebruch. Der Ehebund ist gebrochen und die Treue kann nicht mehr eingefordert werden. Ja, eine zweite Chance kann nicht eingefordert werden. Aber sie kann gewährt werden. Das ist dann die Gnade des Partners, der treu geblieben ist. Aber was ist, wenn es wieder passiert? Erneuter Ehebruch. Und wieder und wieder. Spätestens hier ist eine Grenze erreicht, das fast zum Überlaufen gebracht. Der Ehebund ist unwiderruflich gebrochen. Treue ist hier nicht mehr möglich. Max Lucado, ein bekannter christlicher Schriftsteller, hat mal gesagt, du begegnest nicht jeden Tag jemanden, der dir eine zweite Chance gibt. Noch viel weniger jemanden, der dir täglich eine zweite Chance gibt. Bei Jesus findest du beides. Unter Menschen ist es ganz normal, die Treue zu brechen, wenn der andere untreu ist. Bei Jesus ist das anders. Er, der Sohn Gottes, ist der treueste von allen. Egal, was wir tun, er bleibt uns treu. Kennen Sie diesen Jesus? Der, von dem gesagt wird, er ist barmherzig und gnädig und geduldig und von großer Gnade und Treue. Der Sie auch dann liebt, wenn Sie nichts mit ihm zu tun haben wollen. Ja, selbst wenn Sie nicht einmal glauben, dass es ihn gibt und deshalb auch keinen Grund dafür haben, ihm treu zu sein. Er liebt Sie. Ob Sie an ihn glauben oder nicht, das ändert nichts an seiner Liebe zu Ihnen. Vielleicht stehen Sie gerade auch vor einem unüberwindbaren Scherbenhaufen. Sie haben versucht, alles richtig zu machen, endlich das Leben auf die Reihe zu kriegen. Und jetzt das. Ein Scherbenhaufen voller Versagen. Und darin gespiegelt, sehen Sie Ihre eigene Unfähigkeit, alles, was Sie selbst an sich verachtenswert finden. Und doch, Jesus ist treu. Und wenn er gesagt hat, dass er sie liebt, dann stimmt das auch. Und wenn er sagt, dass er diejenigen rettet, die an ihn glauben, dann kann ihn der größte Scherbenhaufen der Welt nicht davon abhalten. Er ist treu. Jesus steht vor ihnen. Und er ist es, der ihnen dieses Treueversprechen gibt. Ich verspreche dir die Treue, in guten wie in schlechten Tagen, in Gesundheit und Krankheit. Ich will dich lieben, achten und ehren. Doch sein Versprechen, das hält eine Ewigkeit. Wie lautet Ihre Antwort?
1: Liebe Hörer, Christian Augustin sprach heute über seinen musikalischen Dienst und sein Leben. In der nächsten Sendung setzen wir das Interview fort. Falls Sie Fragen oder Anregungen haben, können Sie uns anrufen oder schreiben. Die Angaben folgen mit der nächsten Melodie. Ich wünsche Ihnen noch Gottes Segen.
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1: 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Ich wünsche Ihnen noch Gottes Segen.

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1: Also es war ein sehr schönes Kabinchen hier.
2: Ja, ist es. Aber jetzt erstmal packen und dann hoch auf Deck.
1: Oh ja, und sag mal, hilft das denn, was Gott in der Bibel sagt? Funktioniert das mit dem Leben?
3: In der Bibel lesen wir über Leute, die heißen Israeliten. Aber denen ging es nicht so gut. Die wurden ausgenutzt als Sklaven. Und
2: Gott hat ihnen geholfen, da wegzukommen. Und dann sollten sie ein neues Leben anfangen in Israel.
1: Wie haben sie denn das gemacht?
2: Also Gott hat ihnen erzählt, wie sie leben sollten. Und ein paar hundert Jahre später haben sie eins der besten Länder der Welt gehabt.
1: Das ist ja fast wie bei uns in Norwegen. Vorher waren alle Wikinger und haben geklaut und gestritten und mit den Schwertern die Köpfe eingeschlagen. Und dann hat sich alles geändert.
2: Ja, genau. Und die Wikinger, die haben ja Leute aus England und Irland gestohlen. Aber die Leute hatten die Bibel mit. Und dann haben die den Norwegern erzählt, wie Gott will, dass wir leben sollen.
1: Hui!
2: Und dann hat sich ganz Norwegen verändert. Das hat schon eine Weile gedauert, bis die Leute anders gedacht haben. Aber das hat geklappt. Und als die Wikinger gehört haben von jemand, der nicht rumgehauen hat und geschlagen, sondern sein eigenes Blut ausgegossen hat.
1: Ja, und wer war das doch mal?
2: Das war Jesus. Und als die Wikinger von Jesus gehört haben, da haben die langsam angefangen, anders zu denken. Jesus hat den Leuten gezeigt, wie sie leben sollen, ohne dass er selber eine einzige schlechte Sache gemacht hat.
1: Wie geht denn das? Ich dachte, wir machen alle Fehler.
2: Ja, Jesus war halt nicht nur ein Mensch. Und wir lesen auch in der Bibel, dass er Sachen gemacht hat, die Menschen nicht können. Jesus hat auch Tausende von Kranken geheilt und Tote lebendig gemacht. Der konnte einfach Sachen, die nur Gott kann.
1: Oh, vielleicht ist er ja Gott.
2: Ganz genau.
4: Und sehr geehrte Fahrgäste.
2: Oh, warte mal.
4: Wir machen einen kurzen Halt, um einem gekenterten Segelboot zu helfen.
2: Oh, Segel? Sehr gut.
4: Danke für Ihr Verständnis.
1: Oh, guck mal aus dem Fenster, Chris.
2: Oh ja, das Segelboot.
1: Das ist umgefallen.
2: Oh, die armen Menschen im kalten Wasser.
1: Da kommt jemand.
2: Das ist das Rettungsboot von der Fähre. Die werden gerettet.
1: Wie gut.
2: Und Özlem, das ist ja genau das, was ich sagen wollte. In der Bibel lesen wir, dass Jesus perfekt gelebt hat.
1: Ja, das ist ja Gott.
2: Und dass er alle Menschen durch seinen Tod retten kann.
1: Ja, aber wie kann man denn jemanden retten, wenn man tot ist?
2: Weil er wieder lebendig geworden ist.
1: Wie geht denn das?
2: Na, Gott kann ja sowas. Und Jesus hat durch seinen Tod all das Schlechte von uns auf sich genommen.
1: Auf sich selber?
2: Als er da am Kreuz starb. Und deshalb können ja wir dann wieder mit und für Gott leben.
1: Aber wieso macht denn Jesus das? Er hat es doch gar nicht nötig.
2: Ja, weil er will, dass wir wieder für und mit Gott leben können und weil er uns seine Liebe schenkt.
1: Schenkt? Aber man muss doch irgendwie dafür bezahlen, oder nicht?
2: Nee, das schaffen wir nicht. Denk mal an die Leute, die eben hier aus dem Wasser geholt wurden. Haben die Fähre gekauft?
1: Nee, das konnten die doch gar nicht.
2: Haben die es verdient, gerettet zu werden?
1: Verdient? Nee, die sind doch umgeplumpst.
2: Genau, konnten die dafür arbeiten oder bezahlen, gerettet zu werden?
1: Nee.
2: Aber sie wollten gerettet werden. Und so ist es mit den Menschen um ihr Gott. Alle, die wollen, können gerettet werden, um für und mit Gott zu leben. In diesem Leben und im nächsten.
1: Oh, das ist ja das größte Geschenk. Das ist ja größer als eine Fähre.
5: Mein lieber Freund, jetzt liegt's an dir. Jetzt denk mal bitte nach. Du hast gehört von Jesus und dass er für dich starb.

0: Jesus ist überall. Er ist auch jetzt hier und wir können mit ihm sprechen. Wenn du willst, kannst du mit mir zusammen beten. Jesus, ich will dir vertrauen. Danke für dein Wort. Bitte vergib mir alles Schlechte, was ich getan und gesagt und gedacht habe. Vielen Dank, dass du dein Leben für mich gegeben hast. Hilf mir dazu, mit dir und für dich durchs Leben zu gehen. Danke. Amen.
1: Es ist 6:30 Uhr.

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1: Herzlich willkommen zur Sendereihe Durch die Bibel. Beim letzten Mal haben wir mit dem ersten Korintherbrief begonnen und sind, was die Anzahl der besprochenen Bibelverse betrifft, zugegebenermaßen noch nicht sehr weit gekommen. Diesmal sind es noch weniger Verse, die im Mittelpunkt der Sendung stehen. Nämlich aus Kapitel 1, die Verse 9 bis 12. Der erste Korintherbrief lässt sich in drei Hauptabschnitte einteilen. Die ersten 9 Verse enthalten einen Eingangsgruß und eine Danksagung. Dann geht es bis einschließlich Kapitel 11 um die verschiedenen Probleme der Gemeinde in Korinth, die nicht selten eine Folge der menschlichen Sündhaftigkeit waren. Und schließlich, in den Kapiteln 12 bis 16, stehen vor allem geistliche Themen im Mittelpunkt. In der letzten Sendung ging es um den ersten Hauptabschnitt. Doch obwohl er nur 9 Verse umfasst, habe ich mir den letzten Vers daraus sozusagen für diese Sendung aufgespart. Und das nicht ohne Grund. Denn ich habe den Eindruck, dass dieser Vers gewissermaßen der Schlüssel ist zum ersten Korintherbrief. Und das, obwohl man ihn schlichtweg auch überlesen kann, ohne das Gefühl zu haben, etwas Wichtiges verpasst zu haben. Im Grunde lautet die Kernaussage dieses Verses: Allein Jesus Christus hat die Macht, die Probleme in der Gemeinde von Korinth und auch die ganz persönlichen Probleme der Menschen zu lösen. Und weil wir recht schnell entdecken werden, dass sich die damaligen Probleme gar nicht so sehr von unseren heutigen Problemen unterscheiden, sollten wir dem 9. Vers im 1. Korintherbrief Kapitel 1 besondere Aufmerksamkeit schenken. Er lautet: Denn Gott ist treu, durch den ihr berufen seid zur Gemeinschaft seines Sohnes Jesus Christus, unseres Herrn. Ist Ihnen schon mal aufgefallen, dass Jesus in den ersten 9 Versen dieses Kapitels 9-mal genannt wird? Mal ist von Christus die Rede, dann von Jesus Christus bzw. Christus Jesus. Ohne Zweifel steht Jesus im Mittelpunkt des ganzen Briefes, der immerhin 16 Kapitel umfasst. Der gerade vorgelesene Vers ist in meinen Augen deshalb etwas Besonderes, weil er deutlich macht, was für eine enge Verbindung zwischen Jesus und seinen Nachfolgern besteht und wer für diese Verbindung gesorgt hat. Die Aussage »Gott ist treu« weist darauf hin, dass Gott der Vater wollte, dass diese Verbindung zustande kommt. In seiner unverbrüchlichen Treue unterscheidet er sich ja grundsätzlich von den Menschen, die es einfach nicht schaffen, immer treu zu bleiben. Treu im Glauben, treu Gott gegenüber, treu im Verhältnis zu anderen Menschen. Trotzdem hat Gott die Christen in Korinth und selbstverständlich auch anderswo berufen, zur Gemeinschaft seines Sohnes Jesus Christus. An dieser Stelle möchte ich noch einmal an die vorige Sendung erinnern. Da ging es um die Heiligung, die einerseits durch den Heiligen Geist gewirkt wird und unser Verhalten verändert. Aber es gibt auch eine Heiligung, die uns zugesprochen wird und die unser Verhältnis zu Gott, unsere Position vor ihm beschreibt. Anders ausgedrückt: Wenn Gott Menschen zu berufenen Heiligen macht, siehe Vers 2, dann sind sie Heilige, auch wenn ihr Lebenswandel noch zu wünschen übrig lässt. Ganz ähnlich verhält es sich in Vers 9. Weder die Menschen damals in Korinth noch die Menschen heute können eigentlich Gemeinschaft mit dem Sohn Gottes haben, weil sie im Gegensatz zu ihm Sünder sind. Aber Gott, der Vater, setzt sich einfach darüber hinweg und beruft Menschen zur Gemeinschaft seines Sohnes, Jesus Christus. Der Begriff Gemeinschaft, griechisch Koinonia, ist ein Schlüsselbegriff, der von Paulus recht häufig gebraucht wird. Gemeint ist eine besonders enge Gemeinschaft, die durch Teilhabe entsteht. Ganz im Sinne des alten Sprichworts: Um den Freund zu erkennen, musst du erst ein Scheffel Salz mit ihm gegessen haben. Ich finde, dieses Sprichwort illustriert sehr schön, was Gemeinschaft durch Teilhabe bedeutet. Nämlich bereit zu sein, auch am Leid des anderen teilzuhaben. Nur dann handelt es sich um eine sehr innige Gemeinschaft. Paulus verwendet den Begriff Gemeinschaft, griechisch Koinonia, aber auch in anderen Zusammenhängen. manchmal im Sinne von Gemeinschaft pflegen, also beieinander sein. Im Römerbrief Kapitel 15 wiederum ist von einer gemeinschaftlichen Spende die Rede, die für notleidende Christen in Jerusalem bereitgestellt werden soll. In der Tat kann ein solches Vorhaben das Zusammengehörigkeitsgefühl fördern und die Gemeinschaft untereinander stärken. Im 1. Korintherbrief Kapitel 10 wiederum wird das christliche Abendmahl, bestehend aus Wein und Brot, als die Gemeinschaft des Blutes und des Leibes Christi umschrieben. Wörtlich heißt es da, der gesegnete Kelch, den wir segnen, ist der nicht die Gemeinschaft, also die Koinonia des Blutes Christi? Und das Brot, das wir brechen, ist das nicht die Gemeinschaft, die Koinonia des Leibes Christi? Koinonia, Gemeinschaft, kann auch so etwas wie Partnerschaft bedeuten. Das erinnert mich an zwei Männer, die sich während ihrer Militärzeit kennen und schätzen gelernt haben. Erst war es Kameradschaft, die die beiden miteinander verbunden hat, dann eine tiefe Freundschaft. Später entschlossen sie sich, gemeinsam ein Geschäft aufzubauen. Nun waren sie im wahrsten Sinne des Wortes Partner. Doch als einer von beiden schließlich Christ wurde, während der andere den Glauben strikt ablehnte, kam es zu einem Zerwürfnis zwischen den beiden. Was ihr gemeinsames Geschäft betraf, blieben sie zwar weiterhin Partner, weil sie das Geschäft sonst hätten aufgeben müssen. Diese Art von Koinonia, von geschäftlicher Partnerschaft, hatte also weiterhin Bestand. Aber ihre ganz persönliche Koinonia, ihre Verbundenheit untereinander, war für immer dahin. Zurück zu der Aussage von Vers 9 unseres Bibeltextes. Wenn es dort heißt, dass Gott die Christen in Korinth zur Gemeinschaft, zur Koinonia seines Sohnes Jesus Christus berufen hat, sollten wir ruhig an die verschiedenen Ausprägungen der Koinonia denken, von denen ich eben einige erwähnt habe. Andererseits aber ist die Gemeinschaft mit Jesus Christus die stärkste und engste Gemeinschaft, die man sich überhaupt vorstellen kann. Was für ein Vorrecht, dass Gott überhaupt Menschen in diese Form der Gemeinschaft ruft. Ja, vielleicht kann man sie auch mit der Gemeinschaft zwischen zwei Eheleuten vergleichen. Einerseits ist Liebe das tragende Element, andererseits gehen die beiden Ehepartner auch weitreichende Verpflichtungen ein. Sie versprechen einander treu zu sein und füreinander einzustehen, in guten wie in schlechten Tagen. Doch spätestens an diesem Punkt kommt ein neuer Gedanke hinzu, der uns dann schon zum zweiten Hauptteil des 1. Korintherbriefes führt. Und dieser Hauptteil beginnt, überraschend schroff im Tonfall, mit einer Ermahnung. Anscheinend hat der Apostel Paulus diese enge Gemeinschaft vor Augen, an der sich die Christen in Korinth wie auch anderenorts erfreuen dürfen. Und dann fragt er sich anscheinend im Stillen, wie kann es denn sein, dass diese Christen untereinander trotzdem im Streit leben? Das ist ja beinahe so, als ob sich die unterschiedlichen Körperteile eines Menschen gegenseitig bekämpfen würden. Jesus selbst hat in einem solchen Streit ebenfalls eine Gefahr gesehen. Und er hat die Gläubigen dazu aufgefordert, dagegen anzugehen. Im Matthäusevangelium wird er mit den Worten zitiert, »Darum, wenn du deine Gabe auf dem Altar opferst, und dort kommt dir in den Sinn, dass dein Bruder etwas gegen dich hat, so lass dort vor dem Altar deine Gabe und geh zuerst hin und versöhne dich mit deinem Bruder und dann komm und opfere deine Gabe.« Von dieser Vorstellung ausgehend vollzieht Paulus dann den Übergang von dem, was Gott in der Vergangenheit unter den Korinthern getan hat, zu dem, was er in der Zukunft unter ihnen tun wird. Und er verlangt von ihnen auch, selbst tätig zu werden, um den Streit und die bestehenden Spaltungen in der Gemeinde zu überwinden. Beim oberflächlichen Lesen des Bibeltextes erscheint es verwunderlich, dass Paulus sozusagen in einem Atemzug das hervorhebt, was Gott an Wunderbarem für die Gemeinde in Korinth getan hat, um dann sogleich einen schlimmen Missstand anzuprangern. Aber das eine ergibt sich eben aus dem anderen. Weil Gott die Christen in eine enge Gemeinschaft mit Jesus berufen hat, muss sich etwas ändern im Hinblick auf die mangelhafte Gemeinschaft der Christen untereinander. Und so verlässt Paulus recht schnell und unverblümt den Einleitungsteil des ersten Korintherbriefes und widmet sich bis einschließlich Kapitel 11 den Problemen, die es in der Gemeinde in Korinth gibt. Nicht wenige davon sind eine Folge der menschlichen Sündhaftigkeit. Vers 10. Paulus schreibt: Ich ermahne euch aber, liebe Brüder, im Namen unseres Herrn Jesus Christus, dass ihr alle mit einer Stimme redet und lasst keine Spaltungen unter euch sein, sondern haltet aneinander fest in einem Sinn und in einer Meinung. Tja, Paulus nennt die Missstände sofort beim Namen. Denn er spricht ja nicht zu irgendwelchen fremden Leuten, die er zunächst einmal für den Glauben gewinnen will, sondern er spricht zu Glaubensgeschwistern, zu Brüdern, wie es hier heißt. Und vor denen braucht er kein Blatt vor den Mund zu nehmen, sondern kann sofort Klartext reden. Und er tut es mit einer gewissen Autorität, indem er sich ohne Umschweife auf Jesus Christus beruft. Zur Erinnerung hier noch einmal der Anfang von Vers 10. Ich ermahne euch aber, liebe Brüder, im Namen unseres Herrn Jesus Christus. Übrigens ist das nun das 10. Mal in den ersten 10 Versen, dass Paulus auf Jesus Christus Bezug nimmt. Und er lässt keinen Zweifel daran aufkommen, dass derjenige, an den er, Paulus, glaubt, letztlich der Ursprung und der Mittelpunkt der Einheit der christlichen Gemeinde in Korinth sein soll und auch sein muss. Der weitere Wortlaut von Vers 10 mag in manchen Ohren so klingen, als ob jeder Christ seinen eigenen Standpunkt zu einer Sache aufgeben und mit den anderen stets einer Meinung sein müsste. Haltet aneinander fest in einem Sinn und in einer Meinung, schreibt Paulus. Doch es ist schwer vorstellbar, dass Paulus hier einer verbindlichen Einheitsmeinung das Wort reden will. Vielmehr denke ich in diesem Zusammenhang an eine scheinbar nebensächliche Bemerkung aus dem ersten Buch Mose. Dort wird berichtet, dass der Stammvater Jakob seinem Lieblingssohn Josef einen bunten Rock geschenkt hat. Mit Sicherheit kein kitschiges Ding, das von Josef irgendwo ganz hinten im Kleiderschrank versteckt wurde, sondern ein Rock, den er gern anzog und mit dem er sich stolz präsentierte. Denn obwohl der Rock bunt war, ergaben die unterschiedlichen Farben und Muster ein harmonisches Ganzes. Oder denken Sie an einen prächtigen Blumenstrauß, in dem es eine überraschende Kombination aus Blumen und aus Zweigen eines blühenden Busches gibt. Auf ähnliche Weise sollen auch die Christen in Korinth und wir heute eine Einheit bilden, ein harmonisches Ganzes. Paulus erwartete also, dass die verschiedenen Parteien, die sich offenbar in der Gemeinde in Korinth gebildet haben, wieder zusammenfinden. Denn bildlich gesprochen droht das neue Kleid der Gerechtigkeit, das Christus ihnen geschenkt hat, zu zerreißen. Haltet aneinander fest, fordert Paulus auf. Doch das gelingt einer christlichen Gemeinde nur dann, wenn sie Christus festhält und wenn sie von ihm gehalten wird. Denn die Grundlage zur Einheit der Gemeinde, das ist der eine Herr, der von allen anerkannt wird, Jesus Christus. Ich komme nun zu Vers 11 in unserem Bibeltext. Paulus schreibt an die Christen in Korinth: Denn es ist mir bekannt geworden über euch, liebe Brüder, durch die Leute der Chloe, dass Streit unter euch ist. Anders ausgedrückt, wenn wir noch einmal an den bunten Rock denken, den Josef geschenkt bekommen hatte: Dieser bunte Rock fing an auszufransen. Die Nähte drohten zu reißen. Die Situation in der Gemeinde von Korinth war offenbar so bedrückend, dass einige Leute aus dem Umfeld einer gewissen Chloe den Apostel Paulus darüber informierten. Wahrscheinlich waren diese Leute Hausangestellte, Sklaven, und Chloe war eine wohlhabende christliche Frau. Ob sie in Korinth wohnte und einige ihrer Leute zu Paulus nach Ephesus geschickt hat, um ihm Bericht zu erstatten, oder umgekehrt, ob Chloe in Ephesus wohnte und ihre Leute nach Korinth schickte, um die Gemeinde dort zu besuchen, das ist nicht ganz klar. Doch wie auch immer, diese Leute informierten Paulus nicht, um zu petzen, sondern aus Besorgnis. Und diese Besorgnis ist es denn auch, die Paulus dazu bewegt, sich von Ephesus aus brieflich an die Christen in Korinth zu wenden. Sowohl in Vers 10 als auch in Vers 11 verwendet Paulus die Anrede »liebe Brüder«. Diese vertrauliche Anrede betont einerseits die gefühlsmäßige Verbundenheit des Apostels mit den Christen in Korinth. Ohne Zweifel liebt er diese Menschen und sorgt sich deshalb um den Zusammenhalt in der Gemeinde. Liebe Brüder, diese Anrede mildert sozusagen seine harte Ermahnung ein wenig ab. Andererseits macht gerade diese liebevolle Anrede auf erschreckende Weise deutlich, dass in der Gemeinde der Korinther etwas nicht in Ordnung ist. Denn liebe Brüder streiten sich nicht, bis es zu einer dauerhaften Zwietracht kommt. Ja, als Glaubensgeschwister sind sie geradezu verpflichtet, alle anstehenden Fragen und Meinungsverschiedenheiten in brüderlicher Liebe anzugehen. Doch wie macht man das ganz praktisch? In unserem Bibeltext verwendet Paulus zwei Redewendungen, die sich eigentlich nur aus dem griechischen Originaltext richtig deuten lassen. Zum einen fordert Paulus die Christen in Korinth auf, einerlei Rede zu führen. Wörtlich heißt es in Vers 10, »Ich ermahne euch, dass ihr alle mit einer Stimme redet.« Nach damaligem Verständnis ging diesem Reden mit einer Stimme ein gründlicher Meinungsbildungsprozess voraus. Das heißt, man hat Argumente ausgetauscht, hat Pro und Contra zusammengetragen, fast so wie in einem Gerichtsprozess, in dem zwei gegnerische Parteien die eigenen Argumente bekräftigen und die der Gegenseite entkräften wollen. Erst wenn dies geschehen ist, sollen die beiden Parteien aufeinander zugehen, sich einigen und dann, Vers 10, mit einer Stimme reden. Ich denke, Sie merken schon, dieses einmütige Reden hat überhaupt nichts mit Gleichmacherei zu tun oder damit, dass jemand mit seiner eigenen Meinung hinter dem Berg halten muss. Im griechischen Bibeltext wird des Weiteren ein Begriff benutzt, der damals in der Medizin verwendet wurde, und zwar für das Anlegen einer Schiene bei einem Knochenbruch oder für das Einrenken von Gelenken. So wie beide Maßnahmen dazu dienten, einen krankhaften Zustand zu heilen, so sollen die verschiedenen Parteien innerhalb der Gemeinde dazu gebracht werden, wieder eine Einheit zu bilden, um dann wieder bildlich gesprochen den Leib Christi, nämlich die Gemeinde, zu bilden. Im 1. Korintherbrief Kapitel 12 schreibt Paulus, »Ihr aber seid der Leib Christi und jeder von euch ein Glied.« Im gleichen Kapitel geht Paulus auch darauf ein, wohin es führt, wenn die einzelnen Glieder des Leibes Christi, sprich die einzelnen Gemeindeglieder, rücksichtslos ihren eigenen Willen durchsetzen wollen. Dann bricht das Chaos aus. Paulus wörtlich, »Wenn das Ohr spräche, ich bin kein Auge, darum bin ich nicht Glied des Leibes, sollte es deshalb nicht Glied des Leibes sein? Und wenn der ganze Leib Auge wäre, wo bliebe das Gehör? Wenn er ganz Gehör wäre, wo bliebe der Geruch?« Zurück zu unserem Bibeltext im 1. Kapitel des 1. Korintherbriefes. Dort erreichen wir nun Vers 12. Jetzt bekommen wir eine ungefähre Vorstellung davon, welche Art von Meinungsverschiedenheiten dazu geführt hat, dass es in Korinth zu einer regelrechten Spaltung innerhalb der Gemeinde gekommen ist. Paulus schreibt, »Ich meine aber dies, dass unter euch der eine sagt, ich gehöre zu Paulus, der andere, ich zu Apollos, der dritte, ich zu Kephas, der vierte, ich zu Christus.« Das ist also die Not in der Gemeinde von Korinth. Die Christen dort blicken nicht mehr allein auf Jesus Christus, sondern sie haben einige menschliche Führungspersönlichkeiten in den Mittelpunkt gerückt. Und fast entsteht der Eindruck, als ob Paulus, Apollos und Kephas untereinander und sogar mit Jesus Christus in Konkurrenz stehen würden. Was für eine absurde Situation. Im griechischen Bibeltext verwendet Paulus einen Begriff, den man im Alltag mit dem Zerreißen von Kleidern in Zusammenhang brachte. Noch einmal erinnere ich an den bunten Rock, den Josef von seinem Vater Jakob geschenkt bekam, und an das neue Kleid der Gerechtigkeit, das Jesus den Christen in Korinth geschenkt hatte und das nun zu zerreißen drohte. Ja, die ganze Gemeinde war auf dem besten Weg, unansehnlich zu werden, wie ein zerrissenes Kleid. Damit kein Missverständnis entsteht. Die Personen, die in Vers 12 namentlich genannt werden, konnten selbst nichts dafür, dass sie wie Konkurrenten angesehen wurden, die jeweils unterschiedliche Lehren vertreten. Ja, es ist schon verwunderlich, dass einige Leute sogar glaubten, dass Paulus und Christus unterschiedliche Glaubensrichtungen vertreten könnten. Denn Paulus stellt doch immer wieder Jesus Christus in den Mittelpunkt seiner Verkündigung. Bei den beiden anderen Verkündigern des Evangeliums, die hier genannt werden, nämlich Apollos und Kephas, wird es nicht anders gewesen sein. Also, zwischen ihnen selbst gab es gar keine Unstimmigkeiten. Aber es gab Leute in der Gemeinde, die ihren persönlichen Lieblingsverkündiger hervorhoben und sich gegen die Verehrer der anderen Verkündiger abgrenzten. Im Folgenden möchte ich versuchen, die vier unterschiedlichen Parteien ein wenig genauer unter die Lupe zu nehmen. Erstens die Anhänger des Apostels Paulus. Mit großer Wahrscheinlichkeit gehörten vor allem Heidenchristen dazu, weil sich Paulus sehr stark als Heidenmissionar betätigte. Und weil Paulus sehr häufig von der christlichen Freiheit und dem Ende des Gesetzes sprach, interpretierten das manche seiner Anhänger als eine Art Freifahrtschein für ein fröhliches Leben ohne jede Verantwortung. Dabei bedeutet die Freiheit vom alttestamentlichen Gesetz doch nicht, den eigenen Wünschen und Gelüsten mehr Raum zu geben, sondern Freiheit vom alttestamentlichen Gesetz bedeutet, dass man nicht mehr durch das Gesetz zur Rechenschaft gezogen wird, wenn man es übertritt. Christen sind befreite, begnadigte Sünder, die mit Freude und Zuversicht danach fragen, was für eine Lebensführung sich Gott von ihnen wünscht. Zweitens, in Vers 12 unseres Bibeltextes spricht Paulus von Leuten, die von sich selbst behaupten, ich gehöre zu Apollos. Wer war dieser Mann? In der Apostelgeschichte Kapitel 18 wird er kurz erwähnt. Er war ein Jude, gebürtig aus Alexandria, ein beredter Mann und, wie es heißt, gelehrt in der Schrift. Das heißt, er kannte sich gut aus in den Schriften des Alten Testaments. Alexandria war damals ein wichtiges Zentrum der Gelehrtheit. Und dort wurde auch die Lehre von der sinnbildlichen Bedeutung der Heiligen Schriften entwickelt. Das heißt, selbst hinter den allereinfachsten Aussagen im Alten Testament vermutete man eine tiefe, geheimnisvolle Bedeutung. Leider hatte das zur Folge, dass sich manche intellektuellen Menschen sozusagen über die Schrift stellten. Und ich vermute, dass es auch unter den Christen in Korinth einige gab, die auf diese Weise das schlichte Evangelium ein wenig aufwerten wollten. Weil sie wussten, dass Apollos ein gelehrter Mann war, der sich von seiner Ausbildung her mit solchen Dingen auskannte, beriefen sie sich einfach auf ihn. Dabei hatte er gewiss niemals vor, das Evangelium von Jesus Christus auf irgendeine Weise intellektueller zu machen. Vielmehr heißt es in der Apostelgeschichte über Apollos, dieser war unterwiesen im Weg des Herrn und redete brennend im Geist und lehrte richtig von Jesus. Drittens, die nächste Gruppe, die in unserem Bibeltext genannt wird, sind diejenigen in der Gemeinde in Korinth, die sich an einen gewissen Kephas hielten. Kephas ist nichts anderes als die aramäische Version des Namens Petrus und bedeutet der Fels. Ich vermute, dass die Kephas-Anhänger Leute waren, die meinten, dass alle Christen auch die jüdischen Gesetze einhalten müssten. Dabei hatte der Apostel Petrus doch selbst dazugelernt, dass heidnische Menschen nicht notwendigerweise erst Juden werden müssen, um sich dann zu Christus bekehren zu können. Ich erinnere an die Vision, die Petrus in Joppe erlebt hatte. Damals sah er ein großes Tuch vom Himmel herabkommen, in dem sich allerlei unreine Tiere befanden. Und dann hörte er eine Stimme, die ihn aufforderte, von diesen Tieren zu nehmen, sie zu schlachten und zu verspeisen. Das heißt, Gott persönlich forderte Petrus dazu auf, gegen jüdische Speisevorschriften zu verstoßen. Was Gott reingemacht hat, das nenne du nicht verboten. Also, diejenigen aus der Gemeinde in Korinth, die sich auf Kephas bzw. Petrus beriefen, müssen diesen Vorfall schlichtweg unter den Teppich gekehrt haben. Nun könnte man fragen, ist es denn schlimm, wenn sich Christen weiterhin an die jüdischen Gesetze halten? Nein, ist es nicht. Aber es besteht die Gefahr, dass der Wert dieser Gesetze zu hoch und der Wert der Gnade Gottes zu gering eingeschätzt wird. Und jetzt kommen wir noch zu der letzten Gruppe von Menschen innerhalb der christlichen Gemeinde in Korinth. Sie sagten von sich, ich gehöre zu Christus. Das hört sich zunächst einmal ganz gut an. Aber wenn jemand aus einer christlichen Gemeinde vor die anderen Christen hintritt und sagt, ich gehöre zu Christus, dann ist das schon irgendwie merkwürdig. So, als wollte diese Person damit ausdrücken, ob ihr das von euch auch sagen könnt, da habe ich so meine Zweifel. Anders ausgedrückt, diese vierte Gruppe in der Gemeinde von Korinth tat so, als ob sie nicht mit den anderen zusammen Christus gehören würden, sondern als ob Christus ihnen gehören würde, als sei er ihr Eigentum und ihr Besitz. Alles, was ich eben zu den vier Gruppierungen gesagt habe, sind nur Vermutungen. Paulus geht ja an dieser Stelle des Bibeltextes auf keine Einzelheiten ein. Wahrscheinlich, weil die Christen in Korinth ja wussten, um welche Leute es sich handelte. Außerdem wollte Paulus die Betroffenen nicht verurteilen, weil das nur unnötige Gegenwehr erzeugt. Stattdessen ruft er alle Christen in Korinth dazu auf, sich mit aller Entschiedenheit Jesus Christus zuzuwenden. Er soll im Mittelpunkt der Gemeinde stehen und Mittelpunkt sein im Leben eines jeden Einzelnen. In der nächsten Ausgabe der Sendereihe Durch die Bibel stehen die restlichen Verse aus dem ersten Kapitel des ersten Korintherbriefs auf dem Programm. Unter anderem geht es da um die Frage, welche Bedeutung die menschliche Weisheit für den Glauben hat. Ich würde mich freuen, wenn Sie beim nächsten Mal wieder mit dabei sind. Bis dahin auf Wiederhören und Gott befohlen.

0: Es ist 7 Uhr.
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2: 31. August. Werft alle eure Sorge auf Gott, denn er ist besorgt für euch. 1. Petrus 5, Vers 7. Gebetserhörung. Mike und Rima sind ein Missionsehepaar in einem Dorf am Persischen Golf. Dort lernen sie Shireen kennen, deren Ehemann schwer erkrankt ist und deren Familie in großer Armut lebt. Manchmal haben sie nicht einmal genug zu essen. Mike und Rima erzählen ihr von Gott und versichern ihr, dass er Gebete hört und erhört. Du kannst ihm alles sagen, was dich bedrückt. Die Krankheit deines Mannes, die Sorge um das tägliche Brot und vieles mehr. Shireen ist zunächst skeptisch, verspricht jedoch, es zu versuchen. Eines Abends wird Mike und Rima klar, dass sie Shireen aktiv unterstützen müssen. Sie beschließen, ihr unbemerkt einige Tüten mit Lebensmitteln vor die Tür zu stellen. Am nächsten Morgen schleicht sich Rima in aller Frühe an Shireens Haustür. Gerade als sie die Tüten leise abstellen will, geht die Tür auf und ein kleiner Junge steht vor ihr. Er stutzt und ruft dann freudig ins Haus: »Mama, Rima ist da!« Shireen kommt zur Tür, wirft einen kurzen Blick auf die vielen Tüten und jubelt vor Freude. »Heute Nacht hatte ich einen sehr realistischen Traum«, erzählt sie. »Ich sah mich dabei, wie ich Tüten voller Lebensmittel in meine leeren Regale räumte. Ich war so glücklich, weil wir jetzt endlich nicht mehr hungern mussten. Doch als ich aufwachte, stellte ich fest, dass wir immer noch auf dem Trockenen saßen. Da begann ich zu weinen. Doch dann erinnerte ich mich an unser Gespräch und betete. Ich flehte Gott an, mir Lebensmittel für meine Regale zu geben. Und nun stehst du vor der Tür mit den Tüten.« Weinend vor Freude umarmten sich die beiden. Gemeinsam danken sie Gott, dass er Shireens Gebet so schnell erhört hat.

Unerwartet. Das tägliche Bibelhörbuch. 31. August. Aus der Übersetzung Neues Leben. Buch Hiob, Kapitel 37, Vers 1 bis Kapitel 40, Vers 2. Deshalb erbebt mein Herz, Furcht lässt es höher schlagen. Hört doch aufmerksam auf die Donnerstimme Gottes und auf das Grollen aus seinem Mund. Er erfüllt den ganzen Himmel damit. Seine Blitze lässt er über die gesamte Erde los. Danach ertönt das Grollen des Donners, die donnernde Stimme seiner Majestät. Blitz und Donner hält er nicht zurück, wenn seine Stimme gehört werden soll. Wunderbar ist Gottes Donnerstimme. Er tut unbegreiflich große Dinge. Er befiehlt dem Schnee, auf die Erde zu fallen, ebenso dem Schneeregen und dem Wolkenbruch. So zwingt er die Menschen, ihre Arbeit ruhen zu lassen, um ihnen sein Handeln vor Augen zu führen. Das Wild verkriecht sich in seinen Schlupfwinkel oder bleibt in seiner Höhle. Aus dem Süden bricht der Sturm hervor und der Nordwind bringt Kälte. Gottes Atem schickt Eis und an den Ufern gefrieren die Wasserflächen. Er füllt die Wolken mit Feuchtigkeit und Blitze zucken aus ihnen hervor. Er treibt die Wolken hin und her und im Kreis herum, und sie folgen seiner Leitung und tun überall auf der Welt, was er von ihnen will. Ob zur Bestrafung oder zum Guten, als Zeichen seiner Gnade, wenn ein Land es braucht. Es geschieht alles so, wie er es will. Hört ihr das an, Hiob? Steh still und betrachte, was Gott Wunderbares tut. Begreifst du, wie Gott all diese Dinge regelt und wie er den Blitz aus den Wolken hervorzucken lässt? Durchschaust du, wie die Wolken am Himmel dahin schweben? Kannst du die Wunder fassen, die Gott in seiner vollkommenen Weisheit tut? Du verschmachtest in deinen Kleidern, wenn sich die Schwüle des heißen Südwindes über das Land legt. Kannst du wie er das Himmelsgewölbe ausbreiten und hart machen wie einen gegossenen Spiegel? Bring uns doch bei, was wir zu Gott sagen sollen. Wir können selbst nichts vorbringen, denn wir tappen im Dunkeln. Soll man sich bei Gott anmelden, wenn man etwas sagen will? Dann kann man sich ebenso gleich wünschen, von ihm vernichtet zu werden. Wir können nicht in die Sonne sehen, denn sie strahlt hell am Himmel, wenn der Wind die Wolken verjagt. Von Norden her kommt goldener Lichtglanz. Gott ist von furchterregender Hoheit umgeben. Der Allmächtige ist unerreichbar. Seine Macht ist groß. Das Recht und die Gerechtigkeit in ihrem ganzen Umfang beugt er nicht. Deshalb sollen die Menschen ihm Ehrfurcht erweisen, ihrer Weisheit aber schenkt Gott keine Beachtung. Der Herr fordert Hiob heraus. Da antwortete der Herr Hiob aus dem Sturm. Wer ist es, der Gottes weisen Plan mit Worten ohne Verstand verdunkelt? Tritt vor mich hin wie ein Mann. Ich will dir Fragen stellen, und du sollst mich belehren. Wo warst du, als ich die Grundfesten der Erde legte? Sag es mir, sofern du Bescheid weißt. Weißt du, wer ihre Maße festlegte oder wer das Maßband über ihr ausspannte? Worauf sind ihre Stützpfeiler eingesenkt und wer hat ihren Eckstein gelegt, als die Morgensterne miteinander sangen und alle Engel vor Freude jubelten? Wer hat das Meer mit Toren verschlossen, als es hervorbrach und aus dem Schoß der Erde quoll? Ich bekleidete es mit Wolken und wickelte es in Windeln aus dichtem Nebel. Ich steckte seine Küsten ab und versah es mit Tor und Riegel. Ich sagte, bis hierher darfst du kommen und nicht weiter. Hier sollen sich deine stolzen Wellen brechen. Hast du jemals in deinem Leben den Morgen herbeigerufen oder der Morgenröte befohlen, sich im Osten zu zeigen, damit ihr Glanz die Enden der Erde erfasst und die Gottlosen verscheucht? Dann tritt die Gestalt der Erde deutlich hervor und alles zeigt sich rot gefärbt. Dieses Licht wird dem Gottlosen entzogen und sein Arm, den er zum Schlag erhoben hat, wird zerbrochen. Bist du zu den Quellen vorgedrungen, aus denen die Meere entspringen? Hast du beim Spazierengehen die Urflut durchquert? Haben sich die Tore des Totenreiches vor dir geöffnet und du hast das Tor des Todesschattens gesehen? Hast du den Überblick über die ganze Weite der Erde?
Sag es mir, wenn du dich mit all diesen Dingen auskennst. Wo ist der Weg zur Wohnung des Lichts und an welchem Ort hält sich die Dunkelheit auf? Kannst du sie dorthin bringen, wo sie gebraucht werden und sie dann wieder nach Hause begleiten? Natürlich, du weißt es. Denn damals warst du ja schon geboren und deine Lebenstage sind nicht zu zählen. Bist du jemals zu den Vorratskammern des Schnees durchgedrungen? Hast du die Speicher des Hagels gesehen? Ich habe ihn für die Zeit der Not aufgehoben, für die Tage von Kampf und Krieg. Wo ist der Weg an den Ort, wo das Licht sich teilt und wo der Ostwind sich über die Erde verbreitet? Wer hat dem Regenguss eine Rinne gegraben? Wer hat Blitz und Donnerknall einen Weg gebahnt, um es auf das menschenleere Land regnen zu lassen, auf die Steppe, in der sich kein Mensch aufhält, damit die Wüste und das trockene Land zu einem Boden werden, auf dem frisches Gras wächst? Hat der Regen einen Vater? Wer machte die Tautropfen? Aus wessen Schoß kommt das Eis hervor? Und den Raureif des Himmels, wer bringt ihn zur Welt? Das Wasser wird hart wie Stein und die Oberfläche der Flut gefriert. Kannst du die Bänder des Siebengestirns knüpfen? Öffnest du die Fesseln des Orion? Kannst du die Hyaden zum richtigen Zeitpunkt hervortreten lassen und dem großen Bären zu seinen Jungen führen? Kennst du die Grenze des Universums? Legst du fest, welche Auswirkungen sie auf die Erde haben? Kannst du deine Stimme bis zu den Wolken durchdringen lassen und einen Regenschauer auf dich herabrufen? Kannst du Blitze aussenden, so dass sie dahin eilen und zu dir sagen, hier sind wir? Wer legte Weisheit ins Verborgene und gab dem Hahn die Einsicht? Wer ist so weise, dass er die Schichtwolken zählen kann? Wer kann die Schleusen des Himmels öffnen, wenn der Staub fest und hart wird und die Erdschollen aneinander kleben? Kannst du für eine Löwin auf Beutezug gehen und den Hunger der jungen Löwen stillen, wenn sie in ihrem Unterschlupf kauern oder im Dickicht auf der Lauer liegen? Wer gibt dem Raben das Futter, wenn seine Jungen zu Gott schreien und ohne Nahrung umherirren? Der Herr spricht weiter. Weißt du, wann die Bergziegen Junge werfen? Warst du je bei der Geburt von Rotwild dabei? Weißt du, wie viele Monate sie ihre Jungen tragen? Kennst du den Zeitpunkt, wann sie gebären? Sie kauern sich nieder, werfen ihre Jungen und befreien sich so von ihren Geburtsschmerzen. Ihre Jungen werden stark, wachsen im Freien auf, laufen davon und kehren nicht mehr zu den Eltertieren zurück.

Tenne bringt? Das Straußenweibchen schlägt freudig seine Flügel, sind sie jedoch so liebevoll wie die Schwingen und Federn des Storches? Denn es vertraut seine Eier der Erde an und lässt sie auf dem Sand warm werden. Es beachtet nicht, dass ein Fuß sie dort zertreten oder ein wildes Tier sie zerstören könnte. Es ist hart gegen seine Jungen, als wären es nicht seine eigenen. Wenn seine Mühe umsonst war, macht es ihm nichts aus. Denn Gott hat ihm die Weisheit versagt und hat ihm von der Einsicht nichts abgegeben. Doch wenn es sich aufrichtet und losrennt, ist es schneller als jedes Pferd. Hast du dem Pferd seine Stärke gegeben oder seinen Hals mit der wehenden Mähne geschmückt? Hast du ihm die Fähigkeit geschenkt, Sprünge zu machen wie eine Heuschrecke? Sein majestätisches Schnauben kann einen Menschen erschrecken. Im Tal scharrt es den Boden und freut sich über seine Kraft. Es zieht aus, dem gerüsteten Feind entgegen. Es lacht über die Angst und erschrickt nicht. Es flieht nicht vor dem Schwert. Über ihm klirrt der Köcher, es blitzt der Speer und der Wurfspieß. Wild und erregt stürmt es davon und lässt sich nicht zurückhalten, wenn das Schlachtsignal erklingt. Bei jedem Trompetenstoß wiehert es, von Weitem wittert es den Kampf, das Rufen der Anführer und das Kriegsgeschrei. Ist es deiner Einsicht zuzuschreiben, dass sich der Falke emporschwingt, um seine Flügel Richtung Süden auszubreiten? Steigt der Adler auf deinen Befehl hin in die Höhe und baut dort sein Nest? Er bewohnt den Felsen, baut sein Nest auf die Felsklippe und Bergspitze. Von dort erspäht er seine Beute, seine Augen sehen in weite Ferne. Seine Jungen gieren nach Blut, und wo immer Tote liegen, ist auch er zu finden. Dann sprach der Herr zu Hiob: Will der Tadler mit dem Allmächtigen streiten? Der Mann, der Gott zurechtweist, soll nun antworten. Aus der Übersetzung das Buch 2. Korinther Kapitel 4 Vers 13 bis Kapitel 5 Vers 8. Hoffnung, die Kraft gibt. Wir tragen ja denselben Geist in uns, der das Vertrauen auf Gott in uns erweckt. Genauso steht es in Gottes Buch. Ich habe vertraut, deshalb habe ich auch geredet. Und so ist es auch bei uns. Wir vertrauen und darum erheben wir unsere Stimme. Das wissen wir nämlich. Er, der Jesus, den Herrn, auferweckt hat, der wird auch uns zusammen mit euch lebendig machen. Und das alles geschieht wegen euch. Dadurch soll die bedingungslose Zuwendung Gottes noch stärker wirksam werden, weil immer mehr Menschen Gott ihren Dank bringen und ihn dadurch immer mehr ehren. Deshalb werden wir auch nicht müde, sondern selbst wenn unser äußerer Mensch aufgerieben wird, dann wird doch unser innerstes Wesen von Tag zu Tag erneuert. Denn unsere Bedrängnis, die doch letztlich sehr leicht ist, bewirkt in uns eine über alle Maßen gewichtige Herrlichkeit, die bis in die Ewigkeit hineinreicht. Dabei schauen wir nicht auf das, was sichtbar ist, sondern auf das Unsichtbare. Denn die sichtbare Wirklichkeit hat nur in dieser Zeit Bedeutung, aber die unsichtbare besteht bis in alle Ewigkeit. Sehnsucht. Wir wissen ja, unsere Behausung hier auf der Erde, das Zelt, der Körper, in dem wir wohnen, vergeht. Aber wir besitzen ein Heim, das von Gott kommt, ein Haus, das nicht von menschlichen Händen erbaut wurde, sondern ewig in der Himmelswelt besteht. Und deshalb sehnen wir uns, solange wir hier sind, mit Seufzen nach der himmlischen Behausung, dem neuen Körper, mit dem wir bekleidet werden sollen. Denn wenn wir so eine neue Heimat finden, dann werden wir nicht schutzlos dastehen. Solange wir noch in diesem gegenwärtigen Zelt, unserem Körper, leben, seufzen wir und sind beschwert. Denn wir wollen ja nicht entkleidet, sondern überkleidet werden. Dann wird das, was sterblich ist, vom Leben aufgesogen werden. Und der, der uns dazu befähigt, das ist Gott. Denn er hat uns jetzt schon die erste Vorauszahlung dafür gegeben, das Geschenk des Gottesgeistes. So sind wir jetzt immer guten Mutes. Denn wir wissen,

Solange wir in unserem Körper beheimatet sind, leben wir in Bezug auf Jesus in der Fremde. Das ist ja so. Wir führen unser Leben im Vertrauen auf Gott und nicht im Schauen. Wir sind also voller Zuversicht und meinen, dass es besser ist, außerhalb des Körpers zu sein und bei Jesus, dem Herrn, in die wahre Heimat einzuziehen. Aus der Übersetzung das Buch Psalm 44, die Verse 10 bis 27. Doch jetzt hast du uns verstoßen und mit Schande überhäuft. Du ziehst nicht mehr mit unseren Heeren aus. Du lässt uns vor unseren Gegnern die Flucht ergreifen und die, die uns hassen, plündern uns aus. Du lieferst uns ihnen aus wie Schafe zum Schlachten. Unter fremde Völker zerstreust du uns. Dein eigenes Volk verkaufst du für einen Spottpreis, ja, du erzielst aus ihrem Verkauf überhaupt keinen Gewinn. Du machst uns lächerlich vor unseren Nachbarn, zum Hohn und Spott vor denen, die uns umgeben. Du machst uns zu einem abschreckenden Beispiel für die Völker, die Leute schütteln nur noch ihren Kopf über uns. Den ganzen Tag steht mir meine Schande vor Augen und Scham bedeckt mein Gesicht. Wegen der verletzenden Worte der Spötter und Lästerer, weil mir die rachsüchtigen Feinde vor Augen stehen. All das ist über uns hereingebrochen, obwohl wir dich nicht vergessen und deinen Bund nicht gebrochen haben. Unser Herz hat sich nicht von dir abgewandt und unsere Schritte sind nicht von deinem Weg abgewichen. Doch du hast uns zerschlagen, wo die Schakale hausen, und hast die Finsternis über uns kommen lassen. Ja, wenn wir den Namen unseres Gottes vergessen hätten und unsere Hände erhoben hätten zu einem fremden Gott, hätte Gott das nicht gemerkt? Denn er kennt doch die Geheimnisse des Herzens. Nein, deinetwegen werden wir den ganzen Tag getötet. Man sieht uns an wie Schafe, die zur Schlachtung bestimmt sind. Wach doch auf! Warum schläfst du, Herr? Wach auf und verstoße uns nicht für immer! Warum hältst du dein Angesicht verborgen und vergisst unser Elend und unsere Bedrängnis? Denn im Staub zerfließt unsere Seele, auf den Boden gedrückt ist unser Bauch. Erhebe dich doch und hilf uns, befreie uns, weil du doch gütig bist. Aus der Übersetzung Neues Leben, Sprüche Kapitel 22, Vers 13. Ein fauler Mensch findet immer eine Entschuldigung. Er sagt, wenn ich hinausgehe, könnte ich auf der Straße einem Löwen begegnen und getötet werden.

0: Wir sind in unserem Studium der messianischen Stellen im Alten Testament bis Jesaja 9 gekommen. Wir könnten so als kleine Zusammenfassung des bisherigen in Jesaja Gesehenen kurz die Namen des Messias zusammenfassen, die wir bisher gefunden haben in diesen 9 Kapiteln. Die erste Stelle war Kapitel 4, Vers 2. Da wird er genannt, der Spross des Herrn und die Frucht der Erde. Und dann die nächste Stelle war dann Kapitel 7. Welchen Namen haben wir dort gefunden? Immanuel in Vers 14. Immanuel bedeutet auf Deutsch Gott mit uns. Mit uns ist Gott. Immanu mit uns, El Gott. Jawohl, und dann die nächsten Namen finden wir bereits in Kapitel 8, Vers 14, Stein des Anstoßes und Fels des Strauchelns, sodann bei mir Schlinge und Fallstrick. Einen Namen davor habe ich noch unterschlagen, und zwar Vers 13. Denn Vers 14 hängt ja direkt zusammen mit Vers 13. Vers 14 beginnt, und er wird zum Heiligtum sein, aber zum Stein des Anstoßes. Aber um wen geht es? Vers 13. Der Herr, den Herrn der Heerscharen, den sollt ihr heiligen. Und er sei eure Furcht und er sei euer Schrecken. Und er wird zum Heiligtum sein. Also der Messias wird hier genannt, der Herr der Heerscharen. Yahweh, das ist der Ewigseiende, Unwandelbare. Also der Eigenname Gottes im Alten Testament. Und damit wird eben nicht nur der Vater bezeichnet, sondern auch ausdrücklich an vielen Stellen der Sohn. Also der Herr der Heerscharen. Und dann die nächste Bezeichnung. Es lohnt sich, alle Namen Gottes mit einer speziellen Farbe zu bezeichnen. Ich mache das so beim Bibellesen. Und dann mit der Zeit haben wir eine Sammlung von Hunderten von verschiedenen Namen Gottes. Und jeder Name sagt ja etwas über das Wesen Gottes aus. Wenn man nur die Bibel so durchblättert und einfach die Namen Gottes anschaut, das ist ein unglaublicher Reichtum. Also allein, was jetzt diese paar Namen schon alle über den Herr Jesus aussagen, kann über den Spross des Herrn predigen, die Frucht der Erde, Immanuel, der Herr der Heerscharen, was das bedeutet, der Stein des Anstoßens, der Fels des Strauchelns, Schlinge, Fallstrick und jetzt eben noch in Kapitel 9, wunderbarer Ratgeber oder wunderbarer Berater. Im Hebräischen bestehen diese vier Namen des Messias immer aus zwei Wörtern, die zusammengehören. Es gibt Übersetzungen, die haben das aufgeteilt, dann ist es wunderbar, ein Name, Berater, aber es ist ganz eindeutig vom poetischen Aufbau im Hebräischen, dass es sich um Doppelnamen handelt. Also wunderbarer Berater, starker Gott, El Gibor, Vater der Ewigkeit und Fürst des Friedens, Sar Shalom. Ich habe in Erinnerung, dass ich mich vertan hatte letztes Mal, bei Vater der Ewigkeit hatte ich aus dem Gedächtnis Ewigkeit gleichgesetzt mit Olam. Hier ist es aber nicht das übliche Wort für Ewigkeit, Olam, sondern Ad. Aviad steht hier, also der ewige Vater. Olam könnte auch bedeuten Welt, Welt und Ewigkeit. Aber hier ist einfach ausgedrückt ewiger Vater. Und das erstaunt ja, weil hier im Zusammenhang ausdrücklich gesagt wird, um wen es sich handelt. Nämlich wir haben noch zwei Namen in Vers 6. Ja, Sohn. Ein Kind ist uns geboren. Das wäre auch ein Name des Messias. Ein Kind, das für uns geboren ist. Das ist der Herr Jesus als Mensch. Und dann ein Sohn uns gegeben. Das ist der ewige Sohn, den Gott gegeben hat. Also Johannes 3, Vers 16, also hat Gott die Welt geliebt, dass er seinen einzigen Sohn gab. Das ist genau im Kern schon alttestamentlich. Der Sohn, der gegeben ist. Aber Sohn Gottes war er schon von Ewigkeit her. Und Gott hat seinen Sohn gegeben, indem er als Kind geboren wurde. Jetzt erstaunt es aber, dass er genannt wird hier Aviad, Vater der Ewigkeit. Das Wort Vater hat in der Bibel eine sehr breite Bedeutung. Vater im direkten Sinn, also Erzeuger von Söhnen und Töchtern. Es wird aber auch gebraucht für Großvater. Also der Begriff ist eben weiter als im Deutschen, also auch für frühere Generationen. Und dann wird es zum Beispiel auch gebraucht für einen höchsten Ratgeber. In 1. Mose ist ja Josef mit diesem Namen ausgezeichnet. 1. Mose 45, Vers 8.
1: Und nun, ihr habt mich nicht hergesandt, sondern Gott. Der hat mich zum Vater Pharao gesetzt und zum Herrn über all sein Haus und zum Fürsten in ganz Ägyptenland.
0: Jawohl. Also Josef hat ja nicht den Pharao von Ägypten gezeugt, aber er ist zum Vater des Pharao gemacht worden. Das heißt, dass er eigentlich den Pharao geleitet hat. Er hat ihn beraten. Und der Pharao hat dann so regiert, nach der autoritativen Weisung des Josef. Und darum haben wir das auch hier zusammen. Vater des Pharao, Herr seines ganzen Hauses, Herrscher über das ganze Land Ägypten. Und so in diesem Sinn geht es eben in Jesaja 9 um den Messias als Herrscher der Welt, der also als Ratgeber, Leiter und als höchste Autorität über die ganze Welt eingesetzt ist. Und in dem Sinn hat er den Namen Ewig Vater. Ja, das ist der Zusammenhang, wenn wir nochmals Vers 6 lesen. Bitte, Jesaja 9, Vers 6. Dann sehen wir den direkten Zusammenhang mit dem Weltherrscher.
1: Denn uns ist ein Kind geboren, ein Sohn ist uns gegeben, und die Herrschaft ruht auf seiner Schulter. Und er heißt Wunderrat, Gott, Held, Ewigvater, Friedefürst, auf dass seine Herrschaft groß werde und des Friedens kein Ende auf dem Thron Davids und in seinem Königreich, dass er's stärke und stütze durch Recht und Gerechtigkeit von nun an bis in Ewigkeit. Solches wird tun der Eifer des Herrn Zebaoth.
0: Jawohl, also da geht es ganz klar um die Weltherrschaft. So wie es bei Josef ging, um seine Herrschaft über das ganze Land Ägypten. Und sogar das Herrscherhaus war gewissermaßen unter seiner Kontrolle. Und so geht es hier darum, dass der Messias eben die ganze Welt offensichtlich in seiner Hand tragen wird. Er wird die Herrschaft auf seiner Schulter tragen. Das heißt, er wird alle Probleme dieser Welt lösen, alle Probleme des Krieges, denn es wird wirklich Frieden geben, die ganze Welt wird abgerüstet werden. Er wird alle sozialen Ungerechtigkeiten lösen, das Problem des Hungers, das Problem der Drogen. Man könnte alle Probleme, die wir haben, aufzählen, er wird sie lösen. Und in diesem Zusammenhang eben ist er wunderbarer Berater, starker Gott, Vater der Ewigkeit, Friede, Fürst. Ja, und wir hatten noch einen Namen oder eine Bezeichnung. Das ist manchmal ein bisschen fließend, der Bereich von Name und Bezeichnung. In Kapitel 9, bei mir 9 Vers 2, vielleicht 9 Vers 1 bei anderen. Das Volk, das im Finstern wandelt, hat ein großes Licht gesehen. Ja, und dieses große Licht, das ist eine Bezeichnung für den Messias. Da haben wir ja gesehen, dass diese Stelle eben offenbart hatte, dass der Messias eben in Galiläa, im Land Zabulon, Land Naphtali, da wird er auftreten und dort wird er sein Licht leuchten lassen. Und deshalb hat der Herr Jesus eben seinen öffentlichen Dienst nicht in Jerusalem begonnen, sondern in Kapernaum am See Genezareth, eben genau im Stammesgebiet von Naphtali. Da haben wir gesehen, Naphtali bedeutet auch mein Kampf. Und da im Stammesgebiet, mein Kampf, hat er seinen Dienst als Kampf für die Wahrheit begonnen. Gut, jetzt kommen wir zu Kapitel 11.
2: Und ein Spross wird hervorgehen aus dem Stumpf Isais, und ein Schössling aus seinen Wurzeln wird Frucht bringen. Und auf ihn wird ruhen der Geist des Herrn, der Geist der Weisheit und des Verstandes, der Geist des Rates und der Kraft, der Geist der Erkenntnis und Furcht des Herrn, und er wird sein Wohlgefallen haben an der Furcht des Herrn. Er wird nicht richten nach dem, was seine Augen sehen, und nicht zurechtweisen nach dem, was seine Ohren hören, sondern er wird die Geringen richten in Gerechtigkeit und die Elenden des Landes zurechtweisen in Geradheit. Und er wird den Gewalttätigen schlagen mit dem Stab seines Mundes und mit dem Hauch seiner Lippen den Gottlosen töten. Gerechtigkeit wird der Schurz seiner Hüften sein und die Treue der Schurz seiner Lenden. Und der Wolf wird beim Lammweilen und der Leopard beim Böcken lagern. Das Kalb und der Junglöwe und das Mastvieh werden zusammen sein, und ein kleiner Junge wird sie treiben. Kuh und Bärin werden miteinander weiden, ihre Jungen werden zusammen lagern, und der Löwe wird Stroh fressen wie das Rind, und der Säugling wird spielen am Loch der Viper, und das entwöhnte Kind seine Hand ausstrecken nach der Höhle der Otter. Man wird nichts Böses tun, noch verderblich handeln auf meinem ganzen heiligen Berg. Denn das Land wird voll von Erkenntnis des Herrn sein, wie von Wassern, die das Meer bedecken. Und an jenem Tag wird es geschehen, der Wurzelspross Isais, der als Feldzeichen der Völker dasteht, nach ihm werden die Nationen fragen, und seine Ruhestätte wird Herrlichkeit sein. Und an jenem Tag wird es geschehen, da wird der Herr noch einmal seine Hand erheben, um den Überrest seines Volkes, der übrig bleibt, loszukaufen aus Assur und Ägypten, aus Patros und Kusch, aus Elam, Shinar und Hamat und von den Inseln des Meeres. Und er wird den Nationen ein Feldzeichen aufrichten und die Vertriebenen Israels zusammenbringen, und die verstreuten Judas wird er sammeln von den vier Enden der Erde. Dann wird die Eifersucht Ephraims weichen, und die Bedränger Judas werden ausgerottet werden. Ephraim wird auf Juda nicht eifersüchtig sein, und Juda wird Ephraim nicht bedrängen. Und sie werden nach Westen auf die Berglehne der Philister fliegen. Miteinander werden sie die Söhne des Ostens ausplündern. Edom und Moab werden ihre Hand greifen, und die Söhne Ammons werden ihnen hörig sein. Dann wird der Herr die Meereszunge Ägyptens spalten, und er wird seine Hand über den Strom schwingen mit der Gewalt seines Hauches und ihn in sieben Bäche zerschlagen, so dass man mit Schuhen hindurchgehen kann. So wird es eine Straße geben für den Überrest seines Volkes, der aus Assur übrig bleibt, wie es eine Straße für Israel gab an dem Tag, als es aus dem Land Ägypten heraufzog.
0: Danke. Wir haben das Thema, das Bibelklass-Thema definiert, der Messias im Alten Testament, und dabei gesagt, es geht besonders um das erste Kommen des Messias, also um den leidenden Messias und nicht so sehr um den herrschenden Messias. Wir wissen, das Alte Testament beschreibt den Messias, den verheißenen Erlöser, in grundsätzlich zwei verschiedenen Weisen. Einerseits eben als der Leidende, der kommt, verworfen wird von seinem Volk, das heißt von der Masse seines Volkes, und getötet wird. Aber dabei eben sterben wird als Opfer, als Sündopfer, der Gerechte für die Ungerechten, damit er uns zu Gott führe. Und auf der anderen Seite wird der Messias beschrieben als der König der Könige, der erscheinen wird in Macht und Herrlichkeit, um Gerechtigkeit und Friede in diese Welt einzuführen. Diese zwei Beschreibungen beziehen sich aber auf ein und dieselbe Person. Genauso wie wir das schon gesehen haben im Vorbild von Josef. Josef war früher der Verworfene von seinen Brüdern, abgelehnt und den Heiden überlieferte. Aber später stieg er auf zum Herrscher der Welt. Und es kam der Zeitpunkt, wo seine Brüder sich schließlich vor ihm verbeugten. Und er Herrscher war über Heiden und über die Stammväter Israels. Ja, und auch im Leben von David sehen wir die frühe Phase, wo er der Verworfene war, verfolgt von Saul und seiner Armee. Da war er der leidende David, aber später, es kam die Zeit, da er aufstieg zum Königtum. Das ist die gleiche Person. Und so sollte also auch der Messias eben zweimal kommen, aber in vielen Stellen sind die beiden Erscheinungen zusammen vorgestellt. Also man kann das nicht einfach so mit dem Messer trennen, weil das Wort Gottes eben das nicht trennt. Es geht ja um die gleiche Person. Und da sieht man auch, wie falsch die Überlegung war von Rabbinern in der Vergangenheit, dass man versuchte, die beiden verschiedenen Beschreibungen aufzulösen, indem man dachte, das sind zwei verschiedene Personen. Man hat dann gesagt, der Mashiach ben Yosef, das ist der leidende Messias, und der Mashiach ben David, das ist der herrschende Messias. Aber das geht ja nicht. Also, wenn man sagt, Messias, der Sohn des Josefs, das wäre der leidende Messias, der so gelitten hat wie Josef. Aber man muss sagen, Josef hat eine Zeit gelitten, aber später wurde er Herrscher. Und wenn man sagt, Mashiach ben David, der Messias, der eben so ein Herrscher, ein König sein wird, wie David es war, muss man sagen, ja gut, David war König, aber früher war er der Verworfene. Und der Herr Jesus war dann auch bekannt, als er das erste Mal kam, als Sohn des Josef. Denn Josef war ja sein Pflegevater. Und so gab es Leute, in Johannes 1 finden wir das, die sagten, wir haben den Messias gefunden, den Sohn Josefs. Das ist auf Hebräisch, Matzanu et HaMashiach ben Yosef. Wir haben den Messias, Sohn des Josef, gefunden. Aber über Maria war er ja ein Nachkomme von David. Und so war eben gleichzeitig Mashiach ben David. Nun, in Kapitel 11 sehen wir das eben auch zusammen. Und darum habe ich vorgeschlagen, dass wir das ganze Kapitel lesen. Das heißt, wir werden nicht alle Details, die zusammenhängen mit dem herrschenden Messias, anschauen, aber besonders den Fokus richten auf das erste Kommen Jesu. Im Prinzip hatten wir das ja auch in Kapitel 9, nicht war beieinander. In Kapitel 9 hatten wir das große Licht, das aufgehen wird im Land Naphtali in Galiläa. Das war zur Zeit des ersten Kommens Jesu. Aber dann hatten wir in Vers 6, und die Herrschaft ruht auf seiner Schulter. Vers 7, oder beziehungsweise Vers 6, je nach Zählung. Die Mehrung der Herrschaft und der Friede werden kein Ende haben. Da haben wir ganz klar das zweite Kommen des Messias. Aber schauen wir nochmals 9, Vers 5 an. Am Anfang, dort steht, denn ein Kind ist uns geboren. Ja, das war natürlich beim ersten Mal. Beim ersten Mal wurde er geboren, beim zweiten Mal nicht mehr. Beim zweiten Mal wird er kommen auf den Wolken des Himmels, so wie das Daniel 7, Vers 14 beschreibt. Und dann wird er die Herrschaft übernehmen. Also ist ganz klar, der herrschende Messias wird nicht geboren und dann wird er herrschen, sondern der herrschende Messias wird auf den Wolken des Himmels kommen und die Regierung antreten. Aber der leidende Messias, der muss ja zuerst als Mensch in Bethlehem geboren werden. Nun finden wir also in Jesaja 11 den Messias bezeichnet mit welchen Ausdrücken? Ein Reis oder ein Spross wird hervorgehen und Schössling aus seinen Wurzeln. Und zwar, dieser Spross kommt hervor aus einem Baumstumpf, der einen besonderen Namen hat, Isai. Isai war der Vater Davids, ist alles klar. Das heißt also, der Messias wird aus dem Stammbaum von David und eine Generation weiter von Isai hervorkommen. Aber warum wird von diesem Baumstamm gesagt, er ist ein abgeschlagener Baum, der Stumpf Isais? Wann ging das Königshaus Davids unter als Herrscherhaus? Nebukadnezar kam ja im Jahr 606 zum ersten Mal, hat Jerusalem belagert. Da kam Davids Nachkomme Joachim unter seine Herrschaft. Und da wurde Juda ein Königreich unterworfen als Satellitenstaat von Babylon. Und dann der nächste war Jojakin. Und der hat sich so übel benommen, dass der schließlich abgesetzt wurde. Und ein Verwandter wurde eingesetzt, Zedekia. Der war dann also nicht mehr aus der geraden Linie der davidischen Dynastie, sondern bereits ein Verwandter, natürlich von David abstammend. Dieser Zedekia in seiner Torheit hat versucht, gegen Babylon zu rebellieren, obwohl er einen Bund geschlossen hatte mit Nebukadnezar, dass er quasi als Unterworfener treu sein werde. Und dann kam er dran. Seine Augen wurden ausgestochen und er wurde deportiert. Und damit war das Königtum am Ende. Die Juden wurden deportiert in dieser Zeit nach Babylon. Und dann gab es keine Könige mehr aus dem Haus Davids. Obwohl eben Gott versprochen hat, dass der Messias aus dem Haus Davids sein wird. Da war also, kann man sagen, irgendwie alle Hoffnung um das Haus Davids am Boden zerstört. Aber das Schöne ist, Jesaja hat schon lange, bevor das Königtum des Hauses Davids so unterging, hat er gesagt, der Messias wird kommen als Reis aus dem abgeschlagenen Stumpf Isais. Aus dem abgeschlagenen Stumpf dieser Herrscherfamilie. Und wir wissen, über Maria war der Herr Jesus effektiv ein Nachkomme von David, aber eben nicht aus dieser direkten Königslinie. David, Salomo, Rehabeam und so weiter runter bis Jekonia. Aber wir müssen sagen, glücklicherweise nicht. Das durfte auch gar nicht sein. Denn diese Linie wurde verflucht und einen Fluch Gottes gestellt. Das können wir nachlesen in Jeremia 22. Ab Vers 24 bis 30 geht es um diesen Jojakin oder Konia, Kurzform davon. Liest jemand vielleicht Vers 24?
1: So wahr ich lebe, spricht der Herr, wenn Konja, der Sohn Jojakims, der König von Juda, ein Siegelring wäre an meiner rechten Hand, so wollte ich dich doch abreißen.
0: Also, für Gott gilt ihr nichts. Und lesen wir Vers 28.
1: Ist denn Konja ein elender, verachteter, verstoßener Mann, ein Gefäß, das niemand haben will? Ach, wie ist er doch samt seinem Geschlecht vertrieben und in ein unbekanntes Land geworfen. O Land, Land, Land, höre des Herrn Wort. So spricht der Herr. Schreibt diesen Mann auf als einen, der ohne Kinder ist, einen Mann, dem sein Leben lang nichts gelingt. Denn keiner seiner Nachkommen wird das Glück haben, dass er auf dem Thron Davids sitze und in Juda herrsche.
0: Also, der Fluch Gottes ist, dieser Mann gilt eigentlich wie ein Kinderloser. Denn von seinem Samen, von seiner Nachkommenschaft wird nie einer auf dem Thron David sitzen. Nun, genau aus dieser Linie, also aus der geraden Linie, kommt Josef. Das wird in seinem Geschlechtsregister beschrieben, in Matthäus 1. Das ist das königliche Geschlechtsregister, das also wirklich verläuft über David, Salomo, Konia auf Josef. Und damit ist klar, Josef hätte nie das Recht gehabt, König werden zu können. Ja, und jetzt stellt sich aber die Frage, aber der Messias sollte ja aus dem Haus David sein und doch König, aber nicht aus der Königslinie. Nun, dadurch, dass eben Josef Maria geheiratet hat, hat der Herr Jesus juristisch Anspruch bekommen auf die Königslinie von Salomo, David Salomo. Aber er selber war kein Same, also kein biologischer Nachkomme von Jekonia. Und damit war das Problem gelöst. Also genau durch diese Kombination, Josef und Maria, die mussten heiraten. Und darum war es auch so wichtig, dass der Messias von einer Jungfrau geboren wurde, wie das Jesaja schon lange zuvor, Jesaja 7, Vers 14, vorausgesagt hatte. Aber diese Maria musste verheiratet sein mit Josef und so wurde das Problem gelöst. Übrigens, das Geschlechtsregister von Maria, das findet sich in Lukas 3. Vielleicht schlagen wir zuerst auf Matthäus 1, um dort einen wichtigen Punkt zu sehen. Matthäus 1, Vers 2 beginnt die Genealogie bei Abraham. Abraham zeugte Isaak. Isaak aber zeugte Jakob. Das geht so weiter bis Vers 6. Isai aber zeugte David, den König. Und dann heißt es, David aber zeugte Salomo. Da geht diese Linie weiter bis Vers 11. Josia aber zeugte Jekonia und seine Brüder. Und diese Linie geht dann weiter bis in Vers 16, wo steht, Jakob aber zeugte Josef, den Mann der Maria. Also hier ist ganz klar, Jakob war also wirklich der direkte biologische Vater von Josef. Wie gesagt, Jakob zeugte. Das Geschlechtsregister in Lukas 3 ist ganz anders formuliert. Erstens mal geht es, wie das aufgeführt, in der umgekehrten Reihenfolge. Es geht also zurück bis auf Abraham und dann noch weiter von Abraham bis auf Adam. Über 70 Generationen sind da zusammengestellt. Können wir kurz lesen in Lukas 3, Vers 23.
3: Und Jesus war, als er anfing, ungefähr 30 Jahre alt und ward gehalten für einen Sohn Josefs, welcher war ein Sohn Elis. Der war ein Sohn Mattats, der war ein Sohn Levis, der war ein Sohn Melchis, der war ein Sohn Janais, der war ein Sohn Josefs.
0: Jawohl, und so weiter. Also, hier wird quasi wie ein Klammersatz gesagt, er war, wie man meinte, ein Sohn des Josef. Aber das war er ja nicht, im biologischen Sinn. Und dann wird aber quasi im Sinn, er war ein Sohn, wie man meinte, von Josef, aber eben in Wirklichkeit von Eli, Mattat, Levi, Melchi und so weiter. Dieser Eli ist nicht etwa der Vater von Josef, denn der hieß Jakob, sondern dieser Eli, das war eben der Vater von Maria. In diesem Geschlechtsregister werden eben nur Männernamen aufgeführt, das ist also die reine männliche Linie und die geht dann eben zurück bis auf David in Vers 32, aber eben über einen Nathan. Nathan, des Nathan, des David, des Isai. Nathan war ein Halbbruder von Salomo. Der durfte aber nicht König sein, sondern nur Salomo gehörte zur auserwählten Königslinie. Und über diese Linie Nathan, also eine Seitenlinie, ging das dann eben bis auf Maria. Und der Jesus stammt aus dieser Linie, aber eben die war nicht königlich, aber das zeigt, dass er biologisch als Mensch wirklich von König David abstammte. Und dann geht diese Linie eben weiter zurück, bis auf Abraham und schließlich bis auf Adam. Ja, und man sieht eben in Lukas 3, da haben wir nicht den Ausdruck Zeugen. Aber in Matthäus, und das ist sehr wichtig, weil das in Matthäus dann ganz klar macht, Jakob zeugte Josef, also Jakob war wirklich der biologische Vater von Josef. Übrigens noch ein sprachliches Detail, das man im Deutschen nicht sieht, wenn man in Lukas 3 liest, und er selbst, Jesus, begann ungefähr 30 Jahre alt zu werden und war ein Sohn, wie man meinte, des Josef, des Eli, des Mattat, des Levi. Die Männernamen sind ja immer im Genitiv und zwar ohne Artikel. Außer bei Josef, dort gibt es einen Artikel. Also der Ausdruck Sohn des Josef ist ganz deutlich abgesetzt von allen anderen, indem er einen Artikel trägt vor sich und die anderen Namen sind dann immer ohne Artikel. Und daraus wird auch im Grundtext deutlich ersichtlich, dass eben Josef, das war nicht sein wirklicher Vorfahr, er war nur ein Sohn, wie man meinte, des Josef, aber ein Sohn Eli, Mattat, Levi und so weiter, Nathan, David. Aber er war ganz klar aus dem Samen Davids. Das wird im Neuen Testament ausdrücklich noch an anderen Stellen gesagt. Wo steht, dass er ein Nachkomme Davids ist? ausdrücklich. Römer 1, ja, können wir kurz aufschlagen. Ja, des Zusammenhangs wegen von Vers 1 bis 3.
3: Paulus, ein Knecht Jesu Christi, berufen zum Apostel, ausgesondert zu predigen das Evangelium Gottes, welches er zuvor verheißen hat durch seine Propheten in der Heiligen Schrift, von seinem Sohn Jesus Christus, unserem Herrn, der geboren ist aus dem Geschlecht Davids nach dem Fleisch und nach dem Geist, der da heiligt, eingesetzt ist als Sohn Gottes in Kraft durch die Auferstehung von den Toten.
0: Jawohl, also eben nicht nur einfach ein Sohn Davids, sondern ausdrücklich aus dem Samen Davids. Und das macht klar, eben ein biologischer Nachkomme von David. Übrigens, in der Bibel wird das Wort Samen benutzt sowohl für die Fruchtzelle des Mannes als auch der Frau. Wir im Deutschen unterscheiden Same, das ist nur die männliche Geschlechtszelle, und Ei. Ja? Aber in der Bibel wird das mit dem gleichen Wort Same, ausgehend vom Bild der pflanzlichen Fruchtzelle, ja, als Same, wird das sowohl fürs Weibliche als fürs Männliche bezeichnet. Zum Beispiel 1. Mose 3, Vers 15, das war ja die erste messianische Verheißung, die besagt, dass der Retter kommen wird und der Schlange den Kopf zertreten wird, und zwar der Same der Frau. Das ist ein ganz erstaunlicher Ausdruck, ja, der Same der Frau, nicht der Same Adams, der Same der Frau. Und das ist natürlich umso bemerkenswerter, als man in früheren Zeiten meinte, Menschen stammen nur von einer männlichen Fruchtzelle ab. Also vom männlichen Samen. Die Frau, die liefert eigentlich nichts, die empfange nur. Ja? Aber das ist die moderne Wissenschaft, die herausgefunden hat. Nein, nein, nein. Da gibt es zwei Zellen, die müssen sich vereinigen. Und nur so entsteht ein Mensch im natürlichen Bereich. Und zwar eben der Same der Frau. Und das ist in dem Sinn völlig revolutionär, wenn man das anschaut, dass das, dieses Wissen in der Bibel bereits enthalten ist. Und es ist ja noch mehr, wenn man denkt, im 19. Jahrhundert meinte man, die männliche Samenzelle, die sei so ein kleines Männchen, wenn man sie unter dem Mikroskop anschaute. Aber natürlich, damals gab es noch keine Zeiss-Objektive. Aber das war moderne Medizin, ja? Und man ging davon aus, also bei der Zeugung wird ein ganz mikroskopisch kleines Männchen in den Mutterleib gegeben und der dann im Mutterleib wächst 9 Monate und dann ist das so ein Männchen am Schluss oder Weibchen von 50 Zentimeter oder 52 Zentimeter oder 53 von mir aus. Ja, aber das war noch Meinung der modernen Wissenschaft, während König David vor 3000 Jahren schrieb in Psalm 139, liest jemand des Zusammenhangs wegen ab Vers 13. Also in Vers 1 ist klar, dass David der Autor ist, dem Dirigenten oder dem Vorsänger, aber eigentlich dem Dirigenten von David, ein Psalm. Liest jemand Verse 13 bis 16.
1: Denn du hast meine Nieren bereitet und hast mich gebildet im Mutterleibe. Ich danke dir dafür, dass ich wunderbar gemacht bin. Wunderbar sind deine Werke. Das erkennt meine Seele. Es war dir mein Gebein nicht verborgen, als ich im Verborgenen gemacht wurde, als ich gebildet wurde unten in der Erde. Deine Augen sahen mich, als ich noch nicht bereitet war, und alle Tage waren in dein Buch geschrieben, die noch werden sollten und von denen keiner da war.
0: Jawohl. Also David staunt in diesem Psalm zuerst über die Allgegenwart und die Allwissenheit Gottes und dann beschreibt er das Wunder, wie er im Mutterleib von Gott erschaffen, gebildet wurde. Und er vergleicht sich dabei mit einem Kunstwerk, einem Stickwerk, das er im Atelier in einem Untergeschoss ganz im Verborgenen gewoben wird. Darum, Vers 15 müssen wir genauer übersetzen, gewirkt wie ein Stickwerk in den untersten Örten der Erde. Nicht er, David wurde irgendwo im Untergeschoss gebildet, aber er wurde gewirkt im Mutterleib, wie man eben ein kunstvolles Stückwerk in einem Untergeschoss, in den unteren Örten der Erde bildet. Eben ein Kunstwerk, das entsteht, aber völlig den Augen der Beobachter entzogen ist. Und so ist das ja. Wer hat uns beobachtet, als wir gebildet wurden im Mutterleib? Das hat niemand gesehen. Gut, heute könnte jemand sagen, ja, also, aber doch mit dem Ultraschall haben sogar ein Bildchen von mir gemacht. Aber die meisten unter uns, von denen gibt es noch kein Bildchen, oder? Und was man dort sieht, ist ja für den Laien, man braucht es ziemlich viel Fantasie, ja, um da was zu sehen. Es gibt auch schon ganz, ganz schöne Bilder, die man machen kann mit anderen Möglichkeiten. Aber hier geht es sogar um die früheste Bildung im Mutterleib, denn das Wort in Vers 16, Urform, hat jemand gelesen, aber besser wäre, meinen ungeformten Knäuel sahen deine Augen. Hebräisch Golem ist der ungeformte Masse, ungeformter Knäuel. Und das entspricht so exakt eben dem tatsächlichen Befund. Wenn man sich überlegt, die Samenzelle des Mannes vereinigt sich mit der Eizelle, eben dem Samen der Frau. Und das nennt man ja eine Zygote. Die Zygote wandert dann den Eileiter runter und teilt sich dann ein erstes Mal nach einigen Stunden. Und dann sind das schon zwei Zellen zusammen. Und es vergehen wieder einige Stunden. Und das sind dann vier Zellen, wieder einige Stunden, acht Zellen. Und so entsteht dann ein ungeformter Knäuel. Das ist wirklich die Frühform. Und noch die Medizin im 19. Jahrhundert wusste das nicht, während wir das in der Bibel ganz ausdrücklich lesen von David. Und wenn wir jetzt eben an David denken, müssen wir wissen, das war also die Samenzelle von Isai. Ja? Und daraus, eben als Zygote, verbunden mit der Eizelle der Frau Isais, entstand David. Und eben aus dieser Linie, aus dem Stumpfe Isais, sollte nach Jesaja 11,1 dann einmal der Messias kommen. Und in Lukas 2 wird also ganz ausführlich die Geburtsgeschichte beschrieben, wie das eben nicht zu finden ist in Johannes und in Markus. Und in Matthäus haben wir aus einem anderen Blickwinkel die Geburtsgeschichte beschrieben, aber so auf Maria konzentriert, nur in Lukas. Und darum, der Punkt ist klar, also wenn die Weihnachtsgeschichte Lukas 2 nicht wäre, dann wäre Lukas 3 ein Problem. Aber das ist eh klar. Und dann will Lukas in Kapitel 3 nur noch einfach die männliche Linie zeigen, wie sie eben auf David zurückgeht. Das ist der wichtige Punkt, zu zeigen, dass eben der Messias wirklich aus dieser männlichen Linie von David her kommt. Und so geht es eben darum, was ist das Interesse? Und dieses Geschlechtsregister interessiert einfach darum, weil es geht darum, zu zeigen, dass Josef von David abstammte über die männliche Linie. Die Frauenlinie interessiert da nicht. Aber das heißt nicht, dass sie nicht wichtig wäre. Sonst hätte ja Gott nicht in unseren Genen sogar eben eine Markierung gegeben, wo man die direkte Mutterlinie nachvollziehen kann, heute noch bei jedem Menschen, oder die direkte Vaterlinie. Aber jetzt überrascht es in Matthäus, da geht es ja nur um Männerlinie, also nur um die Y-Sequenz. Und trotzdem werden Frauen erwähnt. Nun muss ich fragen, warum? Ja, das hat seinen Grund. Also es fällt dir gerade auf, das sind traurige Geschichten, die da mit verbunden sind, aber das zeigt die Gnade Gottes. Dass eben der Messias, der König Israels, sollte kommen, um gerade eben Menschen, die in diesen Bereichen und in vielen anderen Bereichen gefallen sind, eben aus der Finsternis herauszuhelfen. Also gerade das zeigt Gottes Gnade, dass diese Frauen da erwähnt werden mit den tragischen, traurigen Geschichten, die dahinter stehen, um zu zeigen, Gottes Gnade ist da für eine gefallene Welt. Ja, wir hatten also Römer 1 noch angeschaut aus dem Samen Davids und dann möchte ich noch eine Stelle kurz anführen, 2. Timotheus 2, Vers 8. Und das zeigt nämlich auch die Wichtigkeit dieses Themas. Also, das rechtfertigt, warum wir jetzt plötzlich so viel Zeit zur Klärung all dieser genealogischen Fragen verwendet haben.
1: Halt im Gedächtnis Jesus Christus, der auferstanden ist von den Toten aus dem Geschlechte Davids.
0: Jawohl. Also so wichtig, halte im Gedächtnis Jesus Christus, A, auferweckt aus den Toten, B, aus dem Samen Davids. Und nicht einfach Sohn Davids, sondern wirklich Same David, das betont, dass er wirklich ein biologischer Nachkomme ist. Und wenn zum Beispiel jemand behaupten würde, ja, die Eizelle von Maria, die spielte da keine Rolle. Das ist nicht wahr. Also der Herr ist wirklich aus dieser Linie biologisch im Mutterleib gebildet worden. Eben von diesem Gott, der auch David im Mutterleibe bildete, eben als Kunstwerk, wie ein Kunstwerk in einem Atelier in den Tiefen der Erde. Während 9 Monaten geschieht das so. Und David staunt also über das Wunder der ganzen Formgebung. Zuerst ein ungeformter Knäuel und dann beginnt ja das so Furchen zu bilden. Ganz früh übrigens bilden sich Furchen, die dann die Gehörgänge entwickeln. Und das Erstaunliche ist, in Psalm 40 haben wir einen Hinweis darauf. Das ist ein messianischer Psalm, der hatten wir schon früher angeschaut und ich hatte das auch schon dort erklärt. Aber die alten Römer haben ja gesagt, Repetitio mater studiorum est. Die Wiederholung ist die Mutter des Lernens. Also Psalm 40, Vers 6 beziehungsweise 7.
1: Schlachtopfer und Speisopfer gefallen dir nicht, aber die Ohren hast du mir aufgetan. Du willst weder Brandopfer noch Sündopfer. Da sprach ich, siehe, ich komme. Im Buch ist von mir geschrieben, deinen Willen, mein Gott, tue ich gern, und dein Gesetz hab ich in meinem Herzen.
0: Jawohl. In Hebräer 10, Vers 5 werden diese Verse zitiert. Und da heißt es, dass er, der Messias, als er in die Welt kommt, spricht. Schlacht- und Speisopfer, Brand- und Sündopfer hast du nicht gefordert. Also nicht diese Tieropfer des Gesetzes waren das Eigentliche, was Gott wünschte, denn sie waren nur Bilder von dem Tod des Messias. Aber der Messias sollte eben als Opfer sterben. Dort in Hebräer 10 wird dann übersetzt, nicht Ohren hast du mir bereitet, sondern einen Leib hast du mir bereitet. Und dann wird in den weiteren Versen erklärt, in Hebräer 10, dass der Herr Jesus durch das Opfer seines Leibes eben das wahre Opfer geworden ist und dass Gott uns durch dieses Opfer auf immer geheiligt hat. Und da ist aber erstaunlich, eben dass Hebräer 10 da übersetzt, einen Leib hast du mir bereitet, während im hebräischen Text steht wörtlich, Ohren hast du mir bereitet. Sogar noch wörtlicher, die alte Elberfelder hat das in der Fußnote, Ohren hast du mir gegraben. Aber das ist natürlich sachlich das Gleiche, denn effektiv eben aus diesem ungeformten Knäuel bilden sich diese Furchen in einer sehr frühen Phase, die Gehörkanäle, die Ohren, die gegraben werden. Und der Messias will damit sagen, du hast mir einen menschlichen Leib bereitet im Mutterleib der Jungfrau Maria mit dem Ziel, dass ich eben auf dich höre und dein Wille ist es ja, dass ich ans Kreuz gehe, um mein Leben als Opfer hinzugeben. Und darum betont er eben, Ohren hast du mir bereitet. Und der Herr war gehorsam bis zum Tod, aber nicht irgendein Tod, bis zum Tod am Kreuz. Ja, also das ist auch erstaunlich, wie eben David diesen Psalm 40 schreibt und eben auch da diese Bildung im Mutterleib umschreibt mit Ohren hast du mir gegraben.

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0: frische Stunde.
1: Also es war ein sehr schönes Kabinchen hier.
2: Ja, ist es. Aber jetzt erstmal packen und dann hoch auf Deck.
1: Oh ja, und sag mal, hilft das denn, was Gott in der Bibel sagt? Funktioniert das mit dem Leben?
3: In der Bibel lesen wir über Leute, die heißen Israeliten. Aber denen ging es nicht so gut. Die wurden ausgenutzt als Sklaven. Und
2: Gott hat ihnen geholfen, da wegzukommen. Und dann sollten sie ein neues Leben anfangen in Israel.
1: Wie haben sie denn das gemacht?
2: Also Gott hat ihnen erzählt, wie sie leben sollten. Und ein paar hundert Jahre später haben sie eins der besten Länder der Welt gehabt.
1: Das ist ja fast wie bei uns Norwegen. Vorher waren alle Wikinger und haben geklaut und gestritten und mit den Schwertern die Köpfe eingeschlagen. Und dann hat sich alles geändert.
2: Ja, genau. Und die Wikinger, die haben ja Leute aus England und Irland gestohlen. Aber die Leute hatten die Bibel mit. Und dann haben die den Norwegern erzählt, wie Gott will, dass wir leben sollen.
1: Hui!
2: Und dann hat sich ganz Norwegen verändert. Das hat schon eine Weile gedauert, bis die Leute anders gedacht haben. Aber das hat geklappt. Und als die Wikinger gehört haben von jemand, der nicht rumgehauen hat und geschlagen, sondern sein eigenes Blut ausgegossen hat.
1: Ja, und wer war das doch mal?
2: Das war Jesus. Und als die Wikinger von Jesus gehört haben, da haben die langsam angefangen, anders zu denken. Jesus hat den Leuten gezeigt, wie sie leben sollen, ohne dass er selber eine einzige schlechte Sache gemacht hat.
1: Wie geht denn das? Ich dachte, wir machen alle Fehler.
2: Ja, Jesus war halt nicht nur ein Mensch. Und wir lesen auch in der Bibel, dass er Sachen gemacht hat, die Menschen nicht können. Jesus hat auch Tausende von Kranken geheilt und Tote lebendig gemacht. Der konnte einfach Sachen, die nur Gott kann.
1: Oh, vielleicht ist er ja Gott.
2: Ganz genau.
4: Und sehr geehrte Fahrgäste.
2: Oh, warte mal.
4: Wir machen einen kurzen Halt, um einem gekenterten Segelboot zu helfen.
2: Oh, Segel? Sehr gut.
4: Danke für Ihr Verständnis.
1: Oh, guck mal aus dem Fenster, Chris.
2: Oh ja, das Segelboot.
1: Das ist umgefallen.
2: Oh, die armen Menschen im kalten Wasser.
1: Da kommt jemand.
2: Das ist das Rettungsboot von der Fähre. Die werden gerettet.
1: Wie gut.
2: Und Özlem, das ist ja genau das, was ich sagen wollte. In der Bibel lesen wir, dass Jesus perfekt gelebt hat.
1: Ja, das ist ja Gott.
2: Und dass er alle Menschen durch seinen Tod retten kann.
1: Ja, aber wie kann man denn jemanden retten, wenn man tot ist?
2: Weil er wieder lebendig geworden ist.
1: Wie geht denn das?
2: Na, Gott kann ja sowas. Und Jesus hat durch seinen Tod all das Schlechte von uns auf sich genommen.
1: Auf sich selber?
2: Als er da am Kreuz starb. Und deshalb können ja wir dann wieder mit und für Gott leben.
1: Aber wieso macht denn Jesus das? Er hat es doch gar nicht nötig.
2: Ja, weil er will, dass wir wieder für und mit Gott leben können. Und weil er uns seine Liebe schenkt.
1: Schenkt? Aber man muss doch irgendwie dafür bezahlen, oder nicht?
2: Nee, das schaffen wir nicht. Denk mal an die Leute, die eben hier aus dem Wasser geholt wurden. Haben die Fähre gekauft?
1: Nee, das konnten die doch gar nicht.
2: Haben die es verdient, gerettet zu werden?
1: Verdient? Nee, die sind doch umgeplumpst.
2: Genau, konnten die dafür arbeiten oder bezahlen, gerettet zu werden?
1: Nee.
2: Aber sie wollten gerettet werden. Und so ist es mit den Menschen um ihr Gott. Alle, die wollen, können gerettet werden, um für und mit Gott zu leben. In diesem Leben und im nächsten.
1: Oh, das ist ja das größte Geschenk. Das ist ja größer als eine Fähre.
5: Mein lieber Freund, jetzt liegt's an dir. Jetzt denk mal bitte nach. Du hast gehört von Jesus.

0: Jesus ist überall. Er ist auch jetzt hier und wir können mit ihm sprechen. Wenn du willst, kannst du mit mir zusammen beten. Jesus, ich will dir vertrauen. Danke für dein Wort. Bitte vergib mir alles Schlechte, was ich getan und gesagt und gedacht habe. Vielen Dank, dass du dein Leben für mich gegeben hast. Hilf mir dazu, mit dir und für dich durchs Leben zu gehen. Danke. Amen.
1: Es ist 8:30 Uhr.

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1: Herzlich willkommen zur Sendereihe Durch die Bibel. Beim letzten Mal haben wir mit dem ersten Korintherbrief begonnen und sind, was die Anzahl der besprochenen Bibelverse betrifft, zugegebenermaßen noch nicht sehr weit gekommen. Diesmal sind es noch weniger Verse, die im Mittelpunkt der Sendung stehen, nämlich aus Kapitel 1, die Verse 9 bis 12. Der erste Korintherbrief lässt sich in drei Hauptabschnitte einteilen. Die ersten 9 Verse enthalten einen Eingangsgruß und eine Danksagung. Dann geht es bis einschließlich Kapitel 11 um die verschiedenen Probleme der Gemeinde in Korinth, die nicht selten eine Folge der menschlichen Sündhaftigkeit waren. Und schließlich, in den Kapiteln 12 bis 16, stehen vor allem geistliche Themen im Mittelpunkt. In der letzten Sendung ging es um den ersten Hauptabschnitt. Doch obwohl er nur 9 Verse umfasst, habe ich mir den letzten Vers daraus sozusagen für diese Sendung aufgespart. Und das nicht ohne Grund. Denn ich habe den Eindruck, dass dieser Vers gewissermaßen der Schlüssel ist zum ersten Korintherbrief. Und das, obwohl man ihn schlichtweg auch überlesen kann, ohne das Gefühl zu haben, etwas Wichtiges verpasst zu haben. Im Grunde lautet die Kernaussage dieses Verses: Allein Jesus Christus hat die Macht, die Probleme in der Gemeinde von Korinth und auch die ganz persönlichen Probleme der Menschen zu lösen. Und weil wir recht schnell entdecken werden, dass sich die damaligen Probleme gar nicht so sehr von unseren heutigen Problemen unterscheiden, sollten wir dem 9. Vers im 1. Korintherbrief Kapitel 1 besondere Aufmerksamkeit schenken. Er lautet: Denn Gott ist treu, durch den ihr berufen seid zur Gemeinschaft seines Sohnes Jesus Christus, unseres Herrn. Ist Ihnen schon mal aufgefallen, dass Jesus in den ersten 9 Versen dieses Kapitels 9-mal genannt wird? Mal ist von Christus die Rede, dann von Jesus Christus bzw. Christus Jesus. Ohne Zweifel steht Jesus im Mittelpunkt des ganzen Briefes, der immerhin 16 Kapitel umfasst. Der gerade vorgelesene Vers ist in meinen Augen deshalb etwas Besonderes, weil er deutlich macht, was für eine enge Verbindung zwischen Jesus und seinen Nachfolgern besteht und wer für diese Verbindung gesorgt hat. Die Aussage »Gott ist treu« weist darauf hin, dass Gott der Vater wollte, dass diese Verbindung zustande kommt. In seiner unverbrüchlichen Treue unterscheidet er sich ja grundsätzlich von den Menschen, die es einfach nicht schaffen, immer treu zu bleiben. Treu im Glauben, treu Gott gegenüber, treu im Verhältnis zu anderen Menschen. Trotzdem hat Gott die Christen in Korinth und selbstverständlich auch anderswo berufen zur Gemeinschaft seines Sohnes Jesus Christus. An dieser Stelle möchte ich noch einmal an die vorige Sendung erinnern. Da ging es um die Heiligung, die einerseits durch den Heiligen Geist gewirkt wird und unser Verhalten verändert. Aber es gibt auch eine Heiligung, die uns zugesprochen wird und die unser Verhältnis zu Gott, unsere Position vor ihm beschreibt. Anders ausgedrückt, wenn Gott Menschen zu berufenen Heiligen macht, siehe Vers 2, dann sind sie Heilige, auch wenn ihr Lebenswandel noch zu wünschen übrig lässt. Ganz ähnlich verhält es sich in Vers 9. Weder die Menschen damals in Korinth noch die Menschen heute können eigentlich Gemeinschaft mit dem Sohn Gottes haben, weil sie im Gegensatz zu ihm Sünder sind. Aber Gott, der Vater, setzt sich einfach darüber hinweg und beruft Menschen zur Gemeinschaft seines Sohnes Jesus Christus. Der Begriff Gemeinschaft, griechisch Koinonia, ist ein Schlüsselbegriff, der von Paulus recht häufig gebraucht wird. Gemeint ist eine besonders enge Gemeinschaft, die durch Teilhabe entsteht. Ganz im Sinne des alten Sprichworts, um den Freund zu erkennen, musst du erst ein Scheffel Salz mit ihm gegessen haben. Ich finde, dieses Sprichwort illustriert sehr schön, was Gemeinschaft durch Teilhabe bedeutet. Nämlich bereit zu sein, auch am Leid des anderen teilzuhaben. Nur dann handelt es sich um eine sehr innige Gemeinschaft. Paulus verwendet den Begriff Gemeinschaft, griechisch Koinonia, aber auch in anderen Zusammenhängen. Manchmal im Sinne von Gemeinschaft pflegen, also beieinander sein. Im Römerbrief Kapitel 15 wiederum ist von einer gemeinschaftlichen Spende die Rede, die für notleidende Christen in Jerusalem bereitgestellt werden soll. In der Tat kann ein solches Vorhaben das Zusammengehörigkeitsgefühl fördern und die Gemeinschaft untereinander stärken. Im 1. Korintherbrief Kapitel 10 wiederum wird das christliche Abendmahl, bestehend aus Wein und Brot, als die Gemeinschaft des Blutes und des Leibes Christi umschrieben. Wörtlich heißt es da, der gesegnete Kelch, den wir segnen, ist der nicht die Gemeinschaft, also die Koinonia des Blutes Christi? Und das Brot, das wir brechen, ist das nicht die Gemeinschaft, die Koinonia des Leibes Christi? Koinonia, Gemeinschaft, kann auch so etwas wie Partnerschaft bedeuten. Das erinnert mich an zwei Männer, die sich während ihrer Militärzeit kennen und schätzen gelernt haben. Erst war es Kameradschaft, die die beiden miteinander verbunden hat, dann eine tiefe Freundschaft. Später entschlossen sie sich, gemeinsam ein Geschäft aufzubauen. Nun waren sie im wahrsten Sinne des Wortes Partner. Doch als einer von beiden schließlich Christ wurde, während der andere den Glauben strikt ablehnte, kam es zu einem Zerwürfnis zwischen den beiden. Was ihr gemeinsames Geschäft betraf, blieben sie zwar weiterhin Partner, weil sie das Geschäft sonst hätten aufgeben müssen. Diese Art von Koinonia, von geschäftlicher Partnerschaft, hatte also weiterhin Bestand. Aber ihre ganz persönliche Koinonia, ihre Verbundenheit untereinander, war für immer dahin. Zurück zu der Aussage von Vers 9 unseres Bibeltextes. Wenn es dort heißt, dass Gott die Christen in Korinth zur Gemeinschaft, zur Koinonia seines Sohnes Jesus Christus berufen hat, sollten wir ruhig an die verschiedenen Ausprägungen der Koinonia denken, von denen ich eben einige erwähnt habe. Andererseits aber ist die Gemeinschaft mit Jesus Christus die stärkste und engste Gemeinschaft, die man sich überhaupt vorstellen kann. Was für ein Vorrecht, dass Gott überhaupt Menschen in diese Form der Gemeinschaft ruft. Ja, vielleicht kann man sie auch mit der Gemeinschaft zwischen zwei Eheleuten vergleichen. Einerseits ist Liebe das tragende Element, andererseits gehen die beiden Ehepartner auch weitreichende Verpflichtungen ein. Sie versprechen einander treu zu sein und füreinander einzustehen, in guten wie in schlechten Tagen. Doch spätestens an diesem Punkt kommt ein neuer Gedanke hinzu, der uns dann schon zum zweiten Hauptteil des 1. Korintherbriefes führt. Und dieser Hauptteil beginnt, überraschend schroff im Tonfall, mit einer Ermahnung. Anscheinend hat der Apostel Paulus diese enge Gemeinschaft vor Augen, an der sich die Christen in Korinth wie auch anderenorts erfreuen dürfen. Und dann fragt er sich anscheinend im Stillen, wie kann es denn sein, dass diese Christen untereinander trotzdem im Streit leben? Das ist ja beinahe so, als ob sich die unterschiedlichen Körperteile eines Menschen gegenseitig bekämpfen würden. Jesus selbst hat in einem solchen Streit ebenfalls eine Gefahr gesehen. Und er hat die Gläubigen dazu aufgefordert, dagegen anzugehen. Im Matthäusevangelium wird er mit den Worten zitiert, »Darum, wenn du deine Gabe auf dem Altar opferst, und dort kommt dir in den Sinn, dass dein Bruder etwas gegen dich hat, so lass dort vor dem Altar deine Gabe und geh zuerst hin und versöhne dich mit deinem Bruder und dann komm und opfere deine Gabe.« Von dieser Vorstellung ausgehend vollzieht Paulus dann den Übergang von dem, was Gott in der Vergangenheit unter den Korinthern getan hat, zu dem, was er in der Zukunft unter ihnen tun wird. Und er verlangt von ihnen auch, selbst tätig zu werden, um den Streit und die bestehenden Spaltungen in der Gemeinde zu überwinden. Beim oberflächlichen Lesen des Bibeltextes erscheint es verwunderlich, dass Paulus sozusagen in einem Atemzug das hervorhebt, was Gott an Wunderbarem für die Gemeinde in Korinth getan hat, um dann sogleich einen schlimmen Missstand anzuprangern. Aber das eine ergibt sich eben aus dem anderen. Weil Gott die Christen in eine enge Gemeinschaft mit Jesus berufen hat, muss sich etwas ändern im Hinblick auf die mangelhafte Gemeinschaft der Christen untereinander. Und so verlässt Paulus recht schnell und unverblümt den Einleitungsteil des ersten Korintherbriefes und widmet sich bis einschließlich Kapitel 11 den Problemen, die es in der Gemeinde in Korinth gibt. Nicht wenige davon sind eine Folge der menschlichen Sündhaftigkeit. Vers 10. Paulus schreibt: Ich ermahne euch aber, liebe Brüder, im Namen unseres Herrn Jesus Christus, dass ihr alle mit einer Stimme redet und lasst keine Spaltungen unter euch sein, sondern haltet aneinander fest in einem Sinn und in einer Meinung. Tja, Paulus nennt die Missstände sofort beim Namen, denn er spricht ja nicht zu irgendwelchen fremden Leuten, die er zunächst einmal für den Glauben gewinnen will, sondern er spricht zu Glaubensgeschwistern, zu Brüdern, wie es hier heißt. Und vor denen braucht er kein Blatt vor den Mund zu nehmen, sondern kann sofort Klartext reden. Und er tut es mit einer gewissen Autorität, indem er sich ohne Umschweife auf Jesus Christus beruft. Zur Erinnerung hier noch einmal der Anfang von Vers 10. Ich ermahne euch aber, liebe Brüder, im Namen unseres Herrn Jesus Christus. Übrigens ist das nun das 10. Mal in den ersten 10 Versen, dass Paulus auf Jesus Christus Bezug nimmt. Und er lässt keinen Zweifel daran aufkommen, dass derjenige, an den er, Paulus, glaubt, letztlich der Ursprung und der Mittelpunkt der Einheit der christlichen Gemeinde in Korinth sein soll und auch sein muss. Der weitere Wortlaut von Vers 10 mag in manchen Ohren so klingen, als ob jeder Christ seinen eigenen Standpunkt zu einer Sache aufgeben und mit den anderen stets einer Meinung sein müsste. Haltet aneinander fest in einem Sinn und in einer Meinung, schreibt Paulus. Doch es ist schwer vorstellbar, dass Paulus hier einer verbindlichen Einheitsmeinung das Wort reden will. Vielmehr denke ich in diesem Zusammenhang an eine scheinbar nebensächliche Bemerkung aus dem ersten Buch Mose. Dort wird berichtet, dass der Stammvater Jakob seinem Lieblingssohn Josef einen bunten Rock geschenkt hat. Mit Sicherheit kein kitschiges Ding, das von Josef irgendwo ganz hinten im Kleiderschrank versteckt wurde, sondern ein Rock, den er gern anzog und mit dem er sich stolz präsentierte. Denn obwohl der Rock bunt war, ergaben die unterschiedlichen Farben und Muster ein harmonisches Ganzes. Oder denken Sie an einen prächtigen Blumenstrauß, in dem es eine überraschende Kombination aus Blumen und aus Zweigen eines blühenden Busches gibt. Auf ähnliche Weise sollen auch die Christen in Korinth und wir heute eine Einheit bilden, ein harmonisches Ganzes. Paulus erwartete also, dass die verschiedenen Parteien, die sich offenbar in der Gemeinde in Korinth gebildet haben, wieder zusammenfinden. Denn bildlich gesprochen droht das neue Kleid der Gerechtigkeit, das Christus ihnen geschenkt hat, zu zerreißen. Haltet aneinander fest, fordert Paulus auf. Doch das gelingt einer christlichen Gemeinde nur dann, wenn sie Christus festhält und wenn sie von ihm gehalten wird. Denn die Grundlage zur Einheit der Gemeinde, das ist der eine Herr, der von allen anerkannt wird, Jesus Christus. Ich komme nun zu Vers 11 in unserem Bibeltext. Paulus schreibt an die Christen in Korinth: Denn es ist mir bekannt geworden über euch, liebe Brüder, durch die Leute der Chloe, dass Streit unter euch ist. Anders ausgedrückt, wenn wir noch einmal an den bunten Rock denken, den Josef geschenkt bekommen hatte, dieser bunte Rock fing an auszufransen. Die Nähte drohten zu reißen. Die Situation in der Gemeinde von Korinth war offenbar so bedrückend, dass einige Leute aus dem Umfeld einer gewissen Chloe den Apostel Paulus darüber informierten. Wahrscheinlich waren diese Leute Hausangestellte, Sklaven, und Chloe war eine wohlhabende christliche Frau. Ob sie in Korinth wohnte und einige ihrer Leute zu Paulus nach Ephesus geschickt hat, um ihm Bericht zu erstatten, oder umgekehrt, ob Chloe in Ephesus wohnte und ihre Leute nach Korinth schickte, um die Gemeinde dort zu besuchen, das ist nicht ganz klar. Doch wie auch immer, diese Leute informierten Paulus nicht, um zu petzen, sondern aus Besorgnis. Und diese Besorgnis ist es denn auch, die Paulus dazu bewegt, sich von Ephesus aus brieflich an die Christen in Korinth zu wenden. Sowohl in Vers 10 als auch in Vers 11 verwendet Paulus die Anrede »liebe Brüder«. Diese vertrauliche Anrede betont einerseits die gefühlsmäßige Verbundenheit des Apostels mit den Christen in Korinth. Ohne Zweifel liebt er diese Menschen und sorgt sich deshalb um den Zusammenhalt in der Gemeinde. Liebe Brüder, diese Anrede mildert sozusagen seine harte Ermahnung ein wenig ab. Andererseits macht gerade diese liebevolle Anrede auf erschreckende Weise deutlich, dass in der Gemeinde der Korinther etwas nicht in Ordnung ist. Denn liebe Brüder streiten sich nicht, bis es zu einer dauerhaften Zwietracht kommt. Ja, als Glaubensgeschwister sind sie geradezu verpflichtet, alle anstehenden Fragen und Meinungsverschiedenheiten in brüderlicher Liebe anzugehen. Doch wie macht man das ganz praktisch? In unserem Bibeltext verwendet Paulus zwei Redewendungen, die sich eigentlich nur aus dem griechischen Originaltext richtig deuten lassen. Zum einen fordert Paulus die Christen in Korinth auf, einerlei Rede zu führen. Wörtlich heißt es in Vers 10, ich ermahne euch, dass ihr alle mit einer Stimme redet. Nach damaligem Verständnis ging diesem Reden mit einer Stimme ein gründlicher Meinungsbildungsprozess voraus. Das heißt, man hat Argumente ausgetauscht, hat Pro und Contra zusammengetragen, fast so wie in einem Gerichtsprozess, in dem zwei gegnerische Parteien die eigenen Argumente bekräftigen und die der Gegenseite entkräften wollen. Erst wenn dies geschehen ist, sollen die beiden Parteien aufeinander zugehen, sich einigen und dann, Vers 10, mit einer Stimme reden. Ich denke, Sie merken schon, dieses einmütige Reden hat überhaupt nichts mit Gleichmacherei zu tun oder damit, dass jemand mit seiner eigenen Meinung hinter dem Berg halten muss. Im griechischen Bibeltext wird des Weiteren ein Begriff benutzt, der damals in der Medizin verwendet wurde, und zwar für das Anlegen einer Schiene bei einem Knochenbruch oder für das Einrenken von Gelenken. So wie beide Maßnahmen dazu dienten, einen krankhaften Zustand zu heilen, so sollen die verschiedenen Parteien innerhalb der Gemeinde dazu gebracht werden, wieder eine Einheit zu bilden, um dann wieder bildlich gesprochen den Leib Christi, nämlich die Gemeinde, zu bilden. Im 1. Korintherbrief Kapitel 12 schreibt Paulus, ihr aber seid der Leib Christi und jeder von euch ein Glied. Im gleichen Kapitel geht Paulus auch darauf ein, wohin es führt, wenn die einzelnen Glieder des Leibes Christi, sprich die einzelnen Gemeindeglieder, rücksichtslos ihren eigenen Willen durchsetzen wollen. Dann bricht das Chaos aus. Paulus wörtlich, wenn das Ohr spräche, ich bin kein Auge, darum bin ich nicht Glied des Leibes, sollte es deshalb nicht Glied des Leibes sein? Und wenn der ganze Leib Auge wäre, wo bliebe das Gehör? Wenn er ganz Gehör wäre, wo bliebe der Geruch? Zurück zu unserem Bibeltext im 1. Kapitel des 1. Korintherbriefes. Dort erreichen wir nun Vers 12. Jetzt bekommen wir eine ungefähre Vorstellung davon, welche Art von Meinungsverschiedenheiten dazu geführt hat, dass es in Korinth zu einer regelrechten Spaltung innerhalb der Gemeinde gekommen ist. Paulus schreibt, ich meine aber dies, dass unter euch der eine sagt, ich gehöre zu Paulus, der andere, ich zu Apollos, der dritte, ich zu Kephas, der vierte, ich zu Christus. Das ist also die Not in der Gemeinde von Korinth. Die Christen dort blicken nicht mehr allein auf Jesus Christus, sondern sie haben einige menschliche Führungspersönlichkeiten in den Mittelpunkt gerückt. Und fast entsteht der Eindruck, als ob Paulus, Apollos und Kephas untereinander und sogar mit Jesus Christus in Konkurrenz stehen würden. Was für eine absurde Situation. Im griechischen Bibeltext verwendet Paulus einen Begriff, den man im Alltag mit dem Zerreißen von Kleidern in Zusammenhang brachte. Noch einmal erinnere ich an den bunten Rock, den Josef von seinem Vater Jakob geschenkt bekam, und an das neue Kleid der Gerechtigkeit, das Jesus den Christen in Korinth geschenkt hatte und das nun zu zerreißen drohte. Ja, die ganze Gemeinde war auf dem besten Weg, unansehnlich zu werden, wie ein zerrissenes Kleid. Damit kein Missverständnis entsteht. Die Personen, die in Vers 12 namentlich genannt werden, konnten selbst nichts dafür, dass sie wie Konkurrenten angesehen wurden, die jeweils unterschiedliche Lehren vertreten. Ja, es ist schon verwunderlich, dass einige Leute sogar glaubten, dass Paulus und Christus unterschiedliche Glaubensrichtungen vertreten könnten. Denn Paulus stellt doch immer wieder Jesus Christus in den Mittelpunkt seiner Verkündigung. Bei den beiden anderen Verkündigern des Evangeliums, die hier genannt werden, nämlich Apollos und Kephas, wird es nicht anders gewesen sein. Also, zwischen ihnen selbst gab es gar keine Unstimmigkeiten. Aber es gab Leute in der Gemeinde, die ihren persönlichen Lieblingsverkündiger hervorhoben und sich gegen die Verehrer der anderen Verkündiger abgrenzten. Im Folgenden möchte ich versuchen, die vier unterschiedlichen Parteien ein wenig genauer unter die Lupe zu nehmen. Erstens die Anhänger des Apostels Paulus. Mit großer Wahrscheinlichkeit gehörten vor allem Heidenchristen dazu, weil sich Paulus sehr stark als Heidenmissionar betätigte. Und weil Paulus sehr häufig von der christlichen Freiheit und dem Ende des Gesetzes sprach, interpretierten das manche seiner Anhänger als eine Art Freifahrtschein für ein fröhliches Leben ohne jede Verantwortung. Dabei bedeutet die Freiheit vom alttestamentlichen Gesetz doch nicht, den eigenen Wünschen und Gelüsten mehr Raum zu geben, sondern Freiheit vom alttestamentlichen Gesetz bedeutet, dass man nicht mehr durch das Gesetz zur Rechenschaft gezogen wird, wenn man es übertritt. Christen sind befreite, begnadigte Sünder, die mit Freude und Zuversicht danach fragen, was für eine Lebensführung sich Gott von ihnen wünscht. Zweitens, in Vers 12 unseres Bibeltextes spricht Paulus von Leuten, die von sich selbst behaupten, ich gehöre zu Apollos. Wer war dieser Mann? In der Apostelgeschichte Kapitel 18 wird er kurz erwähnt. Er war ein Jude, gebürtig aus Alexandria, ein beredter Mann und, wie es heißt, gelehrt in der Schrift. Das heißt, er kannte sich gut aus in den Schriften des Alten Testaments. Alexandria war damals ein wichtiges Zentrum der Gelehrtheit. Und dort wurde auch die Lehre von der sinnbildlichen Bedeutung der Heiligen Schriften entwickelt. Das heißt, selbst hinter den allereinfachsten Aussagen im Alten Testament vermutete man eine tiefe, geheimnisvolle Bedeutung. Leider hatte das zur Folge, dass sich manche intellektuellen Menschen sozusagen über die Schrift stellten. Und ich vermute, dass es auch unter den Christen in Korinth einige gab, die auf diese Weise das schlichte Evangelium ein wenig aufwerten wollten. Weil sie wussten, dass Apollos ein gelehrter Mann war, der sich von seiner Ausbildung her mit solchen Dingen auskannte, beriefen sie sich einfach auf ihn. Dabei hatte er gewiss niemals vor, das Evangelium von Jesus Christus auf irgendeine Weise intellektueller zu machen. Vielmehr heißt es in der Apostelgeschichte über Apollos, dieser war unterwiesen im Weg des Herrn und redete brennend im Geist und lehrte richtig von Jesus. Drittens, die nächste Gruppe, die in unserem Bibeltext genannt wird, sind diejenigen in der Gemeinde in Korinth, die sich an einen gewissen Kephas hielten. Kephas ist nichts anderes als die aramäische Version des Namens Petrus und bedeutet der Fels. Ich vermute, dass die Kephas-Anhänger Leute waren, die meinten, dass alle Christen auch die jüdischen Gesetze einhalten müssten. Dabei hatte der Apostel Petrus doch selbst dazugelernt, dass heidnische Menschen nicht notwendigerweise erst Juden werden müssen, um sich dann zu Christus bekehren zu können. Ich erinnere an die Vision, die Petrus in Joppe erlebt hatte. Damals sah er ein großes Tuch vom Himmel herabkommen, in dem sich allerlei unreine Tiere befanden. Und dann hörte er eine Stimme, die ihn aufforderte, von diesen Tieren zu nehmen, sie zu schlachten und zu verspeisen. Das heißt, Gott persönlich forderte Petrus dazu auf, gegen jüdische Speisevorschriften zu verstoßen. Was Gott reingemacht hat, das nenne du nicht verboten. Also, diejenigen aus der Gemeinde in Korinth, die sich auf Kephas bzw. Petrus beriefen, müssen diesen Vorfall schlichtweg unter den Teppich gekehrt haben. Nun könnte man fragen, ist es denn schlimm, wenn sich Christen weiterhin an die jüdischen Gesetze halten? Nein, ist es nicht. Aber es besteht die Gefahr, dass der Wert dieser Gesetze zu hoch und der Wert der Gnade Gottes zu gering eingeschätzt wird. Und jetzt kommen wir noch zu der letzten Gruppe von Menschen innerhalb der christlichen Gemeinde in Korinth. Sie sagten von sich, ich gehöre zu Christus. Das hört sich zunächst einmal ganz gut an. Aber wenn jemand aus einer christlichen Gemeinde vor die anderen Christen hintritt und sagt, ich gehöre zu Christus, dann ist das schon irgendwie merkwürdig. So, als wollte diese Person damit ausdrücken, ob ihr das von euch auch sagen könnt, da habe ich so meine Zweifel. Anders ausgedrückt, diese vierte Gruppe in der Gemeinde von Korinth tat so, als ob sie nicht mit den anderen zusammen Christus gehören würden, sondern als ob Christus ihnen gehören würde, als sei er ihr Eigentum und ihr Besitz. Alles, was ich eben zu den vier Gruppierungen gesagt habe, sind nur Vermutungen. Paulus geht ja an dieser Stelle des Bibeltextes auf keine Einzelheiten ein. Wahrscheinlich, weil die Christen in Korinth ja wussten, um welche Leute es sich handelte. Außerdem wollte Paulus die Betroffenen nicht verurteilen, weil das nur unnötige Gegenwehr erzeugt. Stattdessen ruft er alle Christen in Korinth dazu auf, sich mit aller Entschiedenheit Jesus Christus zuzuwenden. Er soll im Mittelpunkt der Gemeinde stehen und Mittelpunkt sein im Leben eines jeden Einzelnen. In der nächsten Ausgabe der Sendereihe Durch die Bibel stehen die restlichen Verse aus dem ersten Kapitel des ersten Korintherbriefs auf dem Programm. Unter anderem geht es da um die Frage, welche Bedeutung die menschliche Weisheit für den Glauben hat. Ich würde mich freuen, wenn Sie beim nächsten Mal wieder mit dabei sind. Bis dahin auf Wiederhören und Gott befohlen.

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behütet in Zeit und Ewigkeit. Wir hören Psalm 121. Ich hebe meine Augen auf zu den Bergen, woher kommt mir Hilfe? Meine Hilfe kommt vom Herrn, der Himmel und Erde gemacht hat. Er wird deinen Fuß nicht gleiten lassen, und der dich behütet, schläft nicht. Siehe, es schläft nicht, noch schlummert der Hüter Israels. Der Herr ist dein Behüter. Der Herr ist dein Schatten über deiner rechten Hand. Des Tages wird dich die Sonne nicht stechen, noch der Mond des Nachts. Der Herr behütet dich vor allem Bösen. Er behütet deine Seele. Der Herr behütet dein Gehen und Kommen von nun an und auf ewig. Liebe Brüder und Schwestern, dies ist der Bewahrungspsalm schlechthin. 6-mal taucht das Wort Behüter oder behütet sein auf. Das schönste Dokument eines Behüteten, eines Bewahrten und dadurch gelassenen Menschen ist und bleibt für mich dieser berühmte Brief, den Martin Luther an seinen Kurfürsten Friedrich geschrieben hat, am 5. März 1522. Ich muss kurz den geschichtlichen Hintergrund erläutern, damit Sie verstehen, warum dieser Brief so ein besonderes Dokument innerer Glaubensgelassenheit und einer großen Bewahrtheit durch Gott ist. Luther war auf der Wartburg und in Wittenberg hatte sich ein Professor, Professor Karlstadt, tätig und wie er meinte, nützlich gemacht für die Sache der Reformation. Aber er war nicht nur nicht nützlich, sondern er erwies sich als sehr schädlich. Er hat nämlich versucht, der Wirksamkeit des Wortes Gottes mit Zwangsmaßnahmen nachzuhelfen. Und er hat zum Beispiel alle Bilder aus den Wittenberger Kirchen herausgeschmissen und hat natürlich daraus so eine Art Volksfest gemacht. Und die Massen, die waren fast in einem Begeisterungstaumel und haben sozusagen die Kirchen in ihrem Sinn gereinigt. Aber es lud sich eine revolutionäre Stimmung auf. Und das hat der Kurfürst zu Ohren bekommen. Und ihm wurde Angst und Bange, was er sich hier mit Luther und seiner Reformation wohl da an Land gezogen hat. Und er war ja nicht in dem Sinne glaubensgefestigt, dass er nun da hätte drüber hinwegblicken können. Und Luther bekommt das alles zu Ohren und er sieht die Reformation kippen, mit Recht, und war in schwerer Sorge und beschließt, bei Nacht und Nebel Wittenberg zu besuchen und dort ja, für Ordnung zu sorgen. Und hat dann, als er in Wittenberg angekommen war, seine berühmten Invokavit-Predigten gehalten und innerhalb einer Woche mit Gottes Hilfe dort wieder der Reformation zum Durchbruch verholfen. Und der Professor hat dann das weitergesucht. Ja, aber nun zum Brief. Er hat natürlich Luther, obrigkeitsgetreu wie er war, seinen Kurfürsten informiert. Und er wusste ganz genau, wie gefährlich es ist. Denn die Reichsacht lag ja über ihm. Er war vogelfrei, da bei Nacht und Nebel plötzlich die Schützen der Wartburg zu verlassen. Und der Kurfürst lässt ihn durch einen Boten ausrichten, ob er, der Kurfürst, ihm nicht eine Kohorte Soldaten zur Verfügung stellen könnte,
Und daraufhin schreibt Luther diesen berühmten Brief, den ich jetzt nicht vollständig zitieren kann, aber zwei, drei Sätze. Solches sei euer kurfürstlichen Gnaden geschrieben, dass ich nach Wittenberg komme in einem gar viel höheren Schutz als des Kurfürsten. Ich hab's auch nicht im Sinn, von euer kurfürstlichen Gnaden Schutz zu begehren. Ja, ich halte dafür, ich wollt euer kurfürstlichen Gnaden mehr schützen, als sie mich schützen könnte. Darum, wer am meisten glaubt, der wird hier am meisten schützen. Das sind Worte eines Mannes, der sich von Gott beschützt weiß. Der deswegen keine Angst mehr um sein Leben hat, der sich ganz und gar Gott anvertraut hat. Und Gott hat dieses Bewahrtsein und diesen Glauben ja dann auch in vielfältiger Weise immer wieder bestätigt. Ich denke, dass die Reformation gar nicht denkbar wäre, ohne dass solche Menschen, solche Männer dieses Bewahrtsein durch Gott erlebt haben. Und so ist es eigentlich geblieben bis zum heutigen Tag. Das Reich Gottes wird gebaut und vorangebracht durch Leute, die sich bewahrt wissen durch Gott. Und die im tiefsten verzichten auf menschlichen Schutz und auf Machtdurchsetzung, wie sie auch immer gelagert sein wohl könnte. Ich habe jetzt vor ein paar Tagen eine E-Mail bekommen. Ein uns befreundeter Missionar rüstet sich wieder, mit seiner Familie nach Afrika zu gehen, in ein Land, das immer mehr von Islamisten bedroht und durchsetzt wird. Und wir verfolgen seinen Weg schon viele Jahre. Früher war er mal mein Student in Krelingen. Und er schreibt so einen, ja, wie soll man sagen, geistlich reifen Brief, dass es eine große Freude war, ihn zu lesen. Ich zitiere sinngemäß, dass er sich der Gefahr wohl bewusst ist und er hat immerhin noch drei Kinder dabei und geht in dieses Land und die Kinder also alle noch schulpflichtig. Und er sagt, er hat lange darüber nachgedacht und ihm ist als Vergleich, als biblischer Anhaltspunkt der Durchzug der Israeliten durch den Jordan eingefallen. Wie sie aufgefordert werden von Gott, durch den Jordan zu gehen und wie Gott zusagt, dass sie in dem Moment, wo sie eintreten, ein Wunder erleben werden, dass der Jordan zurückweicht. Und er sagt, er hat über diese Stelle nachgedacht und festgestellt, dass die schon nasse Füße bekommen haben. Im ersten Moment, als sie reingegangen sind, dass sie aber dann tatsächlich die Bewahrung Gottes erleben konnten. Ein Wunder geschah und die Wassermassen wurden durch göttliches Eingreifen aufgehalten. Und er sagt, das ist uns in den letzten Jahren, er ist schon viele Jahre dort in Afrika, schon immer wieder so passiert, dass er ein unmittelbares Bewahrtsein von Gott und durch Gott erlebt hat. Er hat unter den Somalis gearbeitet. Dort sind ja jetzt die Islamisten ganz am Ruder. Und sie haben ihn auch dort rausgeworfen. Er ist jetzt in einem anderen Land tätig. Aber diese Glaubensgewissheit, die er da in dem Brief ausstrahlt, war gewaltig. So ist es, wenn ein Mensch sich bewahrt und behütet weiß von Gott. Da wachsen ihm Kräfte zu, da wachsen ihm ja mutige Entschlüsse zu, an die er sonst überhaupt nicht denken würde. Und deswegen denke ich, ist es wichtig, dass wir auch Anteil bekommen an dieser göttlichen Bewahrung, weil sie uns verändert. Das ist nicht nur, ja, wie soll ich das ausdrücken, eine erbauliche Zugabe, sich bewahrt wissen von Gott, sondern es ist eine charakterverändernde
schöpferische Tat Gottes, wenn sich ein Christenmensch in dieser Weise bewahrt weiß. Deswegen ist der Psalm so wichtig. Es ist tatsächlich ein Bewahrungspsalm, der Bewahrungspsalm schlechthin. Und wir werden staunen, wenn wir ihn jetzt schrittweise durchgehen, was er im Einzelnen für Bewahrungen zuspricht. Natürlich wollen wir uns auch an diesen Ausspruch Luthers erinnern, den ich gerade vorgelesen habe, den er seinen Kurfürsten geschrieben hat. Wer am meisten glaubt, wird am meisten schützen. Also es geht hier um Glauben. Was nützt der schönste Psalm, ja, wenn man nicht glaubt? Der Glaube ist hier gefragt. Wir wollen tatsächlich doch Glaubensschritte tun und uns ja, dieser bewahrenden Hand Gottes tatsächlich auch im Glauben anvertrauen, wenn es darauf ankommt. So, bevor wir in die Auslegung gehen, möchte ich aber noch ein paar Informationen über diesen Psalm weitergeben, die mir wichtig zu sein scheinen. Es gibt ja keinen Verfasser dieses Psalms. Das heißt, natürlich gibt es einen Verfasser, aber wir kennen ihn nicht, weil er sich hier nicht vorstellt. Aber der erste Vers gibt einen Hinweis darauf, wo wir ihn vermuten können. Ich hebe meine Augen auf zu den Bergen. Das ist schon ein dicker Hinweis, denn so spricht niemand, der in den Bergen wohnt. So spricht jemand, der im Flachland ist. Und da Israel fast nur aus Bergen besteht, ist die Annahme naheliegend, dass es hier um jemanden geht, der im Exil ist, der im babylonischen Exil, in den Niederungen dieser babylonischen Flüsse lebt. Und der sehnsüchtig den Blick nach Israel wendet und besonders nach den Bergen Jerusalems. Jerusalem, die hochgebaute Stadt, wir kennen das Lied. Wer mal in Jerusalem war, der weiß, da muss man also erstmal ziemlich hoch. Wir merken das nicht, wenn wir mit dem Auto fahren, aber die Leute früher, die mussten ganz schön strampeln, bis sie da oben in Jerusalem ankamen. Und die Pilger, die aus der Jordansenke da hochkamen, die haben das wohl als ein unvergleichliches Erlebnis erfahren, wie sie dann die goldüberzogenen Säulen des Tempels in der Abenddämmerung oder im Abendrot dann haben blinken sehen. Also wahrscheinlich ein Psalm aus der Exilszeit. Aber nun wollen wir gleich genau lesen, woher kommt mir Hilfe? Die Hilfe kommt nicht von den Bergen. Es gibt ja Leute, die sich aus der Natur die Hilfe erwarten. So wie jemand aus unserer früheren Gemeinde in Oberfranken, der mir erklärt hat, dass sein Gottesdienst immer sonntags vormittags im Wald bei den Hasen und Rehen geschieht. Ja, das mag zwar auch nett sein, ich bin auch ein großer Naturfreund, aber das lebendige Wort Gottes, das hört er nicht von Hasen und Rehen. Da muss er schon in die Bibel hineinblicken. Also nicht von den Bergen kommt die Hilfe, sondern vom Herrn kommt die Hilfe. Ja, und dann nochmal ein Satz zur inneren Struktur. Dieser Psalm ist ein sogenannter Stufenpsalm. Und die Ausleger, die wissen nicht genau, es gibt auch verschiedene Auslegungen, was sie mit diesem Begriff Stufenpsalm anfangen sollen. Und viele denken daran, dass es sich um die Stufen handelt. In Jerusalem zum Tempel hoch musste man ja auch Stufen gehen. Und man stellt sich das so vor, als ob diese Psalmen, diese 15 Stufenpsalmen, Psalm 120 bis 134, auf den Stufen des Tempels gesungen und gebetet wurden. Aber es spricht doch viel mehr für die andere Annahme, dass es sich hier um die innere Struktur handelt. Diese Psalmen sind so aufgebaut,
dass sie in den Himmel führen. Dass sie wirklich den Beter auf Stufen stellen und in ihrer Aussage immer dichter, immer grandioser, immer himmlischer werden. Das wird also an diesem Psalm ganz besonders deutlich. Die schönsten und die umfassendsten Aussagen, die kommen auf der vierten Stufe. Und es ist natürlich pädagogisch, geistlich pädagogisch gemeint, dass man nun

Die erste Stufe, auf die ich jetzt zusteuere, ist im Grunde ein persönliches Bekenntnis dieses Psalmdichters. Er macht sich klar, an welch einen gewaltigen Gott er überhaupt glaubt. Es ist der Gott, der Himmel und Erde gemacht hat. Meine Hilfe kommt von dem Gott, der den ganzen Makrokosmos und Mikrokosmos erschaffen, bewahrt, gestaltet, ja, und bis heute am Leben erhalten hat. Das macht er sich klar. Und damit setzt er uns auf die erste Stufe. Die erste Stufe, um die Bewahrung Gottes neu zu entdecken, ist tatsächlich ein neues Staunen über die Schöpferkraft Gottes. So wie viele Psalmen und wie auch die Paul-Gerhardt-Lieder uns es immer wieder klar machen. Der Wolken, Luft und Winden gibt Wege, Lauf und Bahn. Der wird auch Wege finden, da dein Fuß gehen kann. Ich beobachte bei vielen Christen immer wieder, dass sie neu die Schöpfung entdecken müssen. Ich hatte jetzt eine Bibelwoche zu halten in Oberstdorf. Da haben wir zwei Führungen gemacht, angeboten in die Orchideenwelt. Ja, und viele sind mitgekommen und waren dann schließlich so dankbar und sagten, das haben wir überhaupt nicht gewusst, dass diese wunderbaren kleinen Blumen in Deutschland wachsen. Und dann sind sie umhergesaust, ganz von alleine, nicht wahr? Und haben Orchideen gesucht und kamen dann immer an, heute habe ich das gesehen, heute habe ich das gesehen. Und vielen Dank, dass Sie uns die Augen geöffnet haben für diese Kleinodien. Das ist also tatsächlich eine seelische, oder wie soll ich sagen, eine geistliche Therapie in der Natur. Und jetzt im Sommer sollten wir das tatsächlich uns gönnen, in der Natur, in der Schöpfung, den Schöpfer und vor allen Dingen seine Kraft neu zu entdecken und auf sich wirken zu lassen. Als der Hiob ganz am Boden lag, wie hat Gott zu ihm gesprochen? Keine großen Diskussionen mit Hiob angefangen, sondern hat ihm die Schöpfung gezeigt. Die Schöpfung. Hiob, schau mal an, was hier zu Stand und Wesen gebracht worden ist. Durch meine Hand. Und du denkst, ich hätte dich vergessen. Nein, ich habe dich nicht vergessen. Ich zitiere mal aus Hiob 38 und 39 diese Selbstoffenbarung Gottes und beziehe sie einfach mal auf uns. Wo warst du, als ich die Erde gründete? Als ich dem Meer seine Grenze bestimmte und ihm Riegel und Tore setzte? Hast du der Morgenröte ihren Ort gezeigt? Was ist der Weg des Lichtes? Bist du gewesen, wo der Schnee herkommt? Kannst du die Bande des Siebengestirns zusammenbinden? Kennst du die Ordnungen des Himmels? Kannst du der Löwin ihren Raub zu jagen geben? Weißt du die Zeit, wann die Gämsen gebären? Kannst du dem Ross seine Kräfte geben? Fragen über Fragen, die Gott hier an Hiob stellt. Geistlich-pädagogische Fragen. Dem Hiob soll klar werden, mit wem er es zu tun hat, dass dieser Gott für alles zuständig ist, dass er alles in seiner Hand hält. Die kleinsten Lebewesen und die größten Himmelswelten. Fliegt der Falke empor, Kraft deiner Einsicht? Tja, das möchte man dem aufgeklärten Menschen des 21. Jahrhunderts auch zurufen. Kannst du im Kleinen oder im Großen irgendetwas zu dieser Schöpfung beitragen? Ja, du kannst beitragen. Du kannst sie kaputt machen. Aber kannst du irgendetwas Schöpferisches herstellen? Gar nichts. Also, das ist die erste Stufe, auf die Gott uns zieht, dass uns die Schöpfung wieder klar wird und wieder groß wird und vor allen Dingen der dahinter stehende Schöpfer. Ich gucke mir immer in der Frankfurter Allgemeinen Zeitung jede Woche die Rubrik Natur und Wissenschaft an. Und da gibt es immer wieder, zwar jetzt nicht unbedingt von Christen geschriebene, aber

0: doch deutliche, aussagekräftige Artikel über Beobachtungen aus der Welt der Natur. Und ich sehe dann immer Gott dahinter. Vor ein paar Tagen war ein Bericht über Tintenfische. Der hat mich interessiert. Ja, wie Tintenfische, wenn sie Gefahr wittern, in Sekundenschnelle sich auf den Boden fallen lassen und unsichtbar werden. Und da geben sie ihrem Rücken genau die Farbe, die die Umgebung hat. Ist doch fantastisch. In Sekundenschnelle. Und dann schwimmen die Zackenbarsche vorüber, gucken sich die Augen aus und sehen die Tintenfische nicht. Sie sind nicht mehr erkennbar, obwohl sie platt auf dem Boden liegen. Ist doch interessant. Also wer die Schöpfung mit offenen Augen sieht, der kann vieles entdecken. Von der Kraft, von der wunderbaren Schöpferweisheit Gottes. Und all diese Kräfte und all diese Weisheiten, die stellt er uns zur Verfügung. So, und wer auf der ersten Stufe angekommen ist, der wird dann zur zweiten Stufe geführt. Wir bekommen hier in der zweiten Stufe eine besondere Eigenart Gottes vorgeführt. Eine Eigenart, die wir uns als Menschen ja vielleicht auch manchmal wünschen würden, besonders wenn wir müde sind und die Tagesarbeit noch nicht geschafft ist. Dann möchte man auch diese Eigenschaft haben, nicht schlafen zu müssen. Gott hat diese Eigenart und diese Eigenschaft. Er wird nie müde. Keinen Schlaf hat er nötig, nicht mal ein Mittagsschläfchen. Er braucht es nicht. Keine Nachtruhe, gar nichts. Er ist immer ansprechbar. Für nun fast schon 7 Milliarden Menschen immer anrufbar. Für seine ganze Schöpfung immer da. Ein wunderbar großartiger Gott. Das muss man sich mal vorstellen. Das kann man sich letztlich nicht vorstellen. Man kann es nur im Glauben erahnen, was das für ein gewaltiger Gott ist. Und weil er seinen Augenmerk ununterbrochen auf seine Menschen und seine Menschheit legt und in besonderer Weise natürlich diejenigen, die ihm vertrauen, führt, deswegen kann der Psalmdichter auch sagen, er wird deinen Fuß nicht gleiten lassen. Heute Morgen habe ich in der Martini-Gemeinde in Bremen gepredigt, hatte ich auch diesen Predigttext und da konnte ich den Joachim Neander zitieren, der ja für ein Jahr Prediger in St. Martini war, von dem wir das wunderbare Lied haben, ich war, lobe den Herrn, den mächtigen König der Ehren. Und er sagt, der Neander, das ja auch unübertrefflich, in wie viel Not hat nicht der gnädige Gott über dir Flügel gebreitet? In wie viel verfängliche Situationen kommen wir, wo wir schnell fallen könnten und ehe wir es überhaupt registrieren, schon gefallen sind. Aber in wie viel Situationen hat uns Gott schon bewahrt? Das müssen wir auch mal feststellen. Wir alle, die wir hier sind, sind die gröbsten und schlimmsten Sünder. Wir wären zu jeder Sünde sofort fähig, wenn uns Gott nicht bewahrte. Edle deutsche Generäle, ich will es mal so sagen, die die beste christliche Erziehung hatten, haben sich in russischer Kriegsgefangenschaft gegenseitig die letzten Brotkrümel gestohlen. Ja. Sie wurden ganz niedrige, ja, eigentlich pervertierte Wesen. Ja, weil es einfach in ihnen und in uns allen drinsteckt. Man muss sich nur mal seine Sünde klar machen. Dann weiß man, wovor man schon bewahrt worden ist. Er wird deinen Fuß nicht gleiten lassen. Denken wir an den Josef im Hause Potiphars. Da kommt eine Frau attraktiv oder nicht, das will ich mal dahingestellt sein lassen, und versucht ihn zu verführen. Und er ist ja in einer Abhängigkeit. Und was lag eigentlich menschlich gesprochen näher, als auf dieses Angebot einzugehen und Liebhaber dieser Frau zu werden und damit sozusagen automatisch in seinem Einfluss, in seiner Macht zu steigen? Und er macht es nicht. Er begeht keinen Ehebruch, weil Gott ihn bewahrt. Er wird deinen Fuß nicht gleiten lassen. Oder denken wir an Hiob, als seine Frau ihm dieses schmähliche Wort zuspricht, als er da in seiner ganzen Not lag. Nun siehst du, was du von deinem Glauben hast. Hör doch auf, gib deinen Glauben auf, schwöre Gott ab und stirb. Das ist das Beste, was du machen kannst. Ich wäre dieser Frau ja an die Gurgel gesprungen. Und Hiob hat die Größe, freundlich zu bleiben und nicht in Verzweiflung zu fallen, weil Gott ihn bewahrt hat. Er wird deinen Fuß nicht gleiten lassen. So ist Gott über denen, die ihn fürchten. Wir spüren natürlich die Versuchung. Wir spüren ja den Biss des Teufels. Wir spüren die Schwachheit des eigenen Wesens. Aber plötzlich kommt ja eine himmlische Wirklichkeit und bewahrt uns. Bewahrt uns vor dem Fall. Bewahrt uns vor der Lüge. Bewahrt uns vor dem Neid oder vor irgendwelcher Missgunst. Wir sind umfangen von einer göttlichen Wirklichkeit. Das ist die Aussage hier auf der zweiten Stufe. Er wird deinen Fuß nicht gleiten lassen. Und ich möchte doch meinen, dass man das auch ganz praktisch nehmen kann. Ja? Also eben auch vor Unfällen, die man doch schnell erleiden kann. Wenn wir trotzdem doch mal stürzen, dann sollten wir immer auch an die Pädagogik Gottes denken. Wahrscheinlich haben wir nicht aufgepasst, nicht wahr? Oder falsche Schuhe an. Ich könnte jetzt eine Rede über Schuhe halten, aber das würde die Predigt zu lang machen. Wer aber über gutes Schuhwerk etwas wissen will, kann sich anschließend gern bei uns erkundigen. Wir haben uns da nämlich ein bisschen informiert. Aber ich möchte diese zweite Stufe mit einem schönen Bild noch abrunden. Sie kennen alle dieses schöne, dieses wunderbar, auch künstlerisch hervorragend gestaltete Monument oder diese Skulptur von Tilman Riemenschneider, nicht wahr, wie der Christus wachend sitzt und einer der Jünger sich an ihn anlehnt. Das ist die Zusammenfassung der zweiten Stufe. Gott schläft nicht und wir können getrost uns an ihn anlehnen. So, und wer auf der zweiten Stufe seine Erfahrungen gemacht hat, der geht dann auch fröhlich auf die dritte Stufe. Der Herr ist dein Behüter, der Herr ist dein Schatten über deiner rechten Hand. Des Tages wird dich die Sonne nicht stechen, noch der Mond des Nachts. Hier geht es um böse Stiche. Nun, dass die Sonne stechen kann, das wissen wir alle, gerade nach diesem Juli, den wir hinter uns haben. Ich habe da auch eine kleine Erfahrung gemacht. Neulich auf der Rückfahrt von Diensten aus dem Süden wurde ich plötzlich so schwach, dass ich mich auf einen Parkplatz gestellt habe, zusammen mit meiner Frau, und ich sagte, ich muss jetzt mal ein Päuschen machen, und es war kein Schatten da. Ja? Ich habe unvorsichtigerweise den Wagen mitten in die Sonne gestellt. Ich konnte nicht mehr, aber nach kurzer Zeit konnte ich doch wieder. Da war die Hitze so unerträglich, da mussten wir weiterfahren. Die Sonne kann stechen, aber wer die Bildsprache des Alten Testaments kennt, der weiß natürlich, dass es hier nicht nur um die äußere Sonne geht. Hier geht es um die Stiche der Finsternis. Hier geht es um die Stiche der Einsamkeit. Um die Stiche des Selbstmitleids. Streits, um die Stiche des Neides, um die Stiche des Verkanntseins, des Beleidigtwerdens, um die Stiche der Altersbeschwerden, um den Stich der verpassten Gelegenheiten. Das sind Stiche, die unheimlich wehtun können. Und wenn die richtig tief in das Fleisch eindringen, dann können sie so tiefe Verletzungen in einer menschlichen Seele verursachen, dass man Jahre oder Jahrzehnte braucht, damit das wieder vernarbt. Und hier sagt Gott, ich bewahre dich davor. Wenn solche Stiche kommen, dann wirst du vielleicht einen Riss oder einen Ritz an deiner äußeren Hülle noch spüren, an der äußeren Seelenhülle. Aber ich bin da und ich bewahre dich. Und der Stich wird nicht tief in dich eindringen können. Das ist doch eine wunderbare Verheißung. Wer diese ganzen Stiche auch schon kennengelernt hat, die unser Leben so schmerzvoll machen können, dass er hier ja richtig aufatmet. Himmlischer Vater, es ist wunderbar, dass du mich von solchen Stichen vielleicht nicht ganz befreien willst, aber doch von der Verletzungskraft, von der Zerstörungskraft solcher Stiche bewahren möchtest. Wir haben in letzter Zeit ein paar Witwen kennengelernt, die mehr oder minder einsam sind und alleine leben, Christen, und da habe ich immer gestaunt, ja, wie sie mit der Einsamkeit fertig werden. Wir haben eine Französin kennengelernt, eine ältere Dame in Südfrankreich, wo wir ein paar Tage Urlaub gemacht haben. Und die lebt in einem Gut, in einem ziemlich verfallenen Gut. Das war früher mal ein Schloss und dort war ein Widerstandsnest gegen die Deutschen zur Zeit des Nationalsozialismus. Und die Wehrmacht hat das Schloss zersprengt, kaputt gemacht. Und jetzt lebt sie da in ein paar Seitenzimmern ganz alleine. Und unser Französisch ist nicht gut. Wir haben uns so mit Wörterbuch da leidlich mit ihr verständigt und haben sie gefragt, ob sie keine Angst hat. Nicht die Spur. Nicht die Spur. Ja? In ihrem Garten finden Kinderfreizeiten statt. Sie ist gläubige Christin. Und dann zeigt sie uns ihr Wohnzimmer. Da lagen lauter Pakete mit kinderevangelistischer Literatur, so kleinen Kindercomics, die sie dann verteilt. Und Gott hat ihr die Angst vollständig genommen. Der Stich der Einsamkeit tut nicht mehr weh. So ist das, wenn Christen auf der dritten Stufe angekommen sind. Ja, und dann kommen sie auch auf die vierte Stufe. Die vierte Stufe ist die schönste, die umfassendste, die verheißungsvollste, die großartigste. Der Herr behüte dich vor allem Bösen. Ich möchte jetzt mal die Totalität aufgreifen und übersetzen. Er behütet deine ganze Seele. Er behütet deinen ganzen Alltag. Von der Zeit, wo du außer Haus gehst, bis zu der Zeit, wo du wieder heimkommst. Vom Ausgang bis zum Eingang. Und er behütet dich bis in die ganze Ewigkeit hinein. Also Sie merken, das sind hier Aussagen der Totalität. Das ist die vierte Stufe. Das ist die wunderbarste, zusammenfassende Verheißung dieses Bewahrungspsalmes. Hier kriegen wir eine göttliche Perspektive geöffnet. Aber ich möchte meinen, das gilt nur für die ersten drei Stufen beschritten haben. Also, die sich der Kraft Gottes bewusst geworden sind, durch Blicke in die Schöpfung, die sich dessen bewusst geworden sind, dass sie an einen Gott glauben, der immer und überall anrufbar und ansprechbar ist, und die sich auch darüber klar geworden sind, dass Gott die Stiche des Lebens mildern kann und vielleicht sogar da und dort vollständig abwehren kann. Ja, wenn ich diese ganzen Bewahrungserfahrungen gemacht habe, dann bin ich auf der vierten Stufe und dann kann ich diese Totalität mir noch einmal vor Augen führen, die natürlich erst in der Ewigkeit uns klar werden wird. Mir ist völlig gewiss, liebe Brüder und Schwestern, dass wir in der Ewigkeit staunen werden über die vielen Bewahrungen, die Gott uns geschenkt hat, die vielen Unfälle, die er verhindert hat, auch die vielen Herzensunfälle, wie oft er uns vor Glaubenszweifel bewahrt hat, wie oft er uns in der richtigen Zeit, im richtigen Moment Menschen zur Seite gestellt hat, die uns wieder ein ermutigendes Wort sagen konnten, wie sein ganzes fürsorgliches Wesen uns umgeben hat. Das wird uns wahrscheinlich erst in der Ewigkeit klar. Wie seine väterliche Güte großartiger, fürsorglicher, liebevoller, zärtlicher war als die des allerbesten Vaters. Aber nichtsdestotrotz, wenn man sich diese vierte Stufe klar macht, kriegt man schon einen ersten Eindruck von dieser kompletten Fürsorge. Und unser Herz beginnt zu schlagen. Und wir werden durchströmt mit Wärme und großer Dankbarkeit. Diesen Psalm kann man gar nicht aus der Hand legen, ohne neu dankbar geworden zu sein. Sonst hat man dran vorbeigelesen. Wer da nicht, wie soll man sagen, verändert wird, dem ist nicht mehr zu helfen. Das muss man wirklich auf sich hier wirken lassen. Und wenn ich es recht sehe, ist diese vierte Stufe also noch einmal in vier kleine Einzelschritte unterteilt, die ich uns nochmal deutlich machen will. Erstens, Gott behütet uns vor allem Bösen. Also vor allem Bösen, was es überhaupt nur gibt. Und da möchte ich vor allen Dingen den Teufel selber nennen. Ja? Vor dem Bösen schlechthin. Der Teufel hat keine Chance. Das müssen wir uns klar machen. Keine Chance, er kommt nicht mehr an uns ran. Wir sind in Christus und Christus in uns. Und die dumpfen Gedanken der Nacht und die Glaubenszweifel, die da und dort an uns nagen und die Überlastungen, mit denen wir zu kämpfen haben, das wird uns alles nichts ausmachen können, weil Gott uns bewahren wird. Gott wird uns bewahren. Wer kann uns scheiden von der Liebe Gottes, sagt Paulus in Römer 8. Wir sind gebucht für die Ewigkeit, so hat Heinrich Kemner das immer ausgedrückt, weil sich Gott vor unseren stärksten Widersacher stellt. Gott schützt uns vor allem Bösen. Gott schützt uns auch in der Sterbestunde. Man sollte sich oft mit seiner Sterbestunde beschäftigen, ja, und sich einüben in die Vorfreude auf die Ewigkeit, damit das Abschiednehmen von dieser Zeit und von dieser Welt leichter fällt. Gott wird uns beschützen. Ja, und dann heißt es, er beschützt die gesamte Seele. Was ist die Seele? Die Seele, das ist das Denken, das Wollen, das Fühlen, das sind die seelischen Kräfte und das ist ja wunderbar. Wenn Gott auch das beschützt, ja, wenn Gott unser Denken beschützt, das war ja früher als Studienleiter in Krelingen immer meine Aufgabe, ja, unseren Studenten in Krelingen, das klarzumachen, dass sie in ihrem Denken beschützt werden, dass sie keine Angst zu haben brauchen vor den Infragestellungen der Bibel, durch die Ideologien und Philosophien unserer Zeit. Er beschützt uns. Er beschützt auch unsere Seele, unsere Gefühlswelt vor den Schmutzigkeiten und Schweinereien dieser Welt. Ja. Was kommt mit der Pornografie da auf die Welt zu? Ja, 300 Millionen pornografische Internetseiten geistern durchs Internet. Ist ja nicht zu fassen. Ich kriege jetzt so viel Schweinereien per E-Mail. Ja, und jetzt hat mir zum Glück jemand ein Programm eingebaut. Ja, also die Technik hat auch ihr Gutes. Ein Spam-Programm, wissen Sie, was ein Spam-Programm ist? Ja, das schützt vor den pornografischen E-Mails. Meine Sekretärin, die sagt, es ist ja nicht auszuhalten, was da einem für Schweinereien ins Haus geblättert werden, ohne dass man es will. Ja, Angebote der widerlichsten Art. Na, aber jetzt habe ich das Programm und das Programm filtert gleich weg. Ich kriege das gar nicht mehr zu Gesicht. Ja, ich muss nur noch einen Klick machen, löschen und dann ist alles weg. Ja. Wunderbar, dass ich diese Last endlich los habe. Ja, man kann ja schon manchmal verzweifeln an diesem Internet, wenn man diesen Missbrauch so erleben muss. Aber das ist für mich ein Bild für Gott. Der beschützt unsere Seele. Der beschützt die Seele der Männer vor den pornografischen Inhalten, vor den pornografischen Bildern, die sie im Laufe ihres Lebens zu sich genommen haben und die ihre Ehe belasten und bedrücken. Er beschützt uns, das kommt nicht mehr rein in uns. Ja? Wir sehen es zwar, aber es, ja, wie soll ich sagen, es prallt an uns ab, wie Wasser an einer Ölhaut. Das ist doch wunderbar. Behütete Männer müssen keine Frauen mehr in Gedanken ausziehen. Das müssen sie nicht mehr. Sie machen es nicht. Behütete und bewahrte Seelen. Ja, so massiv, denke ich, greift Gott ein. Oder wer eben neidvolle Gedanken hat oder sonst welche schwachen Stellen in seiner Seele sitzen hat, der darf hier durchatmen. Gott ist in der Lage zu bewahren. Und er schützt drittens mein Gehen und Kommen, das heißt die Tagesgeschäfte. Die Tagesgeschäfte, ja, wo wir ja auch so schnell versagen. Und gerade die, die im Beruf stehen oder mit Geld zu tun haben, die wissen, ja, wie schnell man gerade im Finanziellen auch versagen kann. Sein Herz an die finanziellen Dinge hängt oder Tricks sich einfallen lässt, um den Staat zu betrügen. Ja, auch da gibt es Bewahrung. Christen werden bewahrt in ihrem Ausgang und Eingang. Und sie können, gerade was das Finanzielle betrifft, dann mit Fröhlichkeit ihren Zehnten geben, ja, und mit ihrem Geld etwas Gutes bewirken. Das ist ja sowieso die biblische Grundregel. Überwinde das Schlechte mit Gutem. Mit Gutem. Mach einfach was Gutes mit deinem Geld. Nachher haben sie wieder Gelegenheit. Ja, ist doch schön, wie schnell die Gelegenheiten kommen, ja, etwas Gutes zu tun. Also, so behütet Gott unseren Ausgang und Eingang. Und das Letzte ist das Allergewaltigste, das kann ich selbst natürlich nur andeuten. Er behütet uns die ganze Ewigkeit. Auf immer und ewig dürfen wir seinen Schutz, seine Fürsorge, seine wärmende, seine liebevolle Hand erfahren. Sie umgibt uns immer und ewig, gar nicht auszudenken, nicht wahr? Immer und ewig. Viele haben noch einen falschen Begriff von Ewigkeit. Sie denken, das ist eine nie aufhörende Zeit. Das stimmt nicht. Ewigkeit ist eine andere Kategorie. Ewigkeit ist ein Augenblick. Ein Augenblick. Aber ein Augenblick bei Gott. Ja, ganz anders. Keine Zeit. Keine Zeit. Da läuft nichts nacheinander ab. Das wird was ganz, ganz anderes sein. Deswegen gibt es auch keine Langeweile. Deswegen gibt es aber auch keine Bekehrung mehr im Himmel. Manche glauben, sie können sich noch bekehren. Katholiken glauben, es gibt doch im Fegefeuer Bekehrungsmöglichkeiten. Das stimmt nicht. Wenn keine Zeit ist, gibt es keine Bekehrung. Jetzt ist Zeit, jetzt muss man sich bekehren. Das müssen wir auch immer wieder klar machen, all denen, die das auf die lange Bank schieben. Die Ewigkeit ist was ganz anderes. Die Ewigkeit, ja, das ist die Herrlichkeit Gottes. In einem Augenblick, und da sind wir drin, und dürfen in einem erneuerten Leib die Herrlichkeit Gottes schauen und dort, ja, tief durchatmen und die Aufgaben Gottes in großer Dankbarkeit erfüllen. Ich möchte beten. Lieber himmlischer Vater, du bietest uns eine komplette Geborgenheit an, eine Bewahrung im Kleinen, im Großen, von früh bis Abend, von Abend bis früh, bis in die ganze Ewigkeit. Herr, wir staunen, dass du kräftig bist, weil du die ganze Schöpfung zu Stand und Wesen gerufen hast. Wir staunen, dass du keinen Schlaf brauchst, dass du immer für uns ansprechbar bist. Herr, wir staunen, dass du Stiche mildern kannst oder von uns abwehren kannst. Herr, du kennst die Stiche, die uns im Moment besonders wehtun. Herr, hilf, dass sie nicht zu tief in die Seele hineindringen. Komm mit deiner bewahrenden Hand und heile die Wunden. Herr, und wir staunen und freuen uns, dass du uns tatsächlich vor allem Bösen, vor dem Teufel bewahren willst und kannst, dass du das Denken, das Fühlen, das Wollen behütest, dass wir nicht, ja, abrutschen und uns verseuchen lassen von den Widerlichkeiten dieser Welt. Und dass du unseren Ausgang und Eingang in deine Hände nimmst und die Tagesgeschäfte auch in deine Obhut nimmst und uns da auch auf rechter Straße führst, um deines Namens willen, und dass wir die Ewigkeit bei dir verbringen dürfen. Herr, wir beten dich an und bitten dich, dass wir alle immer wieder diese Stufen gehen. Besonders dann in der vierten Stufe, wenn wir uns aufs Sterbebett legen, deine Herrlichkeit erfahren und deine ewige Bewahrung. Amen.
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Ich möchte jetzt über eine Krankheit der Bibel sprechen. Das ist die Erkrankung, die vielleicht am besten in der Bibel beschrieben wird. Und so wie wir es schon gehört haben, ist die Bibel kein Medizinbuch. Und die Bibel beschreibt die Krankheiten auch nie in der Form, wie wir es in den normalen Medizinbüchern finden. Dass man eine genaue Definition hat, dass man eine Ätiologie oder eine Beschreibung der Krankheitsursachen hat. Man hat keine richtige Krankheitslehre, man weiß nicht genau, wie diese Krankheit verläuft. Das wird nicht so beschrieben, dass man sagt, also erstes Stadium, zweites Stadium, drittes Stadium und dann Therapiemöglichkeiten. So geht die Bibel nicht an die Krankheiten heran, sondern die Bibel hat eigentlich ein ganz anderes Ziel. In der Bibel geht es darum, den Weg Gottes mit dem Menschen zu beschreiben, auch in der Erkrankung, oder wie sollen andere Menschen mit Menschen umgehen, die krank sind, oder aber Gottes Kraft und Herrlichkeit dadurch, dass Menschen, die so schwer krank waren, geheilt wurden. Und dann beschreibt man nur die Symptome und sagt, dem ging es so schlecht, dass er schon fast am Sterben war. Und dann hat Gott geholfen. Also es wird die Krankheit selber nicht so gelehrt, wie man das in der Medizin kennt, sondern es werden eigentlich nur Krankheitsbeschreibungen geliefert. Als ich mich mit dem Aussatz auseinandergesetzt habe, oder als ich das Thema übernommen habe, als wir darüber gesprochen haben, da habe ich gedacht, das ist eigentlich alles so klar. Nimmst du ein einfaches Thema, nimmst du den Aussatz, da weißt du schon ungefähr, wo es hingeht, machst du das Ganze fertig. Und als ich mich damit beschäftigt habe, da habe ich erstmal gemerkt, wo die ganzen Probleme sind. Ich werde erstmal diesen Aussatz uns aus der Bibel möglichst genau beschreiben, werde das so etwas zusammenfassen und dann werde ich zwei Krankheiten vorstellen und werde dann vielleicht auch sagen, welche Krankheit am ehesten, die wir heute haben, vielleicht am ehesten dem Aussatz entspricht. In der Bibel finden wir den Begriff Aussatz sowohl im Alten Testament als auch in den Evangelien im Neuen Testament. Dabei bedeutet der hebräische Begriff im Alten Testament für Aussatz Saraat, das von der Septuaginta, das ist die Übersetzung in die griechische Sprache, mit Lepra übersetzt wird. Da steht Lepros, also der Begriff Lepra taucht im Neuen Testament und auch in der Septuaginta auf. Im Neuen Testament selber wird dann durchgehend dieses Wort verwendet, das griechische Wort für Lepra, was dann aber mit Aussatz gemeint ist. Der Aussatz im Neuen und Alten Testament ist das Gleiche. Wir sehen das sowohl daran, dass sowohl der Priester immer wieder als zentrale Person im Alten Testament wie im Neuen erwähnt wird. Wenn Jesus da die Aussätzigen sieht, dann schickt er sie zum Priester. Das war auch im Alten Testament so. Also der Aussatz im Alten und Neuen Testament ist das Gleiche. Und als Ursache für den Aussatz finden wir keine Beschreibung, wie ich sagte, dass man genau sagt, also es ist eher genetisch oder es ist eher, sind es Keime oder sind es vielleicht Viren oder was immer ist es. Das finden wir nicht, sondern wir finden andere Ursachen, die vielleicht kurz hier Erwähnung finden sollen. Einmal ist es so, dass wenn vom Aussatz gesprochen wird, dann geht es immer um rein und unrein. Wenn der Priester einen Menschen vor sich hatte und ihn begutachten sollte, ob er Aussatz hatte oder nicht, dann sollte er immer eine Aussage treffen, die in 3. Mose 13, Vers 3b zum Beispiel geschrieben ist. Dann heißt es so, dann ist es das Mal des Aussatzes, also wenn das und das und das zutrifft, und sieht es der Priester, dann soll er ihn für unrein erklären. Also wenn jemand Aussatz hat, dann ist dieser Mensch unrein. Und dann genau das Gegenteil, wenn der Priester sieht, dass es nämlich nicht Aussatz ist, dann soll der Priester ihn für rein erklären. Das sehen wir in 3. Mose 13, Vers 6. Auch Jesus, wenn er mit Menschen zusammentrifft, die Aussatz haben, zum Beispiel in Lukas 5, Vers 13, da macht Jesus etwas, er sagt nicht, ich heile dich vom Aussatz, sondern er sagt, sei gereinigt. Und dann wird dieser Mensch vom Aussatz geheilt. Jesus
verwendet auch diesen Ausdruck, den die Priester haben. Er spricht einen rein und dann weicht der Aussatz von diesem Menschen. Als direkte Ursachen in Beziehung zur Sünde finden wir das Ganze bei Miriam, Osia und Gehasi. Alle vier begehen Sünde und direkt anschließend bricht der Aussatz aus. Bei Miriam, wo sie sich dann mit Aaron gegen Mose erheben, und dann sehen wir, und die Wolke wich vom Zelt, Gott kann keine Gemeinschaft haben mit der Sünde, und siehe, Miriam war aussätzig wie Schnee. Und Aaron wandte sich zu Miriam um und siehe, sie war aussätzig. Da sagte Aaron zu Mose, ach mein Herr, lege doch nicht die Sünde, also Aussatz Sünde auf uns, durch die wir töricht gehandelt und uns versündigt haben. Also wieder Sünde und Aussatz. Dann in 2. Chroniker 26, Vers 19, da sehen wir das mit Osia. Und Osia wurde wütend und er hatte schon in seiner Hand eine Räucherpfanne, um Rauchopfer darzubringen. Und als er über die Priester wütend wurde, brach der Aussatz aus an seiner Stirn angesichts der Priester im Haus des Herrn neben dem Räucheraltar. Und dann gibt es noch die Stelle mit Gehasi, das hatten wir schon, dass Gehasi auch sündigt und dann bekommt er den Aussatz des Naaman. Dann vielleicht die ganz typischen Kennzeichen des Aussatzes. Es gibt eine sehr, sehr gute Beschreibung in 3. Mose Kapitel 13 und auch dann Kapitel 14, wo ganz genau beschrieben wird, wie der Aussatz denn aussieht. Der Priester musste ja genau wissen, wie er den Aussatz diagnostizieren sollte oder wie er genau feststellen konnte, das ist Aussatz. Und da werden einige Dinge genannt. Diese Dinge sind immer für den Priester ganz einfach feststellbar, nämlich dadurch, dass er seine Augen verwendet und dadurch, dass er seinen Tastsinn verwendet, also seine Hände. Er brauchte keine besonderen Geräte, es wurden keine bestimmten Abstriche oder so etwas verwendet, kein Röntgen, sondern ganz einfache Dinge, anhand derer er ganz einfach den Aussatz feststellen konnte. Und zwar wurden eigentlich im Normalfall zwei typische Kennzeichen verwendet. Das eine ist eine weiß gepuderte Behaarung. Eine weiß gepuderte Behaarung. Und das zweite ist, ob die Stelle, an der der Aussatz ist, ob die tiefer erscheint als die umgebende Haut. Zwei Dinge. Eine weiß gepudertes Haar oder ein weißes Haar und ob die Stelle tiefer erscheint als die umgebende Haut. Das ist in 3. Mose 13, Vers 3 zum Beispiel. Und besieht der Priester das Mal in der Haut des Fleisches. Also macht er jetzt diese Untersuchung. Und das Haar in dem Mal hat sich in weiß verwandelt. Also ist weiß geworden. Und das Mal erscheint tiefer als die Haut seines Fleisches. Dann ist es das Mal des Aussatzes. Wenn das nicht ganz klar ist, der Priester guckt sich den Menschen an, untersucht ihn ganz und sagt, so ganz, es ist nicht so richtig weiß und irgendwie fühlt sich das auch noch nicht so tiefer an, dann konnte er noch nicht gleich sagen, das ist Aussatz oder es ist kein Aussatz. Sondern dann wurde noch die dritte Methode verwandt und zwar musste er den Menschen einschließen. Wir würden heute sagen, in Quarantäne geben, also abwarten, in welche Richtung entwickelt sich jetzt die Sache. Wird das Aussatz oder wird es kein Aussatz? Das wurde dann 7 beziehungsweise 14 Tage durchgeführt und anschließend sollte genau nochmal nach dem gleichen Ritus beurteilt werden. Ist es Aussatz oder keiner? Also Vertiefung der Haut und auch Weißfärbung des Haares. Dann gab es noch eine Sonderform des Aussatzes und zwar gab es noch den Aussatz, der den ganzen Körper befallen hat, dass der Mensch von Kopf bis Fuß ganz weiß war. Und wenn das auftrat, dann war der Mensch rein zu sprechen. Wir würden sagen, das ist ja die ganz, ganz schlimme Form des Aussatzes. Wenn der überall das hat, dann warum ist er dann plötzlich rein? Aber dann ist der Mensch rein zu sprechen. Vielleicht noch einige Dinge, die direkt in dieser Stelle nicht erwähnt werden, aber die an anderen Stellen auftreten und die dann den Aussatz auch sehr gut beschreiben. Und zwar einmal finden wir die Beschreibung für Schnee. Schnee ist ja sehr, sehr flockig, war in Israel nicht so gut bekannt, aber die haben das anscheinend doch dann und wann gesehen. Und dieser Ausdruck für Schnee taucht auf
im Zusammenhang in 2. Mose 4, Vers 6. Da heißt es, dass Mose seine Hand in den Gewandbau stecken sollte und als er sie rauszog, da war seine Hand von Aussatz so wie Schnee. Und Schnee ist ja flockig und das scheint so zu sein, dass es genauso war wie die Schuppen, die herabfallen beim Aussatz, so flockig sind wie der Schnee. Das ist die eine Beschreibung, weiß wie Schnee. Eine andere Stelle mit Miriam auch, da geht es darum, dass in 12, Vers 12, 4. Mose, lass Miriam doch nicht sein wie ein Totgeborenes. Dass das Ganze aussieht, dieser Aussatz, wie eine Totgeburt. Beide Begriffe beschreiben eigentlich den Aussatz sehr, sehr gut. Das ist ja ein Ausdruck von Aaron. Und als er Miriam gesehen hat, dann hat es ihn daran erinnert, wie eine Totgeburt aussieht. So sieht jetzt in diesem Fall Miriam aus. Wer durfte nun den Aussatz diagnostizieren? Wie lief das? Interessant ist, dass der Aussatz nicht zu dem Spezialgebiet eines gut erfahrenen Arztes gehörte. Gehörte das auch nicht in den Formenkreis der Hebammen, die früher häufig die Behandlung auch anderer Menschen übernommen haben, die viele Kräuter kannten, um Menschen damals zu behandeln. Der Aussatz gehört in eine ganz andere Kategorie. Und zwar gehört der Aussatz in das Aktionsfeld des Priesters. Der Priester allein durfte feststellen, ob jemand Aussatz hatte oder nicht. Interessant ist es deshalb, weil der Aussatz dann ja auch immer mit rein und unrein in Zusammenhang gebracht wird und mit Sünde und Nichtsünde. Allein der Priester durfte einen Menschen kultisch unrein sprechen und ihn damit aus der Gemeinde hinaustun. Der Mensch durfte dann ja nicht mehr innerhalb des Lagers sein. Er musste raus vor das Lager. Er durfte nicht mehr an den Gottesdiensten teilnehmen. Und für die Priester galt dann auch noch, sie durften nicht mehr von den heiligen Dingen essen, die sie ja sonst getan haben. Da heißt es, jedermann von den Nachkommen Aarons, also die Priester, der aussätzig ist oder an Schleimfluss leidet, soll nicht von den heiligen Dingen essen, bis er rein ist. Also der Priester, sprich jemand kultisch rein oder unrein, nach diesen Symptomen oder nach diesen Kennzeichen, die da sind. Und dann hatte das für diesen Menschen eine unglaubliche Auswirkung. Er durfte nicht mehr im Lager sein, musste von seiner ganzen Verwandtschaft raus, vor das Lager. Und die anderen, die Priester, die durften auch nicht von den heiligen Dingen essen. Also ihnen wurde auch dann sozusagen die Lebensgrundlage entzogen. Der Priester selber stellte dann, wie schon gesagt, die Diagnose mit Hilfe seiner Sinnesorgane, Sehen, Fühlen und eventuell dann auch mit der Quarantäne. Als Therapie für den Aussatz gab es eigentlich gar keine Anweisungen. Der Aussätzige konnte in dem Sinne keine Medikamente einnehmen, auch keine Kräuter oder so etwas, um von diesem Aussatz frei zu werden. Und doch sehen wir, dass Menschen geheilt werden und dass Menschen frei werden vom Aussatz. Es gibt einmal eine Anweisung, wie man mit einem Menschen umgehen soll, der frei wird von dem Aussatz. Da gibt es auch in 4. Mose Kapitel 14 direkte Anweisungen, was ein Mensch machen soll, der aussätzig war, der außerhalb des Lagers war und dann wieder frei ist von dem Aussatz. Und wie er dann wieder in die Gemeinde kommt, da gibt es ganz klare Anweisungen, was dieser Mensch tun sollte. Da kommen wir gleich noch, die Reinigung vom Aussatz. Dann sehen wir aber auch, dass Menschen frei werden einmal durch das Gebet. Durch das Gebet des Mose bei Miriam. Mose betet für seine Schwester und Miriam wird frei von dem Aussatz. Dann sehen wir, dass der Aussatz geheilt wird durch ein Wunder. Im Fall von Elisa, da kommt der Naaman, ein Ungläubiger, kommt zu dem Elisa und der Elisa verweist auf Gott und Gott tut das Wunder dadurch, dass der Naaman sich im Jordan untertaucht und dann wurde er rein. Dann sehen wir, dass Jesus Wunder tut und auch Menschen von Aussatz frei macht. Und da sagt er dann wieder, sei gereinigt. Und daraufhin wird der Mensch frei vom Aussatz.
Und auch durch die Jünger Jesu, die ihr dann auch das tun dürfen. Jesus befiehlt ihnen, heilt Kranke, weckt Tote auf, reinigt Aussätzige, treibt Dämonen aus. Umsonst habt ihr empfangen, umsonst gebt weiter. Jetzt zur Reinigung vom Aussatz. Das Reinigungsverfahren für einen Menschen, der Aussatz hatte, war nicht einfach. Und zwar war das ein relativ komplizierter Ritus. Einmal gab es einen Reinigungsritus. Die Menschen mussten bestimmte Dinge tun, um rein zu werden. Und auf der anderen Seite mussten sie dann auch opfern. Die verschiedenen Reinigungsriten bestehen einmal aus einem Zwei-Vögel-Ritus. Einen Vogel musste man schlachten. Den anderen Vogel hat man ins freie Feld hinausfliegen lassen. Dann die Kleider mussten in Abstand von einigen Tagen gewaschen werden. Man musste sich die Haare schneiden und man musste sich auch baden in einem bestimmten Tagesabstand. Das waren 7 Tage, eine Woche. Und dann war man rein und durfte wieder auch in den Tempel kommen. Außerdem mussten bestimmte Opferhandlungen durchgeführt werden. Ein Schuldopfer musste durchgeführt werden. Blut- und Ölritus, Sündspeis und Brandopfer. Die verschiedenen Dinge sind in 3. Mose 14 in den verschiedenen Versen dann ganz genau beschrieben. Und bei Armut war ein Nachlass möglich. Ich werde auf die einzelnen Dinge nicht eingehen. Wer sich da genauer interessiert, kann das sehr genau in 3. Mose Kapitel 14 nachlesen. Da wird das sehr, sehr genau beschrieben. Jetzt zu der ersten Erkrankung, die wir heute kennen und die häufig auch in Verbindung mit dem Aussatz gebracht wird. Und zwar kommen wir als erstes zur

Jahre hinweg, bis die ersten Symptome auftreten und zieht sich dann 8, 10, 20 Jahre hin. Interessant ist, dass man heute noch nicht genau weiß, wie diese Erkrankung übertragen wird. Man kennt das Bakterium, man weiß, dass sich das sehr, sehr langsam vermehrt. Es ist ein ganz, ganz kleines Bakterium, das auch gegen Säure fest ist und auch über den Mund, wenn es in die Magensäure kommt, wo viele Keime abgetötet werden, dieses Bakterium überlebt es. Es ist säurefest. Das ist ein ganz bestimmtes Kennzeichen auch dieses Bakteriums. Und dieses Bakterium weiß man aber nicht genau, wie es übertragen wird. Man geht heute noch davon aus, dass das Bakterium wahrscheinlich über Tröpfchen, ganz feinste Tröpfchen, über die Luft übertragen wird, eventuell dann auch beim Händedruck und vielleicht beim Niesen, beim Schnäuzen eines Erkrankten, dass dann dieses Bakterium mit der Luft übertragen wird. Besonders anfällig sind Kinder und auch junge Erwachsene, die besonders anfällig dafür sind. Dieses Bakterium vermehrt sich am besten so bei Temperaturen um 30 Grad Celsius und vermehrt sich unheimlich langsam. So eine Vermehrungsphase bei diesem Bakterium dauert 18 bis 42 Tage, dass sich das einmal teilt. Es gibt viele Bakterien, die vermehren sich innerhalb von Stunden. Man kennt das von bestimmten Erkrankungen, die die Lunge auch befallen, Lungenentzündung. Da tritt der Keim ein und innerhalb von Stunden kann die Lunge zu sein. Oder auch bei bestimmten Erkrankungen der Gehirnhäute, wo sich das Bakterium unheimlich schnell teilt und innerhalb von Stunden eine Erkrankung sich entwickeln kann. Das ist anders bei diesem Bakterium. Es teilt sich sehr, sehr langsam und kann nur in ganz bestimmten Medien angezüchtet werden. Das sind bestimmte Tiere, in denen man, also da ist das Gürteltier und andere bestrahlte Mäuse, in denen man überhaupt nur dieses Bakterium anzüchten kann. Die Lepra ist bei uns nicht so bekannt, ist eher verbreitet in den Tropen, also Afrika, in Indien als ein Land, was besonders dafür bekannt ist, aber auch in Südamerika und in den Subtropen, da ist so das Verbreitungsgebiet der Lepra. Heute sind circa 5 Millionen Menschen an dieser Erkrankung erkrankt und jedes Jahr kommen circa 1 Million Menschen hinzu, die diese Lepra bekommen. Bei der Lepra ist es so, dass bevorzugt die kalten Körperpartien befallen werden. Das sind die Hände, das sind die Schleimhäute, das sind aber auch die Augen. Das sind die Organe, die als erstes befallen werden. Es folgen dann auch Muskeln, Knochen, Gelenke. Ganz typisch für diese Erkrankung ist, dass die Menschen Taubheitsgefühle haben und Gefühlsstörungen. Das kommt dadurch, dass die Nerven bevorzugt befallen werden. Die Menschen können dann plötzlich nicht mehr gut fühlen. Sie merken irgendwie ein Taubheitsgefühl. Sie merken Wärme, Kälte nicht mehr so. Und auch andere Nerven können befallen werden, wie die Sehnerven im Gesicht, wo es dann dazu führt, dass die Menschen erblinden auch oder erst schlecht sehen und dann irgendwann erblinden. Das sind so die ganz, ganz typischen Kennzeichen. Es können dann Haare ausfallen, es führt dann durch diese Taubheitsstörungen in den Händen und in den Füßen, führt es zu Verstümmelungen. Die Menschen merken eben nicht mehr, wenn sie heiße Dinge anfassen, verbrennen sich dann die Finger und das führt dann eben zu Zerstörungen der Hände. Oder sie stoßen sich die Füße, die Hände irgendwo, das merken diese Menschen gar nicht. Und dadurch kommt es dann zu bösen Geschwüren, zu Verletzungen, von denen die Menschen erstmal nichts merken und die dann irgendwann ganz, ganz schlecht heilen, zu Knochenbrüchen, wovon die Menschen nichts merken. Und so treten dann diese ganz typischen Schäden auf, die wir eigentlich so auch aus den Büchern und aus den Filmen, die es so gibt, kennen. Dass Menschen da sind, denen eben die Hände fehlen oder die Finger fehlen, wo die Nase abgefallen ist, durch Gefühlsstörungen, die die Menschen nicht merken, wo es dann zu Verletzungen kommt und dann auch zu Fehlen von Körperteilen. Also eine Erkrankung, die ganz langsam fortschreitet über Jahre hin und die ganz böse Verstümmelungen, Erblindung und Lähmungen zur Folge hat. Heute kann diese Erkrankung geheilt werden durch Medikamente. Ich habe hier einige aufgeführt im Buch. Ich weiß nicht, ob das so notwendig ist. Die meisten werden die Medikamente so und so nicht kennen. Wenn ihr sie nochmal nachlesen wollt, die stehen im Skript auch teilweise drin. Da gibt es verschiedene Kombinationstherapien. Es gibt ganz neuere Medikamente, die relativ gut helfen, aber auch teuer sind. Das Problem
dass die Erkrankung heute noch nicht ganz ausgerottet ist, hängt einfach damit zusammen, dass die Erkrankung in den Ländern besonders auftritt,

wo die ganz armen Menschen sind. Und die können sich dann häufig das einfach nicht leisten. Denen geht es immer von Jahr zu Jahr schlechter. Die haben einfach kein Geld, um die Medikamente zu kaufen und geheilt zu werden. Wichtig ist bei dieser Heilung, dass die Therapie mit den Medikamenten über Jahre hinweg durchgeführt wird. So 3 bis 5 Jahre müssen diese Menschen dann die Medikamente nehmen. Das hängt einfach damit zusammen, dass diese Bakterien, die da sind, unheimlich fest, sage ich mal, sind gegen Medikamente, sehr resistent und weil sie sich so selten teilen. Die teilen sich erst in 42 Tagen und gerade im Rahmen dieses Teilungszykluses werden diese Bakterien erst angegriffen. Und deswegen dauert es auch so lange, bis man Menschen sozusagen komplett von der Lepra befreien kann. Wichtig ist dann bei der Therapie auch, dass man ihnen augenärztliche Hilfe zukommen lässt, sei es mit Brille oder anderen Operationen, dass man ihnen vielleicht Glieder, die abgefallen sind, irgendwie orthopädisch durch Gehhilfen ersetzt, dass man vielleicht auch chirurgisch tätig wird, um bestimmte Geschwüre und so weiter zu behandeln. Dann kommen wir zu der zweiten Erkrankung, die ich vorstellen möchte. Die zweite Erkrankung, die ich vorstellen möchte, ist eigentlich eine ganz andere Erkrankung. Und zwar ist das die Schuppenflechte. Die Schuppenflechte, Psoriasis vulgaris. Eine Erkrankung, die wir auch hier in Deutschland gut kennen. Ich selber auf Station habe da auch zwischendurch Patienten, die diese Psoriasis haben, obwohl ich Internist bin und eigentlich diese Erkrankung auch nicht behandle. Oder noch nicht Internist, aber ich arbeite in einer internistischen Abteilung, habe ich häufiger Menschen, die diese Erkrankung haben. Schuppenflechte ist eine Erkrankung, die vererbbar ist. Sie wird von den Eltern auf die Kinder vererbt und ist beeinflusst durch eigene Faktoren des Menschen und durch äußere Umweltfaktoren. Die Erkrankung ist in Europa liegt ungefähr 3 bis 5% der Menschen haben diese Erkrankung, mal weniger, mal mehr. Und als Ursache für diese Erkrankung ist ein genetischer Fehler in der Zelle, der dazu führt, dass die Haut sich nicht mehr so verhornt, wie das eigentlich sein müsste. Und zwar kommt es zu einer vermehrten Bildung von Haut, die sehr, sehr kurzlebig ist und dann abgestoßen wird. Also man muss sich vorstellen, die Haut bildet sich nicht so nach, wie wir das haben. Das sind die Zellen von unten, das sind die Keratinozyten, langsam nach oben wandern und dann abgeschilfert werden durch das Waschen und so weiter. Also wir wechseln unsere Haut regelmäßig, sondern das geht viel, viel, viel schneller. Und bei diesen Zellen ist es zusätzlich noch so, dass, weil sie sich so schnell entwickeln, dass es dazu führt, dass die auch nicht komplett ausgereift sind. Normalerweise dauert das Ganze 28 Tage, bis wir unsere Haut so sozusagen gewechselt haben, unseren Anzug von außen. Und bei diesen Menschen geht das so in 4 bis 6 Tagen, haben die ihre Haut komplett gewechselt. Ganz typisch für diese Psoriasis ist eine ganz, ganz starke Schuppung. Man kann sich das vorstellen, wenn die Haut sich so häufig wechselt, dass die Haut unheimlich schuppt. Vielleicht kennt ihr das beim Sonnenbrand, da ist das dann nämlich auch beschleunigt. Wenn man einen richtigen Sonnenbrand gehabt hat, dann fängt die Haut auch unheimlich an zu schuppen. Und man hat dann so ganz kleine weiße Schuppen. Man kennt das auch mal so auf dem Kopf. Ja, das kann verschiedene Gründe haben, durch Shampoo oder verschiedene andere Dinge, dass man dann so Schuppen am Kopf hat und das so weiße Schuppen sind, die dann auch so rausstreuen. Das ist auch dann durch eine vermehrte Bildung von dieser Haut, kommt es dann auch so zu diesen Schuppen. Nur das ist keine Schuppenflechte. Eine Schuppenflechte ist am ganzen Körper und die ist genetisch angelegt und nicht durch irgendetwas Äußeres direkt bedingt. Nun ist es so, dass bei dieser Psoriasis die Krankheit selbst zwar genetisch angelegt ist, aber der Auslöser häufig von eigenen Körperfaktoren und von äußeren Körperfaktoren verursacht ist. Und zwar, wenn man die Haut an einer Stelle provoziert, sei es dadurch, dass man sich kratzt oder dass man sich verbrennt oder dass man eine Narbe hat, dann kann es eben zum Ausbruch von dieser Schuppenflechte kommen, genau an dieser Stelle. Wenn man also einen Menschen hat vor sich, das ist so ein ganz typischer Test, den man auch macht, um die Psoriasis festzustellen, der sieht ganz normal aus, dann kann man etwas machen, man kratzt an einer Stelle mit so einem schärferen Gegenstand etwas und dann wartet man ab.
Und wenn dann so nach einigen Tagen an dieser Stelle die Psoriasis auftritt, dann ist das ein eindeutiges Zeichen. Man hat dafür auch einen Begriff, das heißt Köbner-Phänomen. Also wenn man an einer gesunden Hautstelle kratzt, dann tritt an dieser Stelle ein Psoriasis-Herd auf. Können auch andere Faktoren sein, die so eine Psoriasis oder Schuppenflechte auslösen. Durch Infektionen, also wenn ein Mensch eine schwere Erkrankung der Bronchien hat, also eine Bronchitis oder auch eine schwere Erkältung hat, kann das zu einer Psoriasis führen. Oder auch einfach bestimmte Medikamente, da muss man diese Medikamente absetzen, andere geben. Das kann dazu führen, dass jemand die Psoriasis kriegt. Aber auch allein Stress, so psychische Faktoren können dazu führen, dass jemand die Psoriasis bekommt. Ich habe bei mir auf Station jemanden gehabt, der hatte, da war die Mutter gerade gestorben und der hatte eine Psoriasis. Und durch diesen Tod der Mutter ist es dazu gekommen, dass die überall am Körper ausgebrochen war. Der sah ganz schlimm aus, mussten wir behandeln. Und allein also durch diesen psychischen Stress ist es dann zum Ausbruch dieser Erkrankung gekommen. Bevorzugt befallen ist die Kopfhaut, Ellenbogen, Knien und auch besonders hinten so Lenden-, Steißbeinregion. Das sind so ganz typische Dinge. Auch die Nägel sind verändert. Da kann man dann auch die Psoriasis erkennen. Die Psoriasis tritt meist so im Pubertätsalter auf, Jugendlichen, frühen Jugendlichenalter und ist dann im Prinzip die ganze Zeit da, obwohl es auch freie Phasen gibt, wo der Mensch überhaupt nichts hat, wo er manchmal, wenn er einfach in einer guten Situation ist, kein Stress, dann kann sein, dass er auch ein Jahr, auch zwei, auch drei überhaupt keine Symptome hat oder nur eins, zwei, drei Stellen, vielleicht im Gesicht, wo er sich rasiert oder andere besonders beanspruchte Stellen wie die Ellenbogen, dass er da so ein bisschen was hat, aber ansonsten fast frei ist. Als Therapiemöglichkeiten gibt es bei uns in Deutschland die Möglichkeit, die vermehrte Bildung dieser Zellen zu hemmen. Und dann bilden die sich eben langsamer nach und die Symptome sind nicht so stark. Und man kann die Entzündung, die mit dieser vermehrten Bildung und Abstoßung der Haut einhergeht, die kann man hemmen durch Medikamente. Und man kann natürlich versuchen, die äußeren Einflussfaktoren, was ich gesagt habe, dass man gesunde Haut irgendwie ritzt oder verletzt oder dass man psychischen Stress hat und dann bricht das Ganze aus, dass man das möglichst irgendwie verhindert, also möglichst eine ruhige und geregelte Lebensführung, dass man das hat, dass man eben Verletzungen möglichst vermeidet, um die Psoriasis zu verhindern. Jetzt zu der schwierigsten Frage, auf die ich getroffen bin, ist, was ist denn nun der Aussatz? Was für eine Erkrankung ist das? Diese Erkrankung hatte ja weitreichende Folgen, wie ich gesagt hatte. Aber trotzdem wissen wir von der Bibel her nicht ganz genau, was es für eine Erkrankung ist. Wir sehen eben nur diese typischen Beschreibungen mit der Weißfärbung des Haares und dieser tieferen Stelle in der Haut. Und es wird eigentlich nicht genau gesagt, was die Ursache ist. Ist es ein Keim? Ist es kein Keim? Ist es ansteckend gewesen? Ist es nicht ansteckend gewesen? Das sind Dinge, die in der Bibel nicht erwähnt werden. Obwohl es heute in vielen Büchern und in Filmen so ist, dass man den Aussatz mit der Lepra gleichsetzt. Und vielleicht ist euch das auch begegnet. Es gibt Ben-Hur, so ein Buch, das ist ganz gut bekannt. Da geht es eben genau darum, dass man sagt, Aussatz ist Lepra. Und als ich dann mich mit dem Aussatz näher beschäftigt habe, habe ich festgestellt, dass eigentlich die Symptome des Aussatzes nicht den Dingen der Lepra entsprechen. Also bei Lepra ist es eine Infektionskrankheit, die über ganz, ganz lange Zeit geht. Und bei der Lepra ist nicht das Typische, dass die Haare weiß werden. Es ist auch nicht typisch, dass die Stellen tiefer werden. Das kann mal sein. Sondern ganz typisch bei der Lepra ist eigentlich, dass die Menschen Gefühlsstörungen haben. Dieses wird eigentlich im Alten Testament überhaupt nicht erwähnt. Das sind so die ersten Symptome, an denen man eigentlich auch die Lepra diagnostiziert. Dass Menschen kommen und sagen, ich fühle plötzlich nichts. Oder sie haben Blut in der Nase, weil die Schleimhäute der Nase, die befallen sind, anfangen zu bluten. Dann so ganz typische Dinge sind, dass im Gesicht eben Dinge abfallen oder dass die Menschen Knoten kriegen. Das sind so Lepra-Knoten. So diese Dinge werden überhaupt nicht erwähnt, sondern es wird von einer Vertiefung gesprochen, nicht von einem Knoten. Viele andere Dinge, die im Alten Testament erwähnt werden, auch die Beschreibung, dass das Ganze so wie Schnee ist, so flockig, ist eigentlich kein typisches Symptom oder auch keine typische Beschreibung für den Aussatz.
Und auch, dass das Ganze so aussieht wie eine Totgeburt, ist eigentlich nicht so typisch, sondern man würde eher sagen, vielleicht eher so wie jemand, der völlig verstümmelt ist. Und dann, als ich das so festgestellt habe, ich bin davor eigentlich auch ausgegangen, dass Aussatz und Lepra das Gleiche ist. Und als ich mich damit dann beschäftigte und merkte, oh, das passt eigentlich überhaupt nicht zusammen, dann habe ich natürlich angefangen zu suchen, was könnte es denn sein? Es gibt vielleicht noch eine Sache, die ich noch vergessen habe. Und zwar, der Aussatz ist zur Zeit, Moses wird das Ganze ja genau beschrieben und anscheinend hat das da ja geherrscht. Nun hat Lepra eine Sache, sie macht Knochenveränderungen. Und diese Knochenveränderungen, die kann man natürlich, wenn man Ausgrabungen macht, kann man die auch finden. Also man kann in Indien, bei Ausgrabungen findet man häufig die Skelette und da sind diese typischen Lepra-Veränderungen an den Knochen zu sehen. Und man findet diese Knochenveränderungen auch in Europa und im Vorderen Orient, jedoch erst so ungefähr 600 bis 400 vor Christus. Frühere Funde gibt es nicht. Die gibt es in Indien, aber im Vorderen Orient und in Europa sind diese Knochenfunde nicht beschrieben. Und man geht davon aus, dass wahrscheinlich durch Alexander den Großen, der ja in Indien war, diese Erkrankung erst in den Vorderen Orient und auch dann nach Europa mitgeschleppt wurde. Und dann tauchen eben diese Knochenfunde auch in Europa und im Vorderen Orient auf. Nun, wie gesagt, ich habe mich dann hingesetzt und habe überlegt, welche Erkrankung könnte es denn sein? Und ich weiß nicht, ob es die Erkrankung ist, die ich euch vorgestellt habe, die Psoriasis, aber viele Dinge sprechen dafür. Und zwar einmal passen die Symptome, die erwähnt sind, nämlich die Weißfärbung der Haare, passen sehr gut dafür. Diese Schuppung der Haut führt dazu, dass die Haare, die an dem Körper sind, sehr, sehr weiß sind. Und ich habe mir dann auf Station auch die nochmal genau angeguckt und das ist etwas ganz, ganz Typisches. Also wenn man so die Menschen guckt und dann mal so ein bisschen, ja so sage ich mal, schuppt und wenn die Menschen dann gerade keine Medikamente noch nicht eingenommen haben, die überall ausgebrochen ist, wie bei dem einen, den ich da auf Station hatte, dann sind eben die Haare überall, hängen die Schuppen dran und der sieht fast ganz weiß aus von dieser Schuppung. Wenn er sich dann, besonders wenn er dann im Krankenhaus war, er hatte sich dann so 3-4 Tage nicht geduscht und dann sah man das sehr, sehr schön, dass überall diese Schuppen dran hingen. Das andere, was typisch auch ist, dadurch, dass das juckt, kratzen sich die Menschen und das gibt dann so Vertiefungen auch in der Haut. Das sind so, man nennt das Exkariationen, also dass der Mensch so Stellen von der Haut auskratzt und es gibt dann so diese typischen Veränderungen auch in der Haut, dass es so Vertiefungen in der Haut gibt. Also das würde sehr gut passen. Außerdem wird auch im Mose-Buch, wo das beschrieben wird, an der Stelle in Kapitel 13, wird auch erwähnt, dass der Aussatz an Brandwunden und an Narben auftreten kann. Und das ist eigentlich auch etwas ganz, ganz Typisches für diese Schuppenflechte. Sie tritt nämlich genau an Stellen, Hautstellen, die gekratzt werden oder wo Brandwunden sind, Verletzungen. Da tritt genau diese Psoriasis auf. Also auch etwas, was gut passen würde. Dann vielleicht noch eine Sache, die Psoriasis, wie ich gesagt habe, oder diese Schuppenflechte, wird vererbt und dann eben durch verschiedene Provokationsfaktoren, also durch Kratzen, durch Verbrennungen und so weiter, auch durch Stress ausgelöst. Und wir finden auch in der Bibel vom Aussatz Hinweise, dass diese Erkrankung eventuell eine erbliche Erkrankung ist. Gestern wurde das so ganz kurz erwähnt. Ich möchte das nochmal auffrischen und in Erinnerung rufen. Und zwar in 2. Könige 5, Vers 27 heißt es, so soll nun der Aussatz Naimans dir und deinem Samen ewiglich anhangen. Also ein Hinweis nochmal auf Genetik. Auch in 2. Samuel 3, Vers 29, wo es um Joab geht, da werden verschiedene Erkrankungen genannt und auch der Aussatz. Es falle aber auf den Kopf Joabs und auf das ganze Haus seines Vaters und es möge im Hause Joabs nie an solchen fehlen, die ein Eiterfluss und Aussatz haben und die am Stecken gehen und durch das Schwert fallen und an Brotmangel leiden. Also da wird auch der Aussatz erwähnt als Strafe, vielleicht auch, dass er genetisch vererbt wird. Vielleicht noch die letzte Sache. Es wird beschrieben, auch im Alten Testament, dass der Aussatz am ganzen Körper ausbrechen kann und dass man ihn plötzlich am ganzen Körper sieht. Und bei der Lepra ist das nicht sehr typisch, sondern sie bricht an einer Stelle aus
Und nach langer Zeit kommt an einer anderen Stelle noch eine Veränderung und dann kriegt der Mensch vielleicht noch eine Veränderung. Das geht sehr, sehr langsam und bricht nicht ganz plötzlich aus und dann nicht am ganzen Körper, weil es eine sehr, sehr langsam fortschreitende Erkrankung ist. Bei der Psoriasis ist es so, wenn der Mensch unter ganz großem Stress geraten kann oder wenn irgendwas ist, wenn er eine Verbrennung hat, eine größere, dann kann diese Schuppenflechte am ganzen Körper ganz plötzlich ausbrechen. Das ist eine sehr, sehr schwere Erkrankung. Man nennt das dann Erythrodermie, dass diese Erkrankung plötzlich am gesamten Körper, von Kopf bis Fuß, überall auftritt und überall diese Herde sind. Und das würde auch sehr, sehr gut dann eben zu diesem Befund passen. Diese Patienten müssen dann auf Intensivstationen ganz schwer behandelt werden, dass die überhaupt überleben, ist eine Erkrankung, wenn die Psoriasis so ausbricht, die dann auch mit dem Tod einhergehen kann. Vielleicht fasse ich ganz kurz zusammen. Der Aussatz ist eine Erkrankung, die kultisch den Menschen unrein machte und ihn hinaus vom Lager führte. Der Priester musste das Ganze feststellen, wahrscheinlich auch gerade, weil das im Zusammenhang mit Sünde und mit dieser kultischen Unreinheit gesehen wurde, musste das nicht eine Gynäkologin machen, auch kein oder Geburtshelferin, auch kein Arzt, sondern da war der Priester für bestimmt. Es scheint so, dass der Aussatz nicht die Lepra ist, weil einfach viele Dinge nicht dazu passen. Es könnte sein, und viele Dinge passen eben sehr gut, dass es die Schuppenflechte gewesen ist. Es wird beim Aussatz noch der Aussatz an Häusern erwähnt. Den habe ich jetzt vorweggelassen, weil das dann noch etwas ganz, ganz anderes ist. Mit Häusern kenne ich mich nicht so gut aus. Ich bin nun eben Arzt und nicht irgendwie Bautechniker und kenne mich da nicht so gut aus. Den habe ich rausgelassen. Aber die Erkrankung an der Haut scheint die Schuppenflechte zu sein. Letztendlich möchte ich mich da aber nicht festlegen, weil einfach das, was die Bibel sagt, eigentlich zu einem anderen Zweck gedacht ist. Es ist kein Krankheitsbuch, sondern eine Beschreibung einer Erkrankung, die vielleicht sehr gut zu der Schuppenflechte oder Psoriasis passt. Aber letztendlich ist es kein Medizinbuch und keine genaue Definition, dass man sagen kann, das ist es.

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0: Nah bei Jesus, Quelle des Lebens. Ein kühler Trunk an einem heißen Sommertag, der Sprung ins kalte Wasser, ein ersehnter Regenguss auf dürres Land. Wasser heißt Leben. Solange es da ist, unterschätzen wir seinen Wert. Sobald es fehlt, ist der Mangel unverkennbar. Wasser heißt Leben. Als Binti stehst du in der Nachfolge Jesu. Aus welchen Quellen schöpfst du? Schlürfst du aus Tümpeln und Pfützen abgestandenes Wasser? Kennst du den Wert der Quelle in Gott? Wasser heißt Leben. Du darfst zum Wasserspender werden. Dein Leben soll auf die wahre Quelle hinweisen. Wer den Anschluss bei Gott hat, geht nicht leer aus. Wasser heißt Leben. Gottes Quelle reicht für alle, die sich rufen lassen, die trinken, die es überfließen lassen. Wasser heißt Leben. Ströme lebendigen Wassers, keine löchrigen Zisternen. Christus als Wasser des Lebens bietet ein Leben in der Fülle an. Wasser heißt Leben. Christus in uns, die Quelle lebendigen Wassers. Nah bei Jesus bist du bestens versorgt. Wasser heißt Leben. Für immer danke, Jesus. Ströme lebendigen Wassers. Wenn du mich fragen würdest, welcher Bibeltext mich jedes Mal beim Lesen besonders anspricht, Sehnsucht in mir weckt und mich auch herausfordert, dann muss ich nicht lange überlegen. Mir stehen folgende Worte Jesu vor Augen. Aber am letzten, dem großen Tag des Festes, stand Jesus auf, rief und sprach: Wenn jemand dürstet, der komme zu mir und trinke. Wer an mich glaubt, wie die Schrift gesagt hat, aus seinem Leib werden Ströme lebendigen Wassers fließen. Johannes 7, Vers 37 bis 38. Dass Durstige eine Aufforderung zum Trinken erhalten, klingt natürlich. Jesus hingegen bietet nicht eine kurzfristige Erfrischung an, sondern erklärt sich als das Wasser des Lebens. Während der Begegnung am Jakobsbrunnen, vergleiche Johannes 4, bringt Jesus deutlich zum Ausdruck, dass er das lebendige Wasser ist. Vermutlich ist dies den meisten Lesern nicht neu. Jedes Kind Gottes hat dieses Wasser geschmeckt und lebt davon. Christus. Doch Jesus baut auf das Bild eines nach Wasser lechzenden Menschen auf und geht noch weiter. Den Durst zu stillen, das ist nur der Anfang. Er wird konkret. Jeder, der an Gott im Sinne der Heiligen Schrift glaubt, wird zu einem Strom dieses lebendigen Wassers. Welch ein starker Ausdruck dafür, dass das Lebenswasser in uns zur Quelle wird. Es wird sichtbar. Es dringt nach außen. Es erreicht die Umgebung. Oh, Ströme lebendigen Wassers, da ist es wieder, das Sehnen in meiner Brust, der verzehrende Wunsch, so eine Nachfolgerin Jesu zu sein, die mit allen Fasern ihres Lebens Christus widerspiegelt. Der menschliche Körper besteht mindestens zur Hälfte aus Wasser. Zufall? Ich empfinde es als wunderbare Allegorie dafür, dass wir aus Wasser sind und Wasser unverzichtbar für unser Überleben ist. Übertragen ins Geistliche lässt sich sagen: Christus in uns, das ewige Leben ist sicher. Und das tägliche Aufnehmen dieser überlebensnotwendigen Flüssigkeit? Zeit mit Gott, die Beschäftigung mit seinem Wort, Leben in der Nachfolge, nah bei Jesus sein, alle Zeit. Mahnend ruft Gott im Buch Jeremia diese Worte aus: Denn mein Volk hat eine zweifache Sünde begangen. Mich, die Quelle des lebendigen Wassers, haben sie verlassen, um sich Zisternen zu graben, löchrige Zisternen, die kein Wasser halten. Jeremia 2, Vers 13. Es ist mein Gebet, nahe bei Jesus zu bleiben, aus der reinen, nie versiegenden Quelle zu schöpfen, löchrige Zisternen von der Quelle lebendigen Wassers zu unterscheiden gelingt, wenn ich nahe bei Jesus bin. Eine Zusammenfassung der Botschaft des Buches kann lauten: Jesus in uns, die Quelle lebendigen Wassers. Wasser heißt Leben in Ewigkeit.
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1: Der Apostel Paulus war ein richtiger Missionar, der umherreiste und das Evangelium verkündete. Selten fragen wir uns, wovon er eigentlich gelebt hat. Aber das erfahren wir, wenn wir heute in Apostelgeschichte Kapitel 18 die Verse 1 bis 8 lesen. Da merken wir etwas von dem Beruf, den der Apostel eigentlich auch hatte. Es heißt da in Apostelgeschichte 18 von Vers 1 an, nach einer modernen Übersetzung in heutigem Deutsch: Danach verließ Paulus Athen und ging nach Korinth. Dort traf er einen Juden aus Pontus. Er hieß Aquila und war mit seiner Frau Priscilla gerade aus Italien angekommen. Denn Kaiser Claudius hatte alle Juden aus Rom ausweisen lassen. Paulus besuchte die beiden. Weil er wie Aquila Zeltmacher war, blieb er bei ihnen und arbeitete dort. An jedem Sabbat sprach er in der Synagoge und versuchte, Juden und Griechen zu überzeugen. Als Silas und Timotheus aus Mazedonien nachkamen, konnte Paulus sich ganz seiner eigentlichen Aufgabe widmen. Er bezeugte den Juden, dass Jesus der versprochene Retter sei. Als sie ihm aber widersprachen und ihn beschimpften, schüttelte er den Staub aus seinen Kleidern und sagte: Ihr habt es euch selbst zuzuschreiben, wenn ihr verloren geht. Mich trifft keine Schuld. Von jetzt an werde ich mich an die Nichtjuden wenden. Er verließ die Synagoge und sprach von nun an in dem danebenliegenden Haus von Titius Justus, einem Griechen, der sich zur jüdischen Gemeinde hielt. Der Synagogenvorsteher Crispus nahm mit seiner ganzen Familie Jesus als Herrn an. Viele Korinther, die davon erfuhren, kamen ebenfalls zum Glauben und ließen sich taufen. Soweit der Bericht aus Apostelgeschichte Kapitel 18, Vers 1 bis 8 nach einer modernen Übersetzung in heutigem Deutsch. Was sind Missionare eigentlich für eine Kategorie von Menschen? Was für ein Beruf ist das eigentlich? Und wie und von wem werden sie bezahlt? Das Finanzamt in Deutschland hat sich immer sehr schwer damit getan, evangelikale Missionare zu klassifizieren. Bei den meisten Missionaren, die heute noch von Deutschland ausgehen und das Evangelium in fremden Ländern verkünden, ist nämlich niemand da, der ihnen ein Gehalt bezahlt. Der Staat bezahlt schon lange keine Evangelisten und Missionare mehr. Auch die großen Kirchen haben mehr und mehr den Blick für den Missionsauftrag verloren. Sie geben wohl noch ungeheure Summen für Entwicklungshilfe und soziale Projekte, oft auch für politische Organisationen und Bewegungen, sodass nichts mehr übrig bleibt, um Missionare zu bezahlen, die da predigen und die Bibel unterrichten. Wovon leben die Missionare heute? Wer bezahlt sie? In diesen biblischen Betrachtungen folgen wir den Reisen des Apostels Paulus, wie sie uns in der Apostelgeschichte in der Bibel aufgezeichnet sind. Paulus war nun einer der ersten christlichen Missionare. Er reiste mit seiner Botschaft von Ort zu Ort in fremden Ländern und Kulturen und predigte öffentlich und persönlich von Jesus Christus und Gottes Heilsplan. Solche Missionare wie er wären heute wieder Hunderte und Tausende nötig. Zunächst einmal in unserem eigenen Land, das immer weniger über das Christentum weiß. Dann aber auch für all die anderen Länder, in denen so viele geistliche Nöte herrschen. Wer soll aber die Missionare bezahlen? Wovon sollen sie leben? Ich glaube, wir können da heute noch eine ganze Menge von den Urchristen lernen. Obwohl sie nicht so reich waren wie wir und nicht die Möglichkeiten hatten, Spenden von ihren Steuern abzusetzen, so hatten sie doch einige wirksame Methoden, den Dienst der Missionare zu ermöglichen. Vielleicht können wir heute etwas davon lernen. Einige Methoden wollen wir uns einmal ansehen. Erstens, berufstätig sein und missionieren. Gerade in dem eingangs gelesenen Abschnitt heute wurde uns berichtet, dass Paulus ein Zeltmacher war. Er hatte also neben seinen theologischen Studien auch einen ganz praktischen Beruf, mit dem er sich finanziell unterhalten konnte. Nachdem Paulus seine zündende Rede in Athen in Griechenland gehalten hatte, zog er weiter nach der Hafenstadt Korinth. Dort traf er einen Juden, der aus Rom kam, weil er von dort ausgewiesen wurde. Dieser Jude hieß Aquila und war ein Zeltmacher. Paulus muss wohl seine Werkstatt in Korinth gesehen haben und sofort ergab sich ein Kontakt. Paulus fragte, ob er bei Aquila ein wenig als Zeltmacher arbeiten und etwas Geld verdienen dürfe. Aquila willigte ein und so arbeitete Paulus in Korinth als Handwerker. Aquila und seine Frau Priscilla werden später in der Bibel als treue Christen erwähnt. Vielleicht hat sich hier in der Werkstatt manches geistliche Gespräch ergeben, und während die beiden Teppiche oder Zelte knüpften, hat Aquila vielleicht sein Herz für Jesus geöffnet. Interessant ist jedoch, dass Paulus hier für seinen Lebensunterhalt arbeitete. An den Wochenenden, am Sabbat, ging er in das jüdische Versammlungshaus und predigte dort das Evangelium. Eigentlich ist diese Kombination ideal. Ein Evangelist oder Missionar hat seinen Beruf, in dem er arbeitet und Geld verdienen kann. Dann fällt er niemandem zur Last. In seiner freien Zeit, am Abend oder an den Wochenenden, geht er dann eben los und predigt, wo immer er will und kann. Diese Methode haben auch heute oftmals Christen angewandt, die an der Ausbreitung des Reiches Gottes interessiert sind. Vor allem aber meinen viele Gemeinden und bequemere Christen, dass das die richtige Art sei, dem Herrn zu dienen. So gut wie diese Methode auch aussieht, sie hat doch einige Nachteile, die ich kurz einmal aufzeigen möchte. Welches also sind die Nachteile, wenn man versucht, als Missionar oder Evangelist auch noch in seinem Beruf sein Geld zu verdienen? Erstens einmal ist da der Stress. Wer heute einen vollen Beruf ausübt und so nebenbei einen wirkungsvollen Verkündigungsdienst leisten will, hat praktisch zwei Berufe auszuüben. Es ist eine ungeheure Arbeitslast, die ein normaler Mensch auf die Dauer nicht aushalten kann. Entweder er wird bald seinen richtigen Beruf vernachlässigen und mehr die Gelegenheiten zum Predigen wahrnehmen, oder aber er wird die Sache mit dem Predigen ganz aufgeben müssen. Jesus sagt es deutlich, niemand kann zwei Herren dienen. Einer wird immer zu kurz kommen und unzufrieden sein, und wir selber stehen in einer Spannung von einem Stress, der nur von wenigen für eine begrenzte Zeit ausgehalten werden kann. Zweitens gibt es nicht viele Berufe, die eine wirkungsvolle Nebenbeschäftigung erlauben. Findet man eine Arbeit, die einem genug Zeit für Predigtdienste und kleinere Reisen erlaubt, so kann man sicher sein, dass man bei solch einer Beschäftigung nicht genug verdient, um seinen Lebensunterhalt und seine Ausgaben zu bestreiten. Hat man jedoch einen gut bezahlten, ertragreichen Job gefunden, so kann man ziemlich sicher sein, dass man genug Arbeit haben wird. Entweder ist die Arbeit nicht in den normalen 7 oder 8 Stunden täglich zu bewältigen, oder man muss eben Überstunden machen, oder aber es wird in den begrenzten Stunden des Tages so viel verlangt, dass man knüppelmüde nach Hause kommt und nicht die Energie aufbringt, jetzt noch loszuziehen und Vorträge zu halten. Auch aus diesem Grunde ist es oft unmöglich, ein Missionar zu sein, der seinen Lebensunterhalt durch seine eigenen Hände Werk verdient. Drittens. Es ist für einen normalen Menschen sehr schwer, das richtige Gleichgewicht zu halten. Das habe ich oft schon angedeutet. Es kann so leicht passieren, dass man durch die Möglichkeiten seiner Arbeit so fasziniert wird, dass man bald nur noch ans Geldverdienen denkt. Man macht sich zuerst Sorge, ob es auch reichen wird, dann möchte man doch eine kleine Sicherheit haben und sich eine Rücklage machen, dann kommen mit der wachsenden Verantwortung im Beruf auch gewisse soziale Verpflichtungen, und ehe man es sich versieht, hat einen die Welt mit in ihren Sog gezogen. Die Gedanken drehen sich ums Geschäft, um die Probleme der Arbeit, und es bleibt keine Zeit, sich für den Dienst als Missionar vorzubereiten oder Pläne zu machen. So bleibt eben die Verkündigung in vielen Fällen einfach zurück. Nebenbei bemerkt, können wir aus diesem Bericht über Paulus nicht herleiten, dass er sein ganzes Leben lang durch Zeltmachen seinen Lebensunterhalt verdient und dabei gepredigt hat. Nur hier in Korinth wird erwähnt, dass Paulus eine Zeit lang mit seinen Händen arbeitete, um etwas zu verdienen. Also, es ist keine ideale Lösung, wenn man von den Missionaren erwartet, dass sie ihren Dienst der Verkündigung nebenberuflich tun und sich ihren Lebensunterhalt selbst verdienen. Aber welche Möglichkeiten gibt es dann? Welche Möglichkeiten gibt es als Missionar und Verkündiger, seinen Lebensunterhalt zu verdienen oder, ja, wenigstens leben zu können? Die meiste Zeit, wenn Paulus nicht arbeitete, wohnte und lebte er bei Leuten, die ihm Gastfreundschaft gewährten. Es waren entweder Landsleute aus der Heimat, die ihn aufnahmen, oder aber Menschen, die sich für das Christentum und die Predigt des Paulus interessierten, oder die selbst Christen geworden waren. Sie nahmen den Missionar dann so lange auf, bis er wieder weiterzog. Sowieso waren die Leute damals im Orient viel gastfreundlicher als unsere Europäer heute. Gelegentlich bekam Paulus sicher auch einmal ein wenig Geld zugesteckt oder ein paar neue oder gebrauchte Sandalen geschenkt, so dass er einigermaßen leben konnte. Die Last der Versorgung des Missionars traf hier jedoch die Nichtchristen oder die ganz jungen, eben bekehrten Christen. Auch war es vielleicht nicht immer leicht, eine freundliche Herberge zu finden. Darum hat sich in den letzten Jahren eine andere Methode entwickelt, die sicher auch nicht vollkommen ist, die aber doch gewisse Vorteile hat und für unsere momentanen Verhältnisse vielleicht die beste ist. Ich meine die Versorgung eines Missionars auf Spendenbasis. Bei dieser Methode tragen die bewährten und missionsinteressierten Christen aus der Heimatgemeinde die Unkosten und den Lebensunterhalt für den Missionar. Sie machen das, indem sie monatlich einen gewissen Prozentsatz ihres Einkommens direkt auf das Konto einer Missionsgesellschaft überweisen. Dort kommt es gewissermaßen in einen großen Topf, aus dem alle dieser Gesellschaft angehörenden Missionare gleichmäßig bezahlt werden. Oder, bei anderen Missionsgesellschaften, überweist der Spender sein Geld gleich mit dem Vermerk, für welchen Missionar dieses Geld gutgeschrieben werden soll. Auf diese Weise werden heute Hunderte von deutschen Missionaren in aller Welt unterstützt. Die Sache ist immer noch ein wenig unsicher, weil oftmals recht verschieden hohe Beiträge einkommen und man nie genau weiß, mit wie viel Geld man rechnen kann. Trotzdem ist die Sache mit Spenden ja nicht etwas so Außergewöhnliches. Viele Organisationen und Werke leben einfach nur von Spenden. Politische Aktionen und Propagandafeldzüge werden durch Spenden finanziert. Allerdings kommen da meist große Summen zusammen. Aber auch viele soziale Werke wurden durch einen Freundeskreis aufgebaut, der für diese bestimmte Arbeit zu spenden anfing, wie zum Beispiel für Waisenheime, Blindenschulen, Landstreicherheime oder Anstalten für Drogenabhängige. Dazu haben manche philanthropischen Clubs den Brauch, ihre guten Werke für die Stadt durch die Spenden ihrer Mitglieder zu finanzieren. So könnte man noch vieles aufzählen. Spenden werden für die möglichsten und unmöglichsten Dinge gegeben. Warum sollten sie nicht auch für Werke oder Leute gegeben werden, die sich für die Verkündigung des Evangeliums einsetzen? Ich finde, dass wir schon lange in der Gefahr sind, das Geistliche immer mehr zu vernachlässigen, nicht nur in unserem persönlichen Leben, nicht nur in den Kirchen, sondern auch in unserem ganzen Wohltätigkeitsprogramm. Es liegt ein viel zu starkes Übergewicht auf der sozialen, materiellen Hilfe und eine für Christen sträfliche Vernachlässigung für Spenden zur Ausbreitung der frohen Botschaft und geistlicher Werte. Sicher hast auch du irgendwo einen Platz, wohin du deine Spenden gibst. Heute möchte ich dich aber aufrufen, die Unterstützung von Missionaren nicht zu vernachlässigen, die auf geistlichem Gebiet arbeiten und die Botschaft des Evangeliums verkündigen. Diese Arbeit sollte von Christen in allererster Linie gefördert werden. Denk einmal darüber nach. Wir beten. Vater im Himmel, wir werden von so vielen Seiten beeinflusst und aufgerufen, Spenden zu geben, dass wir manchmal ganz verwirrt sind. Wir bitten dich, hilf uns, die Prioritäten zu erkennen und hilf uns auch, dass wir niemals die geistlichen Anliegen, die dir viel wichtiger sind, hinter die materiellen Anliegen anzustellen. Herr, baue du dein Reich und erwecke die Christen wieder für ihre Missionsaufgabe. Amen.

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Ich möchte auch meinerseits alle ganz herzlich begrüßen. Das freut mich, dass ihr Zeit gefunden habt, euch mit diesem wichtigen Thema Ehe und Familie in der Zerreißprobe zu beschäftigen. Ich möchte zu Beginn einen Text lesen aus 1. Mose 1, Vers 27 und den ersten Teil von Vers 28. Und Gott schuf den Menschen nach seinem Bild. Nach dem Bild Gottes schuf er ihn. Als Mann und Frau schuf er sie. Und Gott segnete sie und sprach zu ihnen, seid fruchtbar und vermehrt euch und füllt die Erde. Hier wird ganz deutlich uns gezeigt und gesagt, dass Gott die Familie erfunden hat. Der Erfinder der Familie ist Gott. Und die Familie ist eine Schöpfungsordnung. Genauso wie die Sonne am Morgen aufgeht und am Abend untergeht, genauso ist die Familie eine Schöpfungsordnung. Und wer diese Ordnung antastet, macht die Schöpfung kaputt. Und ich habe manchmal den Eindruck, dass unsere Wälder sterben, hat etwas damit zu tun. Gott will, dass die Familie ein Ort der Gemeinschaft ist. Ein Ort des Schutzes, ein Ort der Geborgenheit und auch ein Ort, wo man die Kinder erzieht. Und für die Familie sind die Eltern verantwortlich, nicht die Gesellschaft. Das möchte ich einmal ganz deutlich sagen. Die Eltern sind verantwortlich für die Familie. Und sie tragen in der Familie die letzte Aufgabe. Und weil Gott ein Ja hat zur Familie, dürfen auch die Eltern immer wieder neu ein Ja finden zu dieser großen und herausfordernden Aufgabe, die mit einer Familie verbunden ist. Alle, die welche eine Familie haben, wissen ja, wie das herausfordernd ist. Und wenn Eltern gläubig sind, können sie ein schönes Eheleben gestalten und können die Kinder so erziehen, dass der Plan Gottes mit den Kindern zur Entfaltung kommt. Gott hat einen Plan mit unseren Kindern. Und wenn wir gläubig sind, können wir die Kinder so erziehen, dass dieser göttliche Plan zur Entfaltung kommt. Und das ist ja eigentlich das Ziel in der Erziehung. Wenn Jesus das Zentrum ist in der Familie, dann ist Familie mehr Lust als Frust, mehr Freude als Last. Und Vater und Mutter sein gehören zu den schönsten Aufgaben überhaupt hier auf dieser Erde. So, das war so einfach mal so ein Einstieg. Aber jetzt muss ich mal zeigen, wie steht die Familie in der heutigen Zeit? Welchen Einflüssen ist sie ausgesetzt? Die Familie in der heutigen Zeit. In unserer postmodernen und pluralistischen Zeit, die unsere Gesellschaft prägt, ist es so, dass eigentlich eine große Orientierungslosigkeit sich unserer Gesellschaft bemächtigt hat. Diese Orientierungslosigkeit geht nicht spurlos an unserer Familie vorbei. In der Familie ist es so, dass eigentlich jedes Einzelne auf sich zurückgeworfen ist. Man kann sich nicht mehr aneinander orientieren, sondern die Orientierung ist weg und deshalb hat jedes irgendwie seinen Zeitplan, seine Interessen. Es gibt nicht mehr die gemeinsamen Familieninteressen, sondern der Vater hat dieses Interesse und die Mutter hat dieses Interesse und das Kind hat das Interesse und das nächste hat dieses Interesse. Und all das muss irgendwo gebündelt werden. Die armen Mütter, die müssen das irgendwo alles zusammenhalten. Ein Kind geht und das andere kommt und irgendwo müssen die alle noch zu essen haben. Und das ist ein Riesenprogramm, das da sich immer abspielt, weil man nicht irgendwie eine gemeinsame Mitte finden kann. Das nächste, es kommt auch zur Privatisierung der Familie. Jede Familie ist eigentlich allein auf sich selber geworfen. Jede Familie muss mit ihren Problemen selber fertig werden. Mir redet niemand rein. Ich rede auch niemandem drein, damit ist die Sache erledigt. Und die großen Probleme, die oft Familien haben, es ist niemand da, der ihnen hilft. Es ist niemand da, der in diesen Problemen helfend eingreift. Es ist eine ganz große Not. Und die Frage, ob man überhaupt Kinder haben will, die ist auch eine sehr bedrängende Frage. Und die hängt zusammen, welche Freizeitinteressen man hat, welche
Wohlstandsmaximierung, das man wahrnehmen will, welche Karriere man machen will. Und das alles hängt irgendwo zusammen, ob man Kinder haben will oder nicht. Achtet mal, Kinder engen eine Familie längere Zeit stark ein. Man kann nicht mehr so weit in die Ferien gehen. Und übrigens, Kinder sind teuer, das sage ich euch. Wenn die noch Musikschule besuchen, also dann ist also schon das Geld bald wieder mal weg. Und mit einer Wohlstandsmaximierung ist mit den Kindern nicht herzustellen. Irgendwo ist das schwierig.

reiht man sich wieder an. Von Problemlösen keine Rede. Man ist total hilflos diesen emotionalen Ausbrüchen. Die kommen einfach über mich, die plagen mich und man kann keine Probleme lösen. Wisst ihr, das sehen die Kinder auch. Und die merken sich Folgendes. Verbal lassen sich keine Probleme lösen. Noch einmal. Verbal lassen sich keine Probleme lösen. Also müssen sie handfest gelöst werden. Und das fördert die Jugendgewalt. Dass wir so viel Gewalt haben auf den Pausenhöfen und in den Schulzimmern heute, kommt daher, weil die Eltern nicht in der Lage sind, ihre Probleme zu lösen. Verbal. Von der anti-autoritären Kindererziehung herkommend, also man erzieht heute die Kinder nicht mehr anti-autoritär, aber von dieser Erziehung herkommend hat man heute eine Verhandlungserziehung. Man verhandelt mit dem Kind. Man sagt, hör mal, wenn du das machst, da bekommst du ein Täffeli. Wenn du das machst und immer wird verhandelt mit dem Kind, es wird diskutiert mit dem Kind, alles muss belohnt werden, sonst macht das Kind ja sowieso nichts. Und so verhandelt man mit dem Kind, man kniet sogar ab vor dem Kind und erklärt ihm das alles, wie das eben genau ist. Und so, und das tut so stockblöd und ich verhandle mit ihm und das geht gar nicht richtig. Und zum Glück, sag euch, zum Glück gibt's noch die Kinderkrippen. Die sollen mit meinem rebellischen Kind fertig werden. Also es ist ja furchtbar, was ich für ein rebellisches Kind habe. Ich verhandle mit ihm den ganzen Tag und Abend ist immer noch wütend. Zum Glück gibt's die Kinderkrippen. Zum Glück gibt's den Kindergarten. Die können erziehen. Wisst ihr, ich bin fertig, ich bin am Ende, ich weiß nicht mehr weiter. Und zum Glück gibt's noch Lehrerinnen und Lehrer. Die sind ja pädagogisch geschult, oder? Die sind ja bezahlt für das. Der Staat zahlt die sogar. Und jetzt muss ich euch sagen, wenn ihr eure Kinder nicht erzieht, die staatlich angestellten Leute können das auch nicht. Man kann Kinder in einer Schulklasse nicht erziehen. Die Klasse ist zu groß. Man kann Wissensvermittlung betreiben, aber nicht Kindererziehung. Und das Tragischste am Ganzen, wenn wir die Kindererziehung aus den Händen geben, ist es so, dass keine sauberen Linien mehr sind, wohin man Kinder erzieht, mit welchem Ziel man Kinder erzieht. Die eine Lehrerin zieht so am Kind, die andere Lehrerin so, der Lehrer so, der nächste so. Alle ziehen in irgendeine Richtung an diesem Kind. Und wenn das Kind ins Pubertätsalter kommt, hat es den Eindruck, ich bewältige das Leben nicht. Ich schaffe das einfach nicht. Es hat keine inneren Werte aufbauen können. Es hat keine innere Kraft gehabt, etwas aufzubauen. Es fühlt sich unsicher, hin und her gerissen. Es ist entscheidungsschwach. Es kann sich selber nicht helfen. Und deshalb flüchtet es sich nachher in die Arme der Gleichaltrigen. Es sucht Ansehen bei den Gleichaltrigen. Es ist ständig unterwegs mit den Gleichaltrigen. Und jetzt kann ich sagen, hier besteht die Gefahr, dass man ins Rauchen abgleiten kann, dass man ins Kiffen abgleiten kann, in sexuelle Perversion abgleiten kann. Man sucht ja nur das Ansehen beim anderen. Das ist eine sehr große Gefahr, weil wir die Erziehung aus den Händen gegeben haben. Und noch etwas scheint mir wichtig. Jugendliche, heranwachsende Kinder haben unwahrscheinlich schwer in unserer Zeit. Die müssen Entscheide treffen, von denen eine Jugendgeneration vorher nichts gewusst hat. Sie müssen sich entscheiden, welche Kleider sie tragen wollen. Sie müssen entscheiden, welche Freizeitgestaltung sie wählen wollen. Sie müssen entscheiden, welches Programm am Fernseher sie schauen sollen. Welche Videokassette sie schauen sollen. Im Internet, wo sie surfen sollen. Ständig müssen sie entscheiden. Von morgens früh bis abends spät. Ein Jugendlicher muss heute in einem Monat mehr Entscheidungen treffen, als die Generation vor ihm in einem Jahr Entscheidungen getroffen hat. Und er fühlt sich überfordert. Ich habe Jugendliche gesehen, die mit die Fernseher schauen.
Die zappen einfach Minimum durch 10 Programme hindurch und schauen sich immer so ein bisschen an und so. Sie schauen 10 Sendungen miteinander.

Denn es wäre ja schade, eine zu verpassen. Eine Entscheidung für etwas, und das ist jetzt entscheidend wichtig, eine Entscheidung für etwas ist auch immer eine Entscheidung gegen etwas. Und achtet mal, wie zum Beispiel junge Mädchen, die kommen in einen Kleiderladen, was man da alles kaufen kann, beim H&M oder wie die alle heißen, was da für Möglichkeiten sind. Und die Eltern, die wissen fast nicht mehr, wie wären und wie man das machen. Und dann die ganze Freizeitgestaltung. Achtet mal, wir erwachsene Leute haben alles, nur keine Freizeit. Und die Jugendlichen haben alles, aber sehr viel Freizeit. Und sie wissen gar nicht, was machen mit dieser Freizeit. Und wir geben ihnen kaum Hilfen, mit dieser Freizeit umzugehen. Dann kommt noch etwas weiteres dazu. Wenn ein Kind ins Teenageralter kommt, dann löst es sich von den Eltern ab, das ist ja normal. Aber ein bisschen abnormal ist es, wie es sich ablöst. Das ist unwahrscheinlich, wie einige Teenager mit ihrer Mutter schreien, den Vater anschreien, die Türe zuknallen. Es löst sich eben ab. Also ich muss schon sagen, also ich stelle mir einen Ablösungsprozess schon noch ein bisschen anders vor. Ich habe auch 3 Kinder gehabt, die sich abgelöst haben, aber nicht so. Aber es ist ein riesiges Problem heute, dass Teenager und Eltern sich kaum verstehen, weil die Teenager oft den Eindruck haben, ich habe furchtbar veraltete Eltern.

interessant. Und viele Kinder sind nachher einsam, allein, haben depressive Störungen, weil sie den Eindruck haben, dass sie schuld seien am Ganzen. Achtet mal, das kurz eine Skizze unserer Zeit. Ihr werdet sagen, warum habe ich diese Skizze gebracht? Zum Glück gibt's noch die gläubigen Familien. Und jetzt möchte ich euch mal zeigen, dass selbst bei gläubigen Familien diese Wesensmerkmale von unserer Zeit leider auch sichtbar geworden sind. Zum Beispiel gibt es im Umgang zwischen Mann und Frau oft große Schwierigkeiten. Wie ist das jetzt genau mit dem biblischen Hauptsein des Mannes? Was heißt das genau? Ist das nur noch ein Text in der Bibel oder gibt es wirklich noch ein Hauptsein des Mannes? Und wenn er ein Haupt ist, dann ist er aber nicht Chef, sondern es ist so, dass eine Gleichwertigkeit da ist in der Ehe und der Mann trägt die letzte Verantwortung. So ist das Hauptsein zu verstehen. Aber trägt er die noch? Kann er die überhaupt ernst nehmen? Ich habe gemerkt, dass unter gläubigen Ehepaaren sehr schwierig ist, die Rollen der Frau und des Mannes. Oft sind die Männer derart zurückhaltend, dass die Frau alles machen muss. Und sie schleift die ganze Familie durch und der Mann sagt am Schluss noch, ich bin das Haupt. Dann noch etwas, was mir aufgefallen ist, ist, dass selbst in gläubigen Familien Väter sehr passiv sind in der Kindererziehung. Sich wenig beteiligen an der Kindererziehung, sich wenig einsetzen für die Kinder, sich wenig investieren in die Kinder. Und dann habe ich Folgendes auch gesehen, dass selbst gläubige Ehepartner Konflikte nicht verbal lösen können. Dass gläubige Ehepartner, also die sind beide mit Jesus verbunden, haben Jesus lieb, aber wenn die ein Problem lösen sollen, dann schreien die sich an, genauso wie Weltmenschen das auch machen. Und ebenso laut. Und sie schreien sich an und deshalb gibt es viele Gläubige, die haben in ihrem Herzen, ja man darf das fast nicht sagen, einen tiefen Groll zum Ehepartner, dass sie die Probleme nicht lösen können. Dass er immer Recht behalten will. Das ist schon die Höhe, also das muss ich mal so sagen. Diese Probleme kennen wir selbst in gläubigen Ehen. Dass man den anderen irgendwie beschuldigt, dass er auf meine Bedürfnisse überhaupt nicht eingeht. Und dann kommen die Fragen im Blick auf die Kindererziehung. Wie soll man Kinder erziehen? Welche Schwerpunkte soll man setzen? Welche Ziele hat man eigentlich in der Erziehung? Das Gescheiteste ist, man redet nicht darüber. Dann kommt das schon gut. Also ich habe hier eine andere Meinung. Aber es ist derart Sache der Eltern, selbst in den Gemeinden wird kaum über Kindererziehung gesprochen. Es ist Sache der Eltern, sie müssen irgendwie mit diesen Problemen fertig werden. Und wenn es nicht gut kommt mit den Kindern, tuschen alle in der Gemeinde, habe ich immer schon gewusst. Also wenn es dort gut gekommen wäre, nein, also das habe ich immer schon gewusst. Aber sich eingebracht, geholfen in der Erziehung, kein Mensch. Und weiter? Selbst bei der Ablösung von Teenagern in gläubigen Familien gibt es übermäßig viel Streit. Und ich muss sagen, das ist doch jammer schade. Warum streiten wir so viel in gläubigen Familien, wenn Teenager den normalen Ablösungsprozess vollziehen? Da sollten wir doch miteinander reden können, sich wieder immer wieder neu finden können. Und ich habe schon gesagt, ich möchte es noch einmal sagen, dass selbst Ehepartner, die beide treu an Jesus glauben, plötzlich die Kraft nicht mehr haben, zusammen die Ehe weiterzuführen. Ich habe sehr viel solche Seelsorge, dass zwei bei mir sind und sagen, wir haben die Kraft nicht mehr. Wir können nicht mehr länger beieinander sein. Wir wollen nicht verurteilend auf diese Leute schauen, aber ich bin tief, tief betrübt darüber. Dass diese Wesensmerkmale unserer Zeit, die eigentlich die Welt draußen betrifft, dass wir diese Wesensmerkmale heute unter den Gläubigen finden. Dass die Zeit uns derart prägt, dass wir eine Kopie werden von unserer Zeit. Und deshalb, wie können wir diesen Problemen begegnen? Meine Antwort auf das ist,

Das Allerwichtigste scheint mir, dass wenn wir verheiratet sind, dass ich innerlich immer dabei bleibe, dass ich meinem Ehepartner treu bin. Ich habe ihm damals, als wir geheiratet haben, habe ich ihm gesagt, dass ich ihm treu sein werde bis zum Tod. Also Gläubige haben sich das ohnehin so versprochen. Treu sein bis zum Tod. Und deshalb rüttelt man nie mehr an dieser Tatsache. Das ist wie eine Türe, die man geschlossen hat, ist wie die Tür dort hinten in diesem Raum. Und jetzt geht man nicht mehr zu dieser Tür und drückt ein bisschen die Falle herunter und öffnet so ein bisschen, riegelt da ein bisschen herum. Nein, wir bleiben einander treu. In guten und in bösen Tagen. Und ich muss euch sagen, wenn wir einander treu sein wollen, gibt es immer wieder einen guten Anfang in einer jeden Ehe. Bitte versucht ja nicht darüber nachzudenken, wie wäre es, wenn ich jemand anderes geheiratet hätte. Das fängt immer so an. Und dann überlegt man sich, oh ja, ich hätte ja Gelegenheit gehabt. Wie geht's wohl dem anderen? Und so weiter. Und dann spintisiert man da immer weiter. Statt dass man sagt, ich bin diesen Gedanken gestorben. Ich bleibe meinem Ehepartner treu. Das gibt nichts zu husten. Und das Zweite, eine Ehe lebt ja nicht nur von der Entscheidung der Treue, sondern wir sind bereit, in unserer Ehe über alles miteinander zu reden. Dazu braucht es Zeit, damit wir miteinander reden können. Meine Frau und ich machen es so, dass wir fast jeden Tag einen Spaziergang machen, so von vielleicht eine halbe Stunde so oder ein bisschen länger. Und dann reden wir über diese Dinge, die uns betreffen. Wir reden über unser Herz. Wir reden über das, was uns bewegt innerlich. Wir öffnen uns gegenseitig. Achtet mal, einige haben das letzte Mal ganz tiefe, offene Gespräche in der Freundschaftszeit geführt. Jetzt während der Ehezeit kein offenes Gespräch mehr. Man redet ständig über andere Menschen, wisst ihr, und wie teuer das Brot wieder geworden ist und einfach über Sachfragen. Aber man redet nicht mehr über Herzensangelegenheiten. Und schön wäre, wenn ihr das einrichten könnt, dass ihr in der Woche einen Abend habt, wo man mal zusammen spricht. Ihr werdet sehen, wie mühsam es ist, wenn man lange nicht mehr über Herzensangelegenheiten gesprochen hat, überhaupt zu reden zusammen. Da sitzt man bei dem Fauteuil vis-à-vis und dann weiß man nicht, wer jetzt anfangen soll. Man ist sich nicht mehr gewohnt, zusammen zu reden, so tiefere Dinge. Und dann fängt man über das Wetter, so, ja, und so ein bisschen. Und dann versucht man, bitte kämpft darum. Ihr müsst miteinander das Leben teilen. Sonst vereinsamt der Ehepartner neben euch. Es gibt viele Männer, die sind furchtbar einsam. Es gibt viele Frauen, die sind furchtbar einsam in ihrer Ehe. Die sind so einsam, die dürfen das gar niemandem beschreiben. Die können sagen, früher als ich noch ledig war, hatte ich Freundinnen und Freunde, mit denen konnte ich doch sprechen. Jetzt bin ich einsam. Niemand interessiert sich für mich und ich kann doch meinen nicht negativ reden über meinen Ehepartner. Ich trage dieses Einsamsein. Wisst ihr das nicht gut? Trag dieses Einsamsein nicht. Redet zusammen und vielleicht geht ihr doch mal zusammen in die Ferien. Und in den Ferien versucht ihr mal wieder das Gespräch zu aktivieren. Ihr habt ja Zeit, vielleicht mal am Meeresstrand. Und dann habt ihr Zeit zu versuchen, wieder euch zu finden. Und wenn ihr da redet zusammen, plötzlich merkt ihr, der andere hat mich ja immer noch lieb. Wir sind ja immer noch zusammen. Unser Herz schlägt immer noch füreinander. Bitte kämpft um dieses Gespräch. Kämpft um dieses Gespräch. Und noch etwas scheint mir ganz wichtig. Betet zusammen als Ehepaar. Betet zusammen als Ehepaar. Immer wenn ich Eheprobleme besprechen muss mit Leuten, die zu mir kommen und dann bespricht man Eheprobleme und es sind bekehrt und wiedergeborene Menschen, frage ich etwas. Wann habt ihr das letzte Mal zusammen gebetet? Es gibt Ehepaare, gläubige Ehepaare, die müssen mir sagen, Armin, wir wissen es nicht mehr.
Ich muss sagen, dann verstehe ich, dass ihr da sitzt. Wir müssen unbedingt zusammenbeten. Wisst ihr, wir haben auf 3 Ebenen Kontakt mit dem Ehepartner. Auf der körperlichen Ebene, auf der seelischen Ebene, über die habe ich jetzt gerade gesprochen, das braucht den Austausch. Und dann braucht es die tiefste Ebene, die geistliche Ebene. Und auf der geistlichen Ebene haben wir dann Kontakt mit unserem Ehepartner, wenn wir mit ihm zusammen beten. Es gibt ja sonst keinen Zugang auf der geistlichen Ebene. Der Zugang ist nur möglich im Gebet. Und wir brauchen dieses gemeinsame Gebet. Wir brauchen dieses Ausgerichtetsein auf Jesus. Und ich möchte euch, liebe Ehepartner, möchte ich ganz fest bitten, wenn ihr aufgehört habt, zusammen zu beten, fangt heute Abend vor dem Einschlafen an und sagt, Jesus, tut uns leid. Wir haben aufgehört, zusammen zu beten. Bitte vergib uns. Wir wollen wieder zusammen beten. Wir wollen wieder eine gemeinsame Ausrichtung haben auf dich. Und dann noch etwas. Es ist leider so, dass man sich in jeder Ehe wehtut und oft sehr große Wunden gegenseitig sich zufügt. Deshalb braucht es von Seiten des Mannes und von Seiten der Frau die Bereitschaft, dem anderen in der Ehe immer wieder zu vergeben. Und ich möchte jetzt euch mal ganz offen fragen, habt ihr eurem Ehepartner jetzt gerade in diesem Augenblick, wenn ihr darüber nachdenkt, habt ihr ihm alles vergeben? Könnt ihr sagen, ich habe ihm alles vergeben, was er mir wehgetan hat? Oder müsst ihr sagen, ich habe in mir noch Dinge? Ich bin innerlich noch empört über ihn. Ich könnte, wenn, ja. Aber ich mach's nicht. Oder ist das vergeben? Ist das bereinigt? Und wenn der andere sich bei Ihnen oder bei euch entschuldigt, kann ich sagen, ich nehme das an? Oder dass man sagt, du, das ist immer deine Floskel. Weißt, wenn du etwas schief gemacht hast, ich habe genau das gewusst, dass du wieder kommst, aber das meinst du gar nicht ernst. Nehmen wir den anderen noch ernst, wenn er sich entschuldigt? Oder putzen wir ihn einfach ab und weisen ihn weg? Die Vergebungsbereitschaft ist etwas ganz Entscheidendes. Und jetzt scheint mir noch etwas wichtig. Es scheint mir wichtig, dass wir viel über die Kindererziehung reden. Wir haben Kinder und jetzt reden wir zusammen über diese Kinder. Wir haben 3 Kinder, aber sie waren jetzt klein und jetzt sind sie schon erwachsen. Aber meine Frau und ich haben stundenlang über unsere Kinder geredet, weil die so verschieden waren. Ich wusste auch nicht, wo das herkam. Die waren so verschieden. Das eine war so, das andere war wieder ganz anders. Und wir mussten ständig über unsere Kinder reden. Was bei einem gut war, war beim anderen nicht gut. Deshalb mussten wir darüber reden, wie erziehen wir unsere Kinder? Wie machen wir das genau? Wir mussten austauschen und darüber reden. Und redet ihr über eure Kinder? Tauscht ihr aus über eure Kinder? Wisst ihr, welche Ziele ihr haben wollt mit der Kindererziehung? Unser Wunsch war es, meine Frau und mein Wunsch war es, dass unsere Kinder später brauchbar sind für Jesus. Das war unser Wunsch. Für das haben wir unsere Kinder erzogen. Der Älteste wird jetzt dann gerade Pastor. Der Zweitälteste ist in einer Schulklasse und ist ein Zeugnis für Jesus. Und die Drittälteste heiratet jetzt dann gerade einen Pastor. Das war unsere Sehnsucht. Die Kinder für die Sache Gottes zu erziehen. Und unsere Kinder haben oft gesagt, Vati, Mutti, das haben wir gespürt, dass euer Ziel war, dass wir für Gott brauchbar sind auf dieser Erde. Nicht, dass sie Karriere machen. Nein, sondern, dass sie etwas werden zum Lobpreis Gottes auf dieser Erde. Unsere Mutter hat es immer so gesagt, ich habe lieber gläubige Straßenwischer als ungläubige Professoren aus meinen Kindern. Ich war immer tief beeindruckt, wenn meine Mutter das sagte. Und es meinte das auch ganz ernst. Ich kenne Eltern, die können sagen, was ihre Kinder alles geworden sind. Und wenn ich dann so lieb nachfrage und sage, sind sie gläubig? Kommt ein Verstummen und sagen das noch nicht, aber es wird vielleicht dann mal kommen. Und ich muss sagen, das ist doch das Ziel, dass unsere Kinder gläubig sind.
dass unsere Kinder Jesus nachfolgen. Und erst in zweiter Linie, was ist der Beruf, entscheidend. Ganz entscheidend wichtig sind diese Dinge. Und wir müssen über diese Dinge reden zusammen. Und jetzt kommt es, ganz wichtig, dass wir für die Kinder beten. Meine Frau und ich haben jeden Tag für die Kinder gebetet. Übrigens beten wir noch immer jeden Tag für sie. Aber wir haben nicht nur für die Kinder gebetet. Wir haben auch mit den Kindern gebetet. Am Mittagstisch haben wir alle gebetet, die ganze Familie. Übrigens lernte ich hier kurz beten. Also, dass man nicht ellenlang betet, dass die Kinder fast verzweifeln, bis der Vater Amen sagt. Sondern, dass man ein Anliegen betet und dann kann das Älteste beten und dann kommt das Nächste und so weiter. Und noch etwas Entscheidendes. Wir hatten immer einen Familienabend, immer den Sonntagabend. Und am Sonntagabend haben wir über alles miteinander geredet. Die Kinder durften uns auch sagen, Vati, Mutti, also da seid ihr in der letzten Woche daneben gewesen. Und wir konnten dann sagen als Eltern, stimmt, wir entschuldigen uns. Wir haben ein ganz offenes Gespräch gehabt. Und dann hat jeder seine Gebetsanliegen gesagt. Und dann nahmen wir uns Zeit. Noch heute ist das so, wenn die Jungen da sind. Dann beten wir alle füreinander. Das ist so schön. Und ich habe nie Probleme gehabt mit unseren Kindern, dass sie hier mitgebetet haben. Wisst ihr, austauschen über alles, was uns bewegt. Und wir Eltern sind nicht unantastbar. Wir können uns auch entschuldigen bei den Kindern und sagen, jawohl, das tut mir leid. Also beten für die Kinder, beten mit den Kindern. Und entscheidend ist, dass wir in unseren Kindern eine tiefe Liebe zur Gemeinde Jesu Christi wecken. Dass unsere Kinder die Gemeinde Jesu lieben, über alles. Dass sie gerne in die Teenie-Gruppe gehen in die Jungschar gehen, gerne in die Jugendgruppe gehen, weil sie hier andere Gläubige finden und nicht verführt werden zu irgendwelchen Süchten. Man hat eine Umfrage gemacht unter evangelikalen Jugendlichen. Von 10 Jugendlichen haben, also es sind alles bekehrt und Wiedergeborene, haben 4 gesagt, dass sie mit einer Sucht kämpfen. Entweder mit dem Rauchen, mit dem Alkohol oder mit dem Kiffen. 4 von 10 bekehrt und wiedergeborenen Jugendlichen. Und wir brauchen unbedingt eine Jugend, die eingebunden ist in die Gemeinde. Die sich gegenseitig ermutigt, die einander hilft, einander zuspricht, miteinander betet. Aber wir wollen auch eine Gemeinde sein, die einen Platz hat, für die Alleinerziehenden. Wir wollen sie nicht ausgrenzen und sagen, du hast versagt im Leben. Sondern wir wollen sagen, wir haben dich lieb. Wir helfen dir. Wir stehen dir zur Seite. Und wir geben dir auch die nötigen Möglichkeiten. Zum Beispiel, dass ein Mann finanziell berät diese Frau in allen finanziellen Fragen. Oder wir haben bei uns in den Gemeinden, haben wir Patenfamilien gehabt, wo die Kinder dieser alleinerziehenden Mutter ab und zu einfach hingeschickt werden konnten. Oder dann haben wir Ersatz und Omas und Opas gehabt. Und dann konnte man die Kinder 14 Tage mal zu diesen Großeltern schicken. Und die alleinerziehende Mutter wurde entlastet. Wir wollen sie nicht verurteilen. Wir wollen helfen. Das ist ganz entscheidend wichtig. Aber wir wollen auch mithelfen, dass Ehen nicht zerbrechen. Achtet mal, wenn ich stehe viel vor dieser Frage. Und dann kommen die beiden und sagen, wir können nicht mehr weitergehen. Sage ich, ich mache nur so lange Seelsorge an euch, wie ihr das Ziel habt, wieder zusammenzukommen. Und ich werde euch helfen durch dick und dünn. Ich werde fasten für euch. Ich werde beten für euch, dass das möglich ist. Wir wollen helfen, dass Ehen nicht zerbrechen. Und ihnen beistehen, sie nicht anklagen, ihnen helfen. Also, das, was ich heute Abend gezeigt habe, ist Familie und Ehe in der Zerreißprobe. Aber Gott ist es, der uns helfen kann. Amen. Wir beten. Herr Jesus Christus, wir stehen vor deinem heiligen Angesicht. Du hast die Familie gewollt. Und ich bin so tief betrübt und bewegt darüber, wie viele Familien geprägt sind vom Zeitgeist in unseren eigenen Reihen. Und ich kann es einfach nicht richtig verstehen, dass wir nicht Widerstand leisten, dass wir nicht auf dein Wort vertrauen, dass wir nicht auf dich orientiert leben, Herr Jesus.
Schenk uns wieder Familien, die sich treu sind. Schenk uns wieder Ehepartner, die sich austauschen können, die sich vergeben können, die miteinander die Bibel lesen, die miteinander beten. Und hilf, dass Eltern miteinander ihre Kinder erziehen und nicht gegeneinander. Und dass wir das Ziel haben, dass unsere Kinder brauchbar werden für dich und dein Reich bauen helfen. Hilf, Herr Jesus, wir beten dich an, dass du dich erbarmst über die heutige Ehe und Familien. Amen.

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0: Ja, ich wünsche allen einen schönen Abend. Mein Name ist Andreas Mantler. Für die, die mich vielleicht nicht kennen, ich bin 27 Jahre alt. Und ich möchte euch kurz zu erzählen, wie ja, ich Jesus in meinem Leben angenommen hat und was er in meinem Leben ja verändert hat, bewirkt hat. Ja, wie es vielleicht einige wissen. Also mein Vater war nicht gläubig. Meine Mutter war gläubig. Ich denke, das ist gut zu wissen, weil oft, ja, die Prägung, die man erlebt hat, man sagt ja oft, die Prägung entscheidet dann über auch, wofür sich ein Mensch dann entscheidet. Aber ich habe in meinem Leben beides erfahren, sowohl das regelmäßige Gehen zur Kirche, sowohl die Prägung in der Kinderstunde, in den Gottesdiensten, als auch das Leben ohne Gott, ohne die Kirche in der Welt. Ich durfte beides sehen und erleben. Und das hat mich auch geprägt für mein Leben. Ich war jetzt in der Kinderstunde dann, ja, habe ich mal einen Kurs gemacht, das ist auch ein Glaubenskurs, man geht über die Inhalte der Bibel ein und um was es wirklich wichtig ist, Jesus, und dann kommt man auch irgendwann zur Bekehrung. Das bedeutet, dass man sein Leben ganz Jesus gibt. Und ich wurde einfach gefragt, ob ich das bis dahin schon gemacht habe. Ich habe gesagt, nein. Und ob ich das nicht tun möchte, und ich habe es damals gemacht. Ich weiß aber nicht, ob es wirklich aufrichtig war, ob ich Jesus wirklich in mein Herzen aufgenommen hatte. Und mein Leben ging halt auch weiter, und meine Mutter hat auch viel für mich gebetet und mich immer auch mit zur Kirche genommen. Und auf der anderen Seite habe ich auch das Leben in der Welt gesehen, halt ohne Gott, mit meinem Vater, aber auch nicht nur von ihm, auch in der Schule. Und es gibt ja Vorbilder genug in der Welt, auch Superstars und Sportler, die man sich als Vorbilder nimmt. Und mich hat es auch immer sehr begeistert, sage ich mal, mich mit technischen Geräten auseinanderzusetzen. Also ich habe mir auch früher eine Konsole gewünscht, wo ich Spiele gespielt habe, und das auch nicht wenig, sondern meistens mehrere Stunden am Tag. Und das hat mich wirklich auch gefangen genommen, dass ich nicht aus eigener Kraft dazu Nein sagen konnte und ja, das oft abschalten konnte. Und halt im Laufe der Zeit, wo ich auch zur Kirche gegangen bin, gab es hier auch eine Evangelisation, aber in unserem Gemeindehaus. Und dort gab es auch, da war der Prediger Rudi Jors, und viele von meinen Freunden aus der Kinderstunde sind dann auch dorthin gegangen und haben sich bekehrt. Das war ein Zimmer mit einem roten Punkt darüber, haben ihr Leben Jesus gegeben. Und abends dann, also ich wollte das auch machen, habe dabei irgendwie die Gelegenheit nicht ergriffen und meine Mutter halt gefragt und habe das halt auch gemacht, nur weil die anderen das halt auch gemacht haben. Und bin dann halt weiter zur Kirche gegangen, zur Kinderstunde und auch zur Schule. Das Leben ist weitergegangen, und vielleicht, wie sich mein Leben entwickelt hat, weil ich ja auch mich sehr für digitale Sachen interessiert habe. Wir haben irgendwann mal auch einen Computer gehabt, mein älterer Bruder, wo ich dann auch viel mehr Zeit daran investiert habe, in Rennspiele, und man hat angefangen, im Internet zu surfen, und das war alles damals neu. Man hat, viele kennen das, wenn man ins Internet geht, man hat alle Freiheiten, alles zu machen, mit irgendwelchen Leuten zu schreiben, habe ich mit Mädchen geschrieben, verschiedene andere Sachen gemacht. Und ja, es ging eigentlich so weit, um das kurz zu fassen, dass ich dann auch in das Teenage-Alter gekommen bin. Und ich muss sagen, ich bin wirklich süchtig geworden nach Computerspielen. Immer wenn ich von der Schule nach Hause gekommen bin, habe ich mich an diese Geräte gesetzt und habe Spiele gespielt, habe den Erfolg und den Ruhm irgendwo in diesen Spielen gesucht. Auch World of Warcraft gespielt. Vielleicht sagt es jemandem, dass auch ein Spiel, das sehr süchtig macht. Und ich glaube, wo es wirklich extrem geworden ist, dann war es in den Sommerferien. Da bin ich morgens aufgestanden, habe mich hingesetzt, ich habe nicht mal Frühstück gegessen, bin zum Mittag runtergekommen, habe 1-2 Stunden vielleicht etwas anderes gemacht und habe abends weitergespielt. Und das 6 Wochen lang durch, das war schon heftig. Aber ich konnte das nicht lassen. Es hat mich gefangen genommen. Ich war süchtig danach. Und dazu kam auch im Teenage-Alter, ja, man hat auch wie alle anderen den Spaß gesucht, das Vergnügen, irgendwo eine Freundschaft, eine unverbindliche Beziehung zu einem Mädchen. Obwohl ich es auch wusste aus der Kirche, eigentlich darf man das nicht. Man muss schon eine verbindliche Beziehung eingehen. Was mir immer im Hinterkopf, habe ich doch irgendwo danach gestrebt. Aber es ist eine Sünde, weil Gott ja auch sagt, sollen die Ehe nicht brechen. Also die Beziehung zwischen Mann und Frau, die gehört in die Ehe. Und habe auch den Spaß nach Alkohol gesucht, habe Drogen probiert, wie Marihuana, die mir Freude gebracht haben oder wo ich Spaß drin gesucht habe. Und so ging es dann auch weiter. Und es gab irgendwo einen Punkt, ich weiß nicht genau den Tag, aber dann hatten wir auch wieder eine Evangelisation mit Rudi Jors, auch wieder in unserem Gemeindehaus, und der hat gepredigt. Und ich bin damals zu ihm gegangen. Mir war es so bewusst, dass ich Gott gegenüber schuldig bin, weil er sagt zum Beispiel, dass wir unseren Eltern gehorsam sein sollen. Und wie oft haben meine Eltern zu mir gesagt, wie schlecht der Computer ist, ja. Auch mein Vater sagte, es ist, als ob du die ganze Zeit an der Stelle stehst und mit dem Finger auf den Punkt tippst. Du tust eigentlich nichts wirklich. Und ich habe nicht auf sie gehört, ich habe meine Sache gemacht, aber ich konnte auch nicht anders mein Leben leben. Ich war davon gefangen und habe dort mit Rudi Jors auch mein Herz ausgeschüttet vor Gott und ihm Vergebung gebeten und ihm mein Leben gebeten, dass er Herr meines Lebens sein kann. Und ich weiß, an dem Tag bin ich aus dem Haus gegangen, aus der Tür, und ich wusste, diese ganze Schuld, die Sünde, die auf mir lastet, die hat er von mir genommen. Ich habe mich frei gefühlt und ich habe wahre Freude verspürt. Und kann ich sagen, dass Gott mein Leben von heute auf morgen ganz verändert hat. Ich habe lange gekämpft, viele Jahre, bis ich auch von dieser Sucht losgekommen bin. Muss auch heute kämpfen damit. Aber ich darf sagen, dass ich auch irgendwie dazu gekommen bin, auch Nein zu sagen. Und das sehe ich als Gnade Gottes, dass Jesus mir geholfen hat, mich von dieser Sucht zu befreien. Und nicht nur das, sondern auch Nein zu sagen zu dem Spaß der Welt, zu dem Alkohol und den Drogen. Und zwar auch so, ja, wir hatten auch einen Prediger in der Gemeinde, der uns aufgefordert hat, auch Buße über unser Leben zu tun. Da bin ich auch nach vorne gegangen auf die Knie, und oder auch ein Freund, der kurz vor der Taufe stand und hat gesagt, sein Leben geordnet hat, um halt für Gott zu leben. Und das waren alles Punkte, die mich auch immer mehr zum Nachdenken gebracht haben, wo ich Schritt für Schritt auch dem sagen konnte. Und irgendwann habe ich auch irgendwo den Schritt tun können, auch Nein zu sagen zu den Spielen, zu den Filmen, zu der Musik, zu der Pornografie. Das alles, was mich festgehalten hat, wo ich nicht dazu Nein sagen konnte. Und dafür bin ich Jesus dankbar. Das Leben, was er mir geschenkt hat, dass ich eine Familie, eine Frau haben, finden durfte, ohne, sage ich mal, selber danach zu suchen. Er hat es mir geschenkt, auch eine Familie. Und das Wichtigste ist nicht das, sondern dass er bei mir ist und dass er meine Schuld aus meinem Leben hat und dass ich immer wieder auch zu ihm kommen kann und mein Herz ausschütten kann und dass er die Schuld immer wieder bereinigt und dass er mein Freund und Gebieter ist. Und das wünsche ich euch allen. Amen.
1: Ich bedanke mich für das Zeugnis, was wir gehört haben. Und genau das ist der Grund, weshalb man diese Veranstaltung macht, dass Menschen sich zu Jesus Christus wenden. Und wenn ein Mensch sich zu Jesus Christus wendet, dann heißt das, er hat sich von irgendetwas abgewendet. Er nimmt im Leben eine andere Richtung ein. Und gerade in den Zeugnissen haben wir gehört, wovon man sich auch abwenden kann. Da gibt es nämlich im Leben einige Dinge, die einen Menschen gefangen nehmen. Und genau aus dem Grund ist Christus gestorben am Kreuz, um diese Macht der Sünde, nämlich alle Gebundenheiten, kann man mit einem Wort beschreiben. Und das nennt die Bibel einfach Sünde. Und Sünde hat verschiedenste Auswirkungen. Und Jesus Christus starb am Kreuz, um den Menschen frei zu machen von der Sünde, um ihn zu erretten auf Zeit und Ewigkeit. Und aus diesem Grund steht auch dieses Zelt hier. Das ist nicht irgendwie eine Veranstaltung, einfach so aus Spaß, sondern diese Veranstaltung, dieses Zelt steht dafür da, dass Menschen ins Reine kommen mit ihrem Schöpfer. Und nach jeder Predigt möchte nicht nur ich und nicht nur die Gemeinde, sondern Jesus Christus den Zuhörer die Möglichkeit geben, ins Reine zu kommen mit ihm. Und das möchte ich auch nach dieser Predigt machen. Ich werde auch die Möglichkeit geben, Und zwar hinter mir. Da sind so einige Stühle gestellt. Da kann man sich nach der Veranstaltung einfach hinsetzen. Ich werde dann auch dort sein. Und dann kann man ein Gebet sprechen. Man kann ein Übergabegebet sprechen. Oder vielleicht sitzen Menschen hier, die haben das mit Jesus gar nicht so richtig verstanden. Und ich bin bereit, denen das nochmal zu erklären. Und ich bin davon überzeugt, dass es keine Zufälle gibt. Und ich bin auch davon überzeugt, dass das jetzt kein Zufall ist, dass du heute Abend hierher gekommen bist. Und deswegen möchte ich dich ganz herzlich im Namen von Jesus Christus herzlich willkommen heißen. Und ich möchte, dass du mir ein paar Minuten Aufmerksamkeit schenkst, dass du genau zuhörst, was gepredigt wird, was gesagt wird. Weil es kann sein, dass jemand, der dein Schöpfer ist, dir heute Abend etwas ganz, ganz Wichtiges zu sagen hat. Deswegen finde ich das klasse, dass du heute Abend hierher gekommen bist. Das Thema von heute Abend lautet, der moderne Mensch glaubt nur, was er sieht. Gibt es da vielleicht noch mehr? Ich arbeite ja vollzeitlich an einem Missionswerk und dann macht man ab und zu mal Straßeneinsätze und dann kommt man mit Leuten ins Gespräch. Da gibt es sehr interessante Gespräche. Bei manchen denkt man, oh je, da ist ja alles durcheinander im Kopf. Aber dann gibt es so Leute, die sagen, sie glauben nicht an einen Gott. Und eines der Gründe dafür, das ist ein ganz einfacher Grund, der lautet, ich sehe Gott überhaupt nicht. Und der moderne Mensch von heute, der glaubt eben nicht an das, was er sieht. Er glaubt nur an das, was er sieht. Und der Mensch von heute, und das ist auch sehr interessant und das ist ein wichtiger Gedanke, der Mensch von heute, bei allem, was er erreicht hat, der hat das ja überhaupt nicht nötig, an einen Gott zu glauben, oder? Der moderne Mensch von heute, bei all dem, was er erreicht hat, bei all diesen wissenschaftlichen Errungenschaften, bei all diesen modernen Erfindungen, da kann man wirklich fast glauben, dass der Mensch allmächtig ist. Der ist ja von gar nichts mehr abhängig. Dem Menschen scheint nichts mehr unmöglich zu sein. Der kann ja fast alles machen. Und ich erwähne jetzt mal so einige Kleinigkeiten, die für uns im Jahre 2022 völlig normal sind. Aber wenn wir einige Jahre, Jahrzehnte zurückgehen, da würde man darüber staunen, was wir heutzutage eigentlich alles können. Ich erwähne mal einfach ein ganz einfaches Beispiel. Als ich diese Einladung hier für diese Zelttage bekommen habe, ich weiß nicht ganz genau, aber ich kann mich nicht daran erinnern, dass ihr eine Brieftaube losgeschickt habt. Da war jetzt gar nichts, da kam keine Brieftaube, sondern ich habe so etwas gehabt, das steht im Büro bei mir auf dem Schreibtisch, das klappe ich dann jeden Morgen auf. Und dann mache ich das an mit einem Passwort und dann gibt es so etwas, das heißt E-Mail. Ich weiß nicht, hast du wahrscheinlich schon mal gehört. Und E-Mail ist absolut etwas Interessantes, was für uns völlig normal ist. Aber wenn du mal wirklich nachdenkst, was das eigentlich ist, das ist eine grandiose, fast unglaubliche Erfindung. Du hast da ein Tastaturfeld, du tippst einige Nachrichten ein, Nachrichten verschiedenster Art. Beispielsweise die Nachricht, dann und dann wollen wir evangelisieren, hättest du eventuell Zeit. Und dann gibt man da eine Adresse ein, einen Namen, am besten ist christian.kutsch@bruderhand.de und dann klickst du auf Senden und innerhalb von Sekunden kann diese E-Mail eine Strecke von zigtausend Kilometer zurücklegen. Und dann sitzt irgendeiner am anderen Ende und plötzlich öffne ich den Laptop und siehe da, ich habe eine E-Mail bekommen, ich habe eine Einladung bekommen. Absolut wunderbare Erfindung. Jahrzehnte zurück oder 100 Jahre hätten sie dich dafür auf den Scheiterhaufen geworfen. Aber das ist für uns heutzutage völlig normal. Ein anderes Beispiel möchte ich nochmal erwähnen. Ich bin ja aufgrund meines Berufes ziemlich weit unterwegs. Ich habe ja schon erwähnt, ich war in Bolivien, in Paraguay. Ich werde diesen Januar auch den kompletten Monat in Paraguay auf einem Jugendcamp verbringen. Und dann sitze ich da bei 40 Grad im Schatten auf meiner Veranda nach Feierabend und dann zücke ich das hier raus und dann telefoniere ich mit meiner Mutter am anderen Ende der Welt. Brakelkreis Höxter ist nicht ganz Ende der Welt, aber von Paraguay aus gesehen schon. Und dann sehe ich da das Display und dann sehe ich meine Mutter auf dem Display. Das ist absolut unglaublich. Und das sind Dinge für uns, die sind völlig normal. Ja, aber wenn du mal wirklich dahinter schaust, was das eigentlich für tolle Erfindungen sind, dann muss man sagen, dem Menschen ist ja fast gar nichts mehr unmöglich. Ich möchte jetzt mal Folgendes mit euch machen, auch hier mit dieser Erfindung. Ich möchte euch jetzt mal so ein paar Fotos zeigen. Und ich möchte anhand dieser Fotos mal deutlich machen, wie weit der Mensch eigentlich im Fortschritt gekommen ist. Also wie er so vor einigen Jahren, vor Jahrzehnten, vor Jahrhunderten gelebt hat und wie er heute lebt, wie er sich eigentlich gesteigert hat in den Ganzen. Stellt euch mal Folgendes vor, wir gehen mal so 100 Jahre zurück und euch hätte es damals schon gegeben und ihr hättet eine Evangelisation machen wollen mit mir. Ihr hättet mich eingeladen Und jetzt hättet ihr mich vor über 100 Jahren eingeladen, natürlich mit der Brieftaube, die zu mir ans Fenster gekommen wäre. Ich hätte ja gesagt. Und dann hättet ihr gesagt, an dem und dem Tag fängt die Evangelisation an. Und dann hätte ich, nicht nur weil ich Christian Kutsch heiße, sondern es gab damals nichts anderes. Ich hätte mir so eine Kutsche genommen. Und dann wäre ich in diese Kutsche gestiegen und ich hätte jetzt eine Strecke von circa 180 Kilometer zurücklegen müssen. Und diese Kutsche, ein Pferd, geht so circa 6 bis 8 km/h ohne Pause. Ich bräuchte 23 Stunden oder 24, einen ganzen Tag. Aber ein Pferd muss Pause machen und mit Pausen hätte ich für 180 Kilometer 3 Tage gebraucht. Also ich müsste dann ordentlich rechnen, ich müsste mir ordentlich was zu essen mitnehmen, ordentlich zu trinken. Und dann hätte ich mich auf die Reise gemacht und ich hätte Zeit, ich könnte die Predigten alle durchgehen. Und dann wäre ich so nach 3 Tagen wäre ich bei euch angekommen. Und jetzt stellt euch mal vor, wenn mein Spenderkreis es zulassen würde, dann könnte ich mir dieses Auto kaufen. Das ist aber nicht mehr das Neueste, das ist ein älteres Modell. Und dieser Wagen hat 1000 PS und fährt so circa 400 km/h. Kostet so circa 1 Million Euro. Und jetzt würde ich heute, wenn die Autobahn frei wäre, könnte ich die Strecke von 180 Kilometer in 30 bis 40 Minuten schaffen. Man muss gucken, wo die Blitzer stehen und dann geht das eigentlich ganz gut. Und jetzt stell dir mal vor, 100 Jahre zurück hättest du für 180 Kilometer 3 Tage gebraucht. Und jetzt im Jahre 2022 fährst du genau dieselbe Strecke in circa 30 Minuten. Aber ich habe ein Problem gehabt, ich habe die Tankstops nicht eingerechnet, das hätte ich noch machen sollen. Und auf jeden Fall möchte ich einfach mal deutlich machen, wie weit ist der Mensch eigentlich fortgeschritten? Wie weit hat nur in dieser Sache der Mensch einen absoluten gewaltigen Vorsprung geschafft? Ich habe jetzt noch ein anderes Foto. Es geht natürlich auch schneller. Das, was du hier siehst, ist so ziemlich eines der ersten Flugzeuge, die es gab. Das ist so eines der ersten Flugzeuge. Und dieses Flugzeug, das hat im Jahre 1909 in Frankreich so einen Rekord gebrochen. Also im Jahre 1909 gab es in Frankreich eine Flugshow, eine Flugwoche. Und da wurden mehrere Rekorde gebrochen. Und einer der Rekorde war, man hat es geschafft, mit einem Flugzeug 180 Kilometer in 3 Stunden zu fliegen. Das sind umgerechnet 60 km/h. Das schaffst du heute mit dem E-Bike, wenn du da irgendwas drehst. Also das war 1909 ein absoluter Weltrekord. 180 Kilometer in diesem Flugzeug in 3 Stunden. Also wenn du so in so einem Flugzeug fliegst, brauchst du viel Glauben. Das ist schon nicht ohne, glaube ich. Und man schaffte es, 155 Meter hochzufliegen. Also das waren die Rekorde, die gebrochen wurden. 180 Kilometer in 3 Stunden, was eine Geschwindigkeit von 60 km/h entspricht. Und man schaffte es, das ganze 155 Meter hochzufliegen. Das war im Jahre 1909 und jetzt im Jahre 2022. Das, was du hier siehst, ist das schnellste Flugzeug der Welt. Das ist eines von der amerikanischen Luftflotte. Es heißt SA Blackbird. Und dieses Flugzeug schafft in 3 Stunden nicht 180 Kilometer wie 1909, sondern dieses Flugzeug schafft es in 3 Stunden eine Strecke von 10.500 Kilometer zu überbrücken. Das ist eine Geschwindigkeit von 3.500 Kilometer pro Stunde.

zeigen eigentlich den Fortschritt des Menschen, wie er damals als Kind gelebt hat und wie er sich eigentlich weiterentwickelt hat. Und dieses Bild, was ich dir zeige, das kennen wir alle, stimmt's? Das bist du eigentlich früher, ne? Das haben wir alle mal gemacht. Wir haben alle eine Schippe in der Hand gehabt, eine kleine Schaufel. Wir waren alle im Kindergarten, wir waren im Spielplatz, im Sandkasten. Und wir haben alle mit Sand gespielt. Und da haben wir einige Burgen gebaut. Mutter hat sich nicht gefreut, wenn wir nach Hause gekommen sind. Aber für uns war das richtig Spaß. Am besten noch, wenn es geregnet hat. Schön Schlamm. Und das Bild ist stets symbolisch für den Menschen als kleines Kind. Und der Mensch hat sich jetzt weiterentwickelt und er spielt immer noch mit Sand. Aber das Größenverhältnis hat sich geändert. Das, was du siehst, ist ein Bild aus dem Weltraum. Ich mach das nochmal. Das ist ein Bild aus dem Weltraum und das, was du siehst, das ist auch Sand. Aber zu deiner Überraschung, der hat das nicht gebaut. Denn mit dieser kleinen Schippe hätte der schon einiges, also das ist schon harte Arbeit. Das, was du siehst, ist die Palminsel in Dubai und die besteht aus 200 Millionen Kubikmeter Sand und hat einen Wert von 10 Milliarden Dollar. Also so weit ist der Mensch gekommen, dass er erstmal überhaupt etwas in den Weltraum schießen kann, dass er von dort aus ein Foto macht und dass er von dort aus eine Palminsel sieht, die er mit seiner Technik, mit seiner Wissenschaft, mit seiner Weisheit erreicht hat. Also das ist absolut unglaublich. Man kann einfach sagen, der Mensch hat es wirklich sehr weit gebracht. Wenn du mal so 100, 200 Jahre zurückgehst, dann hättest du eine Grippe gehabt und du wärst sofort gestorben. Und heutzutage ist eine Grippe kein Problem und selbst wenn Menschen große gesundheitliche Probleme haben, es gibt Armtransplantation, es gibt Gesichttransplantation, da werden Herzen verpflanzt. Ich kenne einen Menschen, der hat eine Niere von irgendeinem, den kennt er gar nicht. Und so weit sind wir als Menschen absolut gekommen. Und ich denke, wenn ein Mensch das alles erreicht hat, dann hat er überhaupt keinen Grund mehr, an einen Gott zu glauben, den er nicht sieht. Warum? Er kann doch alles machen. Es scheint dem Menschen ja überhaupt nichts unmöglich. Und der moderne Mensch, der Mensch von heute, der glaubt eben nur das, was er sieht. Aber das Problem bei dem Ganzen, er hat sein Vertrauen verlagert. Gab es mal eine Zeit, wo man an Gott geglaubt hat, wo man wirklich im Gebet in die Abhängigkeit zu Gott gekommen ist, so braucht der Mensch von heute das gar nicht mehr. Er hat jetzt sein Vertrauen verlagert von einem unsichtbaren Gott, von einem Gott, den er nicht sieht, hin zu Dinge, die sichtbar irdisch sind, die er selber durch eigene Weisheit erschaffen hat. Und wenn man sein Vertrauen, sein Glauben von Gott wegnimmt, dann hat das immer ganz, ganz große Probleme mit sich zu bringen. Und ich möchte das mal anhand einem ganz bekannten Beispiel deutlich machen. Und zwar war das eines der Meisterwerke, die die Menschen zur damaligen Zeit erschaffen haben. Das war der Höhepunkt des Fortschritts. Das war etwas absolut Gewaltiges, was es bis dahin noch nicht gab.

und durfte in See stechen. Ja, und wie viel Weisheit brauchten die Architekten und Ingenieure, um so ein großes Projekt ins Leben zu rufen? Aber eine Sache brauchten die Menschen nicht. Sie brauchten keinen Gott, den man nicht sehen konnte. Und dann geschah das Ganze gegen Mitternacht. Die Leute sind alle auf das Schiff. Die waren wahnsinnig stolz. Die hatten damals keine Smartphones, sonst hätten alle auf jeden Fall Fotos gemacht. Dann sind sie alle auf dieses Schiff und die haben runtergeschaut und die sind umhergelaufen. Die haben sich das Ganze angeguckt. Und dann ging es so einige Stunden ganz gut und dann wurde es Mitternacht. Es war alles ruhig, es war alles still. Und Gott gebrauchte keinen Engel vom Himmel, Gott kam nicht persönlich runter, sondern Gott gebrauchte gefrorenes Wasser, einen Eisberg, um den Menschen zu zeigen, wo seine Grenzen sind. Um den Menschen einfach mal deutlich zu machen, ihr seid nicht allmächtig, egal was Großes ihr erreicht habt, ihr seid begrenzt und eingeschränkt in dem, was ihr tut. Und an diesem einen Tag wurde das auf eine ganz bittere Art und Weise deutlich. Und all das sichtbare Irdische, worauf man vertraut hat, worauf man stolz war, was man noch wenige Stunden zuvor gelobt hat, brach völlig in sich zusammen. Und diese Titanic, dieses Monsterschiff, rammte einen Eisberg und innerhalb von 2,5 Stunden sank der ganze Stolz der Menschheit. Und Gott hat den Menschen gezeigt, ohne mich läuft nichts. Du hast gesagt, Gott selbst könnte dieses Schiff nicht versenken. Ich werde dich eines Besseren belehren. Ich setze einfach gefrorenes Eis irgendwo dorthin und du wirst ein wenig mit deinem kleinen Kutter dieses Eis rammen und an dem Tag kommt es zur größten Schiffskatastrophe der gesamten Welt. Ihr meint, ihr könnt mich ausklammern. Ihr meint, ihr könnt alles selber schaffen. Ihr meint, ihr seid allmächtig. Dann schaut mal, wie ihr aus diesem Schlamassel rauskommt. Und das, was an dem Tag passiert ist, wo die Leute so stolz waren, wo sie vorher das ganze Schiff gelobt haben, wo sie überzeugt waren, das kann überhaupt nicht sinken, es wird uns an den sicheren Hafen bringen, ist innerhalb von 2,5 Stunden gesunken. Und dem Mensch ist eine Sache deutlich geworden. Dieses Schiff kann mich nicht an einen sicheren Hafen bringen. Auf dieses Sichtbare kann ich nicht mehr vertrauen. Und dieses Vertrauen wurde gnadenlos an einem Eisberg zerbrochen. Und ich denke, wir kennen diesen Spruch, auf einem abstürzenden Flugzeug oder auf einem sinkenden Schiff gibt es keine Atheisten. Kennt ihr den Spruch? Auf einem sinkenden Schiff gibt es keine Atheisten. Und jetzt kann es wirklich sein, dass manch einer plötzlich sein Vertrauen doch auf einen unsichtbaren Gott geworfen hat. Da gab es vielleicht manch einen, die fingen an, zu einem Gott zu beten, den sie vorher nicht gesehen haben und an den sie vorher nicht geglaubt haben. Und dann gab es diese Atheisten und Spötter auf diesem Schiff. Da waren 1500 Leute und ich bin überzeugt davon, da gab es einige bewusste Atheisten. Da gab es Leute, die ganz bewusst gegen Gott gespottet haben und die haben vielleicht vorher mit gläubigen Menschen Kontakt gehabt. Oder die wurden vielleicht sogar mal zu einer Evangelisation eingeladen. Aber die haben dankend abgelehnt, denn der Glaube an Gott ist eine Torheit. Und dann hatten manche als Dekoration eine Bibel im Regal und nach außen gab es vielleicht einige fromme Leute auf der Titanic. Doch sie klammerten Gott aus ihrem Leben aus. Sie klammerten Gott aus ihrem Leben aus. Aber eine Sache wird deutlich. In jeder Katastrophe, im Angesicht des Todes, versucht man doch sein Vertrauen auf Gott zu werfen, an den man nicht geglaubt hat und wovon man überzeugt war, dass es ihn eigentlich überhaupt nicht gibt. Und an diesem einen Tag, als die Titanic untergegangen ist, starben 1500 Menschen. Und diese 1500 Menschen, die wollten Teil von einer ganz, ganz großen und tollen Sache sein. Und sie sind auch von einer großen Sache ein Teil geworden, aber zwar von der größten und berühmtesten Katastrophe der Seefahrt. Jetzt stell dir mal diesen Morgen vor, als diese Leute ihr Ticket geholt haben. Was war das für ein tolles Gefühl? Da gab es einige, die hatten viel Geld, die haben sich Tickets der erste Klasse geholt. Dann gab es Leute, die hatten weniger Geld, die haben sich andere Tickets geholt. Aber in dem Augenblick, als sie das Ticket genommen haben, wussten sie, wow, ich habe es geschafft. Ich bin Teilnehmer dieser wunderbaren Seefahrt. Ich werde heute auf eines der größten Bauwerke der Menschheit gehen. Ich werde heute Teil einer ganz, ganz großen Geschichte sein. Und sie sind morgens mit Freuden aufgestanden und sie sind nachts Stunden später im eiskalten Wasser ertrunken. Und so kann es manchmal im Leben passieren. Hätten wir diese Passagiere mal einen Tag vorher getroffen und sie zu einer Evangelisation eingeladen, wie hätten wohl die meisten Menschen reagiert? Nun, ich denke, die Erfahrung habt ihr alle, wenn ihr mit einer Einladung zu irgendeinem hingeht, man lehnt es dankend ab. Und genau das haben wahrscheinlich einige Menschen auch gemacht. Und an dem Tag haben sie nicht gewusst,
dass sie wenige Stunden später

Vater in das Gericht Gottes kommen. In Hiob heißt es 34, 23, denn es wird niemandem gesagt, wann er vor Gott zum Gericht erscheinen muss. Und das ist ein Punkt, den kann kein Fortschritt, den kann keine Erfindung wegnehmen. Die Bibel sagt ganz klar, dem Menschen ist es gesetzt, einmal zu sterben. Und völlig egal, was die Menschen erfinden, völlig egal, was für schlaue Wissenschaftler und Ingenieure wir haben, den Alterungsprozess haben sie bis heute nicht geschafft aufzuhalten. Die können einige gute Schminkmittel erfinden, es gibt plastische Chirurgie, man kann Falten liften, irgendwie sowas kann man machen. Und trotzdem können die Menschen nicht den Alterungsprozess aufhalten. Und die Statistik des Todes ist eindeutig. 10 Menschen von 10 Menschen sterben. Das war bis jetzt noch nicht anders. Und man versucht das Ganze irgendwie rauszuzögern, aber eine Sache ist ganz gewiss, man schafft es einfach nicht. Man schafft es nicht. Jeder Fortschritt in diesem Bereich kann den Tod nicht aufhalten. Warum das Ganze? Weil die Bibel das sagt. In Römer 5, Vers 12 heißt es, der Tod ist durch die Sünde zu allen Menschen durchgedrungen. Ganz einfach. Die Bibel sagt doch, dass alle Menschen schuldig sind vor Gott. Da gibt es jemanden, der ist vielleicht computersüchtig. Dann gibt es einen anderen, der ist ein bisschen jähzornig. Dann gibt es den, der hat mal schlechte Gedanken. Der eine lügt ab und zu. Aber Tatsache ist, alle Menschen sind schuldig vor Gott und der Tod ist eine Folge von Sünde. Und nichts und niemand, keine Wissenschaft, kann das aufhalten. Keine Erfindung kann das irgendwie auf eine Weise rückgängig machen. 1909 ist man 155 Meter hochgeflogen. Ihr habt gerade das Flugzeug gesehen. 52 Jahre später ist man bis zum Mond geflogen. Und ich möchte jetzt mal auf 2 Aussagen von Menschen eingehen, die dort auf dem Mond gewesen sind. Und diese Aussagen können unterschiedlicher überhaupt nicht sein. Der erste von ihnen, das ist Juri Gagarin, ein bewusster Kommunist. Er ist dort in den Weltall geflogen. Er kam zurück und interessant ist, was er sagt. Er sagte einen einfachen Satz. Ich bin in den Weltall geflogen, aber Gott habe ich nicht gesehen. Das muss man sich mal vorstellen. Da fliegt diese kleine Made, dieser kleine Wurm, dieser Staub, fliegt dort in den Weltall, in diesen großen Weiten und ist immer noch überzeugt davon, dass es alles durch einen Urknall entstanden. Er fliegt in Weltall, kommt zurück und sagt, ich bin oben gewesen, aber Gott habe ich nicht gesehen. Und jetzt mal eine andere Aussage von einem US-Amerikaner, von einem Astronauten. Er heißt James Irvine und er ist auch dort oben gewesen. Und er sagt was völlig anderes. Ich empfand ein Gefühl der Inspiration, dass da jemand mit mir war, der über mich wachte und mich beschützte. Es war dort so viel Schönheit, dass wir uns gar nicht vorkamen wie an einem anderen Ort. Aber was mich tief bewegte und meinem Leben eine Wende gab, war, dass ich Gottes Gegenwart spürte. Und jetzt sagt er noch was ganz, ganz Wichtiges. Mir ist auf dem Mond bewusst geworden, dass es wichtiger ist, dass Jesus Christus seinen Fuß auf die Erde setzte, als der Mensch seinen Fuß auf den Mond. Das hat der verstanden. Der wusste ganz genau, völlig egal, was wir erreicht haben. Wir können zum Mond fliegen. Wir können die besten Mittel erfinden. Wir können in der Technik wahnsinnig weit kommen. Aber das Allerwichtigste, was es überhaupt gab, war, dass Jesus Christus auf diese Erde kam. Das ist der größte Fortschritt, den es für die Menschheit gab, dass Gott in der Gestalt seines Sohnes hier eines Tages auf diese Erde kam. Und dieser Mensch hat das verstanden. Bei allem, was man erfunden hat, das Wichtigste war, dass an einem Tag dieser Jesus Christus hier auf diese Erde kam. Und dieser Jesus Christus hatte einen Auftrag zu erfüllen, den kein Mensch, kein Wissenschaftler, kein Ingenieur und kein Architekt hätte lösen können. Er hat nämlich das Problem der Sünde gelöst, indem er selbst zur Sünde geworden ist. Die Bibel sagt, dass er an einem Tag mit der gesamten Schuld der Menschheit an das Kreuz gegangen ist. Und dort ist er stellvertretend für die Sünde des Menschen gestorben. Und an einer Stelle wird das ziemlich deutlich, wer Jesus ist und was er wirklich getan hat. Das war nämlich an dem Tag, als sein guter Freund Lazarus gestorben ist. Alle menschliche Hoffnung dahin. Du kannst nichts mehr machen. Dieser Lazarus ist tot. Keine Wissenschaft, keine Technik konnte das aufhalten. Und dann kommt Jesus Christus, er geht zum Grab und er spricht einen Satz und dieser lautet, Lazarus, komm heraus. Und was passiert? Genau das, was Jesus gesagt hat. Lazarus kam heraus. Jesus Christus hat gezeigt, dass er die Macht des Todes gebrochen hat. Jesus Christus hat gezeigt, ich habe den Alterungsprozess in meiner Hand. Und Jesus Christus hat gesagt, wer an mich glaubt, der wird leben, auch wenn er stirbt. Und das kann keine Wissenschaft machen. Nichts und niemand kann das machen, nur Jesus. Warum? Weil er das Sündenproblem gelöst hat. Da können die Menschen erfinden, was sie wollen.
Alterungsprozess aufhalten, neue plastische Chirurgie. Die können meinetwegen bis zum Mars fliegen, aber eine Sache können sie nicht. Sie können nicht den Tod aufhalten. Sie können nicht den Alterungsprozess stoppen. Sie werden alle eines Tages sterben. Und Jesus Christus stirbt am Kreuz. 3 Tage später besiegt er den Tod und sagt, wer an mich glaubt, der hat das ewige Leben. Und dieser Fortschritt für die Menschheit, ewiges Leben zu bekommen, war der größte Rückschritt für Gott. Warum? Weil Jesus Christus seine Gottheit ablegen musste. Die Bibel sagt, dass er in der Herrlichkeit gewesen ist, die er hatte, bevor es die Welt überhaupt gab. Und diese Herrlichkeit hat er zurückgelassen. Und die Bibel sagt, dass er seine Gottheit abgelegt hat und er ist uns Menschen gleich geworden. Und das ist, möchte ich mal so behaupten, der größte Fortschritt, den ein Mensch für sich persönlich in Anspruch nehmen kann. Weg von der Sünde, die mir den ewigen Tod gibt, hin zu Jesus Christus, der mir das ewige Leben schenkt. Und wenn ein Mensch sich bewusst für Jesus entscheidet, dann sagt uns die Bibel, dass wir das ewige Leben bekommen. Gehen wir nochmal ganz kurz zurück zur Titanic. Stell dir mal vor, da zerbricht dieses mächtige Schiff. Also wo ich mein Vertrauen drauf gesetzt habe, das bricht unter meinen Füßen weg. Und auf einmal werden die Rettungsboote knapp, Todesangst und Panik macht sich breit. Und manch einer hält sich vielleicht noch mit letzter Kraft an einem kleinen Stück Holz fest im eiskalten Wasser. Ich weiß nicht, was kommt für einen Menschen da eigentlich für Gedanken? Was denkt ein Mensch in dieser Stunde des Todes eigentlich? Dann kann es vielleicht sein, dass manch einer sich dort erinnert hat und hat gedacht, weißt du, ich habe 3 Tage vorher einige Leute getroffen, die haben vor dem Essen gebetet, das waren Christen, die haben mich zum Gottesdienst eingeladen. Hätte ich vielleicht hingehen sollen? Ich hatte doch 20 Jahre zuvor einen Nachbarn, der ist jeden Sonntag in die Kirche gegangen. Seine Kinder sind jeden Freitag zu einer Jugendstunde gegangen. Dann geht er noch am Mittwochabend und betet dort mit den Leuten. Wie oft hat er mich eingeladen? Hätte ich das vielleicht machen sollen? Kann es vielleicht sein, dass der Recht gehabt hat? Kann es vielleicht sein, dass es stimmt, dass es einen ewigen Tod und ein ewiges Leben gibt? Und dann sind diese Menschen dort und wissen genau, es ist eigentlich zu spät. Es ist eigentlich zu spät. Wie oft hat Gott mich gerufen und ich habe die Einladung immer und immer wieder ausgeschlagen. Aber dann kann es vielleicht sein, dass einer von diesem Stück Holz im Wasser losgelassen hat und hat das Holz von Golgatha ergriffen. Hat vielleicht in der letzten Sekunde seines Lebens eine Umkehr erlebt. Der hat vielleicht genau gewusst, doch, das stimmt alles. Ich werde jetzt sterben. Danach kommt das ewige Gericht. Und ich glaube, das stimmt, was Jesus für mich getan hat. Und dann kann es vielleicht sein, dass manch einer in den letzten Minuten seines Lebens den Namen des Herrn angerufen hat und er hat den größten Fortschritt erlebt, den ein Mensch erleben kann, vom ewigen Tod hin zum ewigen Leben. Wie das genau gewesen ist, das wissen wir nicht. Aber eine Sache ist auf jeden Fall klar. 1500 Menschen sind dort in den Fluten umgekommen. Und wenn sie überlebt hätten, wären sie auf jeden Fall tot. Der moderne Mensch glaubt nur, was er sieht. Und ich stelle dir jetzt mal die Frage, hast du eine Eintrittskarte für die Titanic oder hast du eine Eintrittskarte für den Himmel? Wie das mit der Titanic geendet ist, das wissen wir. Und genauso wird das mit dem Leben sein. All das sichtbare Irdische, worauf du dein Vertrauen setzt, das geht eines Tages weg. Wisst ihr, an was ich gerade so denke? Ich denke so an die russischen Oligarchen. Das waren Multimilliardäre. Die konnten alles kaufen, was sie wollten. Die konnten die besten Ärzte holen, die konnten Politiker kaufen, die konnten sich Gesetzgeber kaufen, die konnten sich alles kaufen mit allem Geld, was sie hatten. Auf einmal ändert sich was und sie dürfen ihre eigene Yacht nicht betreten. Politiker wenden sich von ihnen ab, Konten werden eingefroren. Die haben ihr Vertrauen auf ihr Reichtum geworfen. Das war nicht okay, was da geschehen ist, ganz klar. Aber trotzdem, auf einmal haben die gemerkt, da ändert sich was im Leben. Ich kann nicht mehr so leben wie bisher. Da hat sich plötzlich etwas geändert, da ist eine Tür zugegangen und all das, wo ich vorher mein Vertrauen gesetzt habe, das bricht unter meinen Füßen weg. Und ich stelle dir jetzt mal die Frage, auf was vertraust du? Vertraust du darauf, dass du noch 40 Jahre lebst, obwohl du gar nicht weißt, ob du heute Abend nach Hause kommst? Vertraust du darauf, dass du ein guter Mensch bist und gute Werke tust und Gott ja mit dir zufrieden ist? Oder vertraust du auf das, was Christus vor 2000 Jahren am Kreuz getan hat? Und wenn ein Mensch das tut, und das nennt die Bibel eine klare Bekehrung, das ist ein Wegwenden von seinem eigenen Weg und das ist ein Hinwenden zu Jesus Christus. Und wenn ein Mensch das tut, weißt du, was er bekommt?
Er bekommt das ewige Leben zugesprochen. Und das ist ein ewiges, unerschütterliches Reich. Völlig egal, was mit dieser Welt passiert. Wir haben das ewige, unerschütterliche Reich durch das Blut vergossen von Jesus Christus. Aber das gilt nur für den Menschen, der das annimmt. Das gilt nur für den Menschen, der sich ganz klar zu Jesus wendet. Und für alle anderen gilt die Eintrittskarte für die Titanic, das Schiff, was einmal sinken wird. Egal, wie du das in deinem Leben nennst, jeder Mensch hat eine Eintrittskarte für die Titanic. Und das wird eines Tages unter seinen Füßen wegbrechen und das wird einem das ewige Leben nicht schenken. Und jetzt ist die Frage, hast du die Eintrittskarte für den Himmel? Darauf kommt es an. Setzt du dein Vertrauen auf das sichtbare Irdische, was sowieso vergehen wird? Oder setzt du dein Vertrauen auf den unsichtbaren Gott, den du nicht siehst, aber von dem du vielleicht jetzt überzeugt bist, dass es ihn gibt? Wenn du überzeugt bist, dass es ihn gibt, dann triff heute eine Entscheidung. Geh weg von deiner Titanic, die dich an keinen Hafen mehr bringen kann. Geh hin zum Kreuz von Golgatha. Lass das Holz der Titanic los, ergreif das Holz von Golgatha. Bekehre dich heute und werde ein Kind Gottes. Lass deinen Namen heute in das Buch des Lebens eintragen. Und das ist eine Entscheidung, die kannst nur du alleine treffen. Und ich freue mich wirklich sehr, dass das einige getan haben, aber ich bin echt enttäuscht, weil ich genau weiß, es hätten mehr sein können. Da sitzen Leute hier in den Reihen, ich kann es ja so sagen, ich kenne niemanden von euch. Die kommen fast regelmäßig zu solchen Veranstaltungen. Die sitzen auch regelmäßig im Gottesdienst, die hören sich alles an. Aber die sitzen immer noch auf der Titanic. Immer, die sitzen immer noch auf der Titanic. Willst du warten, bis das zerbricht? Das kann sehr schmerzvoll sein. Das brauchst du aber nicht. Du kannst sie heute verlassen und du kannst heute das Ticket für den Himmel bekommen. Und das kannst du nur, wenn du dich bewusst für Jesus entscheidest. Wenn du nicht weißt, wie das geht. Ich bin bereit, dir das auch heute zu erklären. Aber diese Entscheidung kannst nur du alleine treffen. Du darfst deine Titanic verlassen. Und du darfst heute auf den Weg gehen, der dich zum Himmel führt. Und das ist Jesus Christus. Er hat gesagt, ich bin der Weg und die Wahrheit und das Leben. Es kommt niemand zum Vater außer durch mich. Und dieser Herr Jesus hat für dich heute die Tür der Gnade aufgemacht. Und die Bibel sagt auch, wir wissen nicht, wann diese Tür zugeht. Wenn der Herr einen Menschen ruft, wenn der Heilige Geist wirkt, dann ist das ein ganz, ganz besonderer Moment. Und ich sag dir eine Sache auch, kann sein, dass es andere sehen. Dieser Moment ist nicht 24 Stunden am Tag. Das ist ein ganz besonderer Moment. Und es kann sein, dass jetzt in diesem Augenblick dieser Moment für dich ist. Dann solltest du das tun, was die Bibel sagt. Heute, wenn ihr seine Stimme hört, verstockt euer Herz nicht. Das kann dein Tag sein. Ich werde jetzt ein Gebet sprechen und nach dem Gebet, ich werde Amen sagen, ich bitte euch stehen zu bleiben. Und dann kannst du hier vorne hinkommen und kannst zeigen, ich werde heute ein Kind Gottes. Ich möchte heute die unsichere Titanic verlassen und ich möchte heute auf den Weg in den Himmel. Ich will heute von Jesus das ewige Leben zugesprochen bekommen. Ich möchte mich heute ganz bewusst für ein verbindliches Leben mit Jesus Christus entscheiden. Und ich weiß, dass das schwer ist. Ich weiß, dass das schwer ist, das zu machen. Ich habe heute gestaunt, das ganze Zelt war voll und wer kam nach vorne? Ein kleiner Junge. Der hat sich nicht geschämt. Ich stelle mir so vor, Jesus Christus steht dort im Himmel, er schaut auf dieses Zelt und dann sieht er einen kleinen Jungen, der kam nach vorne und dann kann sein, dass Jesus zu den Engeln gesagt hat, guck mal, der schämt sich nicht für mich, mit dem kann ich was anfangen. Die Feigen aber, die auf dem Platz bleiben, mit denen kann ich nichts anfangen. Aber dieser kleine Junge, der kam nach vorne, vor allen Leuten, er hat sich nicht geschämt. Ich werde mich für ihn auch nicht schämen, wenn ich eines Tages wiederkomme. Aus ihm kann ich ein Werkzeug zu meiner Ehre machen. Sei du heute einer von denen, über Jesus das auch sagt. Aus dir kann ich heute ein Werkzeug zu meiner Ehre machen. Gehör nicht zu denen, die genau wissen, dass das die Wahrheit ist und feige zurückbleiben. Gehör zu denen, die diesen Schritt machen und heute das ewige Leben bekommen. Es ist deine Entscheidung. Es ist die wichtigste Entscheidung deines ewigen Lebens. Gott segne dich bei deiner Entscheidung. Ich werde jetzt ein Gebet sprechen und danach darfst du diese Entscheidung treffen. Herr Jesus Christus, wir möchten dir danken, dass du uns ein ewiges, unerschütterliches Reich versprochen hast, dass du uns nicht mit Unsicherheiten zurückgelassen hast, wie sie die Welt gibt. Herr, wir sehen, dass die Welt zerfällt, dass alles kaputt geht, aber dein Wort gilt und dein Wort bleibt. Und ich danke dir, Herr, dass du auch heute Vergebung der Schuld zusprechen möchtest, dass du heute von diesen unsicheren Titanics einfach wegreißen möchtest und Menschen in dein ewiges Reich retten möchtest. Ich bete jetzt, Herr, dass du Menschen hier in diesen Reihen begegnest, dass du ihnen den Stolz wegnimmst, die Unsicherheiten, den Unglauben, den Kleinglauben, aber auch die Feigheit und dass sie heute eine Entscheidung für dich treffen. Lob und Dank, Herr,
für diese Tür der Gnade, die du auch heute Abend für uns aufgemacht hast. Amen. Gott segne dich bei deiner Entscheidung.

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0: Es ist 14 Uhr.
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2: 31. August. Werft alle eure Sorge auf Gott, denn er ist besorgt für euch. 1. Petrus 5, Vers 7. Gebetserhörung. Mike und Rima sind ein Missionsehepaar in einem Dorf am Persischen Golf. Dort lernen sie Shireen kennen, deren Ehemann schwer erkrankt ist und deren Familie in großer Armut lebt. Manchmal haben sie nicht einmal genug zu essen. Mike und Rima erzählen ihr von Gott und versichern ihr, dass er Gebete hört und erhört. Du kannst ihm alles sagen, was dich bedrückt. Die Krankheit deines Mannes, die Sorge um das tägliche Brot und vieles mehr. Shireen ist zunächst skeptisch, verspricht jedoch, es zu versuchen. Eines Abends wird Mike und Rima klar, dass sie Shireen aktiv unterstützen müssen. Sie beschließen, ihr unbemerkt einige Tüten mit Lebensmitteln vor die Tür zu stellen. Am nächsten Morgen schleicht sich Rima in aller Frühe an Shireens Haustür. Gerade als sie die Tüten leise abstellen will, geht die Tür auf und ein kleiner Junge steht vor ihr. Er stutzt und ruft dann freudig ins Haus: »Mama, Rima ist da!« Shireen kommt zur Tür, wirft einen kurzen Blick auf die vielen Tüten und jubelt vor Freude. »Heute Nacht hatte ich einen sehr realistischen Traum«, erzählt sie. »Ich sah mich dabei, wie ich Tüten voller Lebensmittel in meine leeren Regale räumte. Ich war so glücklich, weil wir jetzt endlich nicht mehr hungern mussten. Doch als ich aufwachte, stellte ich fest, dass wir immer noch auf dem Trockenen saßen. Da begann ich zu weinen. Doch dann erinnerte ich mich an unser Gespräch und betete. Ich flehte Gott an, mir Lebensmittel für meine Regale zu geben. Und nun stehst du vor der Tür mit den Tüten.« Weinend vor Freude umarmen sich die beiden. Gemeinsam danken sie Gott, dass er Shireens Gebet so schnell erhört hat.

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Aus der Übersetzung Neues Leben, Buch Hiob, Kapitel 37, Vers 1 bis Kapitel 40, Vers 2. Deshalb erbebt mein Herz, Furcht lässt es höher schlagen. Hört doch aufmerksam auf die Donnerstimme Gottes und auf das Grollen aus seinem Mund. Er erfüllt den ganzen Himmel damit. Seine Blitze lässt er über die gesamte Erde los. Danach ertönt das Grollen des Donners, die donnernde Stimme seiner Majestät. Blitz und Donner hält er nicht zurück, wenn seine Stimme gehört werden soll. Wunderbar ist Gottes Donnerstimme. Er tut unbegreiflich große Dinge. Er befiehlt dem Schnee, auf die Erde zu fallen, ebenso dem Schneeregen und dem Wolkenbruch. So zwingt er die Menschen, ihre Arbeit ruhen zu lassen, um ihnen sein Handeln vor Augen zu führen. Das Wild verkriecht sich in seinen Schlupfwinkel oder bleibt in seiner Höhle. Aus dem Süden bricht der Sturm hervor und der Nordwind bringt Kälte. Gottes Atem schickt Eis und an den Ufern gefrieren die Wasserflächen. Er füllt die Wolken mit Feuchtigkeit und Blitze zucken aus ihnen hervor. Er treibt die Wolken hin und her und im Kreis herum, und sie folgen seiner Leitung und tun überall auf der Welt, was er von ihnen will. Ob zur Bestrafung oder zum Guten, als Zeichen seiner Gnade, wenn ein Land es braucht. Es geschieht alles so, wie er es will. Hört ihr das an, Hiob? Steh still und betrachte, was Gott Wunderbares tut. Begreifst du, wie Gott all diese Dinge regelt und wie er den Blitz aus den Wolken hervorzucken lässt? Durchschaust du, wie die Wolken am Himmel dahin schweben? Kannst du die Wunder fassen, die Gott in seiner vollkommenen Weisheit tut? Du verschmachtest in deinen Kleidern, wenn sich die Schwüle des heißen Südwindes über das Land legt. Kannst du wie er das Himmelsgewölbe ausbreiten und hart machen wie einen gegossenen Spiegel? Bring uns doch bei, was wir zu Gott sagen sollen. Wir können selbst nichts vorbringen, denn wir tappen im Dunkeln. Soll man sich bei Gott anmelden, wenn man etwas sagen will? Dann kann man sich ebenso gleich wünschen, von ihm vernichtet zu werden. Wir können nicht in die Sonne sehen, denn sie strahlt hell am Himmel, wenn der Wind die Wolken verjagt. Von Norden her kommt goldener Lichtglanz. Gott ist von furchterregender Hoheit umgeben. Der Allmächtige ist unerreichbar. Seine Macht ist groß. Das Recht und die Gerechtigkeit in ihrem ganzen Umfang beugt er nicht. Deshalb sollen die Menschen ihm Ehrfurcht erweisen. Ihrer Weisheit aber schenkt Gott keine Beachtung. Der Herr fordert Hiob heraus. Da antwortete der Herr Hiob aus dem Sturm. Wer ist es, der Gottes weisen Plan mit Worten ohne Verstand verdunkelt? Tritt vor mich hin wie ein Mann. Ich will dir Fragen stellen, und du sollst mich belehren. Wo warst du, als ich die Grundfesten der Erde legte? Sag es mir, sofern du Bescheid weißt. Weißt du, wer ihre Maße festlegte oder wer das Maßband über ihr ausspannte? Worauf sind ihre Stützpfeiler eingesenkt, und wer hat ihren Eckstein gelegt, als die Morgensterne miteinander sangen und alle Engel vor Freude jubelten? Wer hat das Meer mit Toren verschlossen, als es hervorbrach und aus dem Schoß der Erde quoll? Ich bekleidete es mit Wolken und wickelte es in Windeln aus dichtem Nebel. Ich steckte seine Küsten ab und versah es mit Tor und Riegel. Ich sagte, bis hierher darfst du kommen und nicht weiter. Hier sollen sich deine stolzen Wellen brechen. Hast du jemals in deinem Leben den Morgen herbeigerufen oder der Morgenröte befohlen, sich im Osten zu zeigen, damit ihr Glanz die Enden der Erde erfasst und die Gottlosen verscheucht? Dann tritt die Gestalt der Erde deutlich hervor und alles zeigt sich rot gefärbt. Dieses Licht wird dem Gottlosen entzogen und sein Arm, den er zum Schlag erhoben hat, wird zerbrochen. Bist du zu den Quellen vorgedrungen, aus denen die Meere entspringen? Hast du beim Spazierengehen die Urflut durchquert? Haben sich die Tore des Totenreiches vor dir geöffnet und du hast das Tor des Todesschattens gesehen? Hast du den Überblick über die ganze Weite der Erde?
Sag es mir, wenn du dich mit all diesen Dingen auskennst. Wo ist der Weg zur Wohnung des Lichts und an welchem Ort hält sich die Dunkelheit auf? Kannst du sie dorthin bringen, wo sie gebraucht werden, und sie dann wieder nach Hause begleiten? Natürlich, du weißt es. Denn damals warst du ja schon geboren und deine Lebenstage sind nicht zu zählen. Bist du jemals zu den Vorratskammern des Schnees durchgedrungen? Hast du die Speicher des Hagels gesehen? Ich habe ihn für die Zeit der Not aufgehoben, für die Tage von Kampf und Krieg. Wo ist der Weg an den Ort, wo das Licht sich teilt und wo der Ostwind sich über die Erde verbreitet? Wer hat dem Regenguss eine Rinne gegraben? Wer hat Blitz und Donnerknall einen Weg gebahnt, um es auf das menschenleere Land regnen zu lassen, auf die Steppe, in der sich kein Mensch aufhält, damit die Wüste und das trockene Land zu einem Boden werden, auf dem frisches Gras wächst? Hat der Regen einen Vater? Wer machte die Tautropfen? Aus wessen Schoß kommt das Eis hervor? Und den Raureif des Himmels, wer bringt ihn zur Welt? Das Wasser wird hart wie Stein und die Oberfläche der Flut gefriert. Kannst du die Bänder des Siebengestirns knüpfen? Öffnest du die Fesseln des Orion? Kannst du die Hyaden zum richtigen Zeitpunkt hervortreten lassen und dem großen Bären zu seinen Jungen führen? Kennst du die Grenze des Universums? Legst du fest, welche Auswirkungen sie auf die Erde haben? Kannst du deine Stimme bis zu den Wolken durchdringen lassen und einen Regenschauer auf dich herabrufen? Kannst du Blitze aussenden, so dass sie dahin eilen und zu dir sagen, hier sind wir? Wer legte Weisheit ins Verborgene und gab dem Hahn die Einsicht? Wer ist so weise, dass er die Schichtwolken zählen kann? Wer kann die Schleusen des Himmels öffnen, wenn der Staub fest und hart wird und die Erdschollen aneinander kleben? Kannst du für eine Löwin auf Beutezug gehen und den Hunger der jungen Löwen stillen, wenn sie in ihrem Unterschlupf kauern oder im Dickicht auf der Lauer liegen? Wer gibt dem Raben das Futter, wenn seine Jungen zu Gott schreien und ohne Nahrung umherirren? Der Herr spricht weiter. Weißt du, wann die Bergziegen Junge werfen? Warst du je bei der Geburt von Rotwild dabei? Weißt du, wie viele Monate sie ihre Jungen tragen? Kennst du den Zeitpunkt, wann sie gebären? Sie kauern sich nieder, werfen ihre Jungen und befreien sich so von ihren Geburtsschmerzen. Ihre Jungen werden stark, wachsen im Freien auf, laufen davon und kehren nicht mehr zu den Eltertieren zurück. Wer hat dem Maultier die Freiheit geschenkt? Wer hat den Wildesel losgebunden? Ich habe ihm die Wüste als Lebensraum zugewiesen. Seine Heimat ist die Salzgegend. Er lacht über den Lärm der Stadt und hört keinen Treiber rufen. Was er auf den Bergen erspäht, ist seine Weide. Dort sucht er nach allem, was grünt. Wird der Wildstier dir bereitwillig dienen und wird er über Nacht an deiner Krippe bleiben? Kannst du eine gerade Furche ziehen, wenn du einen Wildstier vor den Flug spannst? Oder wird er hinter dir hergehen und das Tal pflügen? Kannst du ihm vertrauen, weil er so stark ist? Kannst du ihm deine Feldarbeit überlassen? Kannst du sicher sein, dass er wiederkommt und dein Korn zur Tenne bringt? Das Straußenweibchen schlägt freudig seine Flügel, sind sie jedoch so liebevoll wie die Schwingen und Federn des Storches? Denn es vertraut seine Eier der Erde an und lässt sie auf dem Sand warm werden. Es beachtet nicht, dass ein Fuß sie dort zertreten oder ein wildes Tier sie zerstören könnte. Es ist hart gegen seine Jungen, als wären es nicht seine eigenen. Wenn seine Mühe umsonst war, macht es ihm nichts aus. Denn Gott hat ihm die Weisheit versagt und hat ihm von der Einsicht nichts abgegeben. Doch wenn es sich aufrichtet und losrennt, ist es schneller als jedes Pferd. Hast du dem Pferd seine Stärke gegeben oder seinen Hals mit der wehenden Mähne geschmückt? Hast du ihm die Fähigkeit geschenkt, Sprünge zu machen wie eine Heuschrecke? Sein majestätisches Schnauben kann einen Menschen erschrecken. Im Tal scharrt es den Boden und freut sich über seine Kraft. Es zieht aus, dem gerüsteten Feind entgegen. Es lacht über die Angst und erschrickt nicht. Es flieht nicht vor dem Schwert,
Über ihm klirrt der Köcher, es blitzt der Speer und der Wurfspieß. Wild und erregt stürmt es davon und lässt sich nicht zurückhalten, wenn das Schlachtsignal erklingt. Bei jedem Trompetenstoß wiehert es, von Weitem wittert es den Kampf, das Rufen der Anführer und das Kriegsgeschrei. Ist es deiner Einsicht zuzuschreiben, dass sich der Falke emporschwingt, um seine Flügel Richtung Süden auszubreiten? Steigt der Adler auf deinen Befehl hin in die Höhe und baut dort sein Nest? Er bewohnt den Felsen, baut sein Nest auf die Felsklippe und Bergspitze. Von dort erspäht er seine Beute, seine Augen sehen in weite Ferne. Seine Jungen gieren nach Blut, und wo immer Tote liegen, ist auch er zu finden. Dann sprach der Herr zu Hiob: Will der Tadler mit dem Allmächtigen streiten? Der Mann, der Gott zurechtweist, soll nun antworten. Aus der Übersetzung das Buch 2. Korinther Kapitel 4 Vers 13 bis Kapitel 5 Vers 8. Hoffnung, die Kraft gibt. Wir tragen ja denselben Geist in uns, der das Vertrauen auf Gott in uns erweckt. Genauso steht es in Gottes Buch. Ich habe vertraut, deshalb habe ich auch geredet. Und so ist es auch bei uns. Wir vertrauen und darum erheben wir unsere Stimme. Das wissen wir nämlich. Er, der Jesus, den Herrn, auferweckt hat, der wird auch uns zusammen mit euch lebendig machen. Und das alles geschieht wegen euch. Dadurch soll die bedingungslose Zuwendung Gottes noch stärker wirksam werden, weil immer mehr Menschen Gott ihren Dank bringen und ihn dadurch immer mehr ehren. Deshalb werden wir auch nicht müde, sondern selbst wenn unser äußerer Mensch aufgerieben wird, dann wird doch unser innerstes Wesen von Tag zu Tag erneuert. Denn unsere Bedrängnis, die doch letztlich sehr leicht ist, bewirkt in uns eine über alle Maßen gewichtige Herrlichkeit, die bis in die Ewigkeit hineinreicht. Dabei schauen wir nicht auf das, was sichtbar ist, sondern auf das Unsichtbare. Denn die sichtbare Wirklichkeit hat nur in dieser Zeit Bedeutung, aber die unsichtbare besteht bis in alle Ewigkeit. Sehnsucht. Wir wissen ja, unsere Behausung hier auf der Erde, das Zelt, der Körper, in dem wir wohnen, vergeht. Aber wir besitzen ein Heim, das von Gott kommt, ein Haus, das nicht von menschlichen Händen erbaut wurde, sondern ewig in der Himmelswelt besteht. Und deshalb sehnen wir uns, solange wir hier sind, mit Seufzen nach der himmlischen Behausung, dem neuen Körper, mit dem wir bekleidet werden sollen. Denn wenn wir so eine neue Heimat finden, dann werden wir nicht schutzlos dastehen. Solange wir noch in diesem gegenwärtigen Zelt, unserem Körper, leben, seufzen wir und sind beschwert. Denn wir wollen ja nicht entkleidet, sondern überkleidet werden. Dann wird das, was sterblich ist, vom Leben aufgesogen werden. Und der, der uns dazu befähigt, das ist Gott. Denn er hat uns jetzt schon die erste Vorauszahlung dafür gegeben, das Geschenk des Gottesgeistes. So sind wir jetzt immer guten Mutes. Denn wir wissen, solange wir in unserem Körper beheimatet sind, leben wir in Bezug auf Jesus in der Fremde. Das ist ja so. Wir führen unser Leben im Vertrauen auf Gott und nicht im Schauen. Wir sind also voller Zuversicht und meinen, dass es besser ist, außerhalb des Körpers zu sein und bei Jesus, dem Herrn, in die wahre Heimat einzuziehen. Aus der Übersetzung das Buch Psalm 44, die Verse 10 bis 27. Doch jetzt hast du uns verstoßen und mit Schande überhäuft. Du ziehst nicht mehr mit unseren Heeren aus. Du lässt uns vor unseren Gegnern die Flucht ergreifen und die, die uns hassen, plündern uns aus. Du lieferst uns ihnen aus wie Schafe zum Schlachten. Unter fremde Völker zerstreust du uns. Dein eigenes Volk verkaufst du für einen Spottpreis, ja, du erzielst aus ihrem Verkauf überhaupt keinen Gewinn. Du machst uns lächerlich vor unsere Nachbarn, zum Hohn und Spott vor denen, die uns umgeben.
Du machst uns zu einem abschreckenden Beispiel für die Völker. Die Leute schütteln nur noch ihren Kopf über uns. Den ganzen Tag steht mir meine Schande vor Augen und Scham bedeckt mein Gesicht, wegen der verletzenden Worte der Spötter und Lästerer, weil mir die rachsüchtigen Feinde vor Augen stehen. All das ist über uns hereingebrochen, obwohl wir dich nicht vergessen und deinen Bund nicht gebrochen haben. Unser Herz hat sich nicht von dir abgewandt und unsere Schritte sind nicht von deinem Weg abgewichen. Doch du hast uns zerschlagen, wo die Schakale hausen, und hast die Finsternis über uns kommen lassen.

auf den Boden gedrückt ist unser Bauch. Erhebe dich doch und hilf uns, befreie uns, weil du doch gütig bist. Aus der Übersetzung Neues Leben, Sprüche, Kapitel 22, Vers 13. Ein fauler Mensch findet immer eine Entschuldigung. Er sagt, wenn ich hinausgehe, könnte ich auf der Straße einem Löwen begegnen und getötet werden. Davon.

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1: Zu allen Zeiten gefallen sich politische und religiöse Ideologen darin, eine neue Krise oder einen nahe bevorstehenden Umbruch der Weltgeschichte anzukündigen. Oftmals erwecken sie dabei den Eindruck, über eine Art Geheimwissen zu verfügen, das der Gesamtgesellschaft fehlt, ihnen aber und ihren Sympathisanten zugänglich ist. Im technischen Bereich versteht man unter Reset das Zurücksetzen eines Systems auf den Anfangszustand. Das ist beispielsweise nötig, wenn ein System überlastet ist oder nicht mehr sinnvoll funktioniert. The Great Reset, englisch der große Neustart, ist auch ein Werbeprogramm, mit dem Prinz Charles und der Direktor des Weltwirtschaftsforums Klaus Schwab im Mai 2020 für eine soziale und ökologische Umgestaltung der weltweiten Märkte werben. Der Inhalt des vorgestellten Programms war eigentlich nicht neu. Ganz ähnliche Kapitalismuskritik wurde von den beiden Initiatoren bereits mehrfach in den vergangenen 20 Jahren geäußert. Allerdings hoffen die Vertreter des Great Reset, in einer weltweiten Krise wie Corona ganz neu auf ihre wenig veränderten Forderungen aufmerksam machen zu können. Vor allem geht es Klaus Schwab und Prinz Charles darum, die Weltwirtschaft gerechter zu gestalten. Jetzt, wo aufgrund von Corona viele Staaten aufeinander zugegangen sind, hofft man auf internationale Verpflichtungen zur Verbesserung der Arbeitsverhältnisse in Billiglohnländern, auf ökologische Standards beim Abbau von Rohstoffen, auf die Etablierung von mehr bürgerlichen Rechten in eher unfreien Staaten, auf die stärkere Berücksichtigung sozialer Aspekte in der Wirtschaft und so weiter. Klaus Schwab vom Weltwirtschaftsforum und der französische Ökonom Thierry Mallet brachten 2020 publikumswirksam ihr Buch Covid-19 – Der große Umbruch heraus. Darin prognostizierten sie, wie schon vor Jahren, den Tod des Neoliberalismus und eine Umverteilung von den Reichen zu den Armen. In der von ihnen prognostizierten Welt würden Solidarität über Wettbewerb, soziales Wohlergehen über Wirtschaftswachstum und staatliche Innovation über wirtschaftlichen Einzelinteressen stehen. Die Staaten hätten jetzt die Möglichkeit, die Entwicklungen der Wirtschaft wieder stärker selbst zu gestalten. Eine weltweite gemeinsame Aktion halten sie aber trotzdem eher für unwahrscheinlich. Als Problem sehen die Autoren einen wieder deutlich stärkeren Nationalismus und einen Rückgang der Globalisierung. Im Great Reset finden sich eine Menge alter Stichworte in neuen Reden. Demnach soll es künftig mehr um Innovation, Nachhaltigkeit, soziale Gerechtigkeit, Solidarität und so weiter gehen. Nach Klaus Schwab wird der Great Reset das Wirtschaftssystem faktisch nicht wesentlich verändern, sondern vielmehr zur Entstehung eines verantwortungsvollen Kapitalismus beitragen. Dabei soll vor allem der Staat einen größeren Einfluss bekommen. Die allgemeine Notwendigkeit eines verstärkten Ausgleichs zwischen Arm und Reich in der globalisierten Welt dürfte weithin unbestritten sein, ganz gleich, nach welchem Konzept man sich dann schlussendlich richtet. Im Bereich der linken und rechten Verschwörungstheorien stieß dieses alte, neue Modell auf besonders großes Interesse. Schnell wurde wieder einmal geargwöhnt, es gebe bereits eine Art Weltregierung, die sich vor allem aus den jüdischen Finanzeliten zusammensetzen würde. Über die Köpfe der Industrie und der staatlichen Politik hinweg habe dieses vorgeblich mächtige Gremium Corona inszeniert und einen großen Neuanfang geplant, eine Art weltweiter Planwirtschaft und politischer Vernetzung. Abgesehen von guter Public Relation lässt sich davon faktisch bisher allerdings nur wenig feststellen, weder in der Weltwirtschaft noch in den weitgehend sehr kontroversen politischen Entwicklungen. obwohl es sich um keine besonders neue Idee handelt und obwohl deren Vertreter faktisch über nur wenig wirtschaftliche und politische Macht verfügen, argwöhnen Politspekulanten wie schon seit Jahrzehnten die Schaffung einer neuen Weltregierung. Weitgehend unbemerkt von der Öffentlichkeit sollen demnach das politische, das wirtschaftliche und das ethische System der Welt grundsätzlich verändert und erneuert werden. Personen, die behaupten, genau so ein Programm umsetzen zu wollen, gibt es natürlich viele. Immerhin garantiert das eine mediale Aufmerksamkeit, die den Boden für eine großflächige Bewerbung eigener gesellschaftlicher Ideen liefert. Im Kern sind alle diese Krisenprognosen einerseits natürlich wahr, andererseits aber auch unwahr. Tatsächlich braucht es kein größeres Hintergrundwissen zur aktuellen gesellschaftlichen Lage, um mit Sicherheit eine neue und tiefe Krise oder eine gerade bevorstehende größeren gesellschaftlichen Umbruch ankündigen zu können. Immerhin bestand die ganze Weltgeschichte in gewisser Weise aus einer Aneinanderreihung von Krisen. So kann man natürlich auch heute mit ziemlicher Gewissheit sagen, in den nächsten Jahren wird es eine weitere Eskalation des Nahostkonflikts geben. Oder in den nächsten Jahren wird es eine schwerwiegende Immobilienkrise geben. Oder in den nächsten Jahren wird es eine weitere weltweite Wirtschaftskrise geben. Oder in den nächsten Jahren wird es eine weitere Flüchtlingskrise geben. Oder in den nächsten Jahren wird es eine grundlegende Veränderung am Arbeitsmarkt geben. Oder in den nächsten Jahren wird die Digitalisierung dramatisch voranschreiten, auch in der Privatsphäre der Menschen. Und so weiter. In jedem Fall hat man mit derartigen Prognosen recht. Wann sich diese Ansagen erfüllen, ist lediglich eine Frage der Zeit. Es wird auch eine nächste Inflation geben, aufsterbende Wirtschaftszweige und irgendwann eine neue Regierung und eine neue Währung. Einen Great Reset gab es in den vergangenen 100 Jahren allerdings schon mehrfach, nicht nur in den Programmen gut vernetzter Manager. Dazu gehören die Weltwirtschaftskrise 1929 bis 1933, das Ende des Zweiten Weltkriegs 1945, das Ende der Sowjetunion 1991. Diese globalen Ereignisse führten jeweils zu einer weitgehenden Neuorientierung von Wirtschaft und Politik weltweit. Das Problem entsteht dann, wenn die Ankündiger solcher Krisen ihre Programme an bestimmte Weltdeutungen binden. Die aber haben in den meisten Fällen mit der prognostizierten Krise nur wenig zu tun. Entwickelt sich politisch gerade etwas krisenhaft, dann haben die Sympathisanten der Untergangsprediger den festen Eindruck, auch deren Weltbild und politische Deutung müsse richtig sein. Christen sollten mit solchen Spekulationen ganz besonders vorsichtig sein, weil es hier nicht nur um ihre eigene Glaubwürdigkeit geht, sondern um die der Bibel bzw. des christlichen Glaubens. Außerdem hat Gott sowohl die Weltgeschichte als auch die Entwicklung von Wissenschaft und Wirtschaft fest in der Hand. Es kann nichts passieren, was Gott überrascht oder auf dem falschen Fuß erwischt. Selbst bei Entwicklungen, die aus biblischer Sicht kritisch beurteilt werden müssen, hat Gott Geduld und lässt Menschen Zeit zur Umkehr, ehe er Gericht übt oder erneut eine grundsätzliche Veränderung herbeiführt. Gerade das Beispiel des weltbeherrschenden Sozialismus und sein unerwarteter Fall können einen Christen beruhigen und vor zu viel lebender Krisenstimmung bewahren. Das Hauptaugenmerk des Christen liegt auf der alltäglichen Nachfolge und auf dem Bau des Reiches Gottes durch die göttliche Veränderung vieler einzelner Menschen.

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Fernheim, der 5. Februar 1951. Wir sind nun fertig eingerichtet. Und es ist sehr hübsch bei uns geworden, am geschmackvollsten und schicksten in der ganzen Kolonie, wozu freilich nicht viel gehört. Aber es ist doch lustig zu sehen, wie alle Besucher die Augen aufreißen. Eben haben wir zum ersten Mal das Radio angeschlossen. Es funktioniert wundervoll und wir bekommen eine ganze Menge Sender herein, sogar England, ohne Hochantenne. Wenn wir die erst dran haben, ist vielleicht auch Deutschland zu kriegen. Denkt euch, auf unserem Küchenherd steht AEG, Deutsche Wertarbeit, Gaggenau. Ist das nicht gelungen? 15.000 Kilometer von daheim, mitten im Urwald. Das Essen ist hier eine Nebensache. Es kostet fast nichts, für uns überhaupt nichts. Und man beachtet kaum, wie gut und reichlich es ist, morgens, mittags und abends. Eier und Fleisch und Butter, so viel man nur will. Frische Milch oder Rahm. Der Liter kostet nur 3 Guarani. Honig, Marmelade aus Sauerampferblüten, die sehr gut schmeckt, etwa wie Pflaumenmus. Die Sauerampferstauden, Grosella, sind hohe Büsche wie Johannisbeersträucher. Statt Kartoffeln gibt es Bataten oder Mandioca. Letztere schmecken viel besser. Erstere mit ihrem leicht süßlichen Geschmack eignen sich eher für den Gemüseeintopf. Es gibt Reis, Paprika, allerhand Kürbisarten und Melonen und Früchte, von denen man noch nie etwas gehört hat. Zitronen reifen das ganze Jahr über, die kleinen Wilden, die unheimlich sauer sind, und die, die wir kennen. Viel kann man bei der Hitze ja gar nicht essen. Man trinkt den ganzen Tag Kaffee, Tee, Zitronenwasser. Der Kaffee ist unerhört miserabel, was angesichts der Tatsache, dass man in Südamerika lebt, unglaublich ist. Aber man gewöhnt sich rasch daran. Es sind auch einige sehr nette Leute hier, mit denen man verkehren kann. Auf der Land- und Forstwirtschaftlichen Versuchsstation sind ein Forstmeister und ein Gartenbaumeister aus Thüringen und ein studierter Landwirt aus USA. Ein Realschullehrer aus Holland ist hier, ferner einige Missionarsehepaare aus Kanada und USA, die so weltaufgeschlossen und fröhlich sind, dass es uns großen Spaß macht, wenn sie kommen. Der Funker und seine Frau kommen auch oft herüber. Da haben wir Gelegenheit, Englisch zu sprechen. Alle Sprachen kann man treiben, nur Spanisch nicht, das jedoch eigentlich die Staatssprache ist. Drollig, nicht? Die Paraguayos sprechen nämlich alle Guarani, die Sprache eines beinahe ausgestorbenen Indianerstammes, das heißt, desjenigen, der sich mit den spanischen Eroberern vermischt hat. Sie sind von den Indianern nur durch ein wenig zivilisierteres Benehmen zu unterscheiden. Sonst sehen sie genauso aus. Spanisch ist für sie eine Fremdsprache, die sie in der Schule lernen müssen. Auf der 10 Kilometer entfernten Versuchsstation, die wir diese Woche besuchten, fragte ich die Fachleute, warum man hier keinen Sisal anpflanzt, wo er doch eine ausgesprochene Trocken- und Hitzepflanze ist und außerdem viel einbringen würde. Sie meinten, es habe bis jetzt sicher nur am Anstoß gefehlt und man brauche zur Aufarbeitung besondere Maschinen. Ich denke, es müsste eine Menge damit zu machen sein, denn die Stauden stehen in den Gärten so prächtig, so prall da, dass es eine Lust ist. Warum sie also nur als Zierpflanze anbauen? In Deutsch-Ostafrika hat man ja fast nur Sisal angepflanzt und das war der größte Reichtum. Mit der Hitze ist es so eine Sache. Abends kann man nicht einschlafen vor Hitze, morgens wacht man schier nicht auf. Mittags kann man nur ruhen, nicht schlafen. Wir legen uns dann auf den Fußboden, denn die Betten sind wie elektrisch geheizt. Unser Haus ist das einzige, das Steinfliesen hat. Das ist der größte Luxus, denn sie mussten 750 Kilometer weit von Asunción hertransportiert werden und die Fracht sollte mehr gekostet haben als die Fliesen selber. Sonst hat man Zement- oder Lehmböden. Wasser haben wir mehr als genug, denn es regnet oft und reichlich und die Zisterne ist groß. Wir stellen in einer Wanne das Wasser vors Haus, in die Sonne, dann ist es nach 1 bis 2 Stunden so heiß, dass man es mit kaltem Wasser mischen muss, um baden zu können. Die Brause haben wir gleich beim Schlafzimmer, nicht wie die anderen in abseits stehenden kleinen Häuschen. Allen Schilderungen zum Trotz gibt es fast keine Insekten, keine Schnaken, keine Flöhe, keine Fliegen, nur Ameisen. Und dagegen gibt es ausgezeichnete Pulver. Nachts kommen immer die Nachtechsen, die ganz durchsichtig sind und unter dem Haus leben, und fangen alles weg.
Sie rennen immer an den Drahtgittern vor den Fenstern auf und ab. Kröten sind hier so groß wie Karnickel. Sie watscheln ganz langsam einher, wenn es Nacht wird, und fangen auch viele Insekten. Die Grillen oder Zikaden machen in der Dämmerung einen so ohrenbetäubenden Lärm, dass man sein eigenes Wort kaum verstehen kann. Weil wir gerade bei den Insekten sind, kommen wir zu den Bienen. Es gibt nur wenige Imker hier, aber die haben unerhört hohe Erträge. Pro Volk 80 Kilo Honig im Jahr. Es gibt zwei Trachten. Die erste ist jetzt gerade vorbei, die zweite beginnt im März. Man hat Oberlader, also die Kästen, die oben aufgeklappt werden, sodass man die Waben einzeln herausnehmen kann. Heute war ein Imker als Patient bei mir, und als ich ihm erzählte, dass ich auch etwas davon verstehe, wollte er mich schon animieren, hier Bienen zu züchten. Aber ich habe ja gar keine Zeit dazu. Ich komme kaum an meinen Garten. Samstags haben wir keine Operationen und auch keine Sprechstunde. Da kann ich noch am ehesten etwas für mein Vergnügen tun. Sonst bin ich meistens erschöpft, wenn ich mein Pensum erledigt habe. Krankenhaus, Sprechstunde und Schwesternschule. Der Kursus läuft 2 Jahre und wir haben alle Nachmittage 2 Stunden Unterricht, dazu 1 Stunde Mathematik- und Physikunterricht, der durch eine Studienrätin von der Realschule erteilt wird. Ich soll dafür 1 Stunde Unterricht an der Schule geben, wie das mein Vorgänger auch getan hat. Wir haben auch schon ein Männerdoppelquartett aufgemacht. Es übt in unserem Hause. Heute war die erste Singstunde. Die Noten sind vom Christlichen Sängerbund. Ich kenne die meisten Lieder von daheim. Heute sangen wir »Wer pflanzte die Blumen ins grüne Feld?« und »Dein sind wir, Jesus, Gottes Sohn.« Die singen hier anstatt von Noten, von Zahlen. Einer, der Noten lesen kann, setzt sie in Zahlen um und dann singen sie gleich ohne Instrument vom Blatt in allen 4 Stimmen. Es ist zum Staunen, wie schnell das geht. Ich habe aber vor lauter Lachen fast nicht singen können, als die plötzlich anfingen, in Tönen zu singen. 1, 5, 5, 5, 3, 5, 3 und so weiter. Da muss man sich auch erst daran gewöhnen. Man wird hier des Fragens über Deutschland nicht müde. Ich habe schon 2-mal im Gottesdienst sprechen müssen und 1-mal in der Kolonieratssitzung, die 1-mal jährlich stattfindet und mit Gebet, Gesang und Predigt beginnt. Immer wieder muss man staunen, wenn man ein paar hundert dieser so grobschlächtig aussehenden riesigen Männer, 1,80 ist ungefähr das Mittelmaß, beten und predigen hört, wenn sie alle Lieder auswendig singen und immer wieder in bewegten Worten Gott für dies so unerhört entsagungsvolle und entbehrungsreiche Leben danken. Dass sie dabei so derb sind, macht die Sache erst recht sympathisch. Am allerlustigsten mutet es an, wenn sie abends singen und schmettern »Tirol, Tirol, Tirol, du bist mein Heimatland«, »Es geht eine Mühle im Schwarzwälder Tal« oder »O du mein Edelweiß«, »Dieses schöne Land ist mein Steirer Land« und so weiter. Auch eine Menge alter Soldatenlieder wie »Auf der Heide blüht ein kleines Blümelein«. Ausgerechnet, wo sie noch nie einen Berg gesehen haben, Deutschland nur vom Hörensagen kennen und überhaupt jeglichen Kriegsdienst ablehnen. Mich nennen sie einen Deutschländer. Die Straße, in der ich wohne, bekam vor 20 Jahren den Namen Hindenburgstraße und den hat sie, in Treue fest, auch heute noch. Alle versichern mir, es sei am zweckmäßigsten, sich von seinem Geld Vieh anzuschaffen, und so werde ich bald Besitzer einer Rinderherde sein. Während das Geld in seinem Wert sinkt und kaum Zinsen trägt, wächst das Vieh und vermehrt sich, so dass man lebende Zinsen hat. Es kann auch jederzeit verkauft werden. Sachen, die hier erzeugt werden, sind unerhört billig. Da kommt man mit wenig Geld aus. Ein Büroangestellter auf der Kolonieverwaltung bekommt 250 Guarani monatlich und muss sich davon beköstigen und kleiden, auch seinen Stromverbrauch bezahlen und sein Haus instand halten, während wir 1250 bekommen und Haus mit Garten, Essen, Berufskleidung für beide und den Strom frei haben, auch Holz zum Kochen und so weiter. So können wir eigentlich sagen, dass wir schon gut dran sind, wenn auch das Geld im Verhältnis zum Dollar wenig Wert hat, nämlich amtlich 8 Guarani und schwarz 15, sodass 1 Mark etwa 3 Guarani entspricht. An einem Tag wie heute möchte ich euch 1-mal hier haben. Da würde es euch gefallen.
Es ist so frisch und kühl, ein herrlicher Sternenhimmel. Das Kreuz des Südens steht über dem Haus. Die Bäume sind so saftig grün, dass es eine Lust ist. Das Land ist so weit, so weit. Nirgends beengt einen etwas. Unsere Stadt hat 1000 Einwohner und eine Ausdehnung von etwa 6 Quadratkilometern. Straßen, so breit wie die Autobahn, sind ganz mit Gras bewachsen, bis auf eine schmale Wagenspur. Manchmal stehen mitten darauf riesige Bäume, die wegen ihrer Schönheit einfach stehen gelassen werden, und abends lagern die Rinderherden rechts und links. Wer der Enge in Europa müde ist, kommt hier auf seine Rechnung, und ich lade jeden herzlich ein zu kommen. Alle, die etwas gelernt haben, sind hier hoch willkommen und finden ein reiches Arbeitsfeld.

Aus einem Brief an die Schwestern von St. Trudbert. Fernheim, der 9. Februar 1951. Nun sind schon 4 Wochen ins Land gegangen, seit wir hier sind, und da ich jetzt etwas mehr Überblick über die hiesigen Verhältnisse habe, will ich meine Arbeit und unser Leben schildern. Der grundlegende und eigentlich für uns maßgebliche Unterschied gegenüber daheim ist der, dass es in Deutschland zu viele, hier aber zu wenige Ärzte gibt. Während bei uns praktisch ein Arzt dem anderen mit nicht immer ganz einwandfreien Mitteln die Patienten wegschnappt, um überhaupt leben zu können, hat hier, als es bekannt wurde, dass mein Vorgänger weggehen wollte, die ganze Kolonie sonntags in den Kirchen Bittgottesdienste abgehalten, dass Gott wieder einen Arzt schicken möge. Und als wir da waren, wurden Dankgottesdienste für die Erhörung abgehalten. Dies lässt einen vieles ertragen, was hier schwer ist. Die Hitze, die Primitivität, die Tatsache, dass in 500 Kilometern Luftlinie im Umkreis kein Krankenhaus ist, das besser eingerichtet oder besser ärztlich besetzt wäre als das hiesige, eine Tatsache, die einen oft Blut schwitzen lässt, denn sie bedeutet, dass man alles, einfach alles wagen muss. Selbst Sachen, die man noch nie operiert, assistiert oder überhaupt gesehen hat. Die Menschen sind aber so vertrauensvoll, dass sie auch dann operiert sein wollen, wenn man ihnen sagt, dass man die und die Operation noch nie gemacht hat. Dies zu verschweigen ist hier ebenso überflüssig, wie es unanständig wäre, denn die Menschen sind alle so fromm, dass man sich schämen müsste, zu lügen. Als ich hier ankam und das Krankenhaus und das daneben stehende Operationshaus sah, wollte ich schier verzagen und dachte mir, wie sollst du hier jemals eine aseptische Operation durchführen? Die beiden Gebäude sind nämlich die ersten, die bei der Einwanderung gebaut wurden. Und wie alle damaligen Bauten sind sie aus Lehm errichtet, vermischt mit Kuhmist, der den Zement ersetzt. Das OP-Haus ist noch mit Stroh gedeckt und man hatte ihm meinem Einzug zu Ehren ein neues Dach aufgesetzt. Nach einer nunmehr 3-wöchigen Operationstätigkeit musste ich zu meinem größten Erstaunen feststellen, dass von den über 20 aseptischen Operationen, die ich durchgeführt habe, keine einzige verbuttert ist. Der Grund mag darin liegen, dass man gerade wegen der unmöglich durchführbar erscheinenden Asepsis sich doppelt und dreifach anstrengt, damit alles steril bleibt und man keinen Fehler macht. Bevor ich anfange, mich zu waschen, hat die OP-Schwester schon 1,5 Stunden früher den ganzen OP, Böden, Tische, Schränke, Bänke und Hocker abgewaschen. In den OP kommt keiner hinein, der nicht eine OP-Mütze aufhat und ein Mundtuch trägt, auch der Patient und sämtliche Helfer. Man wäscht sich nicht 15 Minuten, sondern 25 Minuten, 15 mit Wasser, 5 mit Sublimat und 5 mit Alkohol. Der ganze OP wird alle 14 Tage frisch geweißt, was hier kein Problem ist, da das Verputzen und Weißen sowieso Frauenarbeit ist und alle Schwestern es schon von zu Hause aus können. Grundsätzlich operiere ich nur an 2 Tagen in der Woche, nämlich dienstags und donnerstags. Für diese beiden Tage lasse ich alles zusammenkommen, damit sparen wir Zeit und Wäsche. Außerdem sparen die Schwestern eine Menge Arbeit mit dem Sterilisieren und Putzen. Nur selten, bis jetzt 2-mal, kommen so eilige Fälle, dass man außerhalb dieser Zeit operieren muss. An den 3 anderen Vormittagen habe ich Ambulanz. Dabei hilft mir meine Frau. Sie macht den Schreibkram und verbindet und so weiter, sodass ich meist alles am Vormittag erledigen kann. Nachmittags haben wir 2 Stunden Schwesternschule. Ich wundere mich immer, dass die Mädchen bei der Hitze nicht einschlafen. Aber sie sind so interessiert, dass es bis jetzt noch nicht vorgekommen ist. Wir bilden die Schwestern für alle deutschen Kolonien in Paraguay aus. So ist der Tag rund und ausgefüllt mit Arbeit. Ich vergaß noch zu sagen, dass wir pünktlich um 6 Uhr früh mit Operieren anfangen und meist gegen 9.30 Uhr fertig sind. Um 10 Uhr habe ich dann Röntgenaufnahmen und Durchleuchtungen. Der Apparat ist gut. Das Instrumentarium ist überraschend reichhaltig, aber manche selbstverständlichen Dinge fehlen, so zum Beispiel eine Gipsschere. Es gibt hier so viele Augenkrankheiten, dass ich eine Station extra dafür aufmachen könnte. Wie froh bin ich für die Ausbildung und wie froh wäre ich erst, wenn ich noch etwas mehr davon hätte. Brillen verpasst hier der Apotheker. Es ist ein sehr guter, vollständiger Brillenkasten da.
Mit den Narkosen ist es so eine Sache. Der Apotheker macht sie. Er ist der Mann, der alles kann. Und er kann es tadellos. Leider gibt es aber keinen Äther, kein Chlorethyl, wenig Evapan, so dass wir sehr sparen müssen. Das meiste mache ich in Lokalanästhesie. Auch die Blinddarmoperationen. Diese sind, wie bei uns daheim, auch hier das tägliche Brot. Ja, es gibt noch mehr davon infolge einer Frucht, Guayava genannt, die voller Kernchen ist und diese Kernchen haken sich im Blinddarm fest. Dies habe ich festgestellt, bis jetzt war noch keiner darauf gekommen. Gynäkologische Operationen gibt es natürlich auch eine Menge. Tumoren werden hier in jedem Fall gleich mit Stumpf und Stiel entfernt, da man keine Möglichkeit hat, bei der Hitze eine Gewebsprobe 750 Kilometer weit zur histologischen Untersuchung zu schicken. HNO-Krankheiten kommen in ebenso rauen Mengen vor wie Augenkrankheiten. Dies ist eine Folge des ständigen Durchzugs, den man in den Häusern der Hitze wegen macht. Alle Häuser, auch das Krankenhaus, sind so konstruiert, dass die Räume durch das ganze Gebäude gehen und die Korridore außen unter dem Schattendach sind. Man kann von beiden Seiten von außen in ein Zimmer eintreten. Und es sind auch auf mindestens zwei Seiten Fenster, damit man Durchzug machen kann. Am schwersten hat es der Internist. Hier ist eine sehr tüchtige Internistin, die ihre Ausbildung in Russland erhalten hat und ein gutes Zeugnis für die bolschewistischen Universitäten ablegt. Diese Arbeit ist deshalb so problematisch, weil es fast keine Medikamente gibt und die, die erhältlich sind, so unzuverlässig sind, dass man sich nicht getrauen kann, sie zum Beispiel intravenös zu geben. Was aber fängt der Internist ohne Medikamente an? In der Hauptsache handelt es sich um Tropenkrankheiten, vor allem um Malaria und die verschiedenen Parasiten. Transfusionen sind bis jetzt noch nie durchgeführt worden, obwohl ein tadelloses Gerät zur Verfügung steht. Angeblich hat es nicht funktioniert. Es ist ein deutsches Wehrmachtsgerät. In der Überzeugung, dass bei dem Mangel an Medikamenten die Transfusionen geradezu eine Lebensnotwendigkeit sind, habe ich daher eine Blutspenderorganisation nach deutschem Muster ins Leben gerufen und eine Reihe Blutgruppenbestimmungen gemacht. Da alles Testserum infolge der Hitze auf dem langen Transportweg verdorben und unbrauchbar war, vielleicht mit ein Grund, weshalb man keine Transfusionen gemacht hat, habe ich Serum von einigen bekannten Leuten genommen und damit die Bestimmungen durchgeführt. Es hat eine Menge ehemaliger SS-Leute hier mit tätowierter Blutgruppe, da ja alle Volksdeutschen zur Waffen-SS eingezogen worden waren. Diese sind mit den letzten Einwanderern vor 3 Jahren gekommen. Seither haben wir schon viele Transfusionen gemacht, alle mit bestem Erfolg. Schlangenbisse sind an der Tagesordnung. Man hat aber gutes Serum und die Menschen sind schon so darauf geeicht, dass sie gleich ins Krankenhaus kommen und sich spritzen lassen. Überhaupt ins Krankenhaus kommen. 50, 60 Kilometer weit durch den Busch sind eine Selbstverständlichkeit. Dabei muss man die Wege gesehen haben. Wenn es geregnet hat, sind alle Wege dermaßen schlammig, dass die Wagen bis über die Achsen in der Soße versinken und man sich oft wundert, dass der Patient noch lebend ankommt. Die Einheimischen, Hiesige werden sie von den Deutschen genannt, im Gegensatz zu den nomadisierenden Indianern, wohnen außerhalb des deutschen Koloniebereiches, kommen also durchweg von weiter als 100 Kilometer her, da die Kolonie eine Ausdehnung von etwa 200 Kilometern hat. Im Gegensatz zu den Deutschen fahren sie nicht, sondern reiten und bringen jeweils ihre ganze Familie mit, Kind und Kegeln mit, alle zu Pferd. In ihren Gaucho-Trachten sehen sie malerisch aus. Fragt man einen, wie viel Vieh er hat, so kommt die immer gleiche Antwort. Poco, poco, wenig, wenig. Und wenn man wissen will, was für ihn wenig ist, stellt sich heraus, dass es nur 250 Stück Rindvieh sind und etwa 50 Pferde. Genau weiß er es nicht. Alle haben Angst.

Turnheim, den 18. Februar 1951. Eine ereignisreiche Woche liegt hinter uns. Wir hatten 10 größere Operationen, die zum Teil mit Komplikationen verliefen, sodass ich für 2 Patienten ernstlich besorgt war und einige schlaflose Nächte hinter mich brachte. Aber nun geht es gut und sie sind über den Berg. Hier muss man mit so vielen Faktoren rechnen, die es zu Hause nicht gibt. Da muss man sich zuerst umstellen. Wie habe ich Gott gedankt, dass doch noch alles gut ablief, denn es wäre mir fürchterlich gewesen, wenn, auch ohne meine Schuld, gleich am Anfang meines Wirkens jemand hätte sterben müssen. Dann kam der große Regen, genau wie es in dem Buch von Louis Bromfield beschrieben ist. So etwas von einem Regen habt ihr noch nicht erlebt. Wahre Sintfluten stürzten sich hernieder, es rauschte und prasselte, blitzte und donnerte Tag und Nacht, dass man meinte, die Welt gehe unter. Häuser standen halb unter Wasser und stürzten ein, weil sie so leicht gebaut sind. Dächer, besonders Strohdächer, drückten sich durch und fielen auf die Bewohner. Straßen waren so überschwemmt, dass man nur mit einem Fuhrwerk oder mit Flößen durchkommen konnte. Es war zum ersten Mal eine Temperatur, die im Bett eine Zudecke nötig machte. Die Leute hier trugen gleich Strickjacken und wollene Strümpfe. Wir mussten lachen. Hinterher war das ganze Land wie ein Treibhaus, alles dampfte und die Natur ringsumher wurde grün. Alles wuchs so schnell, dass man fast zusehen konnte. Die Bananen und die Weinstöcke, die ich ums Haus gepflanzt habe, trieben über Nacht neue Blätter. Was besonders bei den Bananen auffällt, da sie so groß sind. Ein Blatttrieb von 50 bis 60 Zentimeter Länge schießt raus und rollt sich auf in einem Tempo, das es einfach unglaublich ist. Jetzt fängt man an, Gemüse auszusäen und zu pflanzen. Die Patienten bringen mir allerhand seltene Samen, weil sie wissen, dass ich ein begeisterter Gärtner bin. Infolge dieses Regens kam auch leider keine Post durch. Das Flugzeug konnte nicht landen, weil unsere Rollbahn aufgeweicht war. Wir müssen solche Nachrichten immer nach Asunción an unseren dortigen Wirtschaftsvertreter funken, der auch ein Funkgerät hat. Gestern haben wir einen Papagei bekommen. Ein Indianer brachte ihn uns. Es ist so ein grüner, blau und rot schillernder, wie er im Bilderbuch steht und wie ich mir immer einen gewünscht habe. Nur ist er noch so wild und unerzogen. Er beißt und kratzt und schreit wie verrückt, wenn man nur in seine Nähe kommt. Wenige Kilometer von hier liegt die Kolonie Menno, deren Bewohner von Kanada hierher kamen. Die älteren Leute sprechen noch alle Englisch, so dass ich mich meist, wenn sie in die Sprechstunde kommen, auf Englisch mit ihnen verständige. Denn obwohl sie sich als Deutsche fühlen, können sie nur Plattdeutsch. Hochdeutsch verstehen sie überhaupt nicht. Diese Menschen gehören einer so strengen religiösen Richtung an, dass sie Lesen und Schreiben nur aus der Bibel lernen. Sie benutzen überhaupt kein anderes Buch außer dem Gesangbuch. Chorgesang gibt es bei ihnen nicht in der Kirche. Es wird nur einstimmig und ohne Musikbegleitung gesungen. Sie singen auch keine weltlichen Lieder. Wenn sie hier mal in die Kirche kommen, sagen sie, die Russen singen bunt. Mehrstimmig. Sie reden kaum und blicken stur und ohne zu lachen in die Welt. Dabei steht in der Bibel, freut euch in dem Herrn alle Wege. Wie sich das bei denen zusammenreimt, ist mir unklar. Ganz in der Nähe ist ein Dorf mit dem Namen Karlsruhe, nach unserem Karlsruhe benannt. Ist das nicht gelungen? Professor Unruh von der Karlsruher Technischen Hochschule zu Ehren ist es so genannt worden, weil er sehr viel für die Mennoniten getan hat, als sie seinerzeit aus Russland hierher kamen.

Fernheim, der 21. Februar 1951. Nun sind schon 5 Wochen vergangen, seit wir unseren Dienst hier am Deutschen Krankenhaus in Philadelphia, mitten im Urwald des Gran Chaco, der sogenannten Grünen Hölle, angetreten haben. Wir wohnen in einer rein deutsch besiedelten Kolonie. 200 Kilometer im Umkreis leben nur Deutsche, außer den nomadischen Indianern im Busch, von denen aber auch viele Deutsch sprechen, sodass man sich eigentlich gar nicht wie in der Fremde vorkommt. Ich meine immer, ich könnte in einigen Stunden daheim sein. Dabei sind es 15.000 Kilometer und wir sind genau 4 Wochen unterwegs gewesen hierher, wobei wir das langweiligste Stück –

Urwaldgürtel sogar umgangen haben, indem wir flogen. Es leben etwa 12.000 Deutsche hier in kleinen, durch Urwald voneinander getrennten Siedlungen auf verstreuten Steppenflächen, sogenannten Campen. Wir haben absolute Selbstverwaltung, eine Anatomie innerhalb eines fremden Staates, die so weit geht, dass man sich gar keine Vorstellung davon machen kann. Die Deutschen brauchen weder Wehrdienst zu leisten, noch irgendwelche Steuern zu bezahlen. Sie haben ihre eigenen Schulen nach vollständig deutschem Plan. Die spanische Sprache wird nur als Fremdsprache auf der höheren Schule gelehrt. Sie dürfen eigene Ärzte aus Deutschland haben, eine eigene Schwesternschule, die hier an unserem Krankenhaus für alle Krankenhäuser der Kolonien in ganz Paraguay ist. Einen eigenen Radiosender hier auf der Kolonie und in Asunción bei der Wirtschaftsvertretung der Kolonien. Alles, was man innerhalb von 10 Jahren nach der Einwanderung einführt, ist zollfrei. So geht das Privilegiengesetz für die deutschen Mennonitenkolonien in Paraguay noch seitenlang weiter. Und man schüttelt den Kopf, wenn man es liest, ohne hier gewesen zu sein. Es hat nämlich seinen ganz bestimmten Hintergrund. Der Chaco, in dem wir leben, ist eine derart trostlose, man kann fast sagen unbewohnbare Gegend, dass alle Versuche im Lauf von 200 Jahren, ihn zu besiedeln, kläglich gescheitert sind. Bis die Deutschen vor 22 Jahren kamen. Zwar ist er jetzt auch noch nicht schöner, das Klima ist nicht erträglicher, der Urwald ist nicht weniger dicht und wild und die Indianer sind nicht kultivierter, aber er ist besiedelt. Es wächst und grünt und blüht und die Deutschen vermehren sich wie Sand am Meer. Jede, aber auch jede Familie hat 10 bis 15 Kinder. Sie wimmeln weißblond, blauäugig, schmal und hellhäutig herum, arbeiten schon mit 12 Jahren wie Erwachsene, heiraten mit 18 bis 20 Jahren und vermehren sich dann genauso rasch, wie es ihre Eltern taten. Zwischen 45 und 50 hat man meistens schon 20 bis 30 Enkel. Es ist unglaublich. Wenn die Jungen heiraten, wird vorher mit Hilfe der Alten ein Stück Buschland oder Steppe gerodet und ein kleines Haus, gerade groß genug für 2 Personen, darauf gesetzt. Die Braut bekommt von daheim ein paar Stück Rindvieh und ein bisschen Hausrat und los geht's. Begriffe wie Sexualprobleme oder so etwas gibt es überhaupt nicht. Die Umgangssprache ist Friesisch Platt, nach dem Herkunftsland Friesland, das die Vorfahren schon vor Luthers Zeiten verlassen haben unter dem Vorreformator Menno Simons, der von 1496 bis 1561 lebte, nachdem sie sich nun Mennoniten nennen. 1,80 Meter ist ungefähr die Mindestgröße bei den Männern, doch sind 2 Meter keine Seltenheit. Die meisten sind hager und schlank. Es gibt aber auch gewaltige Brocken darunter, die dann im Volksmund Bottle Boom, Flaschenbaum, heißen, nach einem eigentümlichen Urwaldbaum, dessen Stamm in der Mitte ganz dick ist, wie eine Flasche, und voll Wasser, das herausläuft, wenn man ihn anzapft. Die Geschichte der Mennoniten ist eine Geschichte der Wanderungen. Von Friesland zogen sie nach Ostpreußen und in die Danziger Niederung, wo sie etwa 150 bis 200 Jahre lebten, um dann unter Katharina der Großen in die Ukraine zu siedeln. Dort zweigte sich ein Teil ab und zog nach Sibirien und von dort weiter bis an den Amur. Ein anderer Teil ging nach Kanada. Aus Russland, Sibirien und vom Amur kamen zur Zeit der Bolschewisten die ersten Flüchtlinge hierher in den Chaco und gründeten die Kolonie Fernheim. Gleichzeitig kamen aus Kanada solche, deren Vorfahren aus Russland dorthin gezogen waren, ebenfalls hierher und gründeten die Kolonie Menno. Vor jetzt 3 oder 4 Jahren kamen die letzten Ostflüchtlinge aus Russland bzw. Deutschland und gründeten die Kolonie Neuland. Und alle haben noch immer die alten Namen wie Töfs, Klaassen, Janssen, Wiens, Legien, Dück, Neufeld, Unruh und so weiter. Und sprechen noch immer dasselbe Plattdeutsch, gleich ob sie aus Kanada oder aus Russland hierher gekommen sind. Die wenigsten haben Deutschland jemals gesehen. Was uns am meisten freut, ist unsere Arbeit. Es ist so unerhört befriedigend, hier Arzt zu sein, weil man Seltenheitswert genießt. Die Menschen kommen hunderte von Kilometern auf Pferden geritten oder mit Fuhrwerken hergefahren, oft 10 Tage reisen weit, um sich operieren zu lassen. Man kann sich denken, dass sie nicht wegen irgendeinem Klacks kommen, sondern weil ihnen wirklich etwas fehlt. Da es keine Kassen, keine Renten, keine Unterstützungen gibt, gibt es auch keine Simulanten. Wundervoll.
Es ist gerade so, wie ich es mir immer gewünscht habe, und ich werde damit für alles, was wir an Zivilisation und Kultur entbehren, reichlich entschädigt. Bemerkenswert ist in diesem Zusammenhang übrigens, dass wir die großen Dinge wie zum Beispiel Theater, Konzerte, Kino, Auto und schöne Restaurants, ferner gekacheltes Bad, Wasserspülung usw. gar nicht so sehr vermissen wie manche kleinen Dinge, die wir früher nie sonderlich beachteten. Was ich mir jetzt im Augenblick wünsche, wenn ich die Wahl hätte, ist eine ganz gewöhnliche Wiese mit Blumen und ein kleiner Talgrund mit einem Bach, einem ganz gewöhnlichen Bach. Keine heroischen Berge, kein rauschendes Meer, nein, Wiese und Bach. Arbeit gibt es in Hülle und Fülle. Sie geht nie aus. Es spielt kaum eine Rolle, wie klein das Krankenhaus ist, da wir die Patienten viel früher entlassen als zu Hause. Erstens müssen sie es selber bezahlen und da wollen sie schon von selbst nicht länger dableiben als nötig. Zweitens ist die Heildauer kürzer als daheim. Das ist für mich ein Phänomen, denn der allgemeine Gesundheitszustand ist gar nicht gut, hauptsächlich infolge der verschiedenen Tropenkrankheiten, die die Menschen ziemlich ruinieren. Über 50% der Bevölkerung ist malariaverseucht. Mir geht es gut hier. Ich fühle mich trotz der Siedehitze wohl und leistungsfähig. Wenn es mir manchmal zu toll werden will, denke ich an die in Russland im Krieg verlebten Winter und bin froh und glücklich, dass ich schwitzen kann, anstatt zu frieren. Erika hilft mir in der dreimal in der Woche stattfindenden Ambulanz, was mir eine rechte Erleichterung ist. Da sitzen sie, ganze Sippen, und warten, bis der Patient wieder gesund nach Hause kann. Die Gemeinde hat dafür eigens Grundstücke mit kleinen Häuschen darauf zur Verfügung gestellt, wo die Familienangehörigen wohnen können, denn Hotels oder Restaurants gibt es nicht. Da gibt es einen spanischen Hof für die Paraguayer, die von jenseits unseres deutschen Koloniebereichs herkommen, also oft über 200 Kilometer, einen Menno-Hof, einen Neuländer-Hof, jeweils für die Bewohner dieser Kolonien. Man kann sich einen Begriff machen, was eine solche Reise durch den Busch bedeutet, wenn man, wie ich letzten Sonntag, eine Fahrt von 35 Kilometern gemacht und dazu 5 Stunden benötigt hat. Nach einer solchen Fahrt ist man vollständig erledigt. Mit einem Auto, auch einem geländegängigen, kann man nur bei anhaltendem Trockenwetter fahren, sonst mit Pferdefuhrwerken oder bei ganz schlechtem Wetter mit Ochsenkarren. Die größeren Entfernungen, zum Beispiel nach der Hauptstadt Asunción, legt man mit dem Flugzeug zurück. Für die 500 Kilometer lange Luftstrecke braucht man nur 2 Stunden, also nicht einmal halb so lang wie für 35 Kilometer über Land. Alles ist hier so grotesk. Für die innere Abteilung mit Tropenkrankheiten, die das Hauptkontingent stellen, und für die Geburtshilfe ist Frau Dr. Tavonius an unserem Krankenhaus, mit der ich sehr gut auskomme. Sie ist eine fabelhafte Frau. Sie kommt auch aus Russland, stammt aber aus einer alten schwedischen Arztfamilie. Sie hat einen eigenen Sohn und dazu 4 Pflegetöchter, Waisen, die sie alle aus Russland mitgenommen hat, als sie vor den Bolschewisten fliehen musste. Abgesehen davon, dass sie beruflich viel kann, spielt sie auch noch wundervoll Klavier. Ja, so etwas gibt es inmitten des Urwaldes auch.

Fernheim, der 1. März 1951. Inzwischen ist wieder etwas Neues passiert. Die Heuschrecken sind gekommen. So etwas könnt ihr euch gar nicht vorstellen. Es ist, als ob der Himmel schwarz würde, wie bei einem schweren Gewitter. Dann schwirrt die Luft und plötzlich ist alles voll von Tausenden und Abertausenden von Viechern, die so groß wie kleine Vögel sind. Wo sie sich niederlassen, ist die Erde braun und in 5 Minuten ist alles radikal gefressen. Ausgerechnet in meinen Garten fielen sie ein. Aber ich hatte Glück. Es hatte kurz vorher geregnet und das Unkraut war zart und frisch herausgekommen. Das haben sie vorgezogen und die guten Pflanzen, mit Ausnahme von ein paar Mammonenbäumchen, verschont. Auch bei unseren Bauern haben sie im Verhältnis zu früheren Jahren relativ wenig Schaden angerichtet. Übers Wochenende fuhren wir zu Dr. Rackos Geburtstag in die Kolonie Neuland. Da es vorher stark geregnet hatte, konnte man nicht einmal mit dem geländegängigen Jeep fahren, sondern wir mussten ein Pferdefuhrwerk nehmen, um durch die Schlammstellen im Busch durchzukommen. Bei Rackos hat es uns sehr gut gefallen. Dies sind so nette und aufgeschlossene Menschen, auch sehr begeistert für Deutschland, obwohl sie es nur in der traurigsten Verfassung während und nach dem Krieg kennengelernt haben. Sie singen ebenso gern wie wir, und so haben wir die ganze Zeit in den höchsten und tiefsten Tönen geschmettert. Das Land ist dort, wie der Name sagt, noch neu, und es ist alles so weit und frei. Ungehindert schweift der Blick bis zum Horizont, während er bei uns durch die allwärts stehenden Schattenbäume überall eingeengt ist. Die Neuländer wären natürlich froh, wenn sie auch schon Schattenbäume hätten, aber für uns war es eine Abwechslung. Das Krankenhausgelände ist dort nach einer Seite hin noch richtiger Busch. Man hat aber das eigenartige Gefühl, es sei eine Parklandschaft und kann sich nicht vorstellen, dass das die Wildnis ist. Denkt einmal, nicht nur gibt es hier keine Polizei, sondern die paraguayische Polizei hat auch keinen Zutritt, außer mit der ausdrücklichen Genehmigung des Oberschulzen. So eine ehrliche Welt. Wir können uns immer noch nicht daran gewöhnen, dass man die Türen nicht verschließen kann. Einer lebt hier, der hat um sein Gartentor eine Kette gelegt und ein Vorhängeschloss daran gemacht, aber man kann mit einem Schritt über den Zaun steigen. Es ist zum Lachen. Inzwischen hat sich an Neuem bei uns bloß dies ereignet, dass wir einen Eisschrank bekommen haben, ein prächtiges Ding, groß und modern. Er arbeitet auf dem Prinzip von Ammoniakverdampfung und wird mit Petroleum betrieben anstatt mit Elektrizität, weil ja bei uns nachts kein Strom gegeben wird. Na, ihr könnt euch ja vorstellen, oder vielmehr könnt ihr es nicht, was das hier bedeutet bei der Hitze, einmal statt der ewig lauwarmen Zitronenwässerchen etwas Eisgekühltes zu trinken. Ihr seht, was für vornehme Leute wir geworden sind. Wir haben das schönste Haus, das höchste Gehalt und den einzigen Eisschrank im Umkreis von Hunderten von Kilometern. Lauter Sachen, die, außer dem Haus, daheim selbstverständlich wären. Und hier scheinen sie einem so hell in die Augen. Vorgestern kam ein Kind ins Krankenhaus aus einer Familie, die ein trauriges Schicksal erlitten hat. Eltern und 5 Kinder sind damals, 1943, mit den volksdeutschen Trecks aus der Ukraine herausgekommen. Der Vater wurde eingezogen, die Mutter lebte mit den Kindern in der englischen Zone. Zufällig kam der Vater in englische Gefangenschaft, aber die Engländer lieferten ihn an die Russen aus. Seither fehlt jede Nachricht. Die Frau hat es durch Nachforschungen aus London erfahren. Sie hat hier ganz allein ein Stück Land gerodet und bewirtschaftet es auch selber. Noch einen ähnlichen Fall kenne ich, einen Patienten, der auch zum Kommiss eingezogen und von seiner Familie getrennt wurde, als die Deutschen nach Russland kamen. Viele Jahre hörten sie nichts voneinander. Er kam in amerikanische Gefangenschaft und ging, als er entlassen wurde, mit den Mennoniten hier herüber. Hier tat er sich mit einer Frau zusammen, die auch von ihrem Mann nichts wusste. Jetzt hat er kürzlich erfahren, dass seine Frau in Russland lebt, und obwohl ja ein Zusammenkommen der beiden so unmöglich ist, wie das Berg und Tal zusammenkommen, so ist doch die Verzweiflung groß, besonders weil sie von allen schief angesehen werden und man von ihnen erwartet, dass sie sich nun wieder trennen sollen, obwohl sie bereits 2 Kinder haben.

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0: Es ist 16 Uhr.
1: Hallo und willkommen zu einer neuen Ausgabe der Kinderecke aus dem Studio von Radio Segenswelle mit Anna Sawatzki. Ich freue mich, dass ihr heute wieder alle mit dabei seid. Macht es euch gemütlich, wir haben heute einiges vor. Doch bevor wir starten, wollen wir aber erstmal zur Ruhe kommen und mit Gott reden. Wenn du möchtest, darfst du jetzt deine Hände falten, deine Augen schließen und natürlich mitbeten. Lieber Gott, manchmal erwischen wir uns dabei, dass wir uns mit anderen vergleichen. Wir wollen oft besser, schlauer oder wichtiger dastehen als die Menschen, die um uns herum. Danke, dass wir uns vor dir nicht verstellen müssen. Du kennst uns ganz genau und schaust direkt in unser Herz. Sei du jetzt bei uns in dieser Sendezeit und sprich du zu uns. Amen. Hier kommt unser erstes Lied für euch zum Mitsingen.

Stellt euch zwei Männer vor, die dasselbe Ziel haben. Beide gehen in Jerusalem den Berg hinauf, um zum Tempel zu kommen. Sie wollen dort beten. Aber schon an der Art, wie sie laufen, merkt man, dass sie völlig verschieden sind. Der erste Mann geht aufrecht, er hat den Kopf stolz erhoben und macht feste, sichere Schritte. Er weiß genau, wer er ist und er fühlt sich im Tempel richtig wohl. Er kennt alle Gebote Gottes auswendig. Er hält sich an alles, verzichtet sogar freiwillig auf Essen, um mehr Zeit für Gott zu haben, und gibt regelmäßig Geld ab. Er ist das, was man einen perfekten, vorbildlichen Menschen nennen würde. Er ist ein Pharisäer. Und dann ist da der zweite Mann. Er geht ganz langsam. Er läuft gebeugt und blickt fast nur zum Boden. Er wirkt überhaupt nicht sicher. Dieser Mann ist Zöllner. Das bedeutet, er arbeitet für die römischen Feinde und treibt Geld ein. Und ehrlich gesagt, er hat die Leute oft betrogen. Gottes Gebote waren ihm lange Zeit völlig egal. Er weiß ganz genau, dass er kein heiliges Leben führt. Er ist ein Sünder. Heute gehen ja auch ganz viele verschiedene Menschen in die Kirche oder in den Kindergottesdienst. Und ich kenne euch nicht. Und ich kann nicht in euer Herz schauen. Ich weiß nicht, ob ihr euch eher wie der erste Mann fühlt, der versucht, immer alles richtig zu machen. Oder ob ihr euch eher wie der zweite Mann fühlt, der genau weiß, dass er manchmal was falsch macht. Als die beiden Männer am Tempel ankommen, passiert etwas Spannendes. Dem Pharisäer nicken alle Leute freundlich zu. Er stellt sich ganz nach vorne, schaut zum Himmel und betet. Gott, ich danke dir, dass ich nicht so schlecht bin wie die anderen Leute. Ich bin kein Dieb, ich bin nicht ungerecht und ich bin vor allem nicht so ein Sünder wie dieser Zöllner da hinten. Dann zählt er Gott stolz auf, was er nicht alles Tolles tut. Er geht mit einem richtig guten Gefühl nach Hause. Er ist super zufrieden mit sich selbst. Der Zöllner dagegen hat sich ganz hinten in einer dunklen Ecke gestellt. Er traut sich nicht mal, den Kopf zu heben. Er fühlt sich total fehl am Platz. Und was er betet, hören wir gleich.

Für unser Spiel heute braucht ihr gar nicht wegzulaufen. Ihr müsst nur ganz genau zuhören und ehrlich zu euch selbst sein. Ich stelle jetzt drei Fragen über Dinge, die wir alle mal heimlich tun. Wenn die Frage auf euch zutrifft, dürft ihr einmal ganz laut Ja in den Raum rufen. Wenn nicht, dann bleibt ihr ganz leise. Ja, seid ihr bereit? Frage Nummer 1. Hast du schon mal heimlich genascht und hinterher behauptet, du warst es nicht? Oh, ich wette, da waren einige Ja's dabei. Frage Nummer 2. Hast du schon mal so getan, als hättest du dein Zimmer aufgeräumt, aber in echt hast du das Spielzeug nur ganz schnell unter dem Bett oder in den Schrank gestopft? Ertappt, oder? Das kennen wir wohl alle. Und Frage Nummer 3. Hast du schon mal ein Versprechen vergessen, das du deinen Eltern oder Freunden gegeben hast? Ihr merkt, niemand von uns ist perfekt. Wir alle machen mal Fehler oder halten uns nicht an die Regel. Aber wie reagiert Gott eigentlich darauf, wenn wir etwas falsch machen? Genau das zeigt uns das Ende unserer Geschichte. Der Zöllner steht also hinten in der Ecke des Tempels. Er schlägt sich voller Reue an die Brust und betet nur einen einzigen, ganz kurzen Satz. Gott, sei mir Sünder gnädig. Mehr sagt er nicht. Er weiß, dass er Fehler gemacht hat und dass er Gottes Vergebung ganz dringend braucht. Jesus hat diese Geschichte damals Menschen erzählt, die genau wie der stolze Pharisäer dachten. Sie dachten, sie wären viel besser als alle anderen und Gott müsste sie wegen ihren guten Taten lieben. Als Jesus vom Zöllner erzählte, haben sie bestimmt die Nase gerümpft. Aber dann schaut Jesus seine Zuhörer an und sagt etwas, was alle völlig überrascht. Ich sage euch, Gott hat das Gebet des Zöllners gehört. Er hat ihm vergeben und ihn angenommen, den Pharisäer aber nicht. Die Leute waren geschockt. Wie konnte das sein? Der Pharisäer hatte doch so viel Gutes getan. Ja, vielleicht. Aber vor Gott sind alle Menschen Sünder. Kein Mensch schafft es, immer perfekt zu sein, nie zu lügen und immer lieb zu sein. Der große Unterschied war, der Zöllner hat das verstanden. Er wusste, dass er ohne Gott nicht klarkommt. Der Pharisäer war viel zu stolz. Er dachte, er braucht Gott überhaupt nicht. Wir wollen zusammenfassen und für uns mitnehmen. Gott nimmt Sünder an. Du musst nicht fehlerfrei sein, damit Gott dich lieb hat. Deswegen ist Jesus auf die Erde gekommen und für unsere Fehler gestorben. Gott wünscht sich einfach, dass wir ehrlich zu ihm sind und nicht stolz tun, als ob wir alles alleine schaffen.

Unser Merkvers heute steht im Jakobusbrief, Kapitel 4, Vers 10. Demütigt euch vor dem Herrn, so wird er euch erhöhen. Das bedeutet übersetzt einfach, sei ehrlich und mach dich nicht größer, als du bist. Gott wird dich aufrichten und annehmen. Ich wiederhole den Vers noch einmal. Demütigt euch vor dem Herrn, so wird er euch erhöhen. Jakobus 4, Vers 10. Wir hören jetzt ein Lied, das uns genau daran erinnert, Gott liebt uns genauso, wie wir sind, mit all unseren Ecken und Kanten. Und du darfst natürlich mitsingen.

Lisa und ihre Sommersprossen. Na, wie war es in der Schule? Fragt Mama. Lisa verzieht das Gesicht. Mark und Kai haben mich heute schon wieder geärgert. In der Pause haben sie Pickelgesicht gerufen und gelacht. Mama schüttelt den Kopf. Am besten hörst du gar nicht hin. Die Jungen suchen einfach jemanden, dem sie ihre Gemeinheiten sagen können. Lisa nickt, doch richtig überzeugt ist sie nicht. Sie geht in ihr Zimmer und schaut in den Spiegel. Überall sieht sie kleine braune Sommersprossen. Besonders viele tummeln sich mitten auf der Nase. Lisa überlegt. Vielleicht sieht sie ja wirklich aus wie ein Pickelgesicht. Ja, bestimmt sieht sie so aus. Lisa schaut und schaut. Bisher haben sie ihre Sommersprossen eigentlich nie gestört. Doch seitdem sie in der Schule damit geärgert wird, möchte sie am liebsten ein Gesicht ohne Punkte haben. Plötzlich findet sie sich sogar richtig hässlich. Am nächsten Morgen läuft sie mit Anna und Sophie über den Schulhof, als Mark und Kai wieder ankommen. »Na, hast du dich endlich gewaschen oder sind deine Punkte immer noch da?« grölt Mark, und Kai krümmt sich vor Lachen, als wäre das der Witz des Jahres. »Lasst Lisa in Ruhe«, schimpft Sophie und stellt sich vor ihre Freundin. »Vielleicht solltet ihr euch zuerst waschen, oder ist das normal, eine blaue Nase zu haben?« Mark fasst sich erschrocken ins Gesicht. Kai schaut ihn genau an und flüstert, »Du hast tatsächlich blaue Farbe an der Nase. Ist bestimmt noch von der Kunststunde.« Mark kriegt zu seiner blauen Nase auch noch einen hochroten Kopf. Die beiden Jungen machen sich eiligst davon. Anna und Sophie müssen lachen. »Na, die sind wir erst einmal los«, sagt Anna. Nur Lisa steht mit ernstem Gesicht dabei. »Was ist denn?« fragt Sophie. »Das war doch lustig. Die ärgern dich bestimmt nicht mehr wegen deiner Sommersprossen.« Lisa nickt, aber richtig froh ist sie nicht. Doch während sie zurück zum Klassenraum laufen, kommt Lisa eine Idee. »Das mache ich«, murmelt sie und ist schon besser gelaunt. Gleich am nächsten Tag hüpft Lisa aus dem Bett, noch bevor Mama sie wecken kann. Schnell waschen und kämmen, denn Lisa hat noch etwas zu tun. »Du hast es aber eilig«, stellt Mama fest. Lisa nickt. »Ich muss dann los«, sagt sie. »Tschüss, bis heute Mittag.« Mama schüttelt den Kopf, als Lisa aus dem Haus rennt. In der Schule geht Lisa zuerst zur Mädchentoilette. Sie nimmt sich ihren Wasserfarbkasten aus dem Schulranzen und... Ja, was macht Lisa denn da? Sie malt ihr ganzes Gesicht mit hellbrauner Wasserfarbe an. So lange, bis keine einzige Sommersprosse mehr zu sehen ist. »So, das reicht«, sagt sie zufrieden. »Jetzt sehe ich eben aus, als hätte ich in der Sonne gelegen. Wenigstens sind diese Sommersprossen weg.« Schnell geht sie in ihre Klasse. Die Farbe auf dem Gesicht fängt an zu trocknen und fühlt sich komisch an, irgendwie kribbelig. Die Kinder sitzen schon auf den Stühlen, als Lisa schnell an ihren Platz huscht. »Was hast du denn?« will Anne gerade fragen, doch da kommt schon Frau Winkler herein. »Guten Morgen«, grüßt sie. »Ich habe euch heute eine neue Schülerin mitgebracht. Das ist Rebecca.« Lisa bekommt große Augen. »Was ist denn das? Das Mädchen hat ja im ganzen Gesicht Sommersprossen, viel mehr als Lisa. Und dazu hat sie noch feuerrote Haare. Doch was Lisa besonders auffällt, das Mädchen sieht sehr hübsch aus.« Frau Winkler führt Rebecca zu Lisas und Annas Tisch. »Hier ist noch ein Platz frei«, sagt die Lehrerin, schaut Lisas Gesicht prüfend an und runzelt die Stirn. Das rothaarige Mädchen mit den vielen Sommersprossen sagt »Hallo« und schaut ganz fröhlich. Lisa und Anna finden sie gleich nett. Da merkt Lisa, wie die Farbe in ihrem Gesicht wieder kribbelt, und plötzlich ist ihr alles sehr peinlich. Sie kommt sich sogar dumm vor mit der Wasserfarbe im Gesicht. Doch ändern kann sie es jetzt nicht mehr, denn Frau Winkler beginnt mit der Mathestunde. Lisa merkt, dass die anderen Kinder zu ihr schauen und kichern. Sie tut so, als ob sie etwas Interessantes in ihrem Rechenbuch liest. Zum Glück muss sie heute nicht an die Tafel. Ding dong! Endlich Pause. Wollen wir spielen? Fragt Anna. Doch Lisa hat es eilig. Ich muss zur Toilette, wir treffen uns auf dem Schulhof, ruft sie und flitzt davon. In der Mädchentoilette schrubbt Lisa mit einem feuchten Taschentuch ihr Gesicht. So lange, bis es rot wie eine Tomate ist.
Doch an manchen Stellen geht die braune Farbe nicht ganz ab. Lisa schaut verzweifelt ihr Spiegelbild an. Sie sieht ein sommersprossiges, tomatenrotes Gesicht mit hellbraunen Wasserfarbflecken. Am liebsten will Lisa nie mehr aus der Mädchentoilette herauskommen. Plötzlich stehen Anna, Sophie und Rebecca in der Tür. »Wann kommst du denn endlich und warum hast du dir heute das Gesicht braun angemalt?« fragt Anna. »Komm, wir spielen Fang. Rebecca macht auch mit.« Da kommen Lisa die Tränen und sie hält sich die Hände vors Gesicht. »Ich wollte keine Sommersprossen mehr haben. Ich dachte, dass Mark und Kai mich dann endlich nicht mehr ärgern. Doch jetzt sehe ich noch viel schlimmer aus als vorher«, weint sie. Oh, wie schämt sie sich vor den Mädchen und besonders vor der neuen Klassenkameradin. Bestimmt denkt Rebecca jetzt,

Jesus. Zum Beispiel, dass er alle Menschen lieb hat, egal ob sie schwarze, braune oder eben knallrote Haare haben. Dabei wuschelt sie sich durch ihre langen Haare. Die Mädchen müssen lachen und Lisa ist gar nicht mehr so traurig. Sie findet es schön, was Rebecca gesagt hat und freut sich schon auf den Nachmittag bei ihrer neuen Freundin mit den vielen Sommersprossen.

Unsere 30 Minuten in der Kinderecke aus dem Studio von Radio Segenswelle mit Anna Sawatzki sind auch schon wieder fast vorbei. Wenn ihr gleich euer Radio ausschaltet, denkt mal daran. Ihr müsst Gott keine Rolle spielen. Ihr dürft mit allem zu ihm kommen, auch mit den Dingen, die euch vielleicht leid tun. Wir wollen noch einmal gemeinsam beten. Lieber Herr Jesus, danke für dieses Gleichnis. Es tut so gut zu wissen, dass wir bei dir keine perfekte Schau abliefern müssen. Du suchst keine stolzen Menschen, die auf andere herabsehen. Du suchst Herzen, die ehrlich zu dir sind. Bitte vergib uns die Dinge, die in der letzten Zeit nicht richtig waren. Das Lügen, den Streit oder den Neid. Danke, dass deine Arme immer für uns offen sind und du uns so annimmst, wie wir sind. Amen. Und an dieser Stelle sage ich Tschüss und bis zum nächsten Mal in der Kinderecke von Radio Segenswelle. Macht's gut und vergisst nicht, Gott nimmt uns an. Bleibt behütet!

0: Gott meint es gut mit uns und er meinte es natürlich auch mit seinem Volk gut. Kinder verstehen oft nicht, warum sie manche Dinge nicht dürfen. Das war damals bei dem Volk Israel auch so. Sie haben nicht alles verstanden. Und trotzdem wollte Gott sie einfach beschützen und vor den Folgen des Ungehorsams warnen. Vieles von dem, worüber wir hier sprechen, galt damals besonders für das Volk Israel. Aber Gott möchte uns genauso schützen, wie er damals sein Volk schützen wollte. Und deshalb sind wir noch immer im 3. Buch Mose, Kapitel 19. Wir untersuchen den Text und schauen, was wir für uns ganz praktisch daraus lernen können. Vers 31. Ihr sollt euch nicht wenden zu den Geisterbeschwörern noch Zeichendeutern und sollt sie nicht befragen, dass ihr nicht an ihnen unrein werdet. Ich bin der Herr, euer Gott. Viele Menschen lesen Horoskope nur aus Spaß. Och, ich glaube da sowieso nicht dran, sagen sie lachend, wenn man sie fragt. Auf manchen Bildern sieht man einen niedlichen kleinen Comicteufel, der einem lächelnd zuzwinkert. Na komm schon, was ist denn schon dabei? Wenn das Volk Israel auch nicht gleich die Folgen übersehen konnte, die das Beschwören von Geistern anrichtet, Gott wollte sie davor schützen. Menschen, die so etwas getan haben, kommen von allein nicht davon los. Sie träumen schlecht und haben nachts fürchterliche Angst. Manche wollen beten, aber sie können es nicht mehr. Denke an das kleine Kind und die Blasen, die entstehen, wenn es eine heiße Herdplatte anfasst. Das Kind weiß nicht, warum es keine heiße Herdplatte anfassen soll. Gehorchen muss es trotzdem. Es reicht als Grund zu sagen, Gott hat es verboten. Gott meint es gut. Du verstehst es jetzt vielleicht nicht, aber tue, was Gott von dir möchte. Er will einfach nur dein Bestes. Und das Beschäftigen mit Zauberei, Horoskopen, Magie, Gespenstern und Geistern macht den Menschen auf Dauer kaputt, auch wenn es erstmal nur eine ganz harmlose Gespenstergeschichte ist. Vers 32. Vor einem grauen Haupt sollst du aufstehen und die Alten ehren und sollst dich fürchten vor deinem Gott. Ich bin der Herr. Gott erwartete von seinem Volk, dass die Jüngeren mit den älteren Menschen respektvoll umgehen. Das wusste auch Rahel, lange bevor Gott Mose diese Anweisung gab. Rahel blieb nämlich sitzen. Nein, sie ging nicht zur Schule. Die Sache war so. Sie hatte, kurz bevor sie mit ihrer Familie ihr Elternhaus verließ, den Hausgott ihres Vaters gestohlen und unter ihrem Kamelsattel versteckt und sich darauf gesetzt. Sie wusste, wenn Papa ins Zelt kommt, um seinen Hausgott zu suchen, muss ich aufstehen. Damit die Sache nicht aufflog, erklärte sie, 1. Mose 31, Vers 35, »Mein Herr möge nicht so grimmig dreinsehen, weil ich vor dir nicht aufstehen kann. Es geht mir eben nach der Weise der Frauen.« Er aber suchte eifrig und fand die Teraphim, also den Hausgott, nicht. Rahel hatte es geschafft, mindestens zwei Gebote auf einmal zu übertreten. Erstens, sie hatte gestohlen, damit hat sie das achte Gebot übertreten. Zweitens, sie war nun im Besitz eines Götzen. Götzen hatte Gott klar verboten, damit hatte sie das zweite Gebot übertreten. Es lautet, du sollst dir kein Bildnis machen. Damit waren alle Arten von Hausgöttern und Götzenfiguren gemeint. Warum hat sie so großes Interesse an dem Hausgott gehabt? Ganz einfach, den Hausgott der Familie zu besitzen bedeutete, den Anspruch auf das Familienerbe zu haben. Drittens, sie hat vielleicht ihren Vater belogen. Sie sagte, es geht mir nach der Frauenweise. An Rahel kann man deutlich sehen, was Sünden für Spätfolgen haben. Wenn es damals die Gebote auch noch nicht gab, Rahel wusste, dass sie vor ihrem Vater hätte aufstehen müssen. Der Ausdruck »nach der Frauenweise« meint die Monatsblutung der Frau. Inzwischen wissen wir, dass eine Frau, die ihre Monatsblutung hatte, als unrein galt. Im Gegensatz zu uns kannte Rahel die Gesetze über Reinheit und Unreinheit nicht, denn Gott gab sie Mose ja erst sehr viel später. Aber Vater Laban wird es seiner Tochter trotzdem nicht zugetraut haben, sich auf den Hausgott zu setzen und dabei die Monatsblutung zu haben. Deshalb forscht er nicht weiter nach und die Sache bleibt unentdeckt. Wenn auch Rahels Vater Laban vielleicht nie erfahren hat, dass Rahel den Hausgott hatte, Gott wusste es. Vor Gott kann man nichts verstecken. Und Jakob, der wusste es auch nicht, und deshalb sagte er ganz selbstbewusst, »Schwiegerpapa, du kannst ruhig nach deinem Hausgott suchen. Wir haben ihn nicht, wer ihn hat.« soll sterben. Rahel starb nicht sofort, sondern bei der Geburt ihres Sohnes Benjamin. Sie wurde in der Nähe von Bethlehem begraben und kam nicht in das Familiengrab. Vers 33. Wenn ein Fremdling bei euch wohnt in eurem Lande, den sollt ihr nicht bedrücken. Er soll bei euch wohnen wie ein Einheimischer unter euch, und du sollst ihn lieben wie dich selbst, denn ihr seid auch Fremdlinge gewesen in Ägyptenland. Ich bin der Herr, euer Gott. Wenn man selbst einmal in einem fremden Land war, freut man sich sehr, wenn man höflich behandelt wird, besonders dann, wenn man die Sprache nicht kennt und einkaufen geht und Menschen einem dann helfen, das Richtige zu finden. Da ist es selbstverständlich, dass wir im eigenen Land auch freundlich zu denen sind, die bei uns hier fremd sind. Das Gebot, du sollst deinen Nächsten lieben wie dich selbst, das wir im Neuen Testament auch sehr oft finden, gilt auch für den Fremden im Land. Das heißt, wir sollen uns nicht lustig über Menschen machen, die nicht so gut die deutsche Sprache können, weil sie beispielsweise aus ihrer Heimat vertrieben wurden und fliehen mussten. Wir sollen höflich und freundlich zu ihnen sein, und wo wir können, sollen wir ihnen auch helfen. Vers 35. Ihr sollt nicht Unrecht handeln im Gericht, mit der Elle, mit Gewicht, mit Maß, rechte Waage, rechtes Gewicht, rechter Scheffel und rechtes Maß sollen bei euch sein. Ich bin der Herr, euer Gott, der euch aus Ägyptenland geführt hat.
1: Was? Nur 4 Scheiben? Ich dachte, da ist viel mehr drin.
0: Die Käsepackung ist gar nicht so groß, wie du gedacht hast. Das merkst du aber erst zu Hause. Und wir regen uns ganz schön auf, wenn wir an der Kasse merken, dass der Kuchen viel teurer ist als der Angebotspreis auf dem Schild, und die Verkäuferin sagt, och, das tut mir leid, da habe ich doch tatsächlich vergessen, das Schild wieder wegzuräumen. Einmal kann das ja passieren, aber was ist, wenn das immer wieder passiert? Ist das wirklich ein Versehen? Große Packung, nichts dahinter. Sowas nennt man eine Mogelpackung. Gemogelt wurde schon immer, auch damals. Die Elle war kürzer, der Scheffel kleiner, die Gewichtssteine wogen nicht so viel, wie sie sollten. Eine Elle sind etwa 50 Zentimeter. Ein Scheffel ist ein Hohlmaß, um Getreide abzumessen. So wie wir uns ärgern, wenn wir betrogen werden, so sollen wir natürlich andere auch nicht betrügen. Vers 37.
2: Darum sollt ihr alle meine Satzungen und alle meine Rechte halten und tun. Ich bin der Herr.
0: Hiermit haben wir es tatsächlich geschafft, das 19. Kapitel abzuschließen. Gott gehorsam zu sein lohnt sich, denn Gott hat uns lieb und möchte uns vor den schlimmen Folgen des Ungehorsams bewahren.

0: Es ist 17 Uhr.
1: 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Liebe Zuhörer, ich grüße Sie ganz herzlich zu unserer Themensendung. In der Predigtreihe zum Lukasevangelium spricht Jörg Werdenberg heute über das Thema Jesus im Tempel. Wir wünschen Ihnen Gottes Segen beim Zuhören.
2: Lass uns nochmal zusammen beten. Barmherziger Vater im Himmel, wir danken dir, dass du uns deinen einzigen Sohn, unseren lieben Herrn Jesus Christus, gegeben hast. Und wir bitten dich, dass du uns heute durch dein Wort segnest, dass wir deinen Sohn in rechter Weise erkennen können. Amen. Der Predigtext ist heute aus dem Lukasevangelium, Kapitel 2, Verse 22 bis 52. Lukasevangelium, Kapitel 2, Verse 22 bis 52. Das Thema der Predigt lautet: Jesus, der Retter, kommt als Kind zum Tempel. Jesus, der Retter, kommt als Kind zum Tempel. Und da werden Erwartungen erfüllt und es treten auch Überraschungen auf. Ich lese mal die Verse 22 bis 24 zunächst. 40 Tage nach der Geburt war die Zeit ihrer Reinigung erfüllt, die im Gesetz des Moses festgelegt ist. Da brachten die Eltern das Kind nach Jerusalem, um es Gott zu weihen. Im Gesetz des Herrn heißt es ja: Wenn das erste Kind, das eine Frau zur Welt bringt, ein Sohn ist, soll es dem Herrn gehören. Sie brachten das Opfer, wie es im Gesetz des Herrn vorgeschrieben ist, ein Turteltaubenpaar oder zwei junge Tauben. Bis dahin erst einmal. Wo ist Jesus nochmal geboren worden? In welcher Stadt? In Bethlehem. Also nicht in Jerusalem, sondern in Bethlehem ist Jesus geboren worden. Und wo hat die Familie von Jesus gelebt? In welcher Stadt? Also Jesus und seine Eltern. Also das war nicht Bethlehem. Das war auch nicht Jerusalem, sondern Nazareth. Von Nazareth also kommen die Eltern, also Jesus ist in Bethlehem geboren worden. Wahrscheinlich ist Josef dann schon wieder mit seiner Maria und dem Kind zurückgezogen nach Nazareth. Und dann sind sie von dort, nicht nach Bethlehem, sondern zum Tempel nach Jerusalem. Und Lukas berichtet, da brachten die Eltern das Kind nach Jerusalem, um es Gott zu weihen. Es gab im Alten Testament eine Vorschrift, danach musste jeder erstgeborene Sohn Gott, man kann sagen, geweiht werden. Also es gab diese Vorschrift, dass jeder erst, also wenn eine Mutter ein Kind bekam, dann war ja jedes zweite Kind ein Junge. Ne? So, das ist so Wahrscheinlichkeitsrechnung. Es ist entweder ein Mädchen oder ein Junge. Und für den Fall, dass das erstgeborene Kind ein Sohn war, da musste dieser Sohn Gott als Erstgeburt geweiht werden. Und das war dann in der Regel so: Die Eltern brachten das Kind zum Tempel. Dort zahlten sie einen Geldbetrag, um das Kind auszulösen. Das war auch festgelegt im vierten Buch Mose. Normalerweise musste eine Erstgeburt, wenn sie vom Tier stammte, Gott als Opfer dargebracht werden. Im Falle von Menschen sollte das so nicht geschehen, sondern es sollte ein Geldbetrag gezahlt werden. Es gab aber noch eine andere Möglichkeit, dass die Eltern das Kind Gott in besonderer Weise geweiht haben und dann keinen Geldbetrag zahlten. Wahrscheinlich haben das zum Beispiel die Eltern von Samuel gemacht. Die haben keinen Geldbetrag gezahlt, sondern sie haben das Kind zum Tempel gebracht, als Samuel 3 oder 4 Jahre alt war. Und dann blieb der Samuel beim Tempel. Dann hat Gott gedient als Prophet und Levit. Und bei Jesus geschieht etwas ganz Ähnliches. Josef und Maria zahlen offensichtlich keinen Geldbetrag, um Jesus auszulösen, sondern er wird in ähnlicher Weise wie seinerzeit Samuel geweiht. Jesus wird also zu einem ganz besonderen Dienst von Anfang an berufen. Es wird dann berichtet, Josef und Maria brachten als Opfer ein Turteltaubenpaar oder 2 junge Tauben. Und daran erkennen wir, die beiden waren sehr arm. Normalerweise brachte man als Opfer ein Schaf oder eine Ziege dar. Das konnten sie sich offensichtlich nicht leisten, aber es war ihnen vom Gesetz her erlaubt, stattdessen eben 2 Tauben zu opfern. Jesus wird im Tempel Gott geweiht. Das ist so der erste Punkt, den Lukas uns vor Augen führt, und man kann sagen, das entspricht der Erwartung an einen Retter. Der wird Gott in besonderer Weise geweiht. Ich lese mal weiter, von Vers 25 bis Vers 32. Damals lebte in Jerusalem ein Mann namens Simeon. Er war gerecht, fürchtete Gott und wartete auf den Trost Israels. Der Heilige Geist ruhte auf ihm. Durch den Heiligen Geist war ihm mitgeteilt worden, er werde nicht sterben, bevor er den vom Herrn gesandten Retter gesehen habe. Simeon folgte einer Eingebung des Heiligen Geistes und ging in den Tempel. Als die Eltern das neugeborene Kind Jesus dorthin brachten, um mit ihm zu tun, was nach dem Gesetz üblich war, nahm er das Kind auf die Arme und lobte Gott mit den Worten: Herr, nun lässt du deinen Sklaven in Frieden sterben, wie du es versprochen hast. Mit eigenen Augen habe ich deine Rettung gesehen, die du für alle Völker bereitet hast. Sie ist ein Licht für die Völker, durch das sich ihnen Gott offenbart. Sie bringt dein Volk Israel zu Ehren. Und hier geschieht jetzt etwas Überraschendes. Wenn Menschen zum Tempel gehen, dann wird Gott verehrt, nicht wahr? Wenn wir uns hier zum Gottesdienst versammeln, soll es sich eigentlich um Gott drehen. Wir wollen Gott die Ehre geben, indem wir ihn anbeten. Und deswegen soll es auch immer so sein, dass wenn wir Gottesdienst feiern, da soll kein Mensch im Mittelpunkt stehen. Jetzt wird dieses kleine Baby Jesus in den Tempel gebracht und es dreht sich plötzlich um Jesus. Der Simeon, der ist schon tausende Male in den Tempel nach Jerusalem gegangen, also in den Tempelbezirk, um Gott anzubeten, tausendfach. Aber das ist jetzt die Krönung seines ganzen Lebens, dass er das erleben darf, dass Gott selbst in sichtbarer Gestalt zum Tempel kommt und er, Simeon, darf ihn in die Hand nehmen. Es dreht sich plötzlich um das kleine Kind und der Tempel verblasst. Lukas, der stimmt seine Leser schon mal darauf ein, das Verhältnis von Jesus zum Tempel, das wird im Verlauf des Evangeliums noch eine größere Rolle spielen. Jesus wird einen Anspruch erheben, der wird den Leuten, den Priestern und dem obersten Priester, die Aufsicht über den Tempelkult haben, denen wird das gar nicht passen, was Jesus so von sich behauptet. Der Simeon, der alte Mann, der hat hier schon verstanden, durch den Heiligen Geist, es dreht sich um dieses Kind, um das, was er mal werden wird, der Retter. Und das, was Simeon dann vor Augen hat, also Simeon, er lobt Gott für dieses Kind. Und das, was Simeon vor Augen hat, ist, durch dieses Kind werden sich die Zusagen erfüllen, die Gott im Alten Testament seinem Volk gegeben hat. Dieses Kind bringt die Rettung Gottes für Israel und für die Völker. Der Simeon betete von Vers 29, Herr, nun lässt du deinen Sklaven in Frieden sterben, wie du es versprochen hast. Mit eigenen Augen habe ich deine Rettung gesehen. Und dieses, ich habe deine Rettung gesehen, damit meint Simeon, ich habe den gesehen und ich halte ihn in Händen, durch den du Rettung bringen wirst. Für Israel und die Völker. Dann berichtet Lukas von Vers 33, der Vater und die Mutter von Jesus wunderten sich über das, was Simeon von dem Kind sagte. Simeon segnete sie und sagte zu Maria, seiner Mutter, hört zu, dieses Kind ist von Gott dazu bestimmt, dass viele in Israel an ihm zu Fall kommen und viele durch ihn aufgerichtet werden. Es wird ein Zeichen sein, gegen das man ankämpft. So wird die Gesinnung der Menschen offenbar. Auch dir selbst wird ein Schwert durch die Seele dringen. Hier kommt etwas Unerwartetes, etwas Überraschendes. Das bringt Simeon zum Ausdruck. Die meisten Juden zu der damaligen Zeit, die haben geglaubt, wenn Gott kommt und seine endgültige Rettung bringt, dann gibt es vor allen Dingen eine Scheidung zwischen Israel und den Völkern. Israel wird gerettet, von den Völkern werden auch Menschen gerettet, aber vom Prinzip her ist es eine Scheidung Israels und der Völker. Menschen aus den Völkern, die errettet werden, müssen zum Volk Israel hinzugezählt werden. Und jetzt kündigt Simeon das Unerwartete an, für viele Unerwartete, das aber im Alten Testament auch so steht. Wenn Gott kommt und seine endgültige Rettung bringt, dann kommt es auch zu einer Scheidung, die mitten durch das Volk Israel geht. Viele in Israel werden an ihm zu Fall kommen. Und Simeon meint hiermit so viel, sie werden sich so sehr über Gott ärgern, dass sie sich von ihm abwenden. Anders gesagt, sie werden sich so sehr an dem Retter ärgern, dass sie sich von ihm abwenden. Nicht nur das, sie werden ihn hinrichten in der Überzeugung, er sei ein Gotteslästerer. Vielleicht nur ganz nebenbei erwähnt, Lukas bezeichnet Josef in Vers 33 als den Vater von Jesus. Lukas setzt hier voraus, dass wir die Vorgeschichte kennen, die er schon berichtet hat. Josef ist der rechtliche Vater von Jesus, nicht der leibliche Vater. Die leibliche Mutter von Jesus, das ist Maria, und der wahre Vater, von Jesus, das ist Gott. Es dreht sich dann im Tempel weiter um Jesus. Nach Simeon, dem alten Simeon, kommt eine alte Prophetin namens Hanna. Von Vers 36 berichtet Lukas das. In Jerusalem lebte damals auch eine Prophetin namens Hanna, eine Tochter Phenuels aus dem Stamm Ascher. Sie war schon sehr alt. Nach 7-jähriger Ehe war ihr Mann gestorben und sie war nun bereits seit 84 Jahren Witwe. Sie verließ den Tempelbezirk gar nicht mehr und diente Gott Tag und Nacht mit Fasten und Beten. Auch sie kam jetzt hinzu und lobte Gott. Sie sprach über das Kind zu allen, die auf die Erlösung Jerusalems warteten. Lukas stellt uns hier diese zwei Personen vor Augen, Simeon und Hanna, zwei alte Menschen, die ihr ganzes Leben damit verbracht haben, auf den Retter zu warten, den Gott versprochen hatte. Und beide haben das Vorrecht, diesem Retter am Ende ihres Lebens zu begegnen, als kleines Baby. Simeon und Hanna sind für uns klare Beispiele dafür, die Erfüllung der Zusagen Gottes, die haben wir nicht in dieser alten Welt, sondern in der neuen. Deswegen war das für Simeon und Hanna auch ein Trost, dass sie wussten, wir werden hier bald sterben. Aber wir haben den Retter gesehen und an der Rettung, die er bringt, da werden wir dran Anteil haben. Durch den Tod hindurch. Hanna sprach, Vers 38, über das Kind zu allen, die auf die Erlösung Jerusalems warteten. Die Verbindung ist ja offensichtlich folgende. Hanna spricht als Prophetin und sie erzählt den Leuten, dieses Kind bringt die Erlösung Jerusalems, auf die ihr alle wartet. Die Erlösung Jerusalems. Jerusalem ist bei den Propheten im Alten Testament das Zentrum der Gegenwart Gottes. Und Gottes Gericht über sein Volk im Alten Testament hat dort seinen Höhepunkt erreicht, wo Gott diese Stadt und den Tempel verlässt und ihn den Heiden preisgibt. Die dürfen Jerusalem und den Tempel zerstören. Und die Israeliten verstehen, das ist Gottes Gericht über uns, weil wir ihm nicht geglaubt, weil wir ihm nicht vertraut, weil wir ihm nicht gefolgt sind. Gott gab dann durch die Propheten eine wichtige Zusage, dass er Jerusalem, dass er den Berg Zion wiederherstellen würde. Er würde wieder zu seinem Volk kommen, er würde es aufsuchen. Er würde wieder Wohnung nehmen, mitten unter seinem Volk. Und dann wäre das Volk ein für alle Mal sicher vor seinen Feinden. Nie wieder würde es dazu kommen, dass die Feinde Gottes sein Volk beherrschen. Gott wollte sein Volk besuchen, wollte ihm Trost und Rettung bringen. Jesaja ruft das aus, Kapitel 40. Tröstet, tröstet mein Volk, spricht euer Gott. Sprecht Jerusalem Mut zu. Sagt ihr, dass ihre Gefangenschaft vorüber ist? Jesaja 49, Vers 13. Freue dich, du Himmel, jauchze, du Erde, brech den Jubel aus, ihr Berge. Denn der Herr tröstet sein Volk. Er erbarmt sich über die, die im Elend sind. Und jetzt kommt dieser Retter, der seinem Volk Trost gibt, Rettung. Er kommt nach Jerusalem, erst einmal in ganz unscheinbarer Gestalt als Baby. Aber zwei erkennen ihn durch Gottes Wirken. Simeon und Hanna, die erkennen ihn. Das ist er. Der bringt die Erlösung. Vers 39, 40 berichtet Lukas, als Josef und Maria alles getan hatten, was das Gesetz des Herrn verlangte, kehrten sie nach Galiläa in ihre Heimatstadt Nazareth zurück. Das Kind wuchs heran und wurde ein kräftiger Junge, der mit Weisheit erfüllt war. Gottes Gnade ruhte sichtbar auf ihm. Tja, wie ist dieser Jesus herangewachsen? Dieser zukünftige Retter, der Sohn Gottes, wie ist der so aufgewachsen? Fast genauso wie ihr alle, wie wir alle aufgewachsen sind. Jesus war erst ein kleines Baby. Und das, wonach ihm als Baby vor allen Dingen verlangte, war Muttermilch. Er war ein richtiges kleines Baby, ganz abhängig von seiner Mutter. Er hing an der Brust seiner Mutter, wurde wahrscheinlich die ersten so 3 Jahre lang an der Mutterbrust ernährt, wurde dann entwöhnt. Und die Eltern haben gesehen, das ist ein prächtiger Junge, der wächst so heran, wie wir das wollen. Und er wurde noch älter, er wurde 4 Jahre, er wurde 5 Jahre. Und die Menschen haben gesehen, das ist ein Junge, an dem man seine Freude haben kann. Der tut, was man ihm sagt, und er tut es gerne. Dann berichtet Lukas, dass er schon früh mit Weisheit erfüllt war. Also offensichtlich musste man ihm, also Jesus hat seinen Eltern gehorcht, aber die Eltern werden irgendwann mitbekommen haben, der Junge, der weiß von selbst, was zu tun ist. Der weiß selber, was richtig und falsch ist. Und irgendwie von sich aus tut er nie was Falsches. Das ist schon komisch. Was ist denn das für ein Kind? Irgendwann werden seine Eltern gemerkt haben, wir brauchen uns offensichtlich keine Sorgen darüber zu machen, dass der mal was Böses tut. Dass irgendjemand aus dem Dorf zu uns kommt, ja, was hat denn der schon wieder angestellt?

zum Passafest zu gehen. Als sie sich nach den Festtagen auf den Heimweg machten, blieb Jesus in Jerusalem, ohne dass seine Eltern etwas davon wussten. Sie dachten, er sei irgendwo unter den Pilgern. Erst nachdem sie eine Tagereise zurückgelegt hatten, fingen sie an, unter Verwandten und Bekannten nach ihm zu suchen. Als sie ihn nicht fanden, kehrten sie nach Jerusalem zurück, um ihn dort zu suchen. Endlich, am dritten Tag, entdeckten sie ihn im Tempelbezirk. Er saß mitten unter den Gesetzeslehrern, hörte ihnen zu und diskutierte mit ihnen. Alle, die dabei waren, staunten sehr über sein Verständnis und seine Antworten. Also diese Geschichte spielt zu einer Zeit, da war Jesus 12 Jahre alt. 12 Jahre war damals ein wichtiges Alter für Jungens. Vom 12. bis zum 13. Lebensjahr, also für ein Jahr lang, wurden damals die Jungen in der Tora unterwiesen. Also vor allem in den 5 Büchern Mose wurden sie unterwiesen. Und nachdem sie dann 13 Jahre alt gewesen sind, da wurde gefeiert und es wurde dem Jungen, damals galten die schon als junge Männer mit 13, da wurde ihm gesagt, so, jetzt bist du selbst dafür verantwortlich, 100%ig dafür verantwortlich, nach der Tora zu leben. Ne, du bist ein Jahr unterwiesen worden und jetzt bist du voll verantwortlich. Offensichtlich haben die Eltern Jesus die Jahre dazwischen nicht mitgenommen nach Jerusalem zum Passafest. Aber jetzt, wo er 12 ist, wollen sie seine Lehrzeit mit einem Passafest einläuten. Gut, der Jesus kommt mit nach Jerusalem. Und ihr merkt schon, der Jesus ist 12 Jahre alt und damals 12 Jahre, da braucht man nicht ständig zu gucken, wo hält der Junge sich auf. Der war schon fast selbstständig nach damaliger Zeit. Also haben die Eltern nicht so genau darauf geguckt, ist er jetzt eigentlich mit dabei unter den Verwandten oder Bekannten und kommt mit uns zurück nach Nazareth? Sie merken dann, ach, der ist gar nicht dabei. Möglicherweise ist ihm was passiert. Sie kehren zurück nach Jerusalem und finden Jesus dann im Tempel. Und sie sehen ihn dort, wie er mit Gesetzeslehrern diskutiert über die Bedeutung der Tora, des Gesetzes. Das ist für einen 12-Jährigen schon, also normalerweise wird für einen 12-Jährigen seine Lehrzeit eingeleitet. Das heißt, er setzt sich hin und hört seinen Lehrern zu, lernt Verse auswendig. Er antwortet, wenn er gefragt wird. Er stellt vor allen Dingen nicht in Frage, was sein Lehrer ihm sagt. Jesus begegnet den Gesetzeslehrern mit 12 Jahren auf Augenhöhe. Und nicht nur das, die Lehrer kratzen sich am Kopf und gucken sich an und müssen zugeben, dass das Verständnis, das dieser 12-Jährige von der Tora hat, ihr Verständnis der Tora schon übersteigt. Ne? Der Lehrer behauptet irgendwas, der Gesetzeslehrer, Jesus klingt sich ein als 12-Jähriger und antwortet ihm darauf, korrigiert ihn möglicherweise schon und der Gesetzeslehrer kann darauf nicht erwidern. Alle, die dabei waren, staunten sehr über sein Verständnis und seine Antworten. Also sowas haben sie noch nicht erlebt. Vers 48. Von da an, da berichtet Lukas die Reaktion der Eltern.

0: Seine Eltern waren ganz außer sich, als sie ihn hier fanden. Seine Mutter sagte zu ihm: Kind, wie konntest du uns das antun? Dein Vater und ich haben dich überall gesucht und große Angst um dich ausgestanden. Jesus antwortete ihnen: Warum habt ihr mich denn gesucht? Ihr wusstet doch, dass ich in dem sein muss, was meines Vaters ist. Sie verstanden nicht, was er damit meinte. Jesus kehrte mit seinen Eltern nach Nazareth zurück und gehorchte ihnen willig. Seine Mutter behielt alle diese Dinge im Gedächtnis. Jesus nahm weiter zu an Weisheit und wuchs zu einem jungen Mann heran. Gott und Menschen hatten je mehr ihre Freude an ihm. Die Eltern finden Jesus im Tempel. Sie finden ihn im Gespräch mit den Gesetzeslehrern. Und das, was sie schockiert, ist wahrscheinlich sein Gespräch mit den Gesetzeslehrern. Dass er sich als 12-Jähriger herausnimmt, mit ihnen so zu reden, als ob er sich selber schon in der Tora auskennen würde. Und das kann doch nicht sein, denken seine Eltern. Es kann doch nicht sein, dass er den Gesetzeslehrern schon sagen kann, wie die Tora auszulegen sei. Maria, die Mutter von Jesus, meint, sie hätte hier einen Anlass, ihren Sohn zu tadeln. Jesus aber erwidert ihr: Warum habt ihr mich denn gesucht? Also Jesus will mit dieser Frage so viel deutlich machen: Also ihr kommt hier nach Jerusalem, um mich zu suchen. Ihr hättet doch wissen müssen, wenn ich mich hier in Jerusalem irgendwo aufhalte, dann kann es doch nur ein Ort sein. Dann treibe ich mich nicht in irgendeiner Gasse rum oder stehe sonst wo herum, dann bin ich im Tempel. Wusstet ihr nicht, dass ich in dem sein muss, was meines Vaters ist? Und Jesus redet hier bewusst doppeldeutig. Wusstet ihr nicht, dass ich in dem sein muss, was meines Vaters ist? Das ist erstmal bezogen auf das Tempelgebäude, auf den Tempelbezirk. Da muss ich sein. Warum? Ja, weil die Rettung, die Gott versprochen hat, damit zu tun hat, dass er selbst kommt zu seiner Stadt, zu seinem Ort, den er sich erwählt hat und dort Rettung bringt. Da gehöre ich dahin. Aber über dieses örtliche Verständnis von in dem meines Vaters sein muss, gibt es eben noch eine zweite Bedeutung, und die ist noch wichtiger. Das ist bezogen auf, man kann es so übersetzen, ich muss doch in den Angelegenheiten meines Vaters einbezogen, involviert sein. Ich muss doch das tun, was mein Vater tut. Jesus sagt das in anderer Weise, davon berichtet dann der Evangelist Johannes, Johannes 5. Da sagt Jesus: Mein Vater wirkt und ich wirke. Und die Juden verstehen, er erhebt den Anspruch, dass in allem, was er tut, Gott wirkt. Und sie verstehen, das ist Gotteslästerung, zu behaupten. Ne, also Jesus sagt so viel wie: Wo ich bin, wo ich etwas tue, wo ich etwas sage, da ist Gott selbst gegenwärtig. Da redet Gott, da tut Gott etwas. Hier taucht das schon auf. Ich muss in dem sein, was meines Vaters ist. Ich bin es, der die Angelegenheiten meines Vaters hier auf der Erde ausführt. Jesus also hat seine Mutter Maria, er war seinen Eltern nicht ungehorsam, sondern, und das macht Jesus hier als zwölfjähriger Junge deutlich, ihr beide seid meine Eltern. Also Maria, du bist meine leibliche Mutter, Josef, dich erkenne ich als meinen rechtlichen Vater an und ich gehorche euch. Aber wenn es darum geht, der Berufung Gottes nachzugehen, könnt ihr mir keine Vorschriften machen. Jesus kehrte, Vers 51, mit seinen Eltern nach Nazareth zurück und gehorchte ihnen willig. Hier will Lukas nochmal deutlich machen, Jesus war kein Rebell. Der gehorchte seinen Eltern willig in all den Dingen, die nicht gegen den Willen Gottes verstoßen haben. Vers 52, er nahm weiter zu an Weisheit. Und hiermit soll deutlich werden, Jesus hat nicht von Anfang an alles gewusst. Er hat im Verlauf seines Lebens gelernt. Er war wirklich ein richtiger Mensch. Der hat Lesen und Schreiben gelernt. Der hat Bibelverse auswendig gelernt. Er hatte aber eben ein Verständnis und eine Weisheit, die das aller anderen Menschen überragt hat. Aber er ist nach und nach als Mensch dort hineingewachsen. Jesus ist der Retter. Er ist der Mensch gewordene Sohn Gottes. Das ist vom Alten Testament her einerseits offensichtlich und doch ist es auch überraschend. Es war auch für die Leute damals überraschend. Und das Beispiel, was wir hier vor Augen haben, ist Maria, die Mutter von Jesus. Die Maria, von der berichtet Lukas, also der Simeon, der spricht direkt zu Maria. Hört zu, dieses Kind ist von Gott dazu bestimmt, dass viele in Israel an ihm zu Fall kommen, Vers 34, aber dann die Zuspitzung, Vers 35, auch dir selbst, Maria, wird ein Schwert durch die Seele dringen. Das heißt, auch du, Maria, wirst lernen, also die Maria weiß ja, Jesus ist irgendwie der versprochene Retter. Das haben die Hirten, das haben die Engel alles schon gesagt. Das heißt, Maria erwartet besondere Dinge, die ihren Sohn betreffen, aber sie wird immer wieder vollkommen überrascht. Das sind nämlich Dinge, die den Erwartungshorizont von uns normalen Menschen übersteigen. Wie soll man das auch begreifen? Dass Gott selbst seinen ewigen, göttlichen Sohn in diese Welt gibt. Der wird ein Mensch wie wir. Er wird ein kleines Baby. Er wächst heran zu einem jungen Mann, an dem Gott und Menschen ihre Freude haben. Wie soll man das begreifen, dass Gott selbst ein für alle Mal so auf unsere Stufe sich begibt? Darüber kann man nur staunen. Und von der Maria wird dann auch gesagt, also nachdem ihr Sohn Jesus sie getadelt hat, Vers 51 berichtet Lukas, seine Mutter behielt alle diese Dinge im Gedächtnis, also auch diesen Vorfall im Tempel. Ne, Maria meint, also jetzt habe ich aber wirklich mal Anlass, meinen Sohn zu tadeln, aber denkste, der Sohn erwidert, liebe Mutter, du kannst mir nicht vorschreiben, welcher Berufung ich nachgehen werde in meinem Leben. Das bestimmt Gott. Und Maria nimmt das offensichtlich an. Also sie kann das noch nicht alles verstehen, aber sie speichert das ab und denkt immer wieder darüber nach. Und so werden auch wir eingeladen, anhand dieses Evangeliums das Lukas uns präsentiert. Darüber zu staunen, was Gott durch seinen Sohn Jesus Christus getan hat. Wir werden eingeladen und dazu aufgerufen, Dinge, die wir hier noch nicht verstehen, über die wir rätseln, dass wir die, ich sag mal, abspeichern, immer wieder darüber nachdenken, aber dass wir es anerkennen, Gottes Wege sind höher als unsere Wege. Wenn Gott seine endgültige Rettung bringt, dann geschehen Dinge, die sprengen unsere Vorstellungskraft. Vor allen Dingen will Lukas uns in seinem Evangelium und auch später in der Apostelgeschichte, die er ja auch geschrieben hat, er will uns vor Augen führen, Jesus, das ist der eine Retter, den Gott uns gegeben hat. Durch den haben wir Vergebung der Sünden. Durch den haben wir ewiges Leben. An den sollen wir glauben. Ihm sollen wir unser Leben anvertrauen. Amen. Ich möchte noch mal mit uns gemeinsam beten. Herr Jesus Christus, wir wollen dir dafür danken und dir auch die Ehre dafür geben, dass du für uns Mensch geworden bist. Herr, wir können gar nicht ermessen, was es für dich bedeutet hat, vom Himmel auf die Erde zu kommen. Wir loben dich dafür, dass du das getan hast, aus Liebe zum Vater und aus Liebe zu uns. Himmlischer Vater, wir danken dir dafür, dass du aus Liebe zu uns deinen geliebten Sohn für uns gegeben hast. Und wir bitten dich herzlich, stärke uns und erhalte uns im Glauben an deinen Sohn Jesus Christus. Amen.
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0: Wir sind in unserem Studium der messianischen Stellen im Alten Testament bis Jesaja 9 gekommen. Wir könnten so als kleine Zusammenfassung des bisherigen in Jesaja gesehenen kurz die Namen des Messias zusammenfassen, die wir bisher gefunden haben in diesen 9 Kapiteln. Die erste Stelle war Kapitel 4, Vers 2. Da wird er genannt, der Spross des Herrn und die Frucht der Erde. Und dann die nächste Stelle war dann Kapitel 7. Welchen Namen haben wir dort gefunden? Immanuel in Vers 14. Immanuel bedeutet auf Deutsch Gott mit uns. Mit uns ist Gott. Immanuel mit uns, El Gott. Jawohl, und dann, die nächsten Namen finden wir bereits in Kapitel 8, Vers 14, Stein des Anstoßes und Fels des Strauchelns, sodann bei mir Schlinge und Fallstrick. Einen Namen davor habe ich noch unterschlagen, und zwar Vers 13. Denn Vers 14 hängt ja direkt zusammen mit Vers 13. Vers 14 beginnt, und er wird zum Heiligtum sein, aber zum Stein des Anstoßes. Aber um wen geht es? Vers 13, der Herr, den Herrn der Heerscharen, den sollt ihr heiligen. Und er sei eure Furcht und er sei euer Schrecken. Und er wird zum Heiligtum sein. Also der Messias wird hier genannt, der Herr der Heerscharen. Jahwe, das ist der Ewigseiende, Unwandelbare. Also der Eigenname Gottes im Alten Testament. Und damit wird eben nicht nur der Vater bezeichnet, sondern auch ausdrücklich an vielen Stellen der Sohn. Also der Herr der Heerscharen. Und dann die nächste Bezeichnung. Es lohnt sich, alle Namen Gottes mit einer speziellen Farbe zu bezeichnen. Ich mache das so beim Bibellesen. Und dann mit der Zeit haben wir eine Sammlung von Hunderten von verschiedenen Namen Gottes. Und jeder Name sagt ja etwas über das Wesen Gottes aus. Wenn man nur die Bibel so durchblättert und einfach die Namen Gottes anschaut, das ist ein unglaublicher Reichtum. Also allein, was jetzt diese paar Namen schon alle über den Herr Jesus aussagen, kann über den Spross des Herrn predigen, die Frucht der Erde, Immanuel, der Herr der Heerscharen, was das bedeutet, der Stein des Anstoßens, der Fels des Strauchelns, Schlinge, Fallstrick und jetzt eben noch in Kapitel 9, wunderbarer Ratgeber oder wunderbarer Berater. Im Hebräischen bestehen diese vier Namen des Messias immer aus zwei Wörtern, die zusammengehören. Es gibt Übersetzungen, die haben das aufgeteilt, dann ist es wunderbar, ein Name, Berater, aber es ist ganz eindeutig vom poetischen Aufbau im Hebräischen, dass es sich um Doppelnamen handelt. Also wunderbarer Berater, starker Gott, El Gibor, Vater der Ewigkeit und Fürst des Friedens, Sar Shalom. Ich habe in Erinnerung, dass ich mich vertan hatte letztes Mal, bei Vater der Ewigkeit hatte ich aus dem Gedächtnis Ewigkeit gleichgesetzt mit Olam. Hier ist es aber nicht das übliche Wort für Ewigkeit, Olam, sondern Ad. Aviad steht hier, also der ewige Vater. Olam könnte auch bedeuten Welt, Welt und Ewigkeit. Aber hier ist einfach ausgedrückt ewiger Vater. Und das erstaunt ja, weil hier im Zusammenhang ausdrücklich gesagt wird, um wen es sich handelt. Nämlich wir haben noch zwei Namen in Vers 6. Ja, Sohn. Ein Kind ist uns geboren. Das wäre auch ein Name des Messias. Ein Kind, das für uns geboren ist. Das ist der Herr Jesus als Mensch. Und dann ein Sohn uns gegeben. Das ist der ewige Sohn, den Gott gegeben hat. Also Johannes 3, Vers 16, also hat Gott die Welt geliebt, dass er seinen einzigen Sohn gab. Das ist genau im Kern schon alttestamentlich. Der Sohn, der gegeben ist. Aber Sohn Gottes war er schon von Ewigkeit her. Und Gott hat seinen Sohn gegeben, indem er als Kind geboren wurde. Jetzt erstaunt es aber, dass er genannt wird hier Aviad, Vater der Ewigkeit. Das Wort Vater hat in der Bibel eine sehr breite Bedeutung. Vater im direkten Sinn, also Erzeuger von Söhnen und Töchtern. Es wird aber auch gebraucht für Großvater. Also der Begriff ist eben weiter als im Deutschen, also auch für frühere Generationen. Und dann wird es zum Beispiel auch gebraucht für einen höchsten Ratgeber. In 1. Mose ist ja Josef mit diesem Namen ausgezeichnet. 1. Mose 45, Vers 8.
1: Und nun, ihr habt mich nicht hergesandt, sondern Gott. Der hat mich zum Vater Pharao gesetzt und zum Herrn über all sein Haus und zum Fürsten in ganz Ägyptenland.
0: Jawohl. Also Josef hat ja nicht den Pharao von Ägypten gezeugt, aber er ist zum Vater des Pharao gemacht worden. Das heißt, dass er eigentlich den Pharao geleitet hat. Er hat ihn beraten. Und der Pharao hat dann so regiert, nach der autoritativen Weisung des Josef. Und darum haben wir das auch hier zusammen. Vater des Pharao, Herr seines ganzen Hauses, Herrscher über das ganze Land Ägypten. Und so in diesem Sinn geht es eben in Jesaja 9 um den Messias als Herrscher der Welt, der also als Ratgeber, Leiter und als höchste Autorität über die ganze Welt eingesetzt ist. Und in dem Sinn hat er den Namen Ewig Vater. Ja, das ist der Zusammenhang, wenn wir nochmals Vers 6 lesen. Bitte, Jesaja 9, Vers 6. Dann sehen wir den direkten Zusammenhang mit dem Weltherrscher.
1: Denn uns ist ein Kind geboren, ein Sohn ist uns gegeben, und die Herrschaft ruht auf seiner Schulter. Und er heißt Wunderrat, Gott, Held, Ewigvater, Friedefürst, auf dass seine Herrschaft groß werde und des Friedens kein Ende auf dem Thron Davids und in seinem Königreich, dass er es stärke und stütze durch Recht und Gerechtigkeit von nun an bis in Ewigkeit. Solches wird tun der Eifer des Herrn Zebaoth.
0: Jawohl, also da geht es ganz klar um die Weltherrschaft. So wie es bei Josef ging, um seine Herrschaft über das ganze Land Ägypten. Und sogar das Herrscherhaus war gewissermaßen unter seiner Kontrolle. Und so geht es hier darum, dass der Messias eben die ganze Welt offensichtlich in seiner Hand tragen wird. Er wird die Herrschaft auf seiner Schulter tragen. Das heißt, er wird alle Probleme dieser Welt lösen, alle Probleme des Krieges, denn es wird wirklich Frieden geben, die ganze Welt wird abgerüstet werden. Er wird alle sozialen Ungerechtigkeiten lösen, das Problem des Hungers, das Problem der Drogen. Man könnte alle Probleme, die wir haben, aufzählen. Er wird sie lösen. Und in diesem Zusammenhang eben ist er wunderbarer Berater, starker Gott, Vater der Ewigkeit, Friede, Fürst. Ja, und wir hatten noch einen Namen oder eine Bezeichnung. Das ist manchmal ein bisschen fließend, der Bereich von Name und Bezeichnung. In Kapitel 9, bei mir 9 Vers 2, vielleicht 9 Vers 1 bei anderen. Das Volk, das im Finstern wandelt, hat ein großes Licht gesehen. Ja, und dieses große Licht, das ist eine Bezeichnung für den Messias. Da haben wir ja gesehen, dass diese Stelle eben offenbart hatte, dass der Messias eben in Galiläa, im Land Zabulon, Land Naphtali, da wird er auftreten und dort wird er sein Licht leuchten lassen. Und deshalb hat der Herr Jesus eben seinen öffentlichen Dienst nicht in Jerusalem begonnen, sondern in Kapernaum am See Genezareth, eben genau im Stammesgebiet von Naphtali. Da haben wir gesehen, Naphtali bedeutet auch mein Kampf. Und da im Stammesgebiet, mein Kampf, hat er seinen Dienst als Kampf für die Wahrheit begonnen. Gut, jetzt kommen wir zu Kapitel 11.
2: Und ein Spross wird hervorgehen aus dem Stumpf Isais, und ein Schössling aus seinen Wurzeln wird Frucht bringen. Und auf ihn wird ruhen der Geist des Herrn, der Geist der Weisheit und des Verstandes, der Geist des Rates und der Kraft, der Geist der Erkenntnis und Furcht des Herrn, und er wird sein Wohlgefallen haben an der Furcht des Herrn. Er wird nicht richten nach dem, was seine Augen sehen, und nicht zurechtweisen nach dem, was seine Ohren hören, sondern er wird die Geringen richten in Gerechtigkeit und die Elenden des Landes zurechtweisen in Geradheit. Und er wird den Gewalttätigen schlagen mit dem Stab seines Mundes und mit dem Hauch seiner Lippen den Gottlosen töten. Gerechtigkeit wird der Schurz seiner Hüften sein und die Treue der Schurz seiner Lenden. Und der Wolf wird beim Lamm weilen und der Leopard beim Böcken lagern. Das Kalb und der Junglöwe und das Mastvieh werden zusammen sein und ein kleiner Junge wird sie treiben. Kuh und Bärin werden miteinander weiden, ihre Jungen werden zusammen lagern, und der Löwe wird Stroh fressen wie das Rind, und der Säugling wird spielen am Loch der Viper, und das entwöhnte Kind seine Hand ausstrecken nach der Höhle der Otter. Man wird nichts Böses tun, noch verderblich handeln auf meinem ganzen heiligen Berg, denn das Land wird voll von Erkenntnis des Herrn sein, wie von Wassern, die das Meer bedecken. Und an jenem Tag wird es geschehen, der Wurzelspross Isais, der als Feldzeichen der Völker dasteht, nach ihm werden die Nationen fragen und seine Ruhestätte wird Herrlichkeit sein. Und an jenem Tag wird es geschehen, da wird der Herr noch einmal seine Hand erheben, um den Überrest seines Volkes, der übrig bleibt, loszukaufen aus Assur und Ägypten, aus Patros und Kusch, aus Elam, Shinar und Hamat und von den Inseln des Meeres. Und er wird den Nationen ein Feldzeichen aufrichten und die Vertriebenen Israels zusammenbringen und die verstreuten Judas wird er sammeln von den vier Enden der Erde. Dann wird die Eifersucht Ephraims weichen und die Bedränger Judas werden ausgerottet werden. Ephraim wird auf Juda nicht eifersüchtig sein, und Juda wird Ephraim nicht bedrängen. Und sie werden nach Westen auf die Berglehne der Philister fliegen. Miteinander werden sie die Söhne des Ostens ausplündern. Edom und Moab werden ihre Hand greifen, und die Söhne Ammons werden ihnen hörig sein. Dann wird der Herr die Meereszunge Ägyptens spalten. Und er wird seine Hand über den Strom schwingen mit der Gewalt seines Hauches und ihn in sieben Bäche zerschlagen, so dass man mit Schuhen hindurchgehen kann. So wird es eine Straße geben für den Überrest seines Volkes, der aus Assur übrig bleibt, wie es eine Straße für Israel gab an dem Tag, als es aus dem Land Ägypten heraufzog.
0: Danke. Wir haben das Thema, das Bibelklass-Thema definiert, der Messias im Alten Testament, und dabei gesagt, es geht besonders um das erste Kommen des Messias, also um den leidenden Messias und nicht so sehr um den herrschenden Messias. Wir wissen, das Alte Testament beschreibt den Messias, den verheißenen Erlöser, in grundsätzlich zwei verschiedenen Weisen. Einerseits eben als der Leidende, der kommt, verworfen wird von seinem Volk, das heißt von der Masse seines Volkes, und getötet wird. Aber dabei eben sterben wird als Opfer, als Sündopfer, der Gerechte für die Ungerechten, damit er uns zu Gott führe. Und auf der anderen Seite wird der Messias beschrieben als der König der Könige, der erscheinen wird in Macht und Herrlichkeit, um Gerechtigkeit und Friede in diese Welt einzuführen. Diese zwei Beschreibungen beziehen sich aber auf ein und dieselbe Person. Genauso wie wir das schon gesehen haben im Vorbild von Josef. Josef war früher der Verworfene von seinen Brüdern, abgelehnt und den Heiden überlieferte. Aber später stieg er auf zum Herrscher der Welt. Und es kam der Zeitpunkt, wo seine Brüder sich schließlich vor ihm verbeugten. Und er Herrscher war über Heiden und über die Stammväter Israels. Ja, und auch im Leben von David sehen wir die frühe Phase, wo er der Verworfene war, verfolgt von Saul und seiner Armee. Da war er der leidende David, aber später, es kam die Zeit, da er aufstieg zum Königtum. Das ist die gleiche Person. Und so sollte also auch der Messias eben zweimal kommen, aber in vielen Stellen sind die beiden Erscheinungen zusammen vorgestellt. Also man kann das nicht einfach so mit dem Messer trennen, weil das Wort Gottes eben das nicht trennt. Es geht ja um die gleiche Person. Und da sieht man auch, wie falsch die Überlegung war von Rabbinern in der Vergangenheit, dass man versuchte, die beiden verschiedenen Beschreibungen aufzulösen, indem man dachte, das sind zwei verschiedene Personen. Man hat dann gesagt, der Mashiach ben Yosef, das ist der leidende Messias, und der Mashiach ben David, das ist der herrschende Messias. Aber das geht ja nicht. Also, wenn man sagt, Messias, der Sohn des Josefs, das wäre der leidende Messias, der so gelitten hat wie Josef. Aber man muss sagen, Josef hat eine Zeit gelitten, aber später wurde er Herrscher. Und wenn man sagt, Mashiach ben David, der Messias, der ebenso ein Herrscher, ein König sein wird, wie David es war, muss man sagen, ja gut, David war König, aber früher war er der Verworfene. Und der Herr Jesus war dann auch bekannt, als er das erste Mal kam, als Sohn des Josef. Denn Josef war ja sein Pflegevater. Und so gab es Leute, in Johannes 1 finden wir das, die sagten, wir haben den Messias gefunden, den Sohn Josefs. Das ist auf Hebräisch Matzanu et Hamashiach ben Yosef. Wir haben den Messias, Sohn des Josef, gefunden. Aber über Maria war er ja ein Nachkomme von David. Und so war eben gleichzeitig Mashiach ben David. Nun, in Kapitel 11 sehen wir das eben auch zusammen. Und darum habe ich vorgeschlagen, dass wir das ganze Kapitel lesen. Das heißt, wir werden nicht alle Details, die zusammenhängen mit dem herrschenden Messias, anschauen, aber besonders den Fokus richten auf das erste Kommen Jesu. Im Prinzip hatten wir das ja auch in Kapitel 9, nicht war beieinander. In Kapitel 9 hatten wir das große Licht, das aufgehen wird im Land Naphtali in Galiläa. Das war zur Zeit des ersten Kommens Jesu. Aber dann hatten wir in Vers 6, und die Herrschaft ruht auf seiner Schulter, Vers 7, oder beziehungsweise Vers 6, je nach Zählung, die Mehrung der Herrschaft und der Friede werden kein Ende haben. Da haben wir ganz klar das zweite Kommen des Messias. Aber schauen wir nochmals 9, Vers 5 an. Am Anfang, dort steht, denn ein Kind ist uns geboren. Ja, das war natürlich beim ersten Mal. Beim ersten Mal wurde er geboren, beim zweiten Mal nicht mehr. Beim zweiten Mal wird er kommen auf den Wolken des Himmels, so wie das Daniel 7, Vers 14 beschreibt. Und dann wird er die Herrschaft übernehmen. Also ist ganz klar, der herrschende Messias wird nicht geboren und dann wird er herrschen, sondern der herrschende Messias wird auf den Wolken des Himmels kommen und die Regierung antreten. Aber der leidende Messias, der muss ja zuerst als Mensch in Bethlehem geboren werden. Nun finden wir also in Jesaja 11 den Messias bezeichnet mit welchen Ausdrücken? Ein Reis oder ein Spross wird hervorgehen und Schössling aus seinen Wurzeln. Und zwar, dieser Spross kommt hervor aus einem Baumstumpf, der einen besonderen Namen hat, Isai. Isai war der Vater Davids, ist alles klar. Das heißt also, der Messias wird aus dem Stammbaum von David und eine Generation weiter von Isai hervorkommen. Aber warum wird von diesem Baumstamm gesagt, ist ein abgeschlagener Baum, der Stumpf Isais. Wann ging das Königshaus Davids unter als Herrscherhaus? Nebukadnezar kam ja im Jahr 606 zum ersten Mal, hat Jerusalem belagert. Da kam Davids Nachkomme Joachim unter seine Herrschaft. Und da wurde Juda, ein Königreich, unterworfen als Satellitenstaat von Babylon. Und dann der nächste war Jojakin. Und der hat sich so übel benommen, dass der schließlich abgesetzt wurde und ein Verwandter wurde eingesetzt, Zedekia. Er war dann also nicht mehr aus der geraden Linie der davidischen Dynastie, sondern bereits ein Verwandter, natürlich von David abstammend. Dieser Zedekia in seiner Torheit hat versucht, gegen Babylon zu rebellieren, obwohl er einen Bund geschlossen hatte mit Nebukadnezar, dass er quasi als Unterworfener treu sein werde. Und dann kam er dran. Seine Augen wurden ausgestochen und er wurde deportiert. Und damit war das Königtum am Ende. Die Juden wurden deportiert in dieser Zeit nach Babylon. Und dann gab es keine Könige mehr aus dem Haus Davids. Obwohl eben Gott versprochen hat, dass der Messias aus dem Haus Davids sein wird. Da war also, kann man sagen, irgendwie alle Hoffnung um das Haus Davids am Boden zerstört. Aber das Schöne ist, Jesaja hat schon lange, bevor das Königtum des Hauses Davids so unterging, hat er gesagt, der Messias wird kommen als Reis aus dem abgeschlagenen Stumpf Isais. Aus dem abgeschlagenen Stumpf dieser Herrscherfamilie. Und wir wissen, über Maria war der Herr Jesus effektiv ein Nachkomme von David, aber eben nicht aus dieser direkten Königslinie. David, Salomo, Rehabeam und so weiter, runter bis Jekonia. Aber wir müssen sagen, glücklicherweise nicht. Das durfte auch gar nicht sein. Denn diese Linie wurde verflucht und einen Fluch Gottes gestellt. Das können wir nachlesen in Jeremia 22. Ab Vers 24 bis 30 geht es um diesen Jojakin oder Konia, Kurzform davon. Liest jemand vielleicht Vers 24?
1: So wahr ich lebe, spricht der Herr, wenn Konia, der Sohn Jojakims, der König von Juda, ein Siegelring wäre an meiner rechten Hand,

0: sitze und in Juda herrsche.
1: Also, der Fluch Gottes ist, dieser Mann gilt eigentlich wie ein Kinderloser. Denn von seinem Samen, von seiner Nachkommenschaft wird nie einer auf dem Thron Davids sitzen. Nun, genau aus dieser Linie, also aus der geraden Linie, kommt Josef. Das wird in seinem Geschlechtsregister beschrieben, in Matthäus 1. Das ist das königliche Geschlechtsregister, das also wirklich verläuft über David, Salomo, Konia, auf Josef. Und damit ist klar, Josef hätte nie das Recht gehabt, König werden zu können. Ja, und jetzt stellt sich aber die Frage, aber der Messias sollte ja aus dem Haus David sein und doch König, aber nicht aus der Königslinie. Nun, dadurch, dass eben Josef Maria geheiratet hat, hat der Jesus juristisch Anspruch bekommen auf die Königslinie von Salomo, David Salomo. Aber er selber war kein Same, also kein biologischer Nachkomme von Jekonia. Und damit war das Problem gelöst. Also genau durch diese Kombination, Josef und Maria, die mussten heiraten. Und darum war es auch so wichtig, dass der Messias von einer Jungfrau geboren wurde, wie das Jesaja schon lange zuvor, Jesaja 7, Vers 14, vorausgesagt hatte. Aber diese Maria musste verheiratet sein mit Josef und so wurde das Problem gelöst. Übrigens, das Geschlechtsregister von Maria, das findet sich in Lukas 3. Vielleicht schlagen wir zuerst auf Matthäus 1, um dort einen wichtigen Punkt zu sehen. Matthäus 1, Vers 2 beginnt die Genealogie bei Abraham. Abraham zeugte Isaak, Isaak aber zeugte Jakob. Das geht so weiter bis Vers 6. Isai aber zeugte David, den König. Und dann heißt es, David aber zeugte Salomo. Da geht diese Linie weiter bis Vers 11. Josia aber zeugte Jekonia und seine Brüder. Und diese Linie geht dann weiter bis in Vers 16, wo steht, Jakob aber zeugte Josef, den Mann der Maria. Also hier ist ganz klar, Jakob war also wirklich der direkte biologische Vater von Josef. Wie gesagt, Jakob zeugte. Das Geschlechtsregister in Lukas 3 ist ganz anders formuliert. Erstens mal geht es, wie das aufgeführt, in der umgekehrten Reihenfolge. Es geht also zurück bis auf Abraham und dann noch weiter von Abraham bis auf Adam. Über 70 Generationen sind da zusammengestellt. Können wir kurz lesen in Lukas 3, Vers 23.
2: Und Jesus war, als er anfing, ungefähr 30 Jahre alt und ward gehalten für einen Sohn Josefs, welcher war ein Sohn Elis. Der war ein Sohn Mattats, der war ein Sohn Levis, der war ein Sohn Melchis, der war ein Sohn Janais, der war ein Sohn Josefs.
1: Jawohl, und so weiter. Also, hier wird quasi wie ein Klammersatz gesagt, er war, wie man meinte, ein Sohn des Josef. Aber das war er ja nicht, im biologischen Sinn. Und dann wird aber quasi im Sinn, er war ein Sohn, wie man meinte, von Josef, aber eben in Wirklichkeit von Eli, Mattat, Levi, Melchi und so weiter. Dieser Eli ist nicht etwa der Vater von Josef, denn der hieß Jakob, sondern dieser Eli, das war eben der Vater von Maria. In diesem Geschlechtsregister werden eben nur Männernamen aufgeführt. Das ist also die reine männliche Linie. Und die geht dann eben zurück bis auf David in Vers 32, aber eben über einen Nathan. Nathan, des David, des Isai. Nathan war ein Halbbruder von Salomo. Der durfte aber nicht König sein, sondern nur Salomo gehörte zur auserwählten Königslinie. Und über diese Linie Nathan, also eine Seitenlinie, ging das dann eben bis auf Maria. Und der Jesus stammt aus dieser Linie, aber eben die war nicht königlich, aber das zeigt, dass er biologisch als Mensch

0: wirklich von König David abstammte. Und dann geht diese Linie eben weiter zurück bis auf Abraham und schließlich bis auf Adam. Ja, und man sieht eben in Lukas 3, da haben wir nicht den Ausdruck Zeugen. Aber in Matthäus, und das ist sehr wichtig, weil das in Matthäus dann ganz klar macht, Jakob zeugte Josef. Also Jakob war wirklich der biologische Vater von Josef. Übrigens noch ein sprachliches Detail, das man im Deutschen nicht sieht. Wenn man in Lukas 3 liest, er selbst, Jesus, begann ungefähr 30 Jahre alt zu werden und war ein Sohn, wie man meinte, des Josef, des Eli, des Mattat, des Levi. Die Männernamen sind ja immer im Genitiv und zwar ohne Artikel. Außer bei Josef, dort gibt es einen Artikel. Also der Ausdruck Sohn des Josef ist ganz deutlich abgesetzt von allen anderen, indem er einen Artikel trägt vor sich und die anderen Namen sind dann immer ohne Artikel. Und daraus wird auch im Grundtext deutlich ersichtlich, dass eben Josef, das war nicht sein wirklicher Vorfahr, er war nur ein Sohn, wie man meinte, des Josef, aber ein Sohn Eli, Mattat, Levi und so weiter, Nathan, David. Aber er war ganz klar aus dem Samen Davids. Das wird im Neuen Testament ausdrücklich noch an anderen Stellen gesagt. Wo steht, dass er ein Nachkomme Davids ist? Ausdrücklich. Römer 1, ja, können wir kurz aufschlagen. Ja, des Zusammenhangs wegen von Vers 1 bis 3.
1: Paulus, ein Knecht Jesu Christi, berufen zum Apostel, ausgesondert zu predigen das Evangelium Gottes, welches er zuvor verheißen hat durch seine Propheten in der Heiligen Schrift, von seinem Sohn Jesus Christus, unserem Herrn, der geboren ist aus dem Geschlecht Davids nach dem Fleisch und nach dem Geist, der da heiligt, eingesetzt ist als Sohn Gottes in Kraft durch die Auferstehung von den Toten.
0: Jawohl, also eben nicht nur einfach ein Sohn Davids, sondern ausdrücklich aus dem Samen Davids. Und das macht klar, eben ein biologischer Nachkomme von David. Übrigens, in der Bibel wird das Wort Samen benutzt sowohl für die Fruchtzelle des Mannes als auch der Frau. Wir im Deutschen unterscheiden Same, das ist nur die männliche Geschlechtszelle, und Ei. Ja? Aber in der Bibel wird das mit dem gleichen Wort Same, ausgehend vom Bild der pflanzlichen Fruchtzelle, ja, als Same, wird das sowohl fürs Weibliche als fürs Männliche bezeichnet. Zum Beispiel 1. Mose 3, Vers 15, das war ja die erste messianische Verheißung, die besagt, dass der Retter kommen wird und der Schlange den Kopf zertreten wird, und zwar der Same der Frau. Das ist ein ganz erstaunlicher Ausdruck, ja, der Same der Frau, nicht der Same Adams, der Same der Frau. Und das ist natürlich umso bemerkenswerter, als man in früheren Zeiten meinte, Menschen stammen nur von einer männlichen Fruchtzelle ab. Also vom männlichen Samen. Die Frau, die liefert eigentlich nichts, die empfange nur. Ja? Aber das ist die moderne Wissenschaft, die herausgefunden hat. Nein, nein, nein. Da gibt es zwei Zellen, die müssen sich vereinigen und nur so entsteht ein Mensch. Im natürlichen Bereich. Und zwar eben der Same der Frau. Und das ist in dem Sinn völlig revolutionär. Wenn man das anschaut, dass dieses Wissen in der Bibel bereits enthalten ist. Und es ist ja noch mehr, wenn man denkt, im 19. Jahrhundert meinte man, die männliche Samenzelle, die sei so ein kleines Männchen. Wenn man sie unter dem Mikroskop anschaute. Aber natürlich, damals gab es noch keine Zeiss-Objektive. Aber das war moderne Medizin, ja? Und man ging davon aus, also bei der Zeugung wird ein ganz mikroskopisch kleines Männchen in den Mutterleib gegeben und der dann im Mutterleib wächst 9 Monate und dann ist das so ein Männchen am Schluss von, oder Weibchen von 50 Zentimeter oder 52 Zentimeter oder 53 von mir aus. Ja, aber das war noch Meinung der modernen Wissenschaft, während König David vor 3000 Jahren schrieb in Psalm 139, liest jemand des Zusammenhangs wegen ab Vers 13. Also in Vers 1 ist klar, dass David der Autor ist, dem Dirigenten oder dem Vorsänger, aber eigentlich dem Dirigenten von David ein Psalm. Liest jemand Verse 13 bis 16?
1: Denn du hast meine Nieren bereitet und hast mich gebildet im Mutterleibe. Ich danke dir dafür, dass ich wunderbar gemacht bin. Wunderbar sind deine Werke. Das erkennt meine Seele. Es war dir mein Gebein nicht verborgen, als ich im Verborgenen gemacht wurde, als ich gebildet wurde unten in der Erde. Deine Augen sahen mich, als ich noch nicht bereitet war, und alle Tage waren in dein Buch geschrieben, die noch werden sollten und von denen keiner da war.
0: Jawohl. Also David staunt in diesem Psalm zuerst über die Allgegenwart und die Allwissenheit Gottes, und dann beschreibt er das Wunder, wie er im Mutterleib von Gott erschaffen, gebildet wurde. Und er vergleicht sich dabei mit einem Kunstwerk, einem Stickwerk, das er im Atelier in einem Untergeschoss, ganz im Verborgenen, gewoben wird. Darum, Vers 15 müssen wir genauer übersetzen, gewirkt wie ein Stickwerk in den untersten Örten der Erde. Nicht er, David wurde irgendwo im Untergeschoss gebildet, aber er wurde gewirkt im Mutterleib, wie man eben ein kunstvolles Stickwerk in einem Untergeschoss in den unteren Örten der Erde bildet. Eben ein Kunstwerk, das entsteht, aber völlig den Augen der Beobachter entzogen ist. Und so ist das ja. Wer hat uns beobachtet, als wir gebildet wurden im Mutterleib? Das hat niemand gesehen. Gut, heute könnte jemand sagen, ja, also, aber doch mit dem Ultraschall haben wir sogar ein Bildchen von mir gemacht, aber die meisten unter uns, von denen gibt es noch kein Bildchen, oder? Und was man dort sieht, ist ja für den Laien, man braucht es ziemlich viel Fantasie, ja, um da was zu sehen. Es gibt aber auch schon ganz, ganz schöne Bilder, die man machen kann mit anderen Möglichkeiten. Aber hier geht es sogar um die früheste Bildung im Mutterleib, denn das Wort in Vers 16, Urform, hat jemand gelesen, aber besser wäre, meinen ungeformten Knäuel sahen deine Augen. Hebräisch Golem ist der ungeformte Masse, ungeformter Knäuel. Und das entspricht so exakt eben dem tatsächlichen Befund. Wenn man sich überlegt, die Samenzelle des Mannes vereinigt sich mit der Eizelle, eben dem Samen der Frau. Und das nennt man ja eine Zygote. Die Zygote wandert dann den Eileiter runter und teilt sich dann ein erstes Mal nach einigen Stunden. Und dann sind das schon zwei Zellen zusammen. Und es vergehen wieder einige Stunden und das sind dann vier Zellen. Wieder einige Stunden, acht Zellen. Und so entsteht dann ein ungeformter Knäuel. Das ist wirklich die Frühform. Und noch die Medizin im 19. Jahrhundert wusste das nicht, während wir das in der Bibel ganz ausdrücklich lesen von David. Und wenn wir jetzt eben an David denken, müssen wir wissen, das war also die Samenzelle von Isai. Ja? Und daraus eben als Zygote, verbunden mit der Eizelle der Frau Isais, entstand David, und eben aus dieser Linie, aus dem Stumpfe Isais, sollte nach Jesaja 11,1 dann einmal der Messias kommen. Und in Lukas 2 wird also ganz ausführlich die Geburtsgeschichte beschrieben, wie das eben nicht zu finden ist in Johannes und in Markus. Und in Matthäus haben wir aus einem anderen Blickwinkel die Geburtsgeschichte beschrieben, aber so auf Maria konzentriert, nur in Lukas. Und darum, der Punkt ist klar, also wenn die Weihnachtsgeschichte Lukas 2 nicht wäre, dann wäre Lukas 3 ein Problem. Aber das ist eh klar. Und dann will Lukas in Kapitel 3 nur noch einfach die männliche Linie zeigen, wie sie eben auf David zurückgeht. Das ist der wichtige Punkt, zu zeigen, dass eben der Messias wirklich aus dieser männlichen Linie von David her kommt. Und so geht es eben darum, was ist das Interesse? Und dieses Geschlechtsregister interessiert einfach darum, weil es geht darum, zu zeigen, dass Josef von David abstammt über die männliche Linie. Die Frauenlinie interessiert da nicht. Aber das heißt nicht, dass sie nicht wichtig wäre. Sonst hätte ja Gott nicht in unseren Genen sogar eben eine Markierung gegeben, wo man die direkte Mutterlinie nachvollziehen kann, heute noch bei jedem Menschen, oder die direkte Vaterlinie. Aber jetzt überrascht es in Matthäus, da geht es ja nur um Männerlinie, also nur um die Y-Sequenz. Und trotzdem werden Frauen erwähnt. Nun muss ich fragen, warum? Ja, das hat seinen Grund. Also es fällt dir gerade auf, das sind traurige Geschichten, die da mit verbunden sind, aber das zeigt die Gnade Gottes. Dass eben der Messias, der König Israels, sollte kommen, um gerade eben Menschen, die in diesen Bereichen und in vielen anderen Bereichen gefallen sind, eben aus der Finsternis herauszuhelfen. Also gerade das zeigt Gottes Gnade, dass diese Frauen da erwähnt werden mit den tragischen, traurigen Geschichten, die dahinter stehen, um zu zeigen, Gottes Gnade ist da für eine gefallene Welt. Ja, wir hatten also Römer 1 noch angeschaut aus dem Samen Davids und dann möchte ich noch eine Stelle kurz anführen, 2. Timotheus 2, Vers 8. Und das zeigt nämlich auch die Wichtigkeit dieses Themas. Also das rechtfertigt, warum wir jetzt plötzlich so viel Zeit zur Klärung all dieser genealogischen Fragen verwendet haben.
1: Halt im Gedächtnis Jesus Christus, der auferstanden ist von den Toten aus dem Geschlechte Davids.
0: Jawohl. Also so wichtig, halte im Gedächtnis Jesus Christus, A, auferweckt aus den Toten, B, aus dem Samen Davids. Und nicht einfach Sohn Davids, sondern wirklich Same Davids, das betont, dass er wirklich ein biologischer Nachkomme ist. Und wenn zum Beispiel jemand behaupten würde, ja, die Eizelle von Maria, die spielte da keine Rolle. Das ist nicht wahr. Also der Herr ist wirklich aus dieser Linie biologisch im Mutterleib gebildet worden. Eben von diesem Gott, der auch David im Mutterleibe bildete, eben als Kunstwerk, wie ein Kunstwerk in einem Atelier in den Tiefen der Erde. Während 9 Monaten geschieht das so. Und David staunt also über das Wunder der ganzen Formgebung. Zuerst ein ungeformter Knäuel und dann beginnt ja das so Furchen zu bilden. Ganz früh übrigens bilden sich Furchen, die dann die Gehörgänge entwickeln. Und das Erstaunliche ist, im Psalm 40 haben wir einen Hinweis darauf. Das ist ein messianischer Psalm, den hatten wir schon früher angeschaut und ich hatte das auch schon dort erklärt, aber die alten Römer haben ja gesagt, Repetitio mater studiorum est. Die Wiederholung ist die Mutter des Lernens. Also Psalm 40, Vers 6 beziehungsweise 7.
1: Schlachtopfer und Speisopfer gefallen dir nicht, aber die Ohren hast du mir aufgetan. Du willst weder Brandopfer noch Sündopfer. Da sprach ich, siehe, ich komme. Im Buch ist von mir geschrieben, deinen Willen, mein Gott, tue ich gern, und dein Gesetz hab ich in meinem Herzen.
0: Jawohl. In Hebräer 10, Vers 5 werden diese Verse zitiert. Und da heißt es, dass er, der Messias, als er in die Welt kommt, spricht. Schlacht- und Speisopfer, Brand- und Sündopfer hast du nicht gefordert. Also nicht diese Tieropfer des Gesetzes waren das Eigentliche, was Gott wünschte, denn sie waren nur Bilder von dem Tod des Messias. Aber der Messias sollte eben als Opfer sterben. Dort in Hebräer 10 wird dann übersetzt, nicht Ohren hast du mir bereitet, sondern einen Leib hast du mir bereitet. Und dann wird in den weiteren Versen erklärt, in Hebräer 10, dass der Herr Jesus durch das Opfer seines Leibes eben das wahre Opfer geworden ist und dass Gott uns durch dieses Opfer auf immer geheiligt hat. Und das ist aber erstaunlich, eben das Hebräer 10 da übersetzt, einen Leib hast du mir bereitet, während im hebräischen Text steht wörtlich, Ohren hast du mir bereitet. Sogar noch wörtlicher, die alte Elberfelder hat das in der Fußnote, Ohren hast du mir gegraben. Aber das ist natürlich sachlich das Gleiche. Denn effektiv eben aus diesem ungeformten Knäuel bilden sich diese Furchen in einer sehr frühen Phase, die Gehörkanäle, die Ohren, die gegraben werden. Und der Messias will damit sagen, du hast mir einen menschlichen Leib bereitet im Mutterleib der Jungfrau Maria, mit dem Ziel, dass ich eben auf dich höre. Und dein Wille ist es ja, dass ich ans Kreuz gehe, um mein Leben als Opfer hinzugeben. Und darum betont er eben, Ohren hast du mir bereitet. Und der Herr war gehorsam bis zum Tod, aber nicht irgendein Tod, bis zum Tod am Kreuz. Ja, also das ist auch erstaunlich, wie eben David diesen Psalm 40 schreibt und eben auch da diese Bildung im Mutterleib umschreibt mit Ohren hast du mir gegraben.

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1: Der Apostel Paulus war ein richtiger Missionar, der umherreiste und das Evangelium verkündete. Selten fragen wir uns, wovon er eigentlich gelebt hat. Aber das erfahren wir, wenn wir heute in Apostelgeschichte Kapitel 18 die Verse 1 bis 8 lesen. Da merken wir etwas von dem Beruf, den der Apostel eigentlich auch hatte. Es heißt da in Apostelgeschichte 18 von Vers 1 an, nach einer modernen Übersetzung in heutigem Deutsch: Danach verließ Paulus Athen und ging nach Korinth. Dort traf er einen Juden aus Pontus. Er hieß Aquila und war mit seiner Frau Priscilla gerade aus Italien angekommen. Denn Kaiser Claudius hatte alle Juden aus Rom ausweisen lassen. Paulus besuchte die beiden. Weil er wie Aquila Zeltmacher war, blieb er bei ihnen und arbeitete dort. An jedem Sabbat sprach er in der Synagoge und versuchte, Juden und Griechen zu überzeugen. Als Silas und Timotheus aus Mazedonien nachkamen, konnte Paulus sich ganz seiner eigentlichen Aufgabe widmen. Er bezeugte den Juden, dass Jesus der versprochene Retter sei. Als sie ihm aber widersprachen und ihn beschimpften, schüttelte er den Staub aus seinen Kleidern und sagte: Ihr habt es euch selbst zuzuschreiben, wenn ihr verloren geht. Mich trifft keine Schuld. Von jetzt an werde ich mich an die Nichtjuden wenden. Er verließ die Synagoge und sprach von nun an in dem danebenliegenden Haus von Titius Justus, einem Griechen, der sich zur jüdischen Gemeinde hielt. Der Synagogenvorsteher Crispus nahm mit seiner ganzen Familie Jesus als Herrn an. Viele Korinther, die davon erfuhren, kamen ebenfalls zum Glauben und ließen sich taufen. Soweit der Bericht aus Apostelgeschichte Kapitel 18, Vers 1 bis 8 nach einer modernen Übersetzung in heutigem Deutsch. Was sind Missionare eigentlich für eine Kategorie von Menschen? Was für ein Beruf ist das eigentlich? Und wie und von wem werden sie bezahlt? Das Finanzamt in Deutschland hat sich immer sehr schwer damit getan, evangelikale Missionare zu klassifizieren. Bei den meisten Missionaren, die heute noch von Deutschland ausgehen und das Evangelium in fremden Ländern verkünden, ist nämlich niemand da, der ihnen ein Gehalt bezahlt. Der Staat bezahlt schon lange keine Evangelisten und Missionare mehr. Auch die großen Kirchen haben mehr und mehr den Blick für den Missionsauftrag verloren. Sie geben wohl noch ungeheure Summen für Entwicklungshilfe und soziale Projekte, oft auch für politische Organisationen und Bewegungen, sodass nichts mehr übrig bleibt, um Missionare zu bezahlen, die da predigen und die Bibel unterrichten. Wovon leben die Missionare heute? Wer bezahlt sie? In diesen biblischen Betrachtungen folgen wir den Reisen des Apostels Paulus, wie sie uns in der Apostelgeschichte in der Bibel aufgezeichnet sind. Paulus war nun einer der ersten christlichen Missionare. Er reiste mit seiner Botschaft von Ort zu Ort in fremden Ländern und Kulturen und predigte öffentlich und persönlich von Jesus Christus und Gottes Heilsplan. Solche Missionare wie er wären heute wieder Hunderte und Tausende nötig. Zunächst einmal in unserem eigenen Land, das immer weniger über das Christentum weiß. Dann aber auch für all die anderen Länder, in denen so viele geistliche Nöte herrschen. Wer soll aber die Missionare bezahlen? Wovon sollen sie leben? Ich glaube, wir können da heute noch eine ganze Menge von den Urchristen lernen. Obwohl sie nicht so reich waren wie wir und nicht die Möglichkeiten hatten, Spenden von ihren Steuern abzusetzen, so hatten sie doch einige wirksame Methoden, den Dienst der Missionare zu ermöglichen. Vielleicht können wir heute etwas davon lernen. Einige Methoden wollen wir uns einmal ansehen. Erstens, berufstätig sein und missionieren. Gerade in dem eingangs gelesenen Abschnitt heute wurde uns berichtet, dass Paulus ein Zeltmacher war. Er hatte also neben seinen theologischen Studien auch einen ganz praktischen Beruf, mit dem er sich finanziell unterhalten konnte. Nachdem Paulus seine zündende Rede in Athen in Griechenland gehalten hatte, zog er weiter nach der Hafenstadt Korinth. Dort traf er einen Juden, der aus Rom kam, weil er von dort ausgewiesen wurde. Dieser Jude hieß Aquila und war ein Zeltmacher. Paulus muss wohl seine Werkstatt in Korinth gesehen haben und sofort ergab sich ein Kontakt. Paulus fragte, ob er bei Aquila ein wenig als Zeltmacher arbeiten und etwas Geld verdienen dürfe. Aquila willigte ein und so arbeitete Paulus in Korinth als Handwerker. Aquila und seine Frau Priscilla werden später in der Bibel als treue Christen erwähnt. Vielleicht hat sich hier in der Werkstatt manches geistliche Gespräch ergeben, und während die beiden Teppiche oder Zelte knüpften, hat Aquila vielleicht sein Herz für Jesus geöffnet. Interessant ist jedoch, dass Paulus hier für seinen Lebensunterhalt arbeitete. An den Wochenenden, am Sabbat, ging er in das jüdische Versammlungshaus und predigte dort das Evangelium. Eigentlich ist diese Kombination ideal. Ein Evangelist oder Missionar hat seinen Beruf, in dem er arbeitet und Geld verdienen kann. Dann fällt er niemandem zur Last. In seiner freien Zeit, am Abend oder an den Wochenenden, geht er dann eben los und predigt, wo immer er will und kann. Diese Methode haben auch heute oftmals Christen angewandt, die an der Ausbreitung des Reiches Gottes interessiert sind. Vor allem aber meinen viele Gemeinden und bequemere Christen, dass das die richtige Art sei, dem Herrn zu dienen. So gut wie diese Methode auch aussieht, sie hat doch einige Nachteile, die ich kurz einmal aufzeigen möchte. Welches also sind die Nachteile, wenn man versucht, als Missionar oder Evangelist auch noch in seinem Beruf sein Geld zu verdienen? Erstens einmal ist da der Stress. Wer heute einen vollen Beruf ausübt und so nebenbei einen wirkungsvollen Verkündigungsdienst leisten will, hat praktisch zwei Berufe auszuüben. Es ist eine ungeheure Arbeitslast, die ein normaler Mensch auf die Dauer nicht aushalten kann. Entweder er wird bald seinen richtigen Beruf vernachlässigen und mehr die Gelegenheiten zum Predigen wahrnehmen, oder aber er wird die Sache mit dem Predigen ganz aufgeben müssen. Jesus sagt es deutlich, niemand kann zwei Herren dienen. Einer wird immer zu kurz kommen und unzufrieden sein, und wir selber stehen in einer Spannung von einem Stress, der nur von wenigen für eine begrenzte Zeit ausgehalten werden kann. Zweitens gibt es nicht viele Berufe, die eine wirkungsvolle Nebenbeschäftigung erlauben. Findet man eine Arbeit, die einem genug Zeit für Predigtdienste und kleinere Reisen erlaubt, so kann man sicher sein, dass man bei solch einer Beschäftigung nicht genug verdient, um seinen Lebensunterhalt und seine Ausgaben zu bestreiten. Hat man jedoch einen gut bezahlten, ertragreichen Job gefunden, so kann man ziemlich sicher sein, dass man genug Arbeit haben wird. Entweder ist die Arbeit nicht in den normalen 7 oder 8 Stunden täglich zu bewältigen, oder man muss eben Überstunden machen. Oder aber es wird in den begrenzten Stunden des Tages so viel verlangt, dass man knüppelmüde nach Hause kommt und nicht die Energie aufbringt, jetzt noch loszuziehen und Vorträge zu halten. Auch aus diesem Grunde ist es oft unmöglich, ein Missionar zu sein, der seinen Lebensunterhalt durch seine eigenen Hände Werk verdient. Drittens, es ist für einen normalen Menschen sehr schwer, das richtige Gleichgewicht zu halten. Das habe ich oft schon angedeutet. Es kann so leicht passieren, dass man durch die Möglichkeiten seiner Arbeit so fasziniert wird, dass man bald nur noch ans Geldverdienen denkt. Man macht sich zuerst Sorge, ob es auch reichen wird, dann möchte man doch eine kleine Sicherheit haben und sich eine Rücklage machen. Dann kommen mit der wachsenden Verantwortung im Beruf auch gewisse soziale Verpflichtungen, und ehe man es sich versieht, hat einen die Welt mit in ihren Sog gezogen. Die Gedanken drehen sich ums Geschäft, um die Probleme der Arbeit, und es bleibt keine Zeit, sich für den Dienst als Missionar vorzubereiten oder Pläne zu machen. So bleibt eben die Verkündigung in vielen Fällen einfach zurück. Nebenbei bemerkt, können wir aus diesem Bericht über Paulus nicht herleiten, dass er sein ganzes Leben lang durch Zeltmachen seinen Lebensunterhalt verdient und dabei gepredigt hat. Nur hier in Korinth wird erwähnt, dass Paulus eine Zeit lang mit seinen Händen arbeitete, um etwas zu verdienen. Also, es ist keine ideale Lösung, wenn man von den Missionaren erwartet, dass sie ihren Dienst der Verkündigung nebenberuflich tun und sich ihren Lebensunterhalt selbst verdienen. Aber welche Möglichkeiten gibt es dann? Welche Möglichkeiten gibt es als Missionar und Verkündiger, seinen Lebensunterhalt zu verdienen oder, ja, wenigstens leben zu können? Die meiste Zeit, wenn Paulus nicht arbeitete, wohnte und lebte er bei Leuten, die ihm Gastfreundschaft gewährten. Es waren entweder Landsleute aus der Heimat, die ihn aufnahmen, oder aber Menschen, die sich für das Christentum und die Predigt des Paulus interessierten, oder die selbst Christen geworden waren. Sie nahmen den Missionar dann so lange auf, bis er wieder weiterzog. Sowieso waren die Leute damals im Orient viel gastfreundlicher als unsere Europäer heute. Gelegentlich bekam Paulus sicher auch einmal ein wenig Geld zugesteckt oder ein paar neue oder gebrauchte Sandalen geschenkt, so dass er einigermaßen leben konnte. Die Last der Versorgung des Missionars traf hier jedoch die Nichtchristen oder die ganz jungen, eben bekehrten Christen. Auch war es vielleicht nicht immer leicht, eine freundliche Herberge zu finden. Darum hat sich in den letzten Jahren eine andere Methode entwickelt, die sicher auch nicht vollkommen ist, die aber doch gewisse Vorteile hat und für unsere momentanen Verhältnisse vielleicht die beste ist. Ich meine die Versorgung eines Missionars auf Spendenbasis. Bei dieser Methode tragen die bewährten und missionsinteressierten Christen aus der Heimatgemeinde die Unkosten und den Lebensunterhalt für den Missionar. Sie machen das, indem sie monatlich einen gewissen Prozentsatz ihres Einkommens direkt auf das Konto einer Missionsgesellschaft überweisen. Dort kommt es gewissermaßen in einen großen Topf, aus dem alle dieser Gesellschaft angehörenden Missionare gleichmäßig bezahlt werden. Oder, bei anderen Missionsgesellschaften, überweist der Spender sein Geld gleich mit dem Vermerk, für welchen Missionar dieses Geld gutgeschrieben werden soll. Auf diese Weise werden heute Hunderte von deutschen Missionaren in aller Welt unterstützt. Die Sache ist immer noch ein wenig unsicher, weil oftmals recht verschieden hohe Beiträge einkommen und man nie genau weiß, mit wie viel Geld man rechnen kann. Trotzdem ist die Sache mit Spenden ja nicht etwas so Außergewöhnliches. Viele Organisationen und Werke leben einfach nur von Spenden. Politische Aktionen und Propagandafeldzüge werden durch Spenden finanziert. Allerdings kommen da meist große Summen zusammen. Aber auch viele soziale Werke wurden durch einen Freundeskreis aufgebaut, der für diese bestimmte Arbeit zu spenden anfing, wie zum Beispiel für Waisenheime, Blindenschulen, Landstreicherheime oder Anstalten für Drogenabhängige. Dazu haben manche philanthropischen Clubs den Brauch, ihre guten Werke für die Stadt durch die Spenden ihrer Mitglieder zu finanzieren. So könnte man noch vieles aufzählen. Spenden werden für die möglichsten und unmöglichsten Dinge gegeben. Warum sollten sie nicht auch für Werke oder Leute gegeben werden, die sich für die Verkündigung des Evangeliums einsetzen? Ich finde, dass wir schon lange in der Gefahr sind, das Geistliche immer mehr zu vernachlässigen, nicht nur in unserem persönlichen Leben, nicht nur in den Kirchen, sondern auch in unserem ganzen Wohltätigkeitsprogramm. Es liegt ein viel zu starkes Übergewicht auf der sozialen, materiellen Hilfe und eine für Christen sträfliche Vernachlässigung für Spenden zur Ausbreitung der frohen Botschaft und geistlicher Werte. Sicher hast auch du irgendwo einen Platz, wohin du deine Spenden gibst. Heute möchte ich dich aber aufrufen, die Unterstützung von Missionaren nicht zu vernachlässigen, die auf geistlichem Gebiet arbeiten und die Botschaft des Evangeliums verkündigen. Diese Arbeit sollte von Christen in allererster Linie gefördert werden. Denk einmal darüber nach. Wir beten. Vater im Himmel, wir werden von so vielen Seiten beeinflusst und aufgerufen, Spenden zu geben, dass wir manchmal ganz verwirrt sind. Wir bitten dich, hilf uns, die Prioritäten zu erkennen und hilf uns auch, dass wir niemals die geistlichen Anliegen, die dir viel wichtiger sind, hinter die materiellen Anliegen anzustellen. Herr, baue du dein Reich und erwecke die Christen wieder für ihre Missionsaufgabe. Amen.

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1: Liebe Hörer, wir wollen Sie CVG ganz herzlich begrüßen. Am Mikrofon begleiten Sie Tabea Wardein, Vivian Bodeus und Marc Thorsten Wardein. Christian Augustin hat mit 5 Jahren schon Akkordeon gelernt. 5 Jahre war er dann bei den Wiener Sängerknaben. Heute ist er Musiker und Songwriter. Christian Augustin hat mehrere christliche Alben veröffentlicht.
2: Mit März 2020 war der Lockdown und die Live-Auftritte, die ich normalerweise alle gehabt hätte, sind alle weg gewesen. Damit habe ich mich ins Musikzimmer gesetzt und habe gesagt, naja, dann tue ich wieder Song schreiben, habe ich länger nicht gemacht. Und es ist erstaunlich gut gegangen. Also, und ich schreibe das ja auch Gott zu, dass er mir da einfach immer wieder neue Ideen, Songs, Melodien, einfach das in den Kopf schickt, in den Geist schickt und habe das dann geschrieben, habe aber eigentlich nichts wirklich vorgehabt damit und habe dann im Herbst 2020 bei einem Gebet, Gott, was soll ich mit diesen ganzen Songs machen, jetzt werden es schon langsam immer mehr, hast du da was vor damit oder was ist meine Aufgabe, hat Gott mir sehr klar, selten klar gesagt, mach einfach, mach's fertig, mach's ordentlich fertig, mischen, mastern, mach ein Album. Den Rest mach ich.
3: Nach der Musik spricht Christian Augustin mehr über seinen Dienst als Musiker und sein Leben.

0: Christian Augustin hat mit 5 Jahren schon Akkordeon gelernt. 5 Jahre war er dann bei den Wiener Sängerknaben. Heute ist er Musiker und Songwriter. Christian Augustin hat mehrere christliche Alben veröffentlicht.
1: Da gibt's mehrere Punkte. Das eine ist, dass man einfach aus einer Quelle schöpfen kann, ob es jetzt Kraft ist oder Optimismus oder wie auch immer, dass man das bezeichnet, was man halt braucht, die ich vorher nicht gehabt habe. Ich habe es aber gesucht, aber ich habe es nicht gehabt. Und mit Gott habe ich das dann gefunden. Das ist das eine. Das andere ist natürlich, wenn man Jesus nachfolgt, dass man dann schon versuchen möchte, ein besserer Mensch zu sein, dass man mit Streitsituationen anders umgeht, schaut, dass man sein Jezorn im Griff hat und ja, und möglichst nicht irgendwie betrügt oder ja, Leute über den Tisch zieht geschäftlich und so. Da gibt es ein breites Feld an Dingen, die ich heute anders sehe wie früher, ja. Und auch anders mache wie früher.
0: Nach der Musik spricht Christian Augustin mehr über seinen Dienst als Musiker und sein Leben.

0: Christin Augustin hat mit 5 Jahren Akkordeon gelernt.
1: 5 Jahre war er dann bei den Wiener Sängerknaben. Heute ist er Musiker und Songwriter. Christin Augustin hat mehrere christliche Alben veröffentlicht.
2: Habe ich gehört, ja. Tanzkurse waren verboten. Ich glaube, ich sehe das so, wie ich behaupte oder mir vorstellen könnte, dass es Jesus sehen würde. Jesus ist immer zu den Menschen außerhalb der Elite gegangen, oder Elite ist jetzt ein schlechtes Wort, ist immer zu den Menschen gegangen, die nicht gläubig waren, die um sie aufzufangen und so. Und wenn wir das Salz und das Licht auf der Erde sein sollen, dann müssen wir da auch hingehen und können nicht immer in unseren Kreisen verbleiben und uns gegenseitig loben, wie brav das wir sind. Glaube ich. Das ist eine harte Aussage wahrscheinlich, aber ja.
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0: Vivien Boudet spricht über die Treue.
1: Ich verspreche dir die Treue, in guten wie in schlechten Tagen, in Gesundheit und Krankheit. Ich will dich lieben, achten und ehren, alle Tage meines Lebens, bis dass der Tod uns scheidet. Dieses Eheversprechen gibt einem Mann seiner Frau und eine Frau ihrem Mann an dem Tag, an dem sie beschließen und vor Gott und den Menschen bezeugen, wir werden unser Leben nicht mehr alleine leben. Ja, mehr noch als das. Wir werden einander treu sein. Der Mann wird keiner anderen Frau und die Frau keinem anderen Mann ihre Liebe schwören. Und das auch dann noch, wenn die Zeit der Schwärmerei vorbei ist. Auch dann, wenn keine Schmetterlinge im Bauch mehr über die Macken des anderen hinwegtäuschen. Wenn sich Stück für Stück der Alltag einschleicht, der nicht mehr von Romantik und Abenteuer, sondern von Steuererklärungen und Hausputz geprägt ist. Und vor allem auch dann, wenn über die Alltäglichkeiten hinaus eine Krise hineinbricht. Eine schwere Krankheit, Arbeitslosigkeit, Tod oder Verlust. Ich verspreche dir die Treue, in guten wie in schlechten Tagen. In diesen schlechten Tagen zeigt sich, wie ernst dieses Versprechen genommen wird. Wie viel Treue tatsächlich gezeigt wird. Oder ob das alles nur leere Worte waren. Und was ist, wenn einer treu bleibt und der andere nicht? Was ist, wenn plötzlich der eine Ehebruch begeht? Muss der andere sich dann noch an sein Treueversprechen halten? Normalerweise würde jeder sagen, nein, denn Ehebruch ist Ehebruch. Der Ehebund ist gebrochen und die Treue kann nicht mehr eingefordert werden. Ja, eine zweite Chance kann nicht eingefordert werden. Aber sie kann gewährt werden. Das ist dann die Gnade des Partners, der treu geblieben ist. Aber was ist, wenn es wieder passiert? Erneuter Ehebruch. Und wieder und wieder. Spätestens hier ist eine Grenze erreicht, das fast zum Überlaufen gebracht. Der Ehebund ist unwiderruflich gebrochen. Treue ist hier nicht mehr möglich. Max Lucado, ein bekannter christlicher Schriftsteller, hat mal gesagt, du begegnest nicht jeden Tag jemanden, der dir eine zweite Chance gibt. Noch viel weniger jemanden, der dir täglich eine zweite Chance gibt. Bei Jesus findest du beides. Unter Menschen ist es ganz normal, die Treue zu brechen, wenn der andere untreu ist. Bei Jesus ist das anders. Er, der Sohn Gottes, ist der treueste von allen. Egal, was wir tun, er bleibt uns treu. Kennen Sie diesen Jesus? Der, von dem gesagt wird, er ist barmherzig und gnädig und geduldig und von großer Gnade und Treue. Der Sie auch dann liebt, wenn Sie nichts mit ihm zu tun haben wollen. Ja, selbst wenn Sie nicht einmal glauben, dass es ihn gibt und deshalb auch keinen Grund dafür haben, ihm treu zu sein. Er liebt Sie. Ob Sie an ihn glauben oder nicht, das ändert nichts an seiner Liebe zu Ihnen. Vielleicht stehen Sie gerade auch vor einem unüberwindbaren Scherbenhaufen. Sie haben versucht, alles richtig zu machen, endlich das Leben auf die Reihe zu kriegen. Und jetzt das. Ein Scherbenhaufen voller Versagen. Und darin gespiegelt, sehen Sie Ihre eigene Unfähigkeit, alles, was Sie selbst an sich verachtenswert finden. Und doch, Jesus ist treu. Und wenn er gesagt hat, dass er sie liebt, dann stimmt das auch. Und wenn er sagt, dass er diejenigen rettet, die an ihn glauben, dann kann ihn der größte Scherbenhaufen der Welt nicht davon abhalten. Er ist treu. Jesus steht vor ihnen. Und er ist es, der ihnen dieses Treueversprechen gibt. Ich verspreche dir die Treue, in guten wie in schlechten Tagen, in Gesundheit und Krankheit. Ich will dich lieben, achten und ehren. Doch sein Versprechen, das hält eine Ewigkeit. Wie lautet Ihre Antwort?
2: Liebe Hörer, Christian Augustin sprach heute über seinen musikalischen Dienst und sein Leben. In der nächsten Sendung setzen wir das Interview fort. Falls Sie Fragen oder Anregungen haben, können Sie uns anrufen oder schreiben. Die Angaben folgen mit der nächsten Melodie. Ich wünsche Ihnen noch Gottes Segen.
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1: 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Ich wünsche Ihnen noch Gottes Segen.

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1: Also es war ein sehr schönes Kabinchen hier.
2: Ja, ist es. Aber jetzt erstmal packen und dann hoch auf Deck.
1: Oh ja, und sag mal, hilft das denn, was Gott in der Bibel sagt? Funktioniert das mit dem Leben?
3: In der Bibel lesen wir über Leute, die heißen Israeliten. Aber denen ging es nicht so gut. Die wurden ausgenutzt als Sklaven. Und
2: Gott hat ihnen geholfen, da wegzukommen. Und dann sollten sie ein neues Leben anfangen in Israel.
1: Wie haben sie denn das gemacht?
2: Also Gott hat ihnen erzählt, wie sie leben sollten. Und ein paar hundert Jahre später haben sie eins der besten Länder der Welt gehabt.
1: Das ist ja fast wie bei uns in Norwegen. Vorher waren alle Wikinger und haben geklaut und gestritten und mit den Schwertern die Köpfe eingeschlagen. Und dann hat sich alles geändert.
2: Ja, genau. Und die Wikinger, die haben ja Leute aus England und Irland gestohlen. Aber die Leute hatten die Bibel mit. Und dann haben die den Norwegern erzählt, wie Gott will, dass wir leben sollen.
1: Hui!
2: Und dann hat sich ganz Norwegen verändert. Das hat schon eine Weile gedauert, bis die Leute anders gedacht haben, aber das hat geklappt. Und als die Wikinger gehört haben von jemand, der nicht rumgehauen hat und geschlagen, sondern sein eigenes Blut ausgegossen hat.
1: Ja, und wer war das doch mal?
2: Das war Jesus. Und als die Wikinger von Jesus gehört haben, da haben die langsam angefangen, anders zu denken. Jesus hat den Leuten gezeigt, wie sie leben sollen, ohne dass er selber eine einzige schlechte Sache gemacht hat.
1: Wie geht denn das? Ich dachte, wir machen alle Fehler.
2: Ja, Jesus war halt nicht nur ein Mensch und wir lesen auch in der Bibel, dass er Sachen gemacht hat, die Menschen nicht können. Jesus hat auch Tausende von Kranken geheilt und Tote lebendig gemacht. Der konnte einfach Sachen, die nur Gott kann.
1: Oh, vielleicht ist er ja Gott.
2: Ganz genau.
4: Und sehr geehrte Fahrgäste.
2: Oh, warte mal.
4: Wir machen einen kurzen Halt, um einem gekenterten Segelboot zu helfen.
2: Oh, Segel? Sehr gut.
4: Danke für Ihr Verständnis.
1: Oh, guck mal aus dem Fenster, Chris.
2: Oh ja, das Segelboot.
1: Das ist umgefallen.
2: Oh, die armen Menschen im kalten Wasser.
1: Da kommt jemand.
2: Das ist das Rettungsboot von der Fähre. Die werden gerettet.
1: Wie gut.
2: Und Östern, das ist ja genau das, was ich sagen wollte. In der Bibel lesen wir, dass Jesus perfekt gelebt hat.
1: Ja, das ist ja Gott.
2: Und dass er alle Menschen durch seinen Tod retten kann.
1: Ja, aber wie kann man denn jemanden retten, wenn man tot ist?
2: Weil er wieder lebendig geworden ist.
1: Wie geht denn das?
2: Na, Gott kann ja sowas. Und Jesus hat durch seinen Tod all das Schlechte von uns auf sich genommen.
1: Auf sich selber?
2: Als er da am Kreuz starb. Und deshalb können ja wir dann wieder mit und für Gott leben.
1: Aber wieso macht denn Jesus das? Er hat es doch gar nicht nötig.
2: Ja, weil er will, dass wir wieder für und mit Gott leben können. Und weil er uns seine Liebe schenkt.
1: Schenkt? Aber man muss doch irgendwie dafür bezahlen, oder nicht?
2: Nee, das schaffen wir nicht. Denk mal an die Leute, die eben hier aus dem Wasser geholt wurden. Haben die die Fähre gekauft?
1: Nee, das konnten die doch gar nicht.
2: Haben die es verdient, gerettet zu werden?
1: Verdient? Nee, die sind doch umgeplumpst.
2: Genau, konnten die dafür arbeiten oder bezahlen, gerettet zu werden?
1: Nee.
2: Aber sie wollten gerettet werden. Und so ist es mit den Menschen um ihr Gott. Alle, die wollen, können gerettet werden, um für und mit Gott zu leben. In diesem Leben und im nächsten.
1: Oh, das ist ja das größte Geschenk. Das ist ja größer als eine Fähre.
5: Mein lieber Freund, jetzt liegt's an dir. Jetzt denk mal bitte nach. Du hast gehört von Jesus und dass er für dich starb.

0: Jesus ist überall. Er ist auch jetzt hier und wir können mit ihm sprechen. Wenn du willst, kannst du mit mir zusammen beten. Jesus, ich will dir vertrauen. Danke für dein Wort. Bitte vergib mir alles Schlechte, was ich getan und gesagt und gedacht habe. Vielen Dank, dass du dein Leben für mich gegeben hast. Hilf mir dazu, mit dir und für dich durchs Leben zu gehen. Danke. Amen.
1: Es ist 20 Uhr.
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Pfernheim, der 5. Februar 1951. Wir sind nun fertig eingerichtet. Und es ist sehr hübsch bei uns geworden. Am geschmackvollsten und schicksten in der ganzen Kolonie, wozu freilich nicht viel gehört. Aber es ist doch lustig zu sehen, wie alle Besucher die Augen aufreißen. Eben haben wir zum ersten Mal das Radio angeschlossen. Es funktioniert wundervoll. Und wir bekommen eine ganze Menge Sender herein. Sogar England. Ohne Hochantenne. Wenn wir die erst dran haben, ist vielleicht auch Deutschland zu kriegen. Denkt euch, auf unserem Küchenherd steht AEG, Deutsche Wertarbeit, Gaggenau. Ist das nicht gelungen? 15.000 Kilometer von daheim, mitten im Urwald. Das Essen ist hier eine Nebensache. Es kostet fast nichts, für uns überhaupt nichts. Und man beachtet kaum, wie gut und reichlich es ist, morgens, mittags und abends Eier und Fleisch und Butter, so viel man nur will, frische Milch oder Rahm, der Liter kostet nur 3 Guarani, Honig, Marmelade aus Sauerampferblüten, die sehr gut schmeckt, etwa wie Pflaumenmus. Die Sauerampferstauden, Grosella, sind hohe Büsche wie Johannisbeersträucher. Statt Kartoffeln gibt es Bataten oder Mandioca. Letztere schmecken viel besser. Erstere mit ihrem leicht süßlichen Geschmack eignen sich eher für den Gemüseeintopf. Es gibt Reis, Paprika, allerhand Kürbisarten und Melonen und Früchte, von denen man noch nie etwas gehört hat. Zitronen reifen das ganze Jahr über. Die kleinen Wilden, die unheimlich sauer sind, und die, die wir kennen. Viel kann man bei der Hitze ja gar nicht essen. Man trinkt den ganzen Tag Kaffee, Tee, Zitronenwasser. Der Kaffee ist unerhört miserabel, was angesichts der Tatsache, dass man in Südamerika lebt, unglaublich ist. Aber man gewöhnt sich rasch daran. Es sind auch einige sehr nette Leute hier, mit denen man verkehren kann. Auf der Land- und Forstwirtschaftlichen Versuchsstation sind ein Forstmeister und ein Gartenbaumeister aus Thüringen und ein studierter Landwirt aus USA. Ein Realschullehrer aus Holland ist hier. Ferner einige Missionarsehepaare aus Kanada und USA, die so weltaufgeschlossen und fröhlich sind, dass es uns großen Spaß macht, wenn sie kommen. Der Funker und seine Frau kommen auch oft herüber. Da haben wir Gelegenheit, Englisch zu sprechen. Alle Sprachen kann man treiben, nur Spanisch nicht, das jedoch eigentlich die Staatssprache ist. Drollig, nicht? Die Paraguayos sprechen nämlich alle Guarani, die Sprache eines beinahe ausgestorbenen Indianerstammes, das heißt desjenigen, der sich mit den spanischen Eroberern vermischt hat. Sie sind von den Indianern nur durch ein wenig zivilisierteres Benehmen zu unterscheiden. Sonst sehen sie genauso aus. Spanisch ist für sie eine Fremdsprache, die sie in der Schule lernen müssen. Auf der 10 Kilometer entfernten Versuchsstation, die wir diese Woche besuchten, fragte ich die Fachleute, warum man hier keinen Sisal anpflanzt, wo er doch eine ausgesprochene Trocken- und Hitzepflanze ist und außerdem viel einbringen würde. Sie meinten, es habe bis jetzt sicher nur am Anstoß gefehlt und man brauche zur Aufarbeitung besondere Maschinen. Ich denke, es müsste eine Menge damit zu machen sein, denn die Stauden stehen in den Gärten so prächtig, so prall da, dass es eine Lust ist. Warum sie also nur als Zierpflanze anbauen? In Deutsch-Ostafrika hat man ja fast nur Sisal angepflanzt, und das war der größte Reichtum. Mit der Hitze ist es so eine Sache. Abends kann man nicht einschlafen vor Hitze, morgens wacht man schier nicht auf. Mittags kann man nur ruhen, nicht schlafen. Wir legen uns dann auf den Fußboden, denn die Betten sind wie elektrisch geheizt. Unser Haus ist das einzige, das Steinfliesen hat. Das ist der größte Luxus, denn sie mussten 750 Kilometer weit von Asunción hertransportiert werden und die Fracht sollte mehr gekostet haben als die Fliesen selber. Sonst hat man Zement oder Lehmböden. Wasser haben wir mehr als genug, denn es regnet oft und reichlich und die Zisterne ist groß. Wir stellen in einer Wanne das Wasser vors Haus, in die Sonne, dann ist es nach 1 bis 2 Stunden so heiß, dass man es mit kaltem Wasser mischen muss, um baden zu können. Die Brause haben wir gleich beim Schlafzimmer, nicht wie die anderen in abseits stehenden kleinen Häuschen. Allen Schilderungen zum Trotz gibt es fast keine Insekten. Keine Schnaken, keine Flöhe, keine Fliegen, nur Ameisen. Und dagegen gibt es ausgezeichnete Pulver. Nachts kommen immer die Nachtechsen, die ganz durchsichtig sind und unter dem Haus leben, und fangen alles weg.
Sie rennen immer an den Drahtgittern vor den Fenstern auf und ab. Kröten sind hier so groß wie Karnickel. Sie watscheln ganz langsam einher, wenn es Nacht wird, und fangen auch viele Insekten. Die Grillen oder Zikaden machen in der Dämmerung einen so ohrenbetäubenden Lärm, dass man sein eigenes Wort kaum verstehen kann. Weil wir gerade bei den Insekten sind, kommen wir zu den Bienen. Es gibt nur wenige Imker hier, aber die haben unerhört hohe Erträge. Pro Volk 80 Kilo Honig im Jahr. Es gibt zwei Trachten. Die erste ist jetzt gerade vorbei, die zweite beginnt im März. Man hat Oberlader, also die Kästen, die oben aufgeklappt werden, sodass man die Waben einzeln herausnehmen kann. Heute war ein Imker als Patient bei mir, und als ich ihm erzählte, dass ich auch etwas davon verstehe, wollte er mich schon animieren, hier Bienen zu züchten. Aber ich habe ja gar keine Zeit dazu. Ich komme kaum an meinen Garten. Samstags haben wir keine Operationen und auch keine Sprechstunde. Da kann ich noch am ehesten etwas für mein Vergnügen tun. Sonst bin ich meistens erschöpft, wenn ich mein Pensum erledigt habe. Krankenhaus, Sprechstunde und Schwesternschule. Der Kursus läuft 2 Jahre und wir haben alle Nachmittage 2 Stunden Unterricht, dazu 1 Stunde Mathematik- und Physikunterricht, der durch eine Studienrätin von der Realschule erteilt wird. Ich soll dafür 1 Stunde Unterricht an der Schule geben, wie das mein Vorgänger auch getan hat. Wir haben auch schon ein Männerdoppelquartett aufgemacht. Es übt in unserem Hause. Heute war die erste Singstunde. Die Noten sind vom Christlichen Sängerbund. Ich kenne die meisten Lieder von daheim. Heute sangen wir »Wer pflanzte die Blumen ins grüne Feld?« und »Dein sind wir, Jesus, Gottes Sohn.« Die singen hier anstatt von Noten, von Zahlen. Einer, der Noten lesen kann, setzt sie in Zahlen um und dann singen sie gleich ohne Instrument vom Blatt in allen 4 Stimmen. Es ist zum Staunen, wie schnell das geht. Ich habe aber vor lauter Lachen fast nicht singen können, als die plötzlich anfingen, in Tönen zu singen. 1, 5, 5, 5, 3, 5, 3 und so weiter. Da muss man sich auch erst daran gewöhnen. Man wird hier des Fragens über Deutschland nicht müde. Ich habe schon 2-mal im Gottesdienst sprechen müssen und 1-mal in der Kolonieratssitzung, die 1-mal jährlich stattfindet und mit Gebet, Gesang und Predigt beginnt. Immer wieder muss man staunen, wenn man ein paar hundert dieser so grobschlächtig aussehenden riesigen Männer, 1,80 ist ungefähr das Mittelmaß, beten und predigen hört. Wenn sie alle Lieder auswendig singen und immer wieder in bewegten Worten Gott für dies so unerhört entsagungsvolle und entbehrungsreiche Leben danken. Dass sie dabei so derb sind, macht die Sache erst recht sympathisch. Am allerlustigsten mutet es an, wenn sie abends singen und schmettern »Tirol, Tirol, Tirol, du bist mein Heimatland«, »Es geht eine Mühle im Schwarzwälder Tal« oder »O du mein Edelweiß«, »Dieses schöne Land ist mein Steirer Land« und so weiter. Auch eine Menge alter Soldatenlieder wie »Auf der Heide blüht ein kleines Blümelein«. Ausgerechnet, wo sie noch nie einen Berg gesehen haben, Deutschland nur vom Hörensagen kennen und überhaupt jeglichen Kriegsdienst ablehnen. Mich nennen sie einen Deutschländer. Die Straße, in der ich wohne, bekam vor 20 Jahren den Namen Hindenburgstraße und den hat sie, in Treue fest, auch heute noch. Alle versichern mir, es sei am zweckmäßigsten, sich von seinem Geld Vieh anzuschaffen, und so werde ich bald Besitzer einer Rinderherde sein. Während das Geld in seinem Wert sinkt und kaum Zinsen trägt, wächst das Vieh und vermehrt sich, so dass man lebende Zinsen hat. Es kann auch jederzeit verkauft werden. Sachen, die hier erzeugt werden, sind unerhört billig. Da kommt man mit wenig Geld aus. Ein Büroangestellter auf der Kolonieverwaltung bekommt 250 Guarani monatlich und muss sich davon beköstigen und kleiden, auch seinen Stromverbrauch bezahlen und sein Haus instand halten, während wir 1250 bekommen und Haus mit Garten, Essen, Berufskleidung für beide und den Strom frei haben, auch Holz zum Kochen und so weiter. So können wir eigentlich sagen, dass wir schon gut dran sind, wenn auch das Geld im Verhältnis zum Dollar wenig Wert hat, nämlich amtlich 8 Guarani und schwarz 15, sodass 1 Mark etwa 3 Guarani entspricht. An einem Tag wie heute möchte ich euch 1-mal hier haben. Da würde es euch gefallen.
Es ist so frisch und kühl, ein herrlicher Sternenhimmel. Das Kreuz des Südens steht über dem Haus. Die Bäume sind so saftig grün, dass es eine Lust ist. Das Land ist so weit, so weit. Nirgends beengt einen etwas. Unsere Stadt hat 1000 Einwohner und eine Ausdehnung von etwa 6 Quadratkilometern. Straßen, so breit wie die Autobahn, sind ganz mit Gras bewachsen, bis auf eine schmale Wagenspur. Manchmal stehen mitten darauf riesige Bäume, die wegen ihrer Schönheit einfach stehen gelassen werden, und abends lagern die Rinderherden rechts und links. Wer der Enge in Europa müde ist, kommt hier auf seine Rechnung, und ich lade jeden herzlich ein zu kommen. Alle, die etwas gelernt haben, sind hier hoch willkommen und finden ein reiches Arbeitsfeld.

Aus einem Brief an die Schwestern von St. Trudbert. Fernheim, der 9. Februar 1951. Nun sind schon 4 Wochen ins Land gegangen, seit wir hier sind, und da ich jetzt etwas mehr Überblick über die hiesigen Verhältnisse habe, will ich meine Arbeit und unser Leben schildern. Der grundlegende und eigentlich für uns maßgebliche Unterschied gegenüber daheim ist der, dass es in Deutschland zu viele, hier aber zu wenige Ärzte gibt. Während bei uns praktisch ein Arzt dem anderen mit nicht immer ganz einwandfreien Mitteln die Patienten wegschnappt, um überhaupt leben zu können, hat hier, als es bekannt wurde, dass mein Vorgänger weggehen wollte, die ganze Kolonie sonntags in den Kirchen Bittgottesdienste abgehalten, dass Gott wieder einen Arzt schicken möge. Und als wir da waren, wurden Dankgottesdienste für die Erhörung abgehalten. Dies lässt einen vieles ertragen, was hier schwer ist. Die Hitze, die Primitivität, die Tatsache, dass in 500 Kilometern Luftlinie im Umkreis kein Krankenhaus ist, das besser eingerichtet oder besser ärztlich besetzt wäre als das hiesige, eine Tatsache, die einen oft Blut schwitzen lässt, denn sie bedeutet, dass man alles, einfach alles wagen muss. Selbst Sachen, die man noch nie operiert, assistiert oder überhaupt gesehen hat. Die Menschen sind aber so vertrauensvoll, dass sie auch dann operiert sein wollen, wenn man ihnen sagt, dass man die und die Operation noch nie gemacht hat. Dies zu verschweigen ist hier ebenso überflüssig, wie es unanständig wäre, denn die Menschen sind alle so fromm, dass man sich schämen müsste, zu lügen. Als ich hier ankam und das Krankenhaus und das daneben stehende Operationshaus sah, wollte ich schier verzagen und dachte mir, wie sollst du hier jemals eine aseptische Operation durchführen? Die beiden Gebäude sind nämlich die ersten, die bei der Einwanderung gebaut wurden. Und wie alle damaligen Bauten sind sie aus Lehm errichtet, vermischt mit Kuhmist, der den Zement ersetzt. Das OP-Haus ist noch mit Stroh gedeckt und man hatte ihm meinem Einzug zu Ehren ein neues Dach aufgesetzt. Nach einer nunmehr 3-wöchigen Operationstätigkeit musste ich zu meinem größten Erstaunen feststellen, dass von den über 20 aseptischen Operationen, die ich durchgeführt habe, keine einzige verbuttert ist. Der Grund mag darin liegen, dass man gerade wegen der unmöglich durchführbar erscheinenden Asepsis sich doppelt und dreifach anstrengt, damit alles steril bleibt und man keinen Fehler macht. Bevor ich anfange, mich zu waschen, hat die OP-Schwester schon 1,5 Stunden früher den ganzen OP, Böden, Tische, Schränke, Bänke und Hocker abgewaschen. In den OP kommt keiner hinein, der nicht eine OP-Mütze aufhat und ein Mundtuch trägt, auch der Patient und sämtliche Helfer. Man wäscht sich nicht 15 Minuten, sondern 25 Minuten. 15 mit Wasser, 5 mit Sublimat und 5 mit Alkohol. Der ganze OP wird alle 14 Tage frisch geweißt, was hier kein Problem ist, da das Verputzen und Weißen sowieso Frauenarbeit ist und alle Schwestern es schon von zu Hause aus können. Grundsätzlich operiere ich nur an 2 Tagen in der Woche, nämlich dienstags und donnerstags. Für diese 2 Tage lasse ich alles zusammenkommen, damit sparen wir Zeit und Wäsche. Außerdem sparen die Schwestern eine Menge Arbeit mit dem Sterilisieren und Putzen. Nur selten, bis jetzt 2-mal, kommen so eilige Fälle, dass man außerhalb dieser Zeit operieren muss. An den 3 anderen Vormittagen habe ich Ambulanz. Dabei hilft mir meine Frau. Sie macht den Schreibkram und verbindet und so weiter, sodass ich meist alles am Vormittag erledigen kann. Nachmittags haben wir 2 Stunden Schwesternschule. Ich wundere mich immer, dass die Mädchen bei der Hitze nicht einschlafen. Aber sie sind so interessiert, dass es bis jetzt noch nicht vorgekommen ist. Wir bilden die Schwestern für alle deutschen Kolonien in Paraguay aus. So ist der Tag rund und ausgefüllt mit Arbeit. Ich vergaß noch zu sagen, dass wir pünktlich um 6 Uhr früh mit Operieren anfangen und meist gegen 9.30 Uhr fertig sind. Um 10 Uhr habe ich dann Röntgenaufnahmen und Durchleuchtungen. Der Apparat ist gut. Das Instrumentarium ist überraschend reichhaltig, aber manche selbstverständlichen Dinge fehlen, so zum Beispiel eine Gipsschere. Es gibt hier so viele Augenkrankheiten, dass ich eine Station extra dafür aufmachen könnte. Wie froh bin ich für die Ausbildung und wie froh wäre ich erst, wenn ich noch etwas mehr davon hätte. Brillen verpasst hier der Apotheker. Es ist ein sehr guter, vollständiger Brillenkasten da.
Mit den Narkosen ist es so eine Sache. Der Apotheker macht sie. Er ist der Mann, der alles kann. Und er kann es tadellos. Leider gibt es aber keinen Äther, kein Chlorethyl, wenig Evapan. So dass wir sehr sparen müssen. Das meiste mache ich in Lokalanästhesie. Auch die Blinddarmoperationen. Diese sind, wie bei uns daheim, auch hier das tägliche Brot. Ja, es gibt noch mehr davon infolge einer Frucht, Guayava genannt, die voller Kernchen ist und diese Kernchen haken sich im Blinddarm fest. Dies habe ich festgestellt, bis jetzt war noch keiner darauf gekommen. Gynäkologische Operationen gibt es natürlich auch eine Menge. Tumoren werden hier in jedem Fall gleich mit Stumpf und Stiel entfernt, da man keine Möglichkeit hat, bei der Hitze eine Gewebsprobe 750 Kilometer weit zur histologischen Untersuchung zu schicken. HNO-Krankheiten kommen in ebenso rauen Mengen vor wie Augenkrankheiten. Dies ist eine Folge des ständigen Durchzugs, den man in den Häusern der Hitze wegen macht. Alle Häuser, auch das Krankenhaus, sind so konstruiert, dass die Räume durch das ganze Gebäude gehen und die Korridore außen unter dem Schattendach sind. Man kann von beiden Seiten von außen in ein Zimmer eintreten. Und es sind auch auf mindestens zwei Seiten Fenster, damit man Durchzug machen kann. Am schwersten hat es der Internist. Hier ist eine sehr tüchtige Internistin, die ihre Ausbildung in Russland erhalten hat und ein gutes Zeugnis für die bolschewistischen Universitäten ablegt. Diese Arbeit ist deshalb so problematisch, weil es fast keine Medikamente gibt und die, die erhältlich sind, so unzuverlässig sind, dass man sich nicht getrauen kann, sie zum Beispiel intravenös zu geben. Was aber fängt der Internist ohne Medikamente an? In der Hauptsache handelt es sich um Tropenkrankheiten, vor allem um Malaria und die verschiedenen Parasiten. Transfusionen sind bis jetzt noch nie durchgeführt worden, obwohl ein tadelloses Gerät zur Verfügung steht. Angeblich hat es nicht funktioniert. Es ist ein deutsches Wehrmachtsgerät. In der Überzeugung, dass bei dem Mangel an Medikamenten die Transfusionen geradezu eine Lebensnotwendigkeit sind, habe ich daher eine Blutspenderorganisation nach deutschem Muster ins Leben gerufen und eine Reihe Blutgruppenbestimmungen gemacht. Da alles Testserum infolge der Hitze auf dem langen Transportweg verdorben und unbrauchbar war, vielleicht mit ein Grund, weshalb man keine Transfusionen gemacht hat, habe ich Serum von einigen bekannten Leuten genommen und damit die Bestimmungen durchgeführt. Es hat eine Menge ehemaliger SS-Leute hier mit tätowierter Blutgruppe, da ja alle Volksdeutschen zur Waffen-SS eingezogen worden waren. Diese sind mit den letzten Einwanderern vor 3 Jahren gekommen. Seither haben wir schon viele Transfusionen gemacht, alle mit bestem Erfolg. Schlangenbisse sind an der Tagesordnung. Man hat aber gutes Serum und die Menschen sind schon so darauf geeicht, dass sie gleich ins Krankenhaus kommen und sich spritzen lassen. Überhaupt ins Krankenhaus kommen. 50, 60 Kilometer weit durch den Busch sind eine Selbstverständlichkeit. Dabei muss man die Wege gesehen haben. Wenn es geregnet hat, sind alle Wege dermaßen schlammig, dass die Wagen bis über die Achsen in der Soße versinken und man sich oft wundert, dass der Patient noch lebend ankommt. Die Einheimischen, Hiesige werden sie von den Deutschen genannt, im Gegensatz zu den nomadisierenden Indianern, wohnen außerhalb des deutschen Koloniebereiches, kommen also durchweg von weiter als 100 Kilometer her, da die Kolonie eine Ausdehnung von etwa 200 Kilometern hat. Im Gegensatz zu den Deutschen fahren sie nicht, sondern reiten und bringen jeweils ihre ganze Familie mit, Kind und Kegeln mit, alle zu Pferd. In ihren Gaucho-Trachten sehen sie malerisch aus. Fragt man einen, wie viel Vieh er hat, so kommt die immer gleiche Antwort. Poco, poco, wenig, wenig. Und wenn man wissen will, was für ihn wenig ist, stellt sich heraus, dass es nur 250 Stück Rindvieh sind und etwa 50 Pferde. Genau weiß er es nicht. Alle haben Angst, dass man die Operation nach ihrem Vermögen berechnen könnte. Und deshalb wollen sie es nicht sagen. Aus alledem können sie leicht ermessen, einen wie hohen Wert die großherzige Medikamentenspende der Schwester Oberin vom St. Trudbert Krankenhaus für uns hat. Unsere Deutschen wollten schier nicht glauben, dass es so etwas gibt, als ich den riesengroßen Karton auspackte. Unserem Apotheker liefen beinahe die Tränen herunter und er, wie alle verantwortlichen Stellen, besonders aber ich, danken hier nochmals aufs Herzlichste.
wie oft und gerne ich von Ihnen und der schönen Zeit spreche, die ich bei Ihnen verlebt habe, ahnen Sie gar nicht. Ich war dort doch wie zu Hause.

Fernheim, den 18. Februar 1951. Eine ereignisreiche Woche liegt hinter uns. Wir hatten 10 größere Operationen, die zum Teil mit Komplikationen verliefen, sodass ich für 2 Patienten ernstlich besorgt war und einige schlaflose Nächte hinter mich brachte. Aber nun geht es gut und sie sind über den Berg. Hier muss man mit so vielen Faktoren rechnen, die es zu Hause nicht gibt. Da muss man sich zuerst umstellen. Wie habe ich Gott gedankt, dass doch noch alles gut ablief, denn es wäre mir fürchterlich gewesen, wenn, auch ohne meine Schuld, gleich am Anfang meines Wirkens jemand hätte sterben müssen. Dann kam der große Regen, genau wie es in dem Buch von Louis Bromfield beschrieben ist. So etwas von einem Regen habt ihr noch nicht erlebt. Wahre Sintfluten stürzten sich hernieder, es rauschte und prasselte, blitzte und donnerte Tag und Nacht, dass man meinte, die Welt gehe unter. Häuser standen halb unter Wasser und stürzten ein, weil sie so leicht gebaut sind. Dächer, besonders Strohdächer, drückten sich durch und fielen auf die Bewohner. Straßen waren so überschwemmt, dass man nur mit einem Fuhrwerk oder mit Flößen durchkommen konnte. Es war zum ersten Mal eine Temperatur, die im Bett eine Zudecke nötig machte. Die Leute hier trugen gleich Strickjacken und wollene Strümpfe. Wir mussten lachen. Hinterher war das ganze Land wie ein Treibhaus, alles dampfte und die Natur ringsumher wurde grün. Alles wuchs so schnell, dass man fast zusehen konnte. Die Bananen und die Weinstöcke, die ich ums Haus gepflanzt habe, trieben über Nacht neue Blätter. Was besonders bei den Bananen auffällt, da sie so groß sind. Ein Blatttrieb von 50 bis 60 Zentimeter Länge schießt raus und rollt sich auf in einem Tempo, das es einfach unglaublich ist. Jetzt fängt man an, Gemüse auszusäen und zu pflanzen. Die Patienten bringen mir allerhand seltene Samen, weil sie wissen, dass ich ein begeisterter Gärtner bin. Infolge dieses Regens kam auch leider keine Post durch. Das Flugzeug konnte nicht landen, weil unsere Rollbahn aufgeweicht war. Wir müssen solche Nachrichten immer nach Asunción an unseren dortigen Wirtschaftsvertreter funken, der auch ein Funkgerät hat. Gestern haben wir einen Papagei bekommen. Ein Indianer brachte ihn uns. Es ist so ein grüner, blau und rot schillernder, wie er im Bilderbuch steht und wie ich mir immer einen gewünscht habe. Nur ist er noch so wild und unerzogen. Er beißt und kratzt und schreit wie verrückt, wenn man nur in seine Nähe kommt. Wenige Kilometer von hier liegt die Kolonie Menno, deren Bewohner von Kanada hierher kamen. Die älteren Leute sprechen noch alle Englisch, so dass ich mich meist, wenn sie in die Sprechstunde kommen, auf Englisch mit ihnen verständige. Denn obwohl sie sich als Deutsche fühlen, können sie nur Plattdeutsch. Hochdeutsch verstehen sie überhaupt nicht. Diese Menschen gehören einer so strengen religiösen Richtung an, dass sie Lesen und Schreiben nur aus der Bibel lernen. Sie benutzen überhaupt kein anderes Buch außer dem Gesangbuch. Chorgesang gibt es bei ihnen nicht in der Kirche. Es wird nur einstimmig und ohne Musikbegleitung gesungen. Sie singen auch keine weltlichen Lieder. Wenn sie hier mal in die Kirche kommen, sagen sie, die Russen singen bunt. Mehrstimmig. Sie reden kaum und blicken stur und ohne zu lachen in die Welt. Dabei steht in der Bibel, freut euch in dem Herrn alle Wege. Wie sich das bei denen zusammenreimt, ist mir unklar. Ganz in der Nähe ist ein Dorf mit dem Namen Karlsruhe, na

besiedelten Kolonie. 200 Kilometer im Umkreis leben nur Deutsche, außer den nomadischen Indianern im Busch, von denen aber auch viele Deutsch sprechen, sodass man sich eigentlich gar nicht wie in der Fremde vorkommt. Ich meine immer, ich könnte in einigen Stunden daheim sein. Dabei sind es 15.000 Kilometer und wir sind genau 4 Wochen unterwegs gewesen hierher, wobei wir das langweiligste Stück durch den Urwaldgürtel sogar umgangen haben, in dem wir flogen. Es leben etwa 12.000 Deutsche hier in kleinen, durch Urwald voneinander getrennten Siedlungen auf verstreuten Steppenflächen, sogenannten Campen. Wir haben absolute Selbstverwaltung. Eine Anatomie innerhalb eines fremden Staates, die so weit geht, dass man sich gar keine Vorstellung davon machen kann. Die Deutschen brauchen weder Wehrdienst zu leisten, noch irgendwelche Steuern zu bezahlen. Sie haben ihre eigenen Schulen nach vollständig deutschem Plan. Die spanische Sprache wird nur als Fremdsprache auf der höheren Schule gelehrt. Sie dürfen eigene Ärzte aus Deutschland haben, eine eigene Schwesternschule, die hier an unserem Krankenhaus für alle Krankenhäuser der Kolonien in ganz Paraguay ist. Einen eigenen Radiosender hier auf der Kolonie und in Asunción bei der Wirtschaftsvertretung der Kolonien. Alles, was man innerhalb von 10 Jahren nach der Einwanderung einführt, ist zollfrei. So geht das Privilegiengesetz für die deutschen Mennonitenkolonien in Paraguay noch seitenlang weiter. Und man schüttelt den Kopf, wenn man es liest, ohne hier gewesen zu sein. Es hat nämlich seinen ganz bestimmten Hintergrund. Der Chaco, in dem wir leben, ist eine derart trostlose, man kann fast sagen unbewohnbare Gegend, dass alle Versuche im Lauf von 200 Jahren, ihn zu besiedeln, kläglich gescheitert sind. Bis die Deutschen vor 22 Jahren kamen. Zwar ist er jetzt auch noch nicht schöner, das Klima ist nicht erträglicher, der Urwald ist nicht weniger dicht und wild und die Indianer sind nicht kultivierter, aber er ist besiedelt. Es wächst und grünt und blüht und die Deutschen vermehren sich wie Sand am Meer. Jede, aber auch jede Familie hat 10 bis 15 Kinder. Sie wimmeln weißblond, blauäugig, schmal und hellhäutig herum, arbeiten schon mit 12 Jahren wie Erwachsene, heiraten mit 18 bis 20 Jahren und vermehren sich dann genauso rasch, wie es ihre Eltern taten. Zwischen 45 und 50 hat man meistens schon 20 bis 30 Enkel. Es ist unglaublich. Wenn die Jungen heiraten, wird vorher mit Hilfe der Alten ein Stück Buschland oder Steppe gerodet und ein kleines Haus – gerade groß genug für 2 Personen darauf gesetzt. Die Braut bekommt von daheim ein paar Stück Rindvieh und ein bisschen Hausrat und los geht's. Begriffe wie Sexualprobleme oder so etwas gibt es überhaupt nicht. Die Umgangssprache ist Friesisch platt, nach dem Herkunftsland Friesland, das die Vorfahren schon vor Luthers Zeiten verlassen haben unter dem Vorreformator Menno Simons, der von 1496 bis 1561 lebte, nachdem sie sich nun Mennoniten nennen. 1,80 Meter ist ungefähr die Mindestgröße bei den Männern, doch sind 2 Meter keine Seltenheit. Die meisten sind hager und schlank. Es gibt aber auch gewaltige Brocken darunter, die dann im Volksmund Bottleboom, Flaschenbaum, heißen, nach einem eigentümlichen Urwaldbaum, dessen Stamm in der Mitte ganz dick ist, wie eine Flasche, und voll Wasser, das herausläuft, wenn man ihn anzapft. Die Geschichte der Mennoniten ist eine Geschichte der Wanderungen. Von Friesland zogen sie nach Ostpreußen und in die Danziger Niederung, wo sie etwa 150 bis 200 Jahre lebten, um dann unter Katharina der Großen in die Ukraine zu siedeln. Dort zweigte sich ein Teil ab und zog nach Sibirien und von dort weiter bis an den Amur. Ein anderer Teil ging nach Kanada. Aus Russland, Sibirien und vom Amur kamen zur Zeit der Bolschewisten die ersten Flüchtlinge hierher in den Chaco und gründeten die Kolonie Fernheim. Gleichzeitig kamen aus Kanada solche, deren Vorfahren aus Russland dorthin gezogen waren, ebenfalls hierher und gründeten die Kolonie Menno. Vor jetzt 3 oder 4 Jahren kamen die letzten Ostflüchtlinge aus Russland bzw. Deutschland und gründeten die Kolonie Neuland. Und alle haben noch immer die alten Namen wie Töfs, Klaassen, Janssen, Wiens, Legien, Dück, Neufeld, Unruh und so weiter. Und sprechen noch immer dasselbe Plattdeutsch, gleich ob sie aus Kanada oder aus Russland hierher gekommen sind. Die wenigsten haben Deutschland jemals gesehen. Was uns am meisten freut, ist unsere Arbeit.
Es ist so unerhört befriedigend, hier Arzt zu sein, weil man selten

Wert genießt. Die Menschen kommen hunderte von Kilometern auf Pferden geritten oder mit Fuhrwerken hergefahren, oft 10 Tage Reisen weit, um sich operieren zu lassen. Man kann sich denken, dass sie nicht wegen irgendeinem Klacks kommen, sondern weil ihnen wirklich etwas fehlt. Da es keine Kassen, keine Renten, keine Unterstützungen gibt, gibt es auch keine Simulanten. Wundervoll. Es ist gerade so, wie ich es mir immer gewünscht habe. Und ich werde damit für alles, was wir an Zivilisation und Kultur entbehren, reichlich entschädigt. Bemerkenswert ist in diesem Zusammenhang übrigens, dass wir die großen Dinge wie zum Beispiel Theater, Konzerte, Kino, Auto und schöne Restaurants, ferner gekacheltes Bad, Wasserspülung und so weiter, gar nicht so sehr vermissen wie manche kleinen Dinge, die wir früher nie sonderlich beachteten. Was ich mir jetzt im Augenblick wünsche, wenn ich die Wahl hätte, ist eine ganz gewöhnliche Wiese mit Blumen und ein kleiner Talgrund mit einem Bach, einem ganz gewöhnlichen Bach. Keine heroischen Berge, kein rauschendes Meer, nein, Wiese und Bach. Arbeit gibt es in Hülle und Fülle. Sie geht nie aus. Es spielt kaum eine Rolle, wie klein das Krankenhaus ist, da wir die Patienten viel früher entlassen als zu Hause. Erstens müssen sie es selber bezahlen und da wollen sie schon von selbst nicht länger dableiben als nötig. Zweitens ist die Heildauer kürzer als daheim. Das ist für mich ein Phänomen, denn der allgemeine Gesundheitszustand ist gar nicht gut, hauptsächlich infolge der verschiedenen Tropenkrankheiten, die die Menschen ziemlich ruinieren. Über 50% der Bevölkerung ist Malaria verseucht. Mir geht es gut hier. Ich fühle mich trotz der Siedehitze wohl und leistungsfähig. Wenn es mir manchmal zu toll werden will, denke ich an die in Russland im Krieg verlebten Winter und bin froh und glücklich, dass ich schwitzen kann, anstatt zu frieren. Erika hilft mir in der 3-mal in der Woche stattfindenden Ambulanz, was mir eine rechte Erleichterung ist. Da sitzen sie, ganze Sippen, und warten, bis der Patient wieder gesund nach Hause kann. Die Gemeinde hat dafür eigens Grundstücke mit kleinen Häuschen darauf zur Verfügung gestellt, wo die Familienangehörigen wohnen können, denn Hotels oder Restaurants gibt es nicht. Da gibt es einen spanischen Hof für die Paraguayer, die von jenseits unseres deutschen Koloniebereichs herkommen, also oft über 200 Kilometer. Einen Menno-Hof, einen Neuländer-Hof, jeweils für die Bewohner dieser Kolonien. Man kann sich einen Begriff machen, was eine solche Reise durch den Busch bedeutet, wenn man, wie ich letzten Sonntag, eine Fahrt von 35 Kilometern gemacht und dazu 5 Stunden benötigt hat. Nach einer solchen Fahrt ist man vollständig erledigt. Mit einem Auto, auch einem geländegängigen, kann man nur bei anhaltendem Trockenwetter fahren, sonst mit Pferdefuhrwerken oder bei ganz schlechtem Wetter mit Ochsenkarren. Die größeren Entfernungen, zum Beispiel nach der Hauptstadt Asunción, legt man mit dem Flugzeug zurück. Für die 500 Kilometer lange Luftstrecke braucht man nur 2 Stunden, also nicht einmal halb so lang wie für 35 Kilometer über Land. Alles ist hier so grotesk. Für die innere Abteilung mit Tropenkrankheiten, die das Hauptkontingent stellen, und für die Geburtshilfe ist Frau Dr. Tavonius an unserem Krankenhaus, mit der ich sehr gut auskomme. Sie ist eine fabelhafte Frau. Sie kommt auch aus Russland, stammt aber aus einer alten schwedischen Arztfamilie. Sie hat einen eigenen Sohn und dazu 4 Pflegetöchter, Waisen, die sie alle aus Russland mitgenommen hat, als sie vor den Bolschewisten fliehen musste. Abgesehen davon, dass sie beruflich viel kann, spielt sie auch noch wundervoll Klavier. Ja, so etwas gibt es inmitten des Urwaldes auch.

Fernheim, der 1. März 1951. Inzwischen ist wieder etwas Neues passiert. Die Heuschrecken sind gekommen. So etwas könnt ihr euch gar nicht vorstellen. Es ist, als ob der Himmel schwarz würde, wie bei einem schweren Gewitter. Dann schwirrt die Luft und plötzlich ist alles voll von Tausenden und Abertausenden von Viechern, die so groß wie kleine Vögel sind. Wo sie sich niederlassen, ist die Erde braun und in 5 Minuten ist alles radikal gefressen. Ausgerechnet in meinen Garten fielen sie ein. Aber ich hatte Glück. Es hatte kurz vorher geregnet und das Unkraut war zart und frisch herausgekommen. Das haben sie vorgezogen und die guten Pflanzen, mit Ausnahme von ein paar Mammonenbäumchen, verschont. Auch bei unseren Bauern haben sie im Verhältnis zu früheren Jahren relativ wenig Schaden angerichtet. Übers Wochenende fuhren wir zu Dr. Rackos Geburtstag in die Kolonie Neuland. Da es vorher stark geregnet hatte, konnte man nicht einmal mit dem geländegängigen Jeep fahren, sondern wir mussten ein Pferdefuhrwerk nehmen, um durch die Schlammstellen im Busch durchzukommen. Bei Rackos hat es uns sehr gut gefallen. Dies sind so nette und aufgeschlossene Menschen, auch sehr begeistert für Deutschland, obwohl sie es nur in der traurigsten Verfassung während und nach dem Krieg kennengelernt haben. Sie singen ebenso gern wie wir, und so haben wir die ganze Zeit in den höchsten und tiefsten Tönen geschmettert. Das Land ist dort, wie der Name sagt, noch neu, und es ist alles so weit und frei. Ungehindert schweift der Blick bis zum Horizont, während er bei uns durch die allwärts stehenden Schattenbäume überall eingeengt ist. Die Neuländer wären natürlich froh, wenn sie auch schon Schattenbäume hätten, aber für uns war es eine Abwechslung. Das Krankenhausgelände ist dort nach einer Seite hin noch richtiger Busch. Man hat aber das eigenartige Gefühl, es sei eine Parklandschaft und kann sich nicht vorstellen, dass das die Wildnis ist. Denkt einmal, nicht nur gibt es hier keine Polizei, sondern die paraguayische Polizei hat auch keinen Zutritt, außer mit der ausdrücklichen Genehmigung des Oberschulzen. So eine ehrliche Welt. Wir können uns immer noch nicht daran gewöhnen, dass man die Türen nicht verschließen kann. Einer lebt hier, der hat um sein Gartentor eine Kette gelegt und ein Vorhängeschloss daran gemacht, aber man kann mit einem Schritt über den Zaun steigen. Es ist zum Lachen. Inzwischen hat sich an Neuem bei uns bloß dies ereignet, dass wir einen Eisschrank bekommen haben, ein prächtiges Ding, groß und modern. Er arbeitet auf dem Prinzip von Ammoniakverdampfung und wird mit Petroleum betrieben anstatt mit Elektrizität, weil ja bei uns nachts kein Strom gegeben wird. Na, ihr könnt euch ja vorstellen, oder vielmehr könnt ihr es nicht, was das hier bedeutet bei der Hitze, einmal statt der ewig lauwarmen Zitronenwässerchen etwas Eisgekühltes zu trinken. Ihr seht, was für vornehme Leute wir geworden sind. Wir haben das schönste Haus, das höchste Gehalt und den einzigen Eisschrank im Umkreis von Hunderten von Kilometern. Lauter Sachen, die, außer dem Haus, daheim selbstverständlich wären. Und hier scheinen sie einem so hell in die Augen. Vorgestern kam ein Kind ins Krankenhaus aus einer Familie, die ein trauriges Schicksal erlitten hat. Eltern und 5 Kinder sind damals, 1943, mit den volksdeutschen Trecks aus der Ukraine herausgekommen. Der Vater wurde eingezogen, die Mutter lebte mit den Kindern in der englischen Zone. Zufällig kam der Vater in englische Gefangenschaft, aber die Engländer lieferten ihn an die Russen aus. Seither fehlt jede Nachricht. Die Frau hat es durch Nachforschungen aus London erfahren. Sie hat hier ganz allein ein Stück Land gerodet und bewirtschaftet es auch selber. Noch einen ähnlichen Fall kenne ich, einen Patienten, der auch zum Kommiss eingezogen und von seiner Familie getrennt wurde, als die Deutschen nach Russland kamen. Viele Jahre hörten sie nichts voneinander. Er kam in amerikanische Gefangenschaft und ging, als er entlassen wurde, mit den Mennoniten hier herüber. Hier tat er sich mit einer Frau zusammen, die auch von ihrem Mann nichts wusste. Jetzt hat er kürzlich erfahren, dass seine Frau in Russland lebt. Und obwohl ja ein Zusammenkommen der beiden so unmöglich ist, wie das Berg und Tal zusammenkommen, so ist doch die Verzweiflung groß, besonders weil sie von allen schief angesehen werden und man von ihnen erwartet, dass sie sich nun wieder trennen sollen, obwohl sie bereits 2 Kinder haben.

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0: Es ist 22 Uhr.
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2: Nimmst du jetzt täglich noch viele Medikamente oder ist das...
3: Ich bin medikamentenfrei.
2: Echt? Komplett?
3: Ja.
2: Crazy. Krass.
3: Seit Februar diesen Jahres.
2: Ah, stimmt. Na, erzähl uns mal ein bisschen. Ich habe gehört, das war eine wilde Zeit.
3: Ja, der Januar war sehr wild.
4: Aber auf deine
3: soll ich erstmal die Transplantation zu Ende erzählen?
2: Ja, erzähl mal. Entschuldigung.
3: Ja, ja, ja. Okay. Ja.
2: Ich warte doch.
3: Ich will einfach kurz das Thema abschließen. Ich hatte die Transplantation dann am 22. Mai, habe dann die Zellen bekommen. Und dann wartet man darauf, dass die Zellen sich ansiedeln.
2: Im Krankenhaus?
3: Genau.
2: Oder?
3: Okay. Genau, 5,5 Wochen lag ich da. Hm. Und man muss sagen, dass die Regelzeit 6 bis 8 Wochen sind.
4: Okay, das heißt,
3: Leute, das ist so krass. Ich habe richtig Gänsehaut, wenn ich darüber rede, weil das ist einfach eine verrückte Zeit gewesen. Und zwar, ich muss das jetzt mit der Reihenfolge, es ist schon lange her. Aber ich weiß nicht, ob das der zweite oder dritte Tag war. Der fünfte. Man sagt, nach einer Woche sieht man die ersten Anzeichen, dass die Zellen sich angesiedelt haben. Bei mir waren nach 5 Tagen, waren da plötzlich 100 weiße Blutkörperchen. Und die Krankenschwester kam so rein und war so, mach dir da keine zu großen Hoffnungen, es können auch wieder alte Zellen sein, die dann noch, also die Chemo wirkt immer noch nach, ne? Man übergibt sich dann auch und es gab sehr viele unschöne Situationen, wo ich auch einmal im Bett saß und mich komplett bekotzt habe.
4: Mhm.
3: Und ich habe einfach so geweint, weil ich mir so dachte, das wäre ein elendiger Zustand. Ich konnte nicht schlafen, weil ich mindestens einmal die Stunde auf Toilette musste, weil, ja. Und ja. Das war schon richtig krass. Also Chemotherapie ist nicht leicht, aber so, das Positive überwiegt irgendwie, deswegen erzähle ich nicht so viel davon.
4: Mhm.
3: Auf jeden Fall, nach 5 Tagen kam die rein, meinte so, ja, das sind 100 Zellen. Und ich glaube, dass an dem Tag auch jemand aus meiner Gemeinde da war, Freunde von meinen Eltern, die waren auch unsere Paarbegleitung. Und dann war der so, er ist Alex, und dann meinte er so, ja, Caro, wir glauben daran, dass das jetzt echte Zellen sind, ne? Und dann haben die auch nochmal gebetet und alles. Und am nächsten Tag waren wieder 100 Zellen. Und dann war sie so, ja, okay, könnte es doch sein, dass die Zellen bleiben. Und nach 7 Tagen hatte ich 500 Zellen und das ist eigentlich sehr ungewöhnlich, weil erst nach 7 Tagen sieht man überhaupt erst, keine Ahnung, 50 oder 100 Zellen oder so, ne? Und das war, dann kam die Krankenschwester rein und war so, können die bitte für alle auf der Station beten?
4: Echt?
3: Sie hatte selber Theologie studiert,
4: okay,
3: bevor sie Krankenschwester wurde. Und sie glaubt nicht daran. Aber sie war so, die sollen auf jeden Fall nicht aufhören zu beten und die sollen bitte für alle anderen mitbeten, so, weil das einfach so
4: heftig,
3: ungewöhnlich war.
4: Ja.
3: Und als ich dann noch 5,5 Wochen rauskam, weil ich genug Zellen hatte, kamen die Ärzte zu mir und waren so, ja, du bist hier wie im Marathon durchgelaufen, also wie du das gemacht hast. Und dann habe ich so gesagt, das war Gott. Und dann so, nein, das warst auch du. Und ich so, nein, das war Gott.
2: Ja. Oh, glory to him.
3: Ja, also es war schon, also es ist ein krasses Wunder, weil 5,5 Wochen ist unter dem Minimum.
2: Mhm.
3: Ja.
2: Hast du da aber online vielleicht auch negative Feedbacks zu bekommen? Also,
3: nein, eigentlich
2: praise the Lord. Weil es gibt ja immer Menschen, also online sehr viele Menschen, sehr viel Meinung. Und also dann,
3: nee, ich glaube, da hatte ich noch nie so weit.
2: Ah, okay.
3: Nicht die Riesenreichweite, glaube ich, dass da Leute so.
2: Ich glaube auch, so eine kranke Person hatet man ja auch nicht so wirklich.
3: Ja, hoffentlich, ne?
2: Also ich weiß, ich hatte letztens einen...
4: Stark, Esther.
2: Nein, ich hatte letztens...
4: Einfach Gänsehaut, ey.
2: Mann, Gänsehose. Nee, ich hatte letztens den Realisten-Podcast, finde ich sehr guten Podcast, habe ich gehört. Und da hatten die, glaube ich, mit Jasmin gesprochen oder sowas. Und dann ging es um Philipp Mickenbecker, mhm, und quasi, dass er eigentlich auch voll klar fürs Evangelium eingestanden hat, ist, also so wirklich straight,
3: ja,
2: aber niemand den angefeindet hat. Und dann war das so, ja, man mobbt ja niemanden, der krank ist, vor allem der todkrank ist. Und ja, lässt den dann einfach sagen und... Ich weiß, das.
3: Gut. Ja, das stimmt. Stimmt. Hast recht. Also ich Menschen will kranke Menschen haten, das ist schon echt hart.
2: Vielleicht solltest du noch lauter auf Social Media werden, weil du hast ja jetzt so ein Schild.
4: Ich glaube, was worüber wir noch nicht so viel gesprochen haben, war dein Gottesbild. Wie sich das, ich weiß nicht, ob sich das vielleicht über die Zeit stark verändert hat. aber vielleicht auch gerade so angefangen von der Zeit nach deiner Taufe, wo du dir die Frage gestellt hast, warum ist das so, und auch irgendwie Gott auf eine gewisse Weise angeklagt hast, bis dann irgendwie nach der Transplantation, als auch Dinge also besser liefen, hat sich dein Gottesbild über diese Zeit großartig verändert, oder gab es bestimmte Aspekte von Gott, die du vielleicht durch deine Krankheit mehr auf dem Schirm hast als andere vielleicht, oder wie hast du das wahrgenommen?
3: Das ist interessant. Ich habe, glaube ich, noch nie so krass darüber nachgedacht. Hm. Aber ich bin mit einem sehr gesunden Gottesbild aufgewachsen, glaube ich. Sehr so Gott als Versorger, als Vater, aber auch nicht nur seine liebevollen Eigenschaften, sag ich jetzt mal. Also, aber ich habe auch nie gedacht, dass Gott mich jetzt damit bestraft oder sowas. Also, ich weiß es nicht. In der Zeit, wo ich halt das angezweifelt habe, habe ich gedacht, dass er voll böse auf mich ist, aber nicht mich bestraft, sondern dass er mich einfach nicht mag.
2: So eine persönliche Sache zu
3: spielen. Ja, ich dachte so, der mag mich jetzt einfach nicht, und der hat mich jetzt also nicht bestraft, aber der hat mich jetzt einfach nicht gesegnet, so wie die anderen. Und ich glaube, das war einfach eine Trotzreaktion, und ich denke, dass viele die so aufwachsen, dass die das irgendwie auch mal erleben, jetzt krank oder gesund, dass man sein Gottesbild oder sein Leben mit Gott hinterfragt. So, ist es jetzt etwas, was ich wo ich mich selber für entschieden habe, oder ist es etwas,
2: so der Glaube der Eltern?
3: Genau. Ist es es hat mich einfach nur geprägt, oder ist es meine feste Entscheidung für ein Leben mit Jesus? Ich muss sagen, ich brauchte diese Zeit, um wirklich diese persönliche Bindung zu Jesus aufzubauen. Vorher, ich habe Bibel gelesen und alles, auch als ich habe meine Bibel mit 7 bekommen, auch als ich mich bekehrt habe. Und ich hatte nicht so viele Freunde, und ich saß in der Schule immer alleine in der Pause, und dann saß ich immer mit meiner Bibel. Und ich habe sie wirklich häufig durchgelesen, bis ich an dem Punkt war. Aber ich würde sagen, dass meine Beziehung sich verändert hat zu Jesus. Also das von der Glaube meiner Eltern, und ich glaube das, zu es ist meine persönliche tiefe Entscheidung für ein Leben mit Jesus, wo ich versuche, keine Kompromisse einzugehen, ne? Genau.
2: Trotzdem auf die Verheißung bauend und nicht sich selbst. Ich verstehe schon, was du meinst.
4: Wie ist das für dich? Ich meine, du hast ja auch ein Buch geschrieben. Wir können, glaube ich, schon ein bisschen mehr über das Buch sprechen. Aber da schreibst du ja auch darüber, dass du, oder du sprichst darüber, dass du ein dankbarer Mensch bist für die Situation. Wie passt das in deinem Kopf zusammen? Dass quasi den Weg, den du gegangen bist, mit den auch schwierigen Zeiten und auch mit der Diagnose und so weiter, wie schaffst du das, oder was hat dir dabei geholfen, auf diese Situation dankbar zu blicken?
3: Also man muss auf jeden Fall ganz bewusst sich für Dankbarkeit entscheiden. Natürlich ist das nicht immer einfach, und auch ich bin kein Supermensch. So. Mhm. Ich habe auch Phasen, wo ich so denke, die Situation ist gerade echt hart, und ich will die Situation gerade nicht durchgehen, ne? So. Aber ich weiß ehrlich gesagt nicht, wie es dazu gekommen ist. Ich glaube, dass es auch viel damit kam, als ich so alles zusammengefasst habe, meine Geschichte aufgeschrieben habe. Aber generell, also trotz der Depression, bin ich größtenteils, würde ich sagen, hat Gott mich mit einer Positivität ausgestattet.
4: Mhm. Mit so einem Optimismus vielleicht?
3: Ja, genau. Mhm. Also wo ich auch versuche, das besser zu sehen. Es gelingt mir natürlich nicht immer, und ich bin auch manchmal echt ein negativer Mensch dann. Kann mein Mann auch bestätigen. Aber größtenteils, würde ich sagen.
4: Wie war das für dich, das Buch zu schreiben und auch diese Chronologie für dich nochmal so vor Augen zu haben, deine Geschichte zu erzählen?
3: Ich hab das als ob wieder durchlebt. Aber wenn ich jetzt so Teile aus dem Buch lese, dann denke ich mir so, das ist gar nicht meine Geschichte, das bin ich nicht. Das war anders.
4: Warum hast du das Gefühl?
3: Ich weiß es nicht. Ich glaube, dass der Kopf sich distanziert von traumatischen Erlebnissen. Mhm. Und dass das dann irgendwie so, weiß ich nicht. Also ich kann mich manchmal körperlich nicht damit identifizieren, dass das passiert ist. Mhm. Dass ich mal keine Haare hatte.
2: Das ist voll wild. Ich bin auch gerade hier durchgeblättert durch dein Buch. Und da sind auch ein paar Bilder. Und tatsächlich, wenn ich an deinen Namen denke, du kennst das doch auch, dann hat man immer so ein Bild von jemandem im Kopf. Dann denke ich tatsächlich an dieses Bild hier.
3: Wie witzig.
2: Also, ihr werdet das jetzt nicht sehen, liebe Zuschauer. So sieht das aus. Das ist quasi, das hat sie auch auf Instagram gepostet. Und ich weiß nicht, ob das dein Profilbild war oder so, aber es ist genau dieses Bild.
3: Ich weiß es auch nicht mehr.
2: Und ich erinnere mich auch an dieses Kopftuch von dir. Und ich fand das so cool. Das sah so schick aus. Ja.
3: Ich hab's geliebt. Wirklich. Ich hatte auch keine Perücke. Irgendwie.
2: Wolltest du nicht, oder?
3: Also am Anfang wollte ich, als ich wusste so, ich verliere meine Haare, dann habe ich mal so, also die Krankenkasse übernimmt das auch irgendwie und es gibt einen Krebsverein für Kinder in Hannover und die bezahlen die Perücke, eine echt paar Perücke, ne? Und ich war so, ja gut, dann mache ich das. Ich muss sagen, ich bereue das bis heute nicht, dass ich keine Perücke hatte. Also ich habe es mit den Tüchern geliebt und irgendwie...
2: War das nicht kalt?
3: Gott hat, ja, boah, die ersten paar Tage waren ganz schlimm. Ganz schlimm. Wirklich, ich dachte, was ist das? Warum friert mein Kopf so? Das
2: Christian kann sich das gar nicht vorstellen, der hat eh immer hier unten 0 Millimeter. Bei dem ist immer kalt. Aber ja,
3: wenn man sich darauf einstellen muss, ist was anderes, ne?
2: Ja, voll krass.
4: Bebo hat gerade von hinten mit seiner Glatze gesagt. Ich kann das auch verstehen.
2: Wir haben jemanden bei uns in der Gemeinde, ich werde jetzt keinen Namen nennen, weil ich weiß nicht, ob, also die Person guckt unseren Podcast und ich grüße sie und ihre Eltern auf jeden Fall, die wissen Bescheid und die kommen aus einer sehr konservativen Gemeinde, wo auch das Schneiden von Haaren verboten war, also so sehr traditionell konservativ und dann ist sie zu uns in die Gemeinde und hat, also die hatte wirklich so krasse Haare, wirklich so krasse Haare, du denkst einfach nur, Maschallah, diese Frau hat einfach so krasse Haare, wirklich, und die hat sich dann die Haare komplett kurz geschnitten und eine ganze Perücke für eine Person gemacht. Normalerweise brauchst du ja mehrere Menschen für eine Perücke und die einfach so fette Haare, dass die einfach eine ganze... Und stell mal vor, wie viel Segen, weil die war auch richtig froh, diese Haare los zu sein. Und wie viel Segen das dann für andere sein könnte. Ja.
3: Und es gibt auch Menschen, die es da viel, viel schwerer mit haben, mit einer Glatze rumzulaufen. Ich muss sagen, ich kannte das mit den Blicken schon vorher, mit vom Mundschutz tragen. So, für mich war das irgendwie, weiß ich nicht.
4: Es hat sich in dem Sinne nicht viel
3: Ich muss sagen,
4: verändert.
3: Ich konnte das ziemlich gut ausblenden. Mhm. Also... Mhm.
2: Voll krass, weil es ist ja, also es
3: Man
2: ist
3: braucht
2: ja
3: echt wenig in der Dusche. Also ich war nach 2 Minuten, war ich durch. Mit allem. Das war richtig toll.
2: Die war so Haare waschen, kurz so.
3: Ich hatte sogar wirklich noch Augenbrauen. Eine Zeit lang hatte ich dann keine, aber...
4: Ich feiere das, was du so sagen kannst.
3: Also die Haare sind am ganzen Körper ausgefallen.
4: Ja.
3: Das heißt, aber sind schnell.
4: Das ist voll verrückt.
2: Überall weißt wieder du? Da, oder?
3: Ja, aber okay. Es ging richtig, also so richtig schnell in der Dusche.
4: Weißt du, ich weiß nicht, ob du das so detailliert weißt, aber das würde mich tatsächlich wirklich interessieren. Warum fallen Haare aus?
3: Weil die Chemotherapie alle Zellen angreift.
4: Okay.
3: Auch die Follikel in der Kopfhaut. Mhm. Also nicht nur Kopfhaut, überall.
4: Ja.
2: Musstest du irgendwas nehmen, um das wieder so anzukurbeln?
3: Nee, die wachsen dann einfach. Die ersten haben wir abrasiert,
4: weil
3: das ist so ein Flaum gewesen, aber sonst wachsen die einfach.
2: Ich finde,
3: muss auch sagen, ich habe echt einen krassen Haarwuchs. Also ich weiß nicht warum, aber
4: das ist bei dir schnell
3: wieder da gewesen, ja.
2: Voll gut. Ich denke, in solchen Momenten, das, was mir vor allem voll aufgefallen ist, ist auch durch zum Beispiel Arbeit oder so, dass man manchmal... Man hat ethische Begründungen für Sachen, biblisch, ethisch quasi, und sagt zum Beispiel, ich würde niemals künstlich irgendwas machen, zum Beispiel, sage ich mal, wenn man die Haare verliert, eine Perücke tragen, oder wenn zum Beispiel man Brustkrebs erkrankt, dass man sich die Brust abnimmt, neu aufbaut und so weiter. All diese Sachen, die werden ja von manchen in ihrer Ethik abgelehnt und gesagt, ja, das sind Schönheitseingriffe, die wollen wir nicht, die machen wir nicht. Aber was für eine psychische Belastung, also jetzt bei dir in dem Fall halt nicht, aber für andere das ja wirklich sein kann. Und
3: ja, ganz richtig krass.
2: Ich finde das so heftig, weil ich mich vorher nie wirklich damit so beschäftigt hatte und jetzt in den letzten Jahren das immer, also so viel präsenter für mich auf einmal ist. Und ich war jemand zum Beispiel, der gesagt hat, so ja, eine Brustoperation, die braucht man in der Regel nicht. Also so, ich würde, hätte jetzt niemand verurteilt oder so, aber ich hätte für mich gesagt, so never, würde ich nicht machen. Und seit ich mich eben auch mehr mit dem Thema Brustkrebs beschäftigt habe, ist zum Beispiel für mich voll klar, ich weiß nicht, wie ich in dem Moment reagieren würde.
3: Ja.
2: Und vielleicht sehe ich mich im Spiegel und habe voll die Dysphorie, weil auf einmal eine Brust fehlt oder so, weißt du so. Und das ist ja nicht das, was Gott sich gedacht hat. Das gleiche ja auch mit deinen Haaren. Und wie viel Freiheit darin liegt, zu sagen, ich muss jede Situation neu mit Gott und seinem Wort prüfen und schauen, kann ich das vielleicht gerade ethisch mit mir so vereinbaren, zum Beispiel eine Perücke zu tragen, was vielleicht ja auch als oberflächlich gelten könnte oder so eine Brust-OP oder was auch immer. So, es gibt ja verschiedene.
3: Also ich habe halt drüber nachgedacht, ne? Aber für mich war das irgendwie, also als ich dann die Glatze hatte und so, habe ich mich sehr wohl damit gefühlt. Ich vermisse die manchmal noch.
2: Also ist ja nur ein Haarschnitt entfernt. Frag mal Bebo, der ist...
3: Nee, danke.
2: Haarschneider.
3: Mein Mann findet das nicht gut.
2: Nee, okay.
3: Ach, der hätte nichts gegen, glaube ich.
2: Ist günstig.
3: Das stimmt allerdings. Ja, es gab auch komische Reaktionen, ne, auf meine Glatze natürlich. Ja, auch aus dem näheren Umfeld. Personen haben gesagt, oh, du siehst ja jetzt auch wie ein Junge oder so. Also, keine Ahnung. Aber ich fand, ich sah gut aus mit Glatze.
4: Stark.
2: Hey, ich fand ich auch, du siehst voll süß aus.
4: Ich feiere das voll, dass du die Einstellung hattest.
3: Ja,
4: voll,
3: also voll mir cool. hat das richtig gefallen. Ich mochte das richtig. Und auch die verschiedenen Haarlängen. Nur eine Haarlänge war echt hässlich, so als sie hier so waren. Und hier oben die Haare waren noch hier, aber sonst.
2: Es gibt auch so einen deutschen Film, früher habe ich mit meiner Mama immer deutsche Filme geguckt und der heißt auch Heute bin ich blond und dann geht es auch darum, dass so eine, die Charakterin auch Krebs hat und die Haare verloren hat und dann hat die immer so verschiedene Perücken gehabt zu verschiedenen Identitäten und was das so mit ihr dann...
3: Den habe ich auch gesehen, den Film.
2: Ich liebe so deutsche Filme, ich finde das richtig süß, ne?
4: Der versuchte, ein Versuch sich zu integrieren, ne, als Ausländer.
2: Ich bin neu. Kaffee Ausländer. Aber nee, und ich finde, das ist ja, das macht ja auch viel mit dir, so was deine, also deine Haare oder auch wie du dich fühlst, einfach wahrnimmst als
3: also,
2: neue
3: Gestalt. Bevor ich die Glatze hatte, hatte ich richtig Angst davor, weil ich mir so dachte, ich bin dann keine Frau mehr. Mhm. Und mein damaliger Partner hat mir auch so das Gefühl gegeben, meine Haare sind das Schönste an mir. Mhm. Und als ich die dann abrasiert habe, dachte ich mir so, gefalle ich ihm jetzt noch oder so, ne? Aber im nächsten Moment war das auch schräg.
2: Okay. Das ist gut. Weil ich hatte, also man hört ja auch viel, zum Beispiel aus dem Holocaust, das ist ein krasses Beispiel, Entschuldigung. Aber so, dass Frauen, da wurden denen ja die Haare geschnitten und dass das wieder für viele Gefangene in Konzentrationslagern auch mit so das Identitätsraubendste war, mit unter anderem, also nicht nur die Uniform oder so, sondern dass auch alle quasi so diese er gleich aussah mit den geschorenen Köpfen und so weiter. Und würdest du sagen, dass da bei euch dann quasi auf der Klinik so, also du mit, oder auf der Station, wo du auch mit den anderen Kindern warst, dass das so...
3: Wir hatten keinen Kontakt miteinander, nur über Handy, weil wir durften uns nicht sehen, weil wir uns anstecken könnten. Hm. Also ich war 5,5 Wochen eigentlich wie isoliert, nur man durfte quasi, diese Station ist so aufgebaut, dass dann Unterdruck herrscht und du gehst durch eine...
4: In dem Zimmer?
3: Ja. Mhm. Und alles wird halt quasi rausgezogen in den Flur und dann mit einer Ablüftungsmaschine oder keine Ahnung, wie man das nennt.
4: Aber naja. Krass. Okay.
3: Und dann kommst du quasi in deinen Raum rein und ziehst dich komplett um. Mhm. In OP-Bekleidung, Mundschutz, Handschuhe und dann darfst du erst auf die Station und dann kannst du ins Zimmer gehen. Mhm. Meine Mutter musste das jeden Tag machen. Die hat im Haus nebenan geschlafen.
2: Das ist schon wild.
3: Manche Nächte hat sie auch bei mir geschlafen, wenn es mir richtig schlecht ging, ne? Wenn ich dann... Richtig mit
4: Hast du über die Zeit auch so eine Bindung zu, ich weiß nicht, zu den Ärzten oder zu den so Pflegern, Krankenschwestern?
2: Wie ich damals
4: irgendwie?
2: Zu meinem hübschen Oma. Spaß.
3: Ja, also ich bin danach noch zwischendurch mal auf die Station gegangen, als es mir besser ging und habe dann also reingeguckt. Aber ich glaube, da arbeiten jetzt auch schon wieder andere Leute und alles, ne?
4: Aber ich meine, während der Zeit, wo du quasi oft da warst oder eben oder länger da warst.
3: Ja, doch. Ja? Also die cutten mich auf jeden Fall, ne?
4: Okay.
3: Auch in meinem Heimatkrankenhaus, wenn ich da wieder auf die Kinderstation gekommen bin, meinte ich, ach, die Caro ist wieder da. Super. Verrückt, ja.
4: Wir hatten aber eben noch darüber gesprochen, dass du jetzt deine Medikamente komplett abgesetzt hast. Ne? Mhm. Also war das auf deinen eigenen Wunsch hin? Oder erzähl einfach gerne.
2: Wir sind bei der Chemo eben stehen geblieben. Da ist ja noch viel dazwischen passiert, oder nicht?
3: Ich habe die Zellen bekommen und dann bin ich nach 5,5 Wochen entlassen worden.
4: Ja
2: und dann
3: hatte ich nach einem Monat hatte ich einen Infekt, war wieder im Krankenhaus. Ich hatte eine ganz blaue Zunge. Ich dachte mir, das kann nicht wahr sein, aber das war vom Infekt. Und das war aufgrund eines Medikaments, was ich bekommen habe, dass mein Blutkörper, also es hat mein Blutbild gebrochen. Es hat irgendwie dafür gesorgt, dass nicht genug Zellen hergestellt wurden, auch keine roten Blutkörperchen, keine weißen. Und dann hat sich eine Ärztin, die eigentlich überhaupt gar nicht auf der Station ist, sie hat Vertretung gemacht. Ich glaube, das war am Wochenenddienst. Und da war eine Ärztin fürs ganze Haus quasi. Und sie hat sich dann so reingefuchst. Also, dass die das herausgefunden hat, ist nicht selbstverständlich. Das ist auch krass gewesen. Und dieser Aufenthalt war fast noch schlimmer als die Transplantation selber, weil es mir so schlecht ging. Also, da habe ich richtig krass abgenommen. Ich konnte nicht essen. Ich hatte auch einen ganz komischen Geschmack. Ich habe immer Schwepps getrunken, Ginger Ale. Weil das ist das Einzige, was so einen krassen Geschmack hatte.
4: Das so intensiv
3: dass
4: war.
3: Dass das dieses eklige, also ich hatte wirklich so einen ekligen Geschmack im Mund. Ich habe keine Ahnung, woher das kommt. Also, ich kann es nicht erklären. Mm. Aber ich habe dann immer das getrunken. Wasser konnte ich nicht trinken. Das hat für mich nach Fisch geschmeckt. So, alles hat komisch geschmeckt, wirklich. Und dann habe ich noch eine Blasenentzündung bekommen und als ich die hatte, dachte ich wirklich, ich will sterben, wirklich. Ich auf der Toilette saß, ihr könnt euch in diesen Schreien nicht vorstellen. Ja, ich bin sehr froh, dass es jetzt nicht mehr so ist. Mhm. Aber dann hat das, also das war mein letzter Krankenhausaufenthalt so richtig, 2019. Seitdem war ich stationär nicht mehr im Krankenhaus.
4: Krass, das heißt, das sind jetzt 5 Jahre?
3: Nee. Sechs.
4: 6 Jahre.
3: Mhm. Also ich war einmal im Krankenhaus wegen einem Migräneanfall, aber da war ich, bin ich nicht geblieben. Mhm.
4: Ja. Und also lag das unter anderem auch daran, also um das nochmal medizinisch vielleicht ein bisschen besser zu verstehen, quasi, dass du nach der Transplantation, also hat sich dein Immunsystem dann auch also wieder aufgebaut?
3: Ja, genau, mit den neuen Zellen quasi. Ja. Okay. Ist ja nicht mal mein Immunsystem jetzt, ja. Ne? Ist ja jetzt quasi ein fremdes.
2: Ja. Voll heftig.
3: Das ist voll witzig irgendwie.
2: Und auch voll krass, dass ihr es dann nicht fehlt, weißt du, so.
3: Ja, also die kriegt halt vorher ein Medikament, das diese Zellen überproduzieren. Ja. Und dann wird's
4: entnommen. Der Überschuss wird quasi entnommen.
3: Genau. Mhm. Ja. Und dann, also ich kann dazu sagen, ich bin nicht ganz gesund. Die Transplantation hat mich nicht gesund gemacht, aber ich habe diese Flecken an den Beinen nicht mehr und ich bin viel weniger krank. Hm. Ich habe trotzdem kein starkes Immunsystem so, also jetzt mittlerweile schon stärker, aber ich habe auf jeden Fall mehr Lebensqualität als vorher.
2: Hm. Also hat sich auf jeden Fall gelohnt.
3: Ja.
4: Ja, ne?
2: Ja. Auch, kann man so sagen. Ne?
4: Aber kannst du etwas quasi selbst dafür machen, dass dein Immunsystem stärker wird? Oder ist das, also läuft das also unabhängig von dir? Weißt du, keine Ahnung, kannst du deine bestimmte Ernährung oder weißt du, also kannst du irgendwas machen?
3: Man lacht schon. Ich habe meine Ernährung komplett umgestellt. Seitdem geht es mir auch besser und ich bin viel weniger krank.
4: Okay.
3: Ich versuche mich anti-entzündlich zu ernähren.
4: Mhm. Anti-entzündlich, was heißt das?
3: Ich verzichte größtenteils auf Industriezucker. Mhm. Sonnenblumenöl und Rapsöl, also generell so pflanzliche Öle, die irgendwie Entzündungen im Körper auslösen können.
4: Okay.
3: Größtenteils Gluten, wenn es möglich ist, wenn ich unterwegs bin oder so, dann ist das halt einfach so. Hm. Ja, ich weiß.
4: Also das sind keine Sachen, die dich in dem Sinne angreifen, sondern du verzichtest.
3: Genau,
4: bewusst
3: ich verzichte
4: darauf.
3: Einfach bewusst ja. Darauf. Ich glaube, da gibt es noch irgendwelche Sachen, jetzt habe ich das gerade vergessen.
4: Ja. Aber interessant, und also indem du deine Ernährung umstellst, quasi sorgt das nur dafür, also das heißt nur, ne, aber sorgt das nur dafür, dass du quasi weniger angegriffen wirst, oder hilft es auch aktiv dabei, es irgendwie stärker zu machen? Oder gibt es da überhaupt einen Weg, quasi das eigene Immunsystem so zu stärken?
3: Ich bin kein Wissenschaftler. Ich glaube, also ich persönlich merke, dass es mir damit viel besser geht. Mhm. Okay. Aber ich kann niemandem ein Rezept dafür geben, dass es dann auch wirklich besser ist. Aber ich finde schon, dass mein Immunsystem dadurch stärker, also ich bin seit Februar nicht mehr krank gewesen. Und das ist eigentlich sehr, sehr ungewöhnlich. Mhm. Genau.
4: Was für einen Rhythmus hattest du vorher, also was Krankheit angeht?
3: Ich war schon viel krank, also viel Erkältung, ne? Also schnell, wenn irgendwer Schnupfen hatte oder krank war, habe ich mich schnell angesteckt. Mhm.
2: Hattest du Corona?
3: Ich glaube ja. Ich kann mich nicht mehr erinnern.
2: Okay.
3: Doch, hatte ich. Doch.
2: War das dann auch noch schlimmer für dich? Nee. Weil jeder reagiert, okay. Weil also, er hatte auch ein paar Mal Corona, der hatte gar nichts, der wirklich gar nichts. Und ich bin gestorben.
3: Krank.
2: Ich war Next Level Grippe, bin ich gestorben. Aber jeder unterschiedlich, ne? Und dann ja. Vielleicht wegen deinem Immunsystem dann nochmal.
3: Nee, also es funktioniert ja schon, das ist einfach nur ein bisschen schwächer. Man muss sich das so vorstellen, nach der Transplantation bin ich wie ein Baby. Also mein Immunsystem ist wie bei einem Baby.
4: Von null an, so.
3: Ich
2: lässt du sie ein bisschen Sand essen für das Immunsystem.
3: Ah! Nein, also es ist das Immunsystem ist so komplett neu und das muss erstmal Abwehrkräfte gegen alles Mögliche sich ja bekommen,
2: organisieren.
3: Genau, organisieren.
4: Müssen sich irgendwie bilden. Und
3: genau, und ich denke mal, dass das auch von Zeit zu Zeit besser wird so, aber also ich bin der festen Überzeugung, dass auch meine Ernährung, mein Lebensstil da einen großen Einfluss drauf haben.
4: Hm. Und wie war jetzt insgesamt diese Zeit quasi nach der Transplantation bis jetzt? Wovon du sagst, du warst noch einmal im Krankenhaus, aber wegen des Infekts, aber darüber hinaus, wie hat sich deine Gesundheit entwickelt quasi?
3: Ja, also keine Krankenhausaufenthalt mehr, was sehr krass ist für mich. Mhm. Psychisch ging es mir danach tatsächlich ein bisschen schlechter. Was hat sich noch verändert? Also halt, ich habe diese Schmerzen nicht mehr, diese Flecken, die ich hatte. Die waren wirklich schlimm, die Schmerzen, aber die Knochenschmerzen sind geblieben. Und die Infekte haben halt abgenommen. Ne? Das waren so die größten Zeitpunkte, die damit beheben wollten, weil jeder Infekt vorher hätte mich einfach so dahin raffen können. So das, genau, sonst.
4: Und wie kam das dann jetzt mit den Medikamenten?
3: Also mein erstes Medikament, also ich hatte das erste Medikament, was abgesetzt wurde, war das Immunsuppressiva, was das Immunsystem quasi drückt, damit es keine Reaktion gibt auf diese fremden Zellen vom eigenen Immunsystem. Das wurde 2021, glaube ich. Im Januar wurde das abgesetzt. Das ist auch schon ein krasses Wunder, dass ich das nicht mehr nehmen muss, weil eigentlich nimmt man das bis zum Lebensende. Ich nicht. Ich habe halt starke Schmerzmittel genommen immer noch. Oder wieder. Und ich weiß nicht, darf ich hier droppen, was für Schmerzmittel ich genommen habe? Darum sollte man
4: wie,
3: das
4: wie du
3: nicht.
4: Willst.
2: Also solange du hier keine Schleichwerbung machst.
4: Du entscheidest.
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3: Also das schlimmste Schmerzmittel war jetzt im Januar.
4: Aha.
3: Und das war Fentanyl, die höchste Dosis, die ein Arzt verschreiben kann. Hm. Das ist das höchste Schmerzmittel, was du so außerhalb des Krankenhauses bekommen kannst.
4: Okay, heftig.
3: So ein Pflaster, das war schlimm. Aber davor noch, es hat sich halt immer aufgebaut, ne? Ich habe mit Tramal angefangen, das ist eine es ist kein Opiat, aber es ist eine Vorstufe. Dann Tilidin und dann Morphium. Tilidin und Morphium habe ich nicht so gut vertragen und dann habe ich halt Oxycodon bekommen. Das ist nochmal ein bisschen stärker als Morphium. Kann man sich so vorstellen.
2: Um einfach deine Schmerzen zu betäuben.
3: Genau, weil ich halt so schlimme Knochenschmerzen hatte, dass mich das im Alltag so beeinträchtigt hat. Und die Schmerzmittel natürlich auch, ne? Also ich konnte halt am alltäglichen Leben halt nicht so teilnehmen wie andere. Also auch so Gespräche haben mich immer sehr müde gemacht. Ich konnte in Gruppen nicht zuhören, nicht verfolgen. Ich war immer sehr in meiner eigenen Welt gefangen irgendwie, ne? So es ist schon, das betäubt den Kopf schon anders. Ich glaube, das macht auch ein paar Gehirnzellen kaputt.
2: Nimmst du auch, oder hast du Antidepressiva genommen? Weil du meintest ja, du hattest die diagnostizierte Depression.
3: Ich auch selber abgesetzt.
2: Ah ja, ganz spontan.
4: Ey, du bist hart im Nehmen, Caro, oder?
2: Oh. Voll gut. Aber ist es nicht bei
3: Antidepressiva? Das dürfen meine Ärzte nicht sehen.
2: Aber ist nicht bei Antidepressiva immer so das Problem, wenn man die absetzt, dass man dann so krasse Entzugserscheinungen?
4: Caro weiß genau, wovon du redest, Esther.

0: ins Negative. Also ich konnte kein Auto mehr fahren, ohne dass ich dachte, ich fahre jetzt gegen den nächsten Baum. Das war richtig schlimm. Julian hat mich überall hingebracht, also mein Ehemann. Und dann im Dezember ging es dann wieder ein bisschen, aber die Schmerzen wurden halt schlimmer. Und dann bin ich im Januar zu meinem Arzt gegangen, hat mir Fentanyl verschrieben. Und das erste Pflaster habe ich draufgepackt und ich habe gar nichts gemerkt. Ich habe keine Schmerzlinderung gemerkt. Ich war so, boah, irgendwas stimmt nicht. Und dann bin ich zum Arzt und hat er mir das Stärkere verschrieben. Und das war wirklich, ich wusste nicht mehr, wo vorne und hinten ist. Es war richtig schlimm. Also die Wirkung des Pflasters war nach 3 Tagen halt erst, hat er erst angefangen, ne? Deswegen, ich hätte einfach mehr Geduld haben müssen. Hatte ich aber nicht, weil die Schmerzen wirklich so stark waren. Und dann, ja, ich habe mich, also, dass ich habe mich plötzlich dann im Entzug gefunden. Also, das war wirklich schlimm. Die Transplantation war gar nichts im Gegensatz zu diesem Entzug. Also, ich habe den auch ohne ärztliche Begleitung gemacht, würde ich niemandem empfehlen.
1: Du hast schon vieles auf eigene Faust gemacht, ne, merke ich.
2: Die ist so, Gott, ja, ist so gut zu mir die letzten Jahre. So. Ja. Ich habe alles so gut überstanden. Hier, einfach ein bisschen testen.
0: Ja, nee, also ich weiß auch nicht, warum ich es gemacht habe. Frag nicht, ich weiß nicht. Also Julian war halt da und er hat es mit mir durchgestanden. Ich war zwischendurch auch bei meinen Eltern, wenn der auf Arbeit war. Aber es war eine richtig harte Zeit auch für uns in der Ehe. Ne?
2: Aber jetzt haben wir voll den Step geskippt. Wie eben warst du noch 16 und so allein und jetzt auf einmal 19. Bist du verheiratet. So, wo kam Julian ins Spiel? Und wie kam Julian überhaupt ins Spiel?
0: Witzige Geschichte. Also wir haben uns am 10. Dezember 2023 das erste Mal getroffen und am 14. waren wir schon zusammen. Und wir wussten, dass wir heiraten wollen. Im Januar haben wir dann bei meinem Pastor angerufen, haben gesagt, wir wollen die Gemeinde gerne reservieren. Also, oh, du bist verlobt, das wusste ich noch gar nicht so. Nein, ich bin nicht verlobt. Das kommt noch. Wir waren uns auf jeden Fall sehr sicher. Ich kann auch kurz erzählen, warum. Und zwar, also ist nur ein kleiner Teil davon, aber wir haben bei unserem ersten Treffen zusammen die Bibel gelesen und wir haben Psalm 23 gelesen und Julian ist mein Ehemann, der hat mir erzählt, dass Josua 1, Vers 9 sein Lieblingsvers ist und am selben Abend habe ich dann durch Instagram gescrollt und habe dann eine Werbung bekommen für 2 Kinderposter. Auf einem Bild in einer Story 2 Kinderposter und das eine war Psalm 23, das andere war Josua 1, Vers 9. Und ich war so, das kann kein Zufall sein, das geht nicht. Das ist viel zu verrückt, dass das beides auf einer Story ist und mir angezeigt wird, wo ich mein Handy gar nicht dabei hatte, als wir darüber geredet haben. So. Und das war für mich klar, irgendwie das Gottesweg.
2: Wie habt ihr euch denn kennengelernt? Kam er aus eurer
0: Online.
2: Okay. Online. Und also du lachst dabei, ist das, also für, wie gehst du damit um, dass das online passiert? Oder?
0: Also wir haben da kein Problem drüber zu sprechen. Ich weiß nicht, ob ich es empfehlen würde.
2: Warum?
0: Jeder für sich selber wissen. Da gibt es auch sehr interessante Menschen, die man da treffen kann. Aber bei uns hat es jetzt geklappt, ne? Also Gott wollte das so.
1: Ich finde das voll spannend, weil ich muss sagen, ich habe keine abschließende Meinung zum Thema Online-Daten für Christen. Ich merke, ich habe mit verschiedensten Leuten gesprochen und es gibt verschiedene Perspektiven darauf. Das merke ich so. Die einen sagen halt so, ja, was sollen wir anderes machen? Die anderen sagen so, ja, nee, das ist voll schlecht. Nein, das ist, also ich merke, es gibt so voll die verschiedenen Pole. Ich weiß noch nicht, was ich darüber denke. Aber schön zu hören, dass es klappt. Also auch, oder dass es klappen kann.
2: Wie kamst du zu dem Entschluss, das jetzt online zu machen? Also gab's da, nimm uns rein deinen Denkprozess, wenn du möchtest.
0: Also ich hatte ja eine Ex-Beziehung, und da habe ich echt ganz, ganz lange dran zu knacken gehabt. Also da sind viele Dinge passiert, die in mir tiefe Wunden hinterlassen haben, wo ich richtig lange, also ich musste richtig lange damit kämpfen zu vergeben. Erstmal im Kopf und dann im Herzen. Und dann auch irgendwie darüber hinwegzukommen. Also ich hatte dann irgendwie, 2019 war das zu Ende. 2020 hatten wir dann nochmal so 2 Monate versucht, das irgendwie das
2: zu
0: gucken.
2: Schade.
0: Und dann, das ist nicht so schade.
2: Nee, nicht so schade, okay. Julia, wir freuen uns, dass du da bist.
1: Schön, dass du hier bist. Ja.
2: Schön. Nichts gegen mich böse.
0: Und dann habe ich gesagt, ich will das jetzt erstmal nicht mehr. Und
2: Daten oder Beziehung.
0: Genau, Daten,
2: oder?
0: Beziehung, okay. Alles. Also 3 Jahre. Ja. 3 Jahre, glaube ich, ja, müsste so ungefähr hinkommen, bis es halt mit der Vergebung geklappt hat, ne? 3,5 Jahre, würde ich so sagen. Ja. Und dann habe ich halt, also keine Ahnung, bei uns in der Gemeinde gab es jetzt irgendwie niemanden, der mich interessiert hat, wo ich so dachte.
2: Aber du wolltest jung heiraten, oder wieso?
0: Ja, ich dachte mal, ich heirate mit 18.
2: Hm. Ah, das ist so der Kontext, aus dem du kommst, oder?
0: Nee,

0: das wollte ich immer so.
1: Aus dir selber heraus in dem Sinne so. Dachte, das war deine Vorstellung, toll. Ja.
2: Nee, also du wolltest schon immer jung heiraten, auch ja, obwohl ich weiß, du bist chronisch krank.
0: Ich weiß nicht warum. Aber dann, es gab auch eine Zeit, wo ich mir so dachte, mich wird nie jemand heiraten. Hm. Wenn ich krank bin, warum sollte mich jemand heiraten? Warum sollte jemand auf den Gedanken kommen, es ist toller, mit einer Frau verheiratet zu sein, die krank ist, als mit einer Frau, die gesund ist.
2: Hm. Und vor allem, als du 18 warst, warst du ja auch noch im Krankenhaus und so weiter, ja. Oder? War das dann, also war dein 18. so ein bisschen so ernüchternd oder dein 19. so zu realisieren, ah, ich werde ja gar nicht mit 19 heiraten oder mit 18?
0: Ehrlich gesagt, hatte ich andere Gedanken.
2: Also okay, ich, praise the Lord.
1: Kann ich nachvollziehen.
0: Ich wollte ein bisschen überleben oder auch nicht. Das waren so, also ich war ja in einer Beziehung und dachte auch, dass das zu einer Ehe führt. Aber im Endeffekt war es gut so, wie es kam.
1: Mich würde das voll interessieren, wie ihr beide oder wie das für euch ist. Also mit der Krankheit, wie geht ihr damit um? Inwiefern schweißt euch das zusammen? Oder inwiefern ist es auch quasi, steht es manchmal zwischen euch? Wie schafft ihr es, also damit gut umzugehen? Ich kann mir vorstellen, dass das auch sehr herausfordernd ist.
0: Sehr herausfordernd. Ja. Auch für Julian, glaube ich. Also Julian hat mich geheiratet mit dem Wissen, dass es so ist. Es ging mir schon vor der Ehe schlecht. Da hatte ich auch diesen kurzen Krankenhausaufenthalt, wo man erstmal dachte, das ist ein Schlaganfall, weil die Hälfte meines Körpers gelähmt war. Aber es war dann doch nur Migräne mit Aura. Und er hat es schon so ein bisschen mitbekommen. Er hat schon gefühlt fast bei uns gewohnt. Nur zur Nacht ist er nach Hause gefahren. Weil er kam von der Arbeit dann zu uns. Ne? Der wohnt ja nicht bei uns, sondern ein bisschen weiter weg. Und dann, ja, war das für ihn, also er wusste ein bisschen, glaube ich, worauf er sich einlässt, aber nicht komplett. Und dann haben wir geheiratet und alle hatten irgendwie die Hoffnung so, ja, die heiraten jetzt und dann geht's ihr besser. Das gibt ihr jetzt so einen Kick. Ja. Auch auf meiner Arbeit wurde mir das gesagt. Aber irgendwie war das nicht so der Fall. Ich habe halt immer wieder mit Schmerzen zu kämpfen gehabt. Ne? Und dadurch, dass ich auch die Schmerzmittel genommen habe, die mich schon ein bisschen so aus dem Leben geschossen haben, war es halt schon sehr herausfordernd. Und der Entzug war, glaube ich, das Schlimmste. Das Härteste, was wir erlebt haben. Julian hat mich sogar füttern müssen. Ich lag im Bett, ich konnte nicht essen. Mir war richtig schlecht. Also wirklich dieser Entzug, was der mit dem Körper macht, das ist richtig krass.
2: Hast du ihm das damals, als ihr euch online kennengelernt habt, auch so gesagt, so hey, ich bin Caro und ich bin chronisch krank? Oder?
0: Also weißt du, das direkt wann, gesagt? Ja,
2: wann kommt
0: schon,
2: ne? Der Punkt, dass man so etwas erwähnt? Weil vor allem, du sagst ja, du hast gedatet, um zu heiraten. Das ist ja dann schon so eine Sache, die man kommunizieren müsste.
0: Boah, ich weiß gar nicht, wann ich ihm das gesagt habe. Ich weiß, dass ich ihm auf jeden Fall gesagt habe, dass ich ein Buch geschrieben habe. Ja?
3: Mein Profil war auch...
0: Ich hab mein Profil verlinkt und auf meinem Instagram kann man sehr gut sehen, was...
3: Ja. Ich habe natürlich ein bisschen reingeguckt und wusste auch nicht, was ist diese...
0: Also er hat sich am Anfang auch ein bisschen eingeschüchtert gefühlt.
3: Ja, weil ich dachte so, okay, sie teilt ihr Leben, ist auf Instagram aktiv, ich bin genau das Gegenteil.
0: Ja. Also Jürgen ist das Gegenteil von mir.
1: Ja. Aber du hast dein Profil quasi geteilt, um
0: genau, und ich dachte mir so, ja, ich dachte mir so, ganz ehrlich, ich will direkt mit offenen Karten spielen.
1: Ja.
0: Wenn jemand das dann halt nicht möchte. Es gab dann auch Leute, die mir geschrieben haben, so, hey, voll sympathisch so, aber das könnte ich nicht tragen.
2: So. Aber voll schlau, das so zu hinterlegen, weil dann ist ja jeder in der eigenen.
0: Das war das Einzige, was ich hinterlegt habe.
2: Ja.
0: Man konnte da eigentlich so Sachen ausfüllen. Ich so, naja. Brauche nicht.
2: Ja, also da erfährt man ja, also auf Instagram teilst du ja sehr viele Gedanken. In deinem Buch sind ja auch hinten auch so Instagram-Beiträge von dir drin. Und man merkt ja schon, dass du mit diesen Beiträgen dich so ja auch irgendwo auch mitteilst in deinen, also in diesen Gedanken, die sonst vielen vielleicht auch fremd sind. Und ich glaube, dass in so einer Situation, dass, also es wäre ja wirklich voll awkward, wenn du jedem schreiben müsstest, ah, übrigens, ich so und so ist die Situation.
0: Ja.
2: So jeder hatte die Möglichkeit, das selbst für sich zu verdauen. Und wenn man Fragen hat oder so, hätte man ja sagen können, so, ja, ich habe das ja auf deinem Profil gesehen, weil dafür ist es ja da. Man muss kein Geheimnis draus machen. Und das ist so mit voll offenen Karten gespielt. Ich finde das richtig gut.
0: Ja, dazu, also wir haben uns, als wir uns dann getroffen haben, kurz vorher, er hatte am 10. Geburtstag, als wir uns auch getroffen haben, ich habe nicht gedacht, dass der vorbeikommt, aber der war dann da. Und davor hatte ich ihm, weil ich habe jetzt nicht gedacht, dass er so schnell vorbeikommt, dann habe ich dem mein Buch geschickt. Er hat das auch durchgelesen. Und dann dachte ich mir so, ja, er hat alles gesagt, was ich sagen wollte.
2: Aber wie kam es überhaupt, nimm uns da vielleicht mal ein bisschen mit rein in euren Dating-Prozess oder wer hat, also wie funktioniert so Online-Dating überhaupt? Wir haben das ja nicht gemacht, wir haben uns in der Schule kennengelernt. Vielleicht für den einen oder anderen, der so überhaupt nichts damit anfangen kann, so wie läuft so ein, wie gestaltet man so ein Profil? Also vielleicht, oder Willst du mehr darüber erzählen?
0: Man macht ein Profilfoto.
2: Ja, also.
0: Also ich habe ein Profilbild gemacht, nee, weil hab meinen Namen genannt und meinen Instagram-Account. Ja. Er fand das natürlich ein bisschen doof, weil in den anderen Profilen stand dann halt auch so drin, was sind deine Hobbys? Was ist dein Beruf oder keine Ahnung, was da drin stand. Und
2: mir war das eine christliche Dating-Seite? Mhm. Genau. Muss man da auch so die Konfession zum Beispiel angeben? Das sind so Fragen, die
0: man, ich mir man kann da so, also man kann da verschiedene Dinge anklicken. Katholisch, evangelisch.
2: Und diese
3: Glaubensgrundsatzfragen.
0: Ja, aber nee, man kann da auch
1: Glaubensgrundsatzfragen.
0: Also ich hatte auf jeden Fall
2: nur dein Profil hinterlege
0: genug. Gott oder irgendwie. Es gab auf jeden Fall etwas, was nicht so konfessionsmäßig war. Also quasi, dass man einfach an Jesus glaubt.
1: Ja.
0: Ich weiß jetzt nicht mehr genau, was der Wortlaut war, aber das hatte ich auf jeden Fall drin, aber sonst nichts. Außer mein Instagram-Profil.
1: Ja, ich finde das voll spannend. Vielleicht kurz ein, zwei Sätze von dir, Julian. Ne? Wie war das für dich, dass dieses Commitment einzugehen, also zu wissen, was für ein Leben Caro hat und auch so dieses lebenslange Commitment auch einzugehen und zu sagen so, wir gehen den Weg als Ehepaar, jetzt aber gemeinsam.
0: Ich glaube, darüber kann man eine ganze Folge machen.
1: Ja, mit Sicherheit, aber ja.
3: Ich muss sagen, ich habe mir gar keine Sorgen gemacht, weil ich habe mir gesagt, wenn Gott mir diesen Menschen in mein Leben stellt und das so sein Plan ist für uns beide, dann ist das ja gar kein Problem. Und ich muss sagen, ich habe ja in der Dating-Phase mitbekommen, Krankenhausaufenthalt, Migräne, wenn es ihr schlecht geht. Und ich habe dann so ein Gefühl ungefähr dafür bekommen. Ist ja nochmal was anderes nach der Hochzeit, wenn man zusammenzieht und den Alltag gemeinsam bestreitet. Aber was ich sagen muss, ist halt so, für mich war es am Anfang auch kein Thema, keine Kinder zu bekommen, wenn es nicht möglich ist. Aber ich muss zum Beispiel sagen, weil das für mich neu war, war es auch eine Herausforderung für mich, jetzt zu sagen, ich vertraue Gott auch das an, den Kinderwunsch und auch das potenzielle Risiko, dass das Kind die gleiche Krankheit haben kann. Ne? Und ob ich das so mit meinem Wissen als Mensch so vereinbaren könnte, wenn es so ist. Nein, nicht, dass das Kind sagt, ihr seid schuld daran.
1: Ja.
3: Weil wir wissen es heute, ihre Eltern wussten es nicht. Und es ist auch schwer gewesen, einfach jetzt sagen zu können, ich will da Gott voll vertrauen, was Familienplanung angeht und egal was kommt. Das, was Caro ja schon von Kindheit an kennt. Ne?
1: Ich finde das, um ehrlich zu sein, also das meine ich echt ernst.
2: Müssen wir das nicht für die Zuhörer wiederholen?
1: Voll bemerkenswert, dass du, also.
2: Hat man gehört.
1: Ja, ich finde das sehr bemerkenswert, dass Gott dir in dem Moment auch, und in dem Sinne auch euch beiden, ne, aber vor allem auch dir als eine Person, die sich aktiv dafür entscheidet, jetzt den Weg gemeinsam mit Caro zu gehen, zu sagen, so eine Familienplanung beispielsweise, ein Thema, das für viele ja super, also super wichtig ist. Ich bin mir sicher, für euch ist das auch nicht unwichtig in dem Sinne, aber zu sagen, am Ende des Tages hat Gott den besten Plan, und wenn es so ist, dann wir gehen den Weg aber trotzdem gemeinsam, egal wie er es dann am besten empfindet. Und ich finde, also für mich ist das voll die Ermutigung, euch zu sehen und zu wissen, dass ihr diesen Weg, also dass ihr das so willentlich auf euch nehmt und am Ende des Tages auch sagt, egal wie es kommt, wir führen diese Ehe mit ihren Höhen und Tiefen am Ende für Gott. So, ja. Ich finde das sehr ermutigend, dass ihr den Weg so geht.
0: Ja, ist auch nicht immer einfach, ne?
2: Hat niemand gesagt, dass es einfach ist?
0: Ja, wirklich.
1: Kann ich mir denken, ja.
0: Ja.
1: Oh Mann, ey, ich finde das voll krass.
2: Aber jetzt nochmal zurück zu Online, denn ich bin voll neugierig. Schreibt dann, also ist das so, ich find, guck mal, ich komme aus der Welt, ist das dann einfach so wie Tinder, also einfach nur mit christlichen Werten, oder?
0: Ja, so kannst du nicht swipen. Okay. Nicht nach rechts und links swipen.
2: Kann ja sein.
0: Nee, du kannst da so einen Umkreis eingeben.
1: Ey, Esther,
0: und
1: so. Du bist hart, ja.
0: Ich weiß, das ist ein bisschen...
2: Ich bin hier für alle meine Single-Ladies, die noch einen Boyfriend brauchen. Spaß.
0: Ich würde es immer noch nicht empfehlen. Ich habe auch sehr merkwürdige Menschen kennengelernt, muss man dazu sagen.
2: Ja, also ich muss tatsächlich sagen auch, dass ich in meinem direkten Umfeld auch nur eine Person kenne, die das so gemacht hat.
0: Es ist auch sehr komisch, weil man auch gleichzeitig mit anderen schreibt und man denkt sich so, das fühlt sich einfach völlig falsch an. Also wirklich, aber wenn ich mich mit jemandem getroffen habe, dann habe ich das alles quasi so beiseite geschoben und habe dann gesagt, okay, das nicht. Und ich muss auch sagen, wir hatten erst geschrieben und ich habe mich dann mit wem anders getroffen und dann keinen Kontakt mehr mit ihm gehabt. Und der hatte sich auch mit wem anders getroffen. Und dann bin ich so, ich habe dann irgendwann gesagt, boah, ich habe gar keinen Bock mehr darauf. Ne? Das habe ich so, also weil die letzte Begegnung war einfach absolut unangenehm. Und dann habe ich so alles aussortiert, habe alles gelöscht, auch Chats gelöscht und alles. Und dann habe ich seinen Chat gefunden und da war eine unbeantwortete Frage und ich habe die dann, keine Ahnung, frag mich nicht, habe sie beantwortet.
2: Hm. Nein, gelöscht.
0: Und dann, nein, ich habe es nicht gelöscht. Das war der einzige Chat, den ich nicht gelöscht habe. Und dann sind wir halt wieder ins Gespräch gekommen und dann haben wir uns relativ schnell, also wir haben direkt irgendwie telefoniert und das war irgendwie, also es hat direkt irgendwie gematcht.
2: Hm.
0: Und dann, ja, ein paar Tage später stand er dann plötzlich vor meiner Haustür.
2: Und jetzt seid ihr verlobt.
0: Drei Nein, verheiratet. Später. Ach so.
2: Verheiratet, meine ich.
0: Jetzt sind wir verheiratet.
2: Verheiratet.
0: Ja, nach einer, nee, also so am 2. war das der 2. Februar? Ich weiß es nicht mehr. Auf jeden Fall waren wir Anfang Februar dann verlobt und im Juli haben wir geheiratet.
1: Ach, relativ schnell auch, ne?
0: Im Juni haben wir geheiratet, nicht im Juli.
1: Stark Karo.
0: Eigentlich sollen doch immer, eigentlich sind doch die Frauen immer so, die die Daten kennen, aber ja. Ach so, ja, ich könnte es nachlesen.
2: Also, haben wir eine Gravur mit unserem Datum?
1: Nee, wir haben nur mit unserem Traufvers.
2: So.
1: Hast du noch andere Fragen zum Daten?
2: Ich habe voll noch viele, aber ihr wollt dem nicht so viel Raum lassen.
1: Ja, komm, für deine ganzen Single-Ladies, die auch okay. Einen Boyfriend suchen.
2: Ja, wirklich. Ich denke an euch, meine Freundinnen.
0: Sucht nicht so stark. Sucht ja. Nicht so stark.
2: Ja, aber so wenn man sich dazu entscheidet, so, das ja, zu machen.
1: Sucht nicht so stark. Aber lass
2: aber, mal aber, aber.
1: Stark, Esther. Du bist so feinfühlig.
2: Nein, aber mich interessiert das doch, weil also du gibst dann quasi ein, so wen du dann haben willst und dann werden dir die
0: Kinder. Ja, ich kann mir dann so aussuchen, blond, blauäugig oder so.
2: Nee, aber so nach Konfession und Leute, ihr wisst, wie ich das meine. Und dann wird dir das wie so bei Airbnb einfach angezeigt. So,
0: genau, wie bei Airbnb.
2: Und so.
1: Also, einfach wie, Airbnb.
2: Leute, wie soll ich
0: Du kannst
2: buchen für 2 Stunden für ein Gespräch und Gebet. Spaß. Nein, aber so.
0: Ich glaube, die Männer müssen dafür zahlen.
2: Echt?
0: Um schreiben zu können, ja, er sagt ja.
1: Ach, krass.
2: Aber Frauen nicht.
0: Wie viel war das nochmal?
3: Ein Jahresbeitrag.
0: Ja, wie viel?
1: Okay,
3: 70.
1: Ja.
0: Die besten 70 Euro seines Lebens.
1: Stark.
3: Ja, bei ihm schon, ne?
1: Ja.
0: Ich musste nicht zahlen, soll ich mal sagen.
2: Puh. Würdest du sagen, dass, also nochmal zurück. Du hast quasi eingegeben, was du haben möchtest, ne? Er hat eingegeben. Und dann wurde er dir einfach angezeigt? Oder muss man sich da gegenseitig anschreiben? Oder... Man erzählt.
0: Ich weiß nicht mehr, wie das war. Hast du mich angeschrieben? Ja, ne?
3: Ja.
0: Du hast irgendwas gefragt.
3: Entfernung gucken, auch nach Konfession und dann...
0: Kannst du nach Körpergröße eigentlich gucken? Nee, ne?
2: Ich glaube, ich habe das mal gehört, dass man in manchen Apps angeben kann, was für, also ob jemand...
0: Du kannst das Alter angeben. Das Alter so. Kannst du angeben. Doch, das geht.
2: Okay, und dann quasi, okay. Ich finde sich spannend. Würdest du sagen, dass auf der App mehr Männer unterwegs waren als Frauen?
0: Hm, ja.
2: Okay.
0: Auch viele so, also, keine Ahnung, so Nachrichten plötzlich von so einem 65-Jährigen. Hey, dein Profil schaut sehr sympathisch aus. Ja, danke. Du könntest mein Opa sein. Also wirklich. Ich habe da auch so komische Anfragen so, hey, ich bin Physiotherapeut, ich könnte dich massieren.
1: Jo.
0: Warum? Das ist merkwürdig, merkwürdig.
2: Und du warst dann so, also ich habe einen Gutscheincode für, was war das, Ventolin, Caro 19, kannst du ein bisschen für Morphium sparen? Habt ihr Business-Austausch immer so gemacht?
0: Nein, nicht ganz so, aber fast.
2: Nein. Ja, voll spannend. Also ich finde, man kann das ja nutzen, das ist eine Form, die man...
0: Ich finde es auch nicht schlimm, wenn man es nutzt.
1: Ja.
0: Ja, sonst hätte ich es ja wohl nicht gemacht. Ich finde es auch nicht schlimm, wenn die Frau aktiv sucht.
1: Hm.
0: Man sollte sich dann nicht drauf versteifen.
1: Ja.
2: Hm. Also früher sind alle zu Jugendabenden gegangen, heute treffen die sich halt online.
0: Ja, wenn man... ja.
1: Ja, unter anderem. Ne? Ja.
2: Ja. Oder beim Volleyball spielen.
1: Aber was mich interessieren würde, weil darüber haben wir jetzt tatsächlich immer... Also ich habe das jetzt zum dritten Mal versucht anzusprechen.
2: Aber ich habe noch eine Frage zum Online. Spaß, ich höre auf. Ich bin fertig. Ich wollte dich nur nerven. Okay. Wir reden später darüber.
1: Mit deinem Airbnb. Okay.
2: Aber ist es doch im Endeffekt. Er meinte, man kann alles angehen.
1: Ja, ja. Was ich meine, ganz kurz nochmal, also auf das Absetzen deiner Medikamente jetzt am Ende des Anfang des Jahres. Wie kam das dazu? Und vor allem auch, wie geht's dir seitdem?
0: Okay, also es kam halt dazu, dass ich bin da wie schon wieder unfreiwillig reingerutscht. Das war nicht meine Schuld.
1: Mhm.
0: Nein, ich habe dieses Pflaster, diese 100 Mikrogramm, die ich dann bekommen habe, am ersten Tag oder am zweiten Tag, keine Ahnung. Das ist auch so witzig. Ich bin einfach richtig high, wie ich war. Musste ich einfach ein Passfoto machen. Weil mein Perso, ich habe mein Perso verloren und wir hatten den Termin und mich da ich bin da angedackelt und dann sagt sie mir so, nee, dein Foto können wir nicht nehmen, du musst ein neues machen. Und ich dachte mir so, nee, geht gar nicht. Aber das wird jetzt zum Glück nicht verwendet, weil ich habe mein Perso wieder gefunden.
2: Hm. Praise the Lord.
0: Wirklich? Ich glaube, dieses Bild sah so witzig aus.
2: Ich kann dir erzählen, ich hatte unsere neue Ausweise gemacht, als wir geheiratet haben und so weiter. Und dann war die Frau so, ja, also ich habe die abgegeben und die so, ja, und ihr neues Passbild? Und ich so, wie mein neues Passbild? Und ich bin da hingegangen um 8.30 Uhr, das war quasi zwischen Vorlesung und ich war noch im Pyjama, wo ich bin im Pyjama da hingegangen, weil das nebenan war. Und so ein, wie eben mein Passwort. Und die so, ja, machen Sie da einfach im Automaten.
0: Super.
2: Ich sehe aus, Haare nicht gekämmt, kein Haargummi dabei. Einfach nur, weil wirklich, ich hatte mein Flamingo-Pyjama an. Und dann habe ich einfach meine Jacke so komplett hochgeschlossen. Dann sehe ich aus wie so ein Detektiv. Das sieht so unangenehm aus. Ich sehe so schrecklich aus auf diesem Bild. Darf ich später sehen? Nein. Ja. Ich zeig dir meinen Führerschein, da sehe ich aus. Ich sehe nicht aus wie ich, aber ich sehe richtig toll aus. Also die schöne Version von mir. Also egal. Deine Geschichte.
0: Wo war ich?
2: Du warst dabei zu erzählen, dass du hast...
0: genau, also ich habe dieses Pflaster dann am nächsten Tag, ich habe das abgerissen, weil ich war so, das geht nicht mehr. Dann habe ich mir das, ich weiß nicht, ob es ein Tag später war, habe ich mir das nochmal drauf geklebt, weil die Schmerzen so schlimm waren. Also ein anderes, neues Pflaster, ne? Mhm. Und dann habe ich das auch wieder nach 2-3 Stunden, mir ging es so schlecht, dann habe ich es abgezogen. Und mir hat keiner gesagt, dass wenn man das absetzt, so abrupt, dass man dann halt einen Entzug hat. Also ich habe dann weder Oxycodon noch Fentanyl genommen. Plötzlich hatte ich einen Entzug und dann, wie kamen wir darauf, dass ich das dann da wirklich abgesetzt habe? Ich habe dann gesagt, ich möchte das nicht mehr. Also ich möchte dieses Gefühl, nicht mehr high zu sein. Dieses ständige, das Leben nicht vernünftig wahrnehmen und so. Der Entzug ging so 1,5-2 Wochen. Es war richtig, richtig, richtig schlimm. Also von Übelkeit über... so eine Schwäche, dass man nicht aufstehen kann. Ich konnte nicht alleine essen, den Löffel nicht halten. Julian hat mich gefüttert mit Babybrei, weil ich konnte nichts essen. Also ich kann nicht mal beschreiben mit Worten, wie schlimm das wirklich war für den Körper. Auch diese, ich habe die ganze Zeit gezittert. Du denkst dir die ganze Zeit, der Körper steht dauerhaft unter Strom. Es tut alles irgendwie weh. Einem schlecht, dann ist einem heiß, kalt. Man schwitzt, obwohl einem kalt ist. Keine Kraft, keine, also wirklich, da war ich war irgendwann zu jung, ich kann nicht mehr, ich will wirklich sterben. Kann Gott mich nicht einfach zu sich nehmen? Weil das war wirklich dieser, also es war richtig schlimm. Für Julian war es auch schlimm. Also ich kann mir nicht vorstellen, wie es für ihn war, aber für mich war es richtig schlimm. Ich glaube, wenn du eine Person siehst, die du liebst und sie quält sich so, das muss richtig hart sein.
2: Mhm.
0: Und er kann halt nichts machen, ne?
1: Ja.
0: Er kann weder die Schmerzen lindern, noch kann er irgendwie die Symptome ändern. Dann bin ich halt zum Arzt, habe gesagt, gib mir bitte was gegen Übelkeit. Das war's.
2: Crazy.
0: Und dann ich habe dann im Februar noch einmal eine Tablette genommen, weil ich so starke Schmerzen hatte. Und ich muss dazu sagen, dass meine Schmerzen vom Schmerzlevel, also ich habe immer Schmerzen, aber sie sind viel weniger. Ich hatte das Gefühl, je stärker mein Schmerzmittel wurde, desto stärker wurden die Schmerzen, wurde das Schmerzmittel wieder stärker, dann wieder die Schmerzen. Das hat sich so aufgebauscht und jetzt das höchste der Gefühle ist eine Ibu 600.
1: Aber das ist schon krass, oder?
0: Also ja, das ist ein Wunder. Ich denke, mein Körper kämpft immer noch damit. Mhm. Ich habe dann auch richtig viel zugenommen nach diesem Entzug, obwohl ich nicht gegessen habe. Ich habe erstmal abgenommen, dann wieder zugenommen. Also mein Körper ist völlig durcheinander. Mhm. Aber so mit der Ernährungsumstellung und mehr Alltagsbewegung, also viel spazieren gehen und so, das war richtig krass gut geworden für meine Verhältnisse.
1: Ich finde das um ehrlich zu sein richtig krass, dass ich weiß, also vor allem wenn man halt reflektiert, wie das alles quasi angefangen hat, ne, so also mit der ersten Diagnose irgendwie mit 9, dann hast du die 10 Jahre dann die Transplantation, diese ganzen Hochs und Tiefs und dann auf einmal quasi jetzt am Ende da sitzen zu können und zu sagen, ja, man nimmt also so gut wie oder gar keine Medikamente mehr. Das ist
0: richtig heftig. Ich habe es auch, also ich hatte einen Orthopädentermin, ich glaube, das war jetzt so im Juni oder Mai, keine Ahnung. Mhm. Und dann habe ich ihm so erzählt, ja, ich nehme halt jetzt auch kein Schmerzmittel mehr, weil der kennt mich noch von vorher. Mhm. Und dann er so, ja, was haben Sie denn so genommen? Und ich so, ja, im Januar hatte ich dann Fentanyl, 100 Mikrogramm. Und dann guckt er mich so an, Sie nehmen das nicht mehr? Ich so, nee, ich habe einen Entzug gemacht. Ach so, Sie waren in der Klinik? Nee, ich war zu Hause. Ach so, die haben das an ärztlicher Begleitung gemacht. So, nee,
1: komplett
0: nur mein Mann und Gott.
2: Ich liebe Experimente, es tut mir leid.
0: Ich mache sowas gerne beruflich.
2: Hilfe.
0: Ja, also er hat gesagt, das ist richtig krass. Also im Endeffekt war es auch sehr krass, aber ja, das war nicht mein Wille, also meine Kraft oder so. Das
1: Weißt du, ich muss sagen, ich bin sehr positiv, also wir lernen uns ja jetzt auch quasi erst kennen, ne? Wir haben, ich bin sehr positiv überrascht von dir.
0: So vorher ein schlechtes Bild von
1: dir. Nein, nein, ich
2: finde das. Du kannst es jetzt noch retten, warte. Christian.
1: Nein, ich bin sehr berührt. Ich meine das wirklich ernst.
0: Okay.
1: Weil ich ehrlich zu sein, nicht, ich habe gedacht, oder ich bin sehr berührt davon, wie positiv du bleibst und geblieben bist in dieser schweren Zeit. Und dass du, was ich eben meine, ich weiß gar nicht mehr, zu was ich das gesagt habe, irgendwo, wo ich meine, so, ich finde es voll krass und stark, dass du das sagen kannst, im Sinne von, du nimmst das auf, also, und du sagst, hast du selber gesagt, ne, dass das keine leichte Zeit war in dem Sinne, aber du nimmst das, es fühlt sich so an, als ob du es einfach annimmst, so aus der Hand Gottes, und sagst, okay, es ist zwar schwer, aber ich weiß ja trotzdem, dass Gott gut ist.
0: Mhm.
1: Und ich finde das, für mich berührt das sehr, dass du diese Perspektive auch durch dein Zeugnis hindurch, also so rüberbringen kannst, ne, du gehst, ne, ich merke so, du gehst mit einer gewissen Lockerheit, also irgendwie so damit um. Mit Sicherheit, ne, auch wenn es sehr schwierige Momente gibt, aber ich finde das sehr, sehr berührend und auch, ich finde, sehr ermutigend. Weil in meinen Augen, ne, so das, was ich von Leuten irgendwie auch mitbekomme, was chronische Krankheit angeht, natürlich, ne, also es gibt auch unterschiedliche Krankheiten und Leute können unterschiedlich damit umgehen. Das ist völlig, völlig außer Frage. Aber ich glaube, dass das super ermutigend sein kann, jemanden wie dich zu sehen und zu sehen, es gibt auch diesen Weg, damit umzugehen.
0: Ja, so soll es sein, ne?
1: Ja. Und also ich glaube, dass, also für mich ist das so voll, ich will Gott dafür loben, so, und ich will dankbar dafür sein, dass er Leute auch wie dich gebraucht, um diese Perspektive auf so schwere Zeiten zu geben. Hm. Und das will ich gerne mit dir teilen. Ich finde das sehr ermutigend für mich.
2: Passend dazu ist ja auch, du, auf deinem Buch steht ja auch, ich glaube, das ist der Untertitel, oder? Hier unten nennt man das, mhm. With God Through Everything.
0: Mhm. Oder Zungenbrecher.
2: Ja,
0: ich habe auch so eine Mütze für alle Deutschen, wo das draufsteht, ne? Auf der Mütze steht das auch.
2: Ja, willst du uns mehr über diesen Satz erzählen?
1: Ich will das
2: erzählen?
1: Buch auch nochmal, gib mal bitte kurz. Ja, aber stell deine Frage gerne.
0: Ich weiß nicht wann, aber dieser Satz kam irgendwie in meinen Kopf, dass ich durch alles, was ich erlebe, mit Gott gehen möchte. Also das, egal ob gut oder schlecht, ob es jetzt meine Hochzeit war, die total toll war, oder ob es jetzt der Entzug war, der total blöd war, ich will das mit Gott machen, weil ich merke, dass ich halt aus seiner Kraft besser leben kann als aus meiner, ich glaube, ich wär am Ende.
2: Mhm. Und die Mütze, du, das ist ja, ist das deine oder ist das quasi, ist es da in deinem Shop oder?
0: Also
2: wie?
0: Ich hatte das designt, das ist auch noch das alte Design. Die gibt es, glaube ich, noch zu kaufen, aber nicht, also nicht mehr in Verbindung mit mir oder so.
2: Ah, okay. Okay.
0: Ich habe das Design abgegeben, aber die gibt es auf jeden Fall noch zu kaufen. Es gab auch eine Aktion für krebskranke Kinder oder generell krebskranke. Philipp Mickenbeck hatte damals auch so eine Mütze von uns bekommen.
1: Ich hoffe, man hat das Cover gerade gesehen. Ich habe das versucht, meine Kamera zu halten. Falls nicht, ich halte das nochmal hier rein.
2: Ich halte es einfach in alle Kameras. Meine ist da vorne. Kannst du auch in meine Kamera nochmal reinhalten. Mal ein bisschen so.
1: Nee, aber ich finde das spannend. Und wir wollen das auf jeden Fall, ne, also an alle, die sich auch vielleicht für das ein oder andere Detail vor allem mehr interessieren, ne, was deinen Weg angeht. Wir wollen das auf jeden Fall unten in der Beschreibung verlinken. Das Buch heißt Überleben. Und,
2: oder Überleben.
0: Mhm.
2: Tolles Wortspiel. Ich habe die ganze Zeit drüber nachgedacht. Ich finde es super.
0: Habe ich mit meiner Cousine ausgeklügelt.
2: Ey, 10 von 10. Nice. Promote die, weil du hast das Promote auch schon was länger hergeschrieben, oder? Du
0: siehst ja, 2020
1: ist das, ne?
0: 20 habe ich das geschrieben, ja.
2: Würdest du Dinge aus deinem Buch heute anders schreiben oder anders
0: machen? Also ich denke mal, dass ich eine reflektiertere Sicht hätte.
1: Mit ein bisschen Distanz wahrscheinlich.
0: Ja, und auch vermutlich einfach einen anderen Schreibstil. So, es sind jetzt 5 Jahre vergangen.
1: Ja, man entwickelt sich auch irgendwie.
0: Ich bin erwachsener geworden, so, aber ich stehe immer noch hinter dem, was im Buch steht, ne?
1: Ich finde es vor allem auch echt, also spannend, dass du quasi deine eigenen Beiträge mit reingenommen hast aus Instagram.
0: Das kam vom Verlag tatsächlich. Das hätte ich, also ich hatte nie so daran gedacht. Diese Instagram-Beiträge gibt es ja auch gar nicht mehr, weil ich mein Instagram gelöscht habe, komplett.
1: Ja.
0: So.
1: Ja,
0: also diese Beiträge gibt es nur noch in dem Buch.
1: Mhm. Ah. Ja, deshalb, Leute, holt euch das Buch. Ja. Nice.
2: Spannend.
1: Hast du noch eine weitere Frage zu deinem Online-Dating?
2: Ey, wirklich, ich habe so viele, aber wir klären das außerhalb dieses Gesprächs, weil ich fühle mich nicht mehr wohl in deiner Nähe, darüber zu sprechen. Ja. Also meine Single-Ladies, ich teile das dann später mit euch. Keine Sorge.
1: Nein, aber echt, weil wir jetzt zum Schluss kommen. Ey, Caro, vielen Dank dir für deine Zeit.
0: Danke euch.
1: Wir schätzen das sehr, dass du das auch so offen und voll authentisch teilst, wie du durch diese Zeit gegangen bist und
0: jetzt
1: was Gott
0: daraus macht. Jetzt bist du so aufgeregt,
2: hä? Hey, guck, und hast gemerkt, am Ende des Tages, wir gehen alle auf Klo. Wir sind alle gleich.
0: Echt? Wow.
2: Wirklich. Das hat mir Christian immer gesagt, so, ey, wenn du aufgeregt bist wegen Menschen, denk einfach, auf dem Klo kackt er auch einfach.
0: Eigentlich will ich nicht daran denken.
2: Alter. Also es vermenschlicht alle Menschen.
1: Du bist hart.
2: Du sagst das immer, nicht ich. Ich gebe nur weiter, was du hier mir predigst.
1: Nein, okay, dann echt vielen, vielen Dank dir. Wir schätzen es sehr, dass du da warst. Und Leute, wenn ihr irgendwie Fragen habt, dann schreibt das da gerne in die Kommentare. Ansonsten möchten wir euch gerne dazu einladen. Wenn ihr selbst irgendwie ein Zeugnis teilen möchtet oder insgesamt einfach Anregungen habt, dann schreibt uns da gerne in die Kommentare oder bei Instagram. Schreibt uns gerne auch eine Mail, wenn ihr möchtet. Und ansonsten, wenn ihr den Podcast hört und er euch gefällt, dann lasst doch gerne ein Abo da auf YouTube oder eine Bewertung auf Spotify. Das hilft uns sehr in unserer Entwicklung des ganzen Projekts.
2: Und natürlich auch für die Algorithmen und so weiter.
1: Genau. Und ansonsten würde ich sagen, dann bete ich jetzt noch, dann verabschieden wir uns, ja?
2: Let's go.
1: Okay. Gott, ich danke dir für diese Zeit, die wir jetzt hier zu dritt verbringen durften. Ich danke dir dafür, dass du es Caro aufs Herz gelegt hast, mit dem Weg, den du mit ihr bisher gegangen bist, ein Zeugnis für dich sein zu wollen. Ich danke dir dafür, dass sie ja diese Offenheit hat zu teilen, durch welche Zeit sie gegangen ist mit ihrer Krankheit, über die verschiedenen Stationen und auch Entwicklungen. Danke, dass sie da so auch immer eine sehr optimistische und positive Ausrichtung dir gegenüber hatte. Ich danke dir so sehr für ihre Familie und für ihre Gemeinde, die sie in dieser Zeit so eng begleitet haben. Ich danke dir dafür, dass du ihr Julian an die Seite gestellt hast, wo die beiden jetzt auch einfach gemeinsam diesen Weg gehen können. Und ich danke dir sehr dafür, dass du Caro als ein sehr besonderes Zeugnis für dich gebrauchst. Danke auch für jede Person, die uns gerade zugehört hat. Und bitte nutze diese Folge, nutze das Zeugnis von Caro, um in das Leben von Menschen hineinzusprechen, um eine positive, um eine auf dich ausgerichtete Einstellung auf Krankheit, auf Leid zu geben. Und bitte verherrliche du dich durch dieses Gespräch. Amen.
0: Amen.
1: Nice, Leute. Dann würde ich sagen, wir sehen uns nächste Woche Dienstag wieder. Und
2: falls ihr Fragen
1: dahin
2: zum Online-Dating habt, ne? Wir verlinken Caros Profil. Könnt ihr alle Fragen stellen.
1: Ja, vergesst nicht, also das Buch haben wir auf jeden Fall verlinkt. Deshalb, wenn ihr euch das interessiert, klickt da sehr gerne drauf. Holt euch das Buch und lest nochmal rein in die Geschichte von Caro.
0: Ist einfach zu lesen.
2: Ist nicht C.S. Lewis-Style.
0: Nee,
2: nicht so. Halbe Seite Einsatz.
1: Okay, Leute, macht's gut. Wir sehen uns nächste Woche wieder.
2: Bis dann.
1: Ciao.

0: Es ist 23 Uhr.
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2: 31. August. Werft alle eure Sorge auf Gott, denn er ist besorgt für euch. 1. Petrus 5, Vers 7. Gebetserhörung. Mike und Rima sind ein Missionsehepaar in einem Dorf am Persischen Golf. Dort lernen sie Shireen kennen, deren Ehemann schwer erkrankt ist und deren Familie in großer Armut lebt. Manchmal haben sie nicht einmal genug zu essen. Mike und Rima erzählen ihr von Gott und versichern ihr, dass er Gebete hört und erhört. Du kannst ihm alles sagen, was dich bedrückt. Die Krankheit deines Mannes, die Sorge um das tägliche Brot und vieles mehr. Shireen ist zunächst skeptisch, verspricht jedoch, es zu versuchen. Eines Abends wird Mike und Rima klar, dass sie Shireen aktiv unterstützen müssen. Sie beschließen, ihr unbemerkt einige Tüten mit Lebensmitteln vor die Tür zu stellen. Am nächsten Morgen schleicht sich Rima in aller Frühe an Shireens Haustür. Gerade als sie die Tüten leise abstellen will, geht die Tür auf und ein kleiner Junge steht vor ihr. Er stutzt und ruft dann freudig ins Haus: »Mama, Rima ist da!« Shireen kommt zur Tür, wirft einen kurzen Blick auf die vielen Tüten und jubelt vor Freude. »Heute Nacht hatte ich einen sehr realistischen Traum«, erzählt sie. »Ich sah mich dabei, wie ich Tüten voller Lebensmittel in meine leeren Regale räumte. Ich war so glücklich, weil wir jetzt endlich nicht mehr hungern mussten. Doch als ich aufwachte, stellte ich fest, dass wir immer noch auf dem Trockenen saßen. Da begann ich zu weinen. Doch dann erinnerte ich mich an unser Gespräch und betete. Ich flehte Gott an, mir Lebensmittel für meine Regale zu geben.« »Und nun stehst du vor der Tür mit den Tüten.« Weinend vor Freude umarmten sich die beiden. Gemeinsam danken sie Gott, dass er Shireens Gebet so schnell erhört hat.

Erwartet. Das tägliche Bibelhörbuch. 31. August. Aus der Übersetzung Neues Leben, Buch Hiob, Kapitel 37, Vers 1 bis Kapitel 40, Vers 2. Deshalb erbebt mein Herz, Furcht lässt es höher schlagen. Hört doch aufmerksam auf die Donnerstimme Gottes und auf das Grollen aus seinem Mund. Er erfüllt den ganzen Himmel damit. Seine Blitze lässt er über die gesamte Erde los. Danach ertönt das Grollen des Donners, die donnernde Stimme seiner Majestät. Blitz und Donner hält er nicht zurück, wenn seine Stimme gehört werden soll. Wunderbar ist Gottes Donnerstimme. Er tut unbegreiflich große Dinge. Er befiehlt dem Schnee, auf die Erde zu fallen, ebenso dem Schneeregen und dem Wolkenbruch. So zwingt er die Menschen, ihre Arbeit ruhen zu lassen, um ihnen sein Handeln vor Augen zu führen. Das Wild verkriecht sich in seinen Schlupfwinkel oder bleibt in seiner Höhle. Aus dem Süden bricht der Sturm hervor und der Nordwind bringt Kälte. Gottes Atem schickt Eis und an den Ufern gefrieren die Wasserflächen. Er füllt die Wolken mit Feuchtigkeit und Blitze zucken aus ihnen hervor. Er treibt die Wolken hin und her und im Kreis herum, und sie folgen seiner Leitung und tun überall auf der Welt, was er von ihnen will. Ob zur Bestrafung oder zum Guten, als Zeichen seiner Gnade, wenn ein Land es braucht. Es geschieht alles so, wie er es will. Hört ihr das an, Hiob? Steh still und betrachte, was Gott Wunderbares tut. Begreifst du, wie Gott all diese Dinge regelt und wie er den Blitz aus den Wolken hervorzucken lässt? Durchschaust du, wie die Wolken am Himmel dahin schweben? Kannst du die Wunder fassen, die Gott in seiner vollkommenen Weisheit tut? Du verschmachtest in deinen Kleidern, wenn sich die Schwüle des heißen Südwindes über das Land legt. Kannst du wie er das Himmelsgewölbe ausbreiten und hart machen wie einen gegossenen Spiegel? Bring uns doch bei, was wir zu Gott sagen sollen. Wir können selbst nichts vorbringen, denn wir tappen im Dunkeln. Soll man sich bei Gott anmelden, wenn man etwas sagen will? Dann kann man sich ebenso gleich wünschen, von ihm vernichtet zu werden. Wir können nicht in die Sonne sehen, denn sie strahlt hell am Himmel, wenn der Wind die Wolken verjagt. Von Norden her kommt goldener Lichtglanz. Gott ist von furchterregender Hoheit umgeben. Der Allmächtige ist unerreichbar. Seine Macht ist groß. Das Recht und die Gerechtigkeit in ihrem ganzen Umfang beugt er nicht. Deshalb sollen die Menschen ihm Ehrfurcht erweisen. Ihrer Weisheit aber schenkt Gott keine Beachtung. Der Herr fordert Hiob heraus. Da antwortete der Herr Hiob aus dem Sturm. Wer ist es, der Gottes weisen Plan mit Worten ohne Verstand verdunkelt? Tritt vor mich hin wie ein Mann. Ich will dir Fragen stellen, und du sollst mich belehren. Wo warst du, als ich die Grundfesten der Erde legte? Sag es mir, sofern du Bescheid weißt. Weißt du, wer ihre Maße festlegte oder wer das Maßband über ihr ausspannte? Worauf sind ihre Stützpfeiler eingesenkt, und wer hat ihren Eckstein gelegt, als die Morgensterne miteinander sangen und alle Engel vor Freude jubelten? Wer hat das Meer mit Toren verschlossen, als es hervorbrach und aus dem Schoß der Erde quoll? Ich bekleidete es mit Wolken und wickelte es in Windeln aus dichtem Nebel. Ich steckte seine Küsten ab und versah es mit Tor und Riegel. Ich sagte, bis hierher darfst du kommen und nicht weiter. Hier sollen sich deine stolzen Wellen brechen. Hast du jemals in deinem Leben den Morgen herbeigerufen oder der Morgenröte befohlen, sich im Osten zu zeigen, damit ihr Glanz die Enden der Erde erfasst und die Gottlosen verscheucht? Dann tritt die Gestalt der Erde deutlich hervor und alles zeigt sich rot gefärbt. Dieses Licht wird dem Gottlosen entzogen und sein Arm, den er zum Schlag erhoben hat, wird zerbrochen. Bist du zu den Quellen vorgedrungen, aus denen die Meere entspringen? Hast du beim Spazierengehen die Urflut durchquert? Haben sich die Tore des Totenreiches vor dir geöffnet und du hast das Tor des Todesschattens gesehen? Hast du den Überblick über die ganze Weite der Erde?
Sag es mir, wenn du dich mit all diesen Dingen auskennst. Wo ist der Weg zur Wohnung des Lichts und an welchem Ort hält sich die Dunkelheit auf? Kannst du sie dorthin bringen, wo sie gebraucht werden und sie dann wieder nach Hause begleiten? Natürlich, du weißt es. Denn damals warst du ja schon geboren und deine Lebenstage sind nicht zu zählen. Bist du jemals zu den Vorratskammern des Schnees durchgedrungen? Hast du die Speicher des Hagels gesehen? Ich habe ihn für die Zeit der Not aufgehoben, für die Tage von Kampf und Krieg. Wo ist der Weg an den Ort, wo das Licht sich teilt und wo der Ostwind sich über die Erde verbreitet? Wer hat dem Regenguss eine Rinne gegraben? Wer hat Blitz und Donnerknall einen Weg gebahnt, um es auf das menschenleere Land regnen zu lassen, auf die Steppe, in der sich kein Mensch aufhält, damit die Wüste und das trockene Land zu einem Boden werden, auf dem frisches Gras wächst? Hat der Regen einen Vater? Wer machte die Tautropfen? Aus wessen Schoß kommt das Eis hervor? Und den Raureif des Himmels, wer bringt ihn zur Welt? Das Wasser wird hart wie Stein und die Oberfläche der Flut gefriert. Kannst du die Bänder des Siebengestirns knüpfen? Öffnest du die Fesseln des Orion? Kannst du die Hyaden zum richtigen Zeitpunkt hervortreten lassen und dem großen Bären zu seinen Jungen führen? Kennst du die Grenze des Universums? Legst du fest, welche Auswirkungen sie auf die Erde haben? Kannst du deine Stimme bis zu den Wolken durchdringen lassen und einen Regenschauer auf dich herabrufen? Kannst du Blitze aussenden, so dass sie dahin eilen und zu dir sagen, hier sind wir? Wer legte Weisheit ins Verborgene und gab dem Hahn die Einsicht? Wer ist so weise, dass er die Schichtwolken zählen kann? Wer kann die Schleusen des Himmels öffnen, wenn der Staub fest und hart wird und die Erdschollen aneinander kleben? Kannst du für eine Löwin auf Beutezug gehen und den Hunger der jungen Löwen stillen, wenn sie in ihrem Unterschlupf kauern oder im Dickicht auf der Lauer liegen? Wer gibt dem Raben das Futter, wenn seine Jungen zu Gott schreien und ohne Nahrung umherirren? Der Herr spricht weiter. Weißt du, wann die Bergziegen Junge werfen? Warst du je bei der Geburt von Rotwild dabei? Weißt du, wie viele Monate sie ihre Jungen tragen? Kennst du den Zeitpunkt, wann sie gebären? Sie kauern sich nieder, werfen ihre Jungen und befreien sich so von ihren Geburtsschmerzen. Ihre Jungen werden stark, wachsen im Freien auf, laufen davon und kehren nicht mehr zu den Elterntieren zurück. Wer hat dem Maultier die Freiheit geschenkt? Wer hat den Wildesel losgebunden? Ich habe ihm die Wüste als Lebensraum zugewiesen. Seine Heimat ist die Salzgegend. Er lacht über den Lärm der Stadt und hört keinen Treiber rufen. Was er auf den Bergen erspäht, ist seine Weide. Dort sucht er nach allem, was grünt. Wird der Wildstier dir bereitwillig dienen und wird er über Nacht an deiner Krippe bleiben? Kannst du eine gerade Furche ziehen, wenn du einen Wildstier vor den Flug spannst? Oder wird er hinter dir hergehen und das Tal pflügen? Kannst du ihm vertrauen, weil er so stark ist? Kannst du ihm deine Feldarbeit überlassen? Kannst du sicher sein, dass er wiederkommt und dein Korn zur Tenne bringt? Das Straußenweibchen schlägt freudig seine Flügel, sind sie jedoch so liebevoll wie die Schwingen und Federn des Storches? Denn es vertraut seine Eier der Erde an und lässt sie auf dem Sand warm werden. Es beachtet nicht, dass ein Fuß sie dort zertreten oder ein wildes Tier sie zerstören könnte. Es ist hart gegen seine Jungen, als wären es nicht seine eigenen. Wenn seine Mühe umsonst war, macht es ihm nichts aus. Denn Gott hat ihm die Weisheit versagt und hat ihm von der Einsicht nichts abgegeben. Doch wenn es sich aufrichtet und losrennt, ist es schneller als jedes Pferd. Hast du dem Pferd seine Stärke gegeben oder seinen Hals mit der wehenden Mähne geschmückt? Hast du ihm die Fähigkeit geschenkt, Sprünge zu machen wie eine Heuschrecke? Sein majestätisches Schnauben kann einen Menschen erschrecken. Im Tal scharrt es den Boden und freut sich über seine Kraft. Es zieht aus, dem gerüsteten Feind entgegen. Es lacht über die Angst und erschrickt nicht. Es flieht nicht vor dem Schwert.
Über ihm klirrt der Köcher, es blitzt der Speer und der Wurfspieß. Wild und erregt stürmt es davon und lässt sich nicht zurückhalten, wenn das Schlachtsignal erklingt. Bei jedem Trompetenstoß wiehert es, von Weitem wittert es den Kampf, das Rufen der Anführer und das Kriegsgeschrei. Ist es deiner Einsicht zuzuschreiben, dass sich der Falke emporschwingt, um seine Flügel Richtung Süden auszubreiten? Steigt der Adler auf deinen Befehl hin in die Höhe und baut dort sein Nest? Er bewohnt den Felsen, baut sein Nest auf die Felsklippe und Bergspitze. Von dort erspäht er seine Beute, seine Augen sehen in weite Ferne. Seine Jungen gieren nach Blut, und wo immer Tote liegen, ist auch er zu finden. Dann sprach der Herr zu Hiob: Will der Tadler mit dem Allmächtigen streiten? Der Mann, der Gott zurechtweist, soll nun antworten. Aus der Übersetzung das Buch 2. Korinther Kapitel 4 Vers 13 bis Kapitel 5 Vers 8. Hoffnung, die Kraft gibt. Wir tragen ja denselben Geist in uns, der das Vertrauen auf Gott in uns erweckt. Genauso steht es in Gottes Buch: Ich habe vertraut, deshalb habe ich auch geredet. Und so ist es auch bei uns. Wir vertrauen und darum erheben wir unsere Stimme. Das wissen wir nämlich. Er, der Jesus, den Herrn, auferweckt hat, der wird auch uns zusammen mit euch lebendig machen. Und das alles geschieht wegen euch. Dadurch soll die bedingungslose Zuwendung Gottes noch stärker wirksam werden, weil immer mehr Menschen Gott ihren Dank bringen und ihn dadurch immer mehr ehren. Deshalb werden wir auch nicht müde, sondern selbst wenn unser äußerer Mensch aufgerieben wird, dann wird doch unser innerstes Wesen von Tag zu Tag erneuert. Denn unsere Bedrängnis, die doch letztlich sehr leicht ist, bewirkt in uns eine über alle Maßen gewichtige Herrlichkeit, die bis in die Ewigkeit hineinreicht. Dabei schauen wir nicht auf das, was sichtbar ist, sondern auf das Unsichtbare. Denn die sichtbare Wirklichkeit hat nur in dieser Zeit Bedeutung, aber die Unsichtbare besteht bis in alle Ewigkeit. Sehnsucht. Wir wissen ja, unsere Behausung hier auf der Erde, das Zelt, der Körper, in dem wir wohnen, vergeht. Aber wir besitzen ein Heim, das von Gott kommt, ein Haus, das nicht von menschlichen Händen erbaut wurde, sondern ewig in der Himmelswelt besteht. Und deshalb sehnen wir uns, solange wir hier sind, mit Seufzen nach der himmlischen Behausung, dem neuen Körper, mit dem wir bekleidet werden sollen. Denn wenn wir so eine neue Heimat finden, dann werden wir nicht schutzlos dastehen. Solange wir noch in diesem gegenwärtigen Zelt, unserem Körper, leben, seufzen wir und sind beschwert. Denn wir wollen ja nicht entkleidet, sondern überkleidet werden. Dann wird das, was sterblich ist, vom Leben aufgesogen werden. Und der, der uns dazu befähigt, das ist Gott. Denn er hat uns jetzt schon die erste Vorauszahlung dafür gegeben, das Geschenk des Gottesgeistes. So sind wir jetzt immer guten Mutes. Denn wir wissen, solange wir in unserem Körper beheimatet sind, leben wir in Bezug auf Jesus in der Fremde. Das ist ja so. Wir führen unser Leben im Vertrauen auf Gott und nicht im Schauen. Wir sind also voller Zuversicht und meinen, dass es besser ist, außerhalb des Körpers zu sein und bei Jesus, dem Herrn, in die wahre Heimat einzuziehen. Aus der Übersetzung das Buch Psalm 44, die Verse 10 bis 27. Doch jetzt hast du uns verstoßen und mit Schande überhäuft. Du ziehst nicht mehr mit unseren Heeren aus. Du lässt uns vor unseren Gegnern die Flucht ergreifen und die, die uns hassen, plündern uns aus. Du lieferst uns ihnen aus wie Schafe zum Schlachten. Unter fremde Völker zerstreust du uns. Dein eigenes Volk verkaufst du für einen Spottpreis. Ja, du erzielst aus ihrem Verkauf überhaupt keinen Gewinn. Du machst uns lächerlich vor unseren Nachbarn, zum Hohn und Spott vor denen, die uns umgeben.
Du machst uns zu einem abschreckenden Beispiel für die Völker. Die Leute schütteln nur noch ihren Kopf über uns. Den ganzen Tag steht mir meine Schande vor Augen und Scham bedeckt mein Gesicht, wegen der verletzenden Worte der Spötter und Lästerer, weil mir die rachsüchtigen Feinde vor Augen stehen. All das ist über uns hereingebrochen, obwohl wir dich nicht vergessen und deinen Bund nicht gebrochen haben. Unser Herz hat sich nicht von dir abgewandt und unsere Schritte sind nicht von deinem Weg abgewichen. Doch du hast uns zerschlagen, wo die Schakale hausen, und hast die Finsternis über uns kommen lassen. Ja, wenn wir den Namen unseres Gottes vergessen hätten und unsere Hände erhoben hätten zu einem fremden Gott, hätte Gott das nicht gemerkt? Denn er kennt doch die Geheimnisse des Herzens. Nein, deinetwegen werden wir den ganzen Tag getötet. Man sieht uns an wie Schafe, die zur Schlachtung bestimmt sind. Wach doch auf! Warum schläfst du, Herr? Wach auf und verstoße uns nicht für immer. Warum hältst du dein Angesicht verborgen und vergisst unser Elend und unsere Bedrängnis? Denn im Staub zerfließt unsere Seele, auf den Boden gedrückt ist unser Bauch. Erhebe dich doch und hilf uns. Befreie uns, weil du doch gütig bist. Aus der Übersetzung Neues Leben, Sprüche, Kapitel 22, Vers 13. Ein fauler Mensch findet immer eine Entschuldigung. Er sagt, wenn ich hinausgehe, könnte ich auf der Straße einem Löwen begegnen und getötet werden.

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1: Herzlich willkommen zur Sendereihe Durch die Bibel. Beim letzten Mal haben wir mit dem ersten Korintherbrief begonnen und sind, was die Anzahl der besprochenen Bibelverse betrifft, zugegebenermaßen noch nicht sehr weit gekommen. Diesmal sind es noch weniger Verse, die im Mittelpunkt der Sendung stehen. Nämlich aus Kapitel 1, die Verse 9 bis 12. Der erste Korintherbrief lässt sich in drei Hauptabschnitte einteilen. Die ersten 9 Verse enthalten einen Eingangsgruß und eine Danksagung. Dann geht es bis einschließlich Kapitel 11 um die verschiedenen Probleme der Gemeinde in Korinth, die nicht selten eine Folge der menschlichen Sündhaftigkeit waren. Und schließlich, in den Kapiteln 12 bis 16, stehen vor allem geistliche Themen im Mittelpunkt. In der letzten Sendung ging es um den ersten Hauptabschnitt. Doch obwohl er nur 9 Verse umfasst, habe ich mir den letzten Vers daraus sozusagen für diese Sendung aufgespart. Und das nicht ohne Grund. Denn ich habe den Eindruck, dass dieser Vers gewissermaßen der Schlüssel ist zum ersten Korintherbrief. Und das, obwohl man ihn schlichtweg auch überlesen kann, ohne das Gefühl zu haben, etwas Wichtiges verpasst zu haben.

Im Grunde lautet die Kernaussage dieses Verses: Allein Jesus Christus hat die Macht, die Probleme in der Gemeinde von Korinth und auch die ganz persönlichen Probleme der Menschen zu lösen. Und weil wir recht schnell entdecken werden, dass sich die damaligen Probleme gar nicht so sehr von unseren heutigen Problemen unterscheiden, sollten wir dem 9. Vers im 1. Korintherbrief Kapitel 1 besondere Aufmerksamkeit schenken. Er lautet: Denn Gott ist treu, durch den ihr berufen seid zur Gemeinschaft seines Sohnes Jesus Christus, unseres Herrn. Ist Ihnen schon mal aufgefallen, dass Jesus in den ersten 9 Versen dieses Kapitels 9-mal genannt wird? Mal ist von Christus die Rede, dann von Jesus Christus bzw. Christus Jesus. Ohne Zweifel steht Jesus im Mittelpunkt des ganzen Briefes, der immerhin 16 Kapitel umfasst. Der gerade vorgelesene Vers ist in meinen Augen deshalb etwas Besonderes, weil er deutlich macht, was für eine enge Verbindung zwischen Jesus und seinen Nachfolgern besteht und wer für diese Verbindung gesorgt hat. Die Aussage »Gott ist treu« weist darauf hin, dass Gott der Vater wollte, dass diese Verbindung zustande kommt. In seiner unverbrüchlichen Treue unterscheidet er sich ja grundsätzlich von den Menschen, die es einfach nicht schaffen, immer treu zu bleiben. Treu im Glauben, treu Gott gegenüber, treu im Verhältnis zu anderen Menschen. Trotzdem hat Gott die Christen in Korinth und selbstverständlich auch anderswo berufen zur Gemeinschaft seines Sohnes Jesus Christus. An dieser Stelle möchte ich noch einmal an die vorige Sendung erinnern. Da ging es um die Heiligung, die einerseits durch den Heiligen Geist gewirkt wird und unser Verhalten verändert. Aber es gibt auch eine Heiligung, die uns zugesprochen wird und die unser Verhältnis zu Gott, unsere Position vor ihm beschreibt. Anders ausgedrückt, wenn Gott Menschen zu berufenen Heiligen macht, siehe Vers 2, dann sind sie Heilige, auch wenn ihr Lebenswandel noch zu wünschen übrig lässt. Ganz ähnlich verhält es sich in Vers 9. Weder die Menschen damals in Korinth noch die Menschen heute können eigentlich Gemeinschaft mit dem Sohn Gottes haben, weil sie im Gegensatz zu ihm Sünder sind. Aber Gott, der Vater, setzt sich einfach darüber hinweg und beruft Menschen zur Gemeinschaft seines Sohnes Jesus Christus. Der Begriff Gemeinschaft, griechisch Koinonia, ist ein Schlüsselbegriff, der von Paulus recht häufig gebraucht wird. Gemeint ist eine besonders enge Gemeinschaft, die durch Teilhabe entsteht. Ganz im Sinne des alten Sprichworts, um den Freund zu erkennen, musst du erst ein Scheffel Salz mit ihm gegessen haben. Ich finde, dieses Sprichwort illustriert sehr schön, was Gemeinschaft durch Teilhabe bedeutet. Nämlich bereit zu sein, auch am Leid des anderen teilzuhaben. Nur dann handelt es sich um eine sehr innige Gemeinschaft. Paulus verwendet den Begriff Gemeinschaft, griechisch Koinonia, aber auch in anderen Zusammenhängen. Manchmal im Sinne von Gemeinschaft pflegen, also beieinander sein. Im Römerbrief Kapitel 15 wiederum ist von einer gemeinschaftlichen Spende die Rede, die für notleidende Christen in Jerusalem bereitgestellt werden soll. In der Tat kann ein solches Vorhaben das Zusammengehörigkeitsgefühl fördern und die Gemeinschaft untereinander stärken. Im 1. Korintherbrief Kapitel 10 wiederum wird das christliche Abendmahl, bestehend aus Wein und Brot, als die Gemeinschaft des Blutes und des Leibes Christi umschrieben. Wörtlich heißt es da: Der gesegnete Kelch, den wir segnen, ist der nicht die Gemeinschaft, also die Koinonia des Blutes Christi? Und das Brot, das wir brechen, ist das nicht die Gemeinschaft, die Koinonia des Leibes Christi? Koinonia, Gemeinschaft, kann auch so etwas wie Partnerschaft bedeuten. Das erinnert mich an zwei Männer, die sich während ihrer Militärzeit kennen und schätzen gelernt haben. Erst war es Kameradschaft, die die beiden miteinander verbunden hat, dann eine tiefe Freundschaft. Später entschlossen sie sich, gemeinsam ein Geschäft aufzubauen. Nun waren sie im wahrsten Sinne des Wortes Partner. Doch als einer von beiden schließlich Christ wurde, während der andere den Glauben strikt ablehnte, kam es zu einem Zerwürfnis zwischen den beiden. Was ihr gemeinsames Geschäft betraf,
blieben sie zwar weiterhin Partner, weil sie das Geschäft sonst hätten aufgeben müssen. Diese Art von Koinonia, von geschäftlicher Partnerschaft, hatte also weiterhin Bestand. Aber ihre ganz persönliche Koinonia, ihre Verbundenheit untereinander, war für immer dahin. Zurück zu der Aussage von Vers 9 unseres Bibeltextes. Wenn es dort heißt, dass Gott die Christen in Korinth zur Gemeinschaft, zur Koinonia seines Sohnes Jesus Christus berufen hat, sollten wir ruhig an die verschiedenen Ausprägungen der Koinonia denken, von denen ich eben einige erwähnt habe. Andererseits aber ist die Gemeinschaft mit Jesus Christus die stärkste und engste Gemeinschaft, die man sich überhaupt vorstellen kann. Was für ein Vorrecht, dass Gott überhaupt Menschen in diese Form der Gemeinschaft ruft. Ja, vielleicht kann man sie auch mit der Gemeinschaft zwischen zwei Eheleuten vergleichen. Einerseits ist Liebe das tragende Element, andererseits gehen die beiden Ehepartner auch weitreichende Verpflichtungen ein. Sie versprechen einander treu zu sein und füreinander einzustehen, in guten wie in schlechten Tagen. Doch spätestens an diesem Punkt kommt ein neuer Gedanke hinzu, der uns dann schon zum zweiten Hauptteil des ersten Korintherbriefes führt. Und dieser Hauptteil beginnt, überraschend schroff im Tonfall, mit einer Ermahnung. Anscheinend hat der Apostel Paulus diese enge Gemeinschaft vor Augen, an der sich die Christen in Korinth wie auch anderenorts erfreuen dürfen. Und dann fragt er sich anscheinend im Stillen, wie kann es denn sein, dass diese Christen untereinander trotzdem im Streit leben? Das ist ja beinahe so, als ob sich die unterschiedlichen Körperteile eines Menschen gegenseitig bekämpfen würden. Jesus selbst hat in einem solchen Streit ebenfalls eine Gefahr gesehen. Und er hat die Gläubigen dazu aufgefordert, dagegen anzugehen. Im Matthäusevangelium wird er mit den Worten zitiert, »Darum, wenn du deine Gabe auf dem Altar opferst, und dort kommt dir in den Sinn, dass dein Bruder etwas gegen dich hat, so lass dort vor dem Altar deine Gabe und geh zuerst hin und versöhne dich mit deinem Bruder und dann komm und opfere deine Gabe.« Von dieser Vorstellung ausgehend vollzieht Paulus dann den Übergang von dem, was Gott in der Vergangenheit unter den Korinthern getan hat, zu dem, was er in der Zukunft unter ihnen tun wird. Und er verlangt von ihnen auch, selbst tätig zu werden, um den Streit und die bestehenden Spaltungen in der Gemeinde zu überwinden. Beim oberflächlichen Lesen des Bibeltextes erscheint es verwunderlich, dass Paulus sozusagen in einem Atemzug das hervorhebt, was Gott an Wunderbarem für die Gemeinde in Korinth getan hat, um dann sogleich einen schlimmen Missstand anzuprangern. Aber das eine ergibt sich eben aus dem anderen. Weil Gott die Christen in eine enge Gemeinschaft mit Jesus berufen hat, muss sich etwas ändern im Hinblick auf die mangelhafte Gemeinschaft der Christen untereinander. Und so verlässt Paulus recht schnell und unverblümt den Einleitungsteil des ersten Korintherbriefes und widmet sich bis einschließlich Kapitel 11 den Problemen, die es in der Gemeinde in Korinth gibt. Nicht wenige davon sind eine Folge der menschlichen Sündhaftigkeit. Vers 10. Paulus schreibt, »Ich ermahne euch aber, liebe Brüder, im Namen unseres Herrn Jesus Christus, dass ihr alle mit einer Stimme redet und lasst keine Spaltungen unter euch sein, sondern haltet aneinander fest in einem Sinn und in einer Meinung.« Tja, Paulus nennt die Missstände sofort beim Namen. Denn er spricht ja nicht zu irgendwelchen fremden Leuten, die er zunächst einmal für den Glauben gewinnen will, sondern er spricht zu Glaubensgeschwistern, zu Brüdern, wie es hier heißt. Und vor denen braucht er kein Blatt vor den Mund zu nehmen, sondern kann sofort Klartext reden. Und er tut es mit einer gewissen Autorität, indem er sich ohne Umschweife auf Jesus Christus beruft. Zur Erinnerung hier noch einmal der Anfang von Vers 10. »Ich ermahne euch aber, liebe Brüder, im Namen unseres Herrn Jesus Christus.« Übrigens ist das nun das 10. Mal in den ersten 10 Versen, dass Paulus auf Jesus Christus Bezug nimmt. Und er lässt keinen Zweifel daran aufkommen, dass derjenige, an den er, Paulus, glaubt, letztlich der Ursprung und der Mittelpunkt der Einheit der christlichen Gemeinde in Korinth sein soll und auch sein muss.
Der weitere Wortlaut von Vers 10 mag in manchen Ohren so klingen, als ob jeder Christ seinen eigenen Standpunkt zu einer Sache aufgeben und mit den anderen stets einer Meinung sein müsste. Haltet aneinander fest in einem Sinn und in einer Meinung, schreibt Paulus. Doch es ist schwer vorstellbar, dass Paulus hier einer verbindlichen Einheitsmeinung das Wort reden will. Vielmehr denke ich in diesem Zusammenhang an eine scheinbar nebensächliche Bemerkung aus dem ersten Buch Mose. Dort wird berichtet, dass der Stammvater Jakob seinem Lieblingssohn Josef einen bunten Rock geschenkt hat. Mit Sicherheit kein kitschiges Ding, das von Josef irgendwo ganz hinten im Kleiderschrank versteckt wurde, sondern ein Rock, den er gern anzog und mit dem er sich stolz präsentierte. Denn obwohl der Rock bunt war, ergaben die unterschiedlichen Farben und Muster ein harmonisches Ganzes. Oder denken Sie an einen prächtigen Blumenstrauß, in dem es eine überraschende Kombination aus Blumen und aus Zweigen eines blühenden Busches gibt. Auf ähnliche Weise sollen auch die Christen in Korinth und wir heute eine Einheit bilden, ein harmonisches Ganzes. Paulus erwartete also, dass die verschiedenen Parteien, die sich offenbar in der Gemeinde in Korinth gebildet haben, wieder zusammenfinden. Denn bildlich gesprochen droht das neue Kleid der Gerechtigkeit, das Christus ihnen geschenkt hat, zu zerreißen. Haltet aneinander fest, fordert Paulus auf. Doch das gelingt einer christlichen Gemeinde nur dann, wenn sie Christus festhält und wenn sie von ihm gehalten wird. Denn die Grundlage zur Einheit der Gemeinde, das ist der eine Herr, der von allen anerkannt wird, Jesus Christus. Ich komme nun zu Vers 11 in unserem Bibeltext. Paulus schreibt an die Christen in Korinth: Denn es ist mir bekannt geworden über euch, liebe Brüder, durch die Leute der Chloe, dass Streit unter euch ist. Anders ausgedrückt, wenn wir noch einmal an den bunten Rock denken, den Josef geschenkt bekommen hatte, dieser bunte Rock fing an auszufransen. Die Nähte drohten zu reißen. Die Situation in der Gemeinde von Korinth war offenbar so bedrückend, dass einige Leute aus dem Umfeld einer gewissen Chloe den Apostel Paulus darüber informierten. Wahrscheinlich waren diese Leute Hausangestellte, Sklaven, und Chloe war eine wohlhabende christliche Frau. Ob sie in Korinth wohnte und einige ihrer Leute zu Paulus nach Ephesus geschickt hat, um ihm Bericht zu erstatten, oder umgekehrt, ob Chloe in Ephesus wohnte und ihre Leute nach Korinth schickte, um die Gemeinde dort zu besuchen, das ist nicht ganz klar. Doch wie auch immer, diese Leute informierten Paulus nicht, um zu petzen, sondern aus Besorgnis. Und diese Besorgnis ist es denn auch, die Paulus dazu bewegt, sich von Ephesus aus brieflich an die Christen in Korinth zu wenden. Sowohl in Vers 10 als auch in Vers 11 verwendet Paulus die Anrede »Liebe Brüder«. Diese vertrauliche Anrede betont einerseits die gefühlsmäßige Verbundenheit des Apostels mit den Christen in Korinth. Ohne Zweifel liebt er diese Menschen und sorgt sich deshalb um den Zusammenhalt in der Gemeinde. Liebe Brüder, diese Anrede mildert sozusagen seine harte Ermahnung ein wenig ab. Andererseits macht gerade diese liebevolle Anrede auf erschreckende Weise deutlich, dass in der Gemeinde der Korinther etwas nicht in Ordnung ist. Denn liebe Brüder streiten sich nicht, bis es zu einer dauerhaften Zwietracht kommt. Ja, als Glaubensgeschwister sind sie geradezu verpflichtet, alle anstehenden Fragen und Meinungsverschiedenheiten in brüderlicher Liebe anzugehen. Doch wie macht man das ganz praktisch? In unserem Bibeltext verwendet Paulus zwei Redewendungen, die sich eigentlich nur aus dem griechischen Originaltext richtig deuten lassen. Zum einen fordert Paulus die Christen in Korinth auf, einerlei Rede zu führen. Wörtlich heißt es in Vers 10, »Ich ermahne euch, dass ihr alle mit einer Stimme redet.« Nach damaligem Verständnis ging diesem Reden mit einer Stimme ein gründlicher Meinungsbildungsprozess voraus. Das heißt, man hat Argumente ausgetauscht, hat Pro und Contra zusammengetragen, fast so wie in einem Gerichtsprozess, in dem zwei gegnerische Parteien die eigenen Argumente bekräftigen und die der Gegenseite entkräften wollen. Erst wenn dies geschehen ist, sollen die beiden Parteien aufeinander zugehen, sich einigen
und dann, Vers 10, mit einer Stimme reden. Ich denke, Sie merken schon, dieses einmütige Reden hat überhaupt nichts mit Gleichmacherei zu tun oder damit, dass jemand mit seiner eigenen Meinung hinter dem Berg halten muss. Im griechischen Bibeltext wird des Weiteren ein Begriff benutzt, der damals in der Medizin verwendet wurde, und zwar für das Anlegen einer Schiene bei einem Knochenbruch oder für das Einrenken von Gelenken. So wie beide Maßnahmen dazu dienten, einen krankhaften Zustand zu heilen, so sollen die verschiedenen Parteien innerhalb der Gemeinde dazu gebracht werden, wieder eine Einheit zu bilden, um dann wieder bildlich gesprochen den Leib Christi, nämlich die Gemeinde, zu bilden. Im 1. Korintherbrief Kapitel 12 schreibt Paulus: Ihr aber seid der Leib Christi und jeder von euch ein Glied. Im gleichen Kapitel geht Paulus auch darauf ein, wohin es führt, wenn die einzelnen Glieder des Leibes Christi, sprich die einzelnen Gemeindeglieder, rücksichtslos ihren eigenen Willen durchsetzen wollen. Dann bricht das Chaos aus. Paulus wörtlich: Wenn das Ohr spräche, ich bin kein Auge, darum bin ich nicht Glied des Leibes, sollte es deshalb nicht Glied des Leibes sein? Und wenn der ganze Leib Auge wäre, wo bliebe das Gehör? Wenn er ganz Gehör wäre, wo bliebe der Geruch? Zurück zu unserem Bibeltext im 1. Kapitel des 1. Korintherbriefes. Dort erreichen wir nun Vers 12. Jetzt bekommen wir eine ungefähre Vorstellung davon, welche Art von Meinungsverschiedenheiten dazu geführt hat, dass es in Korinth zu einer regelrechten Spaltung innerhalb der Gemeinde gekommen ist. Paulus schreibt: Ich meine aber dies, dass unter euch der eine sagt, ich gehöre zu Paulus, der andere, ich zu Apollos, der dritte, ich zu Kephas, der vierte, ich zu Christus. Das ist also die Not in der Gemeinde von Korinth. Die Christen dort blicken nicht mehr allein auf Jesus Christus, sondern sie haben einige menschliche Führungspersönlichkeiten in den Mittelpunkt gerückt. Und fast entsteht der Eindruck, als ob Paulus, Apollos und Kephas untereinander und sogar mit Jesus Christus in Konkurrenz stehen würden. Was für eine absurde Situation. Im griechischen Bibeltext verwendet Paulus einen Begriff, den man im Alltag mit dem Zerreißen von Kleidern in Zusammenhang brachte. Noch einmal erinnere ich an den bunten Rock, den Josef von seinem Vater Jakob geschenkt bekam, und an das neue Kleid der Gerechtigkeit, das Jesus den Christen in Korinth geschenkt hatte und das nun zu zerreißen drohte. Ja, die ganze Gemeinde war auf dem besten Weg, unansehnlich zu werden, wie ein zerrissenes Kleid. Damit kein Missverständnis entsteht: Die Personen, die in Vers 12 namentlich genannt werden, konnten selbst nichts dafür, dass sie wie Konkurrenten angesehen wurden, die jeweils unterschiedliche Lehren vertreten. Ja, es ist schon verwunderlich, dass einige Leute sogar glaubten, dass Paulus und Christus unterschiedliche Glaubensrichtungen vertreten könnten. Denn Paulus stellt doch immer wieder Jesus Christus in den Mittelpunkt seiner Verkündigung. Bei den beiden anderen Verkündigern des Evangeliums, die hier genannt werden, nämlich Apollos und Kephas, wird es nicht anders gewesen sein. Also, zwischen ihnen selbst gab es gar keine Unstimmigkeiten. Aber es gab Leute in der Gemeinde, die ihren persönlichen Lieblingsverkündiger hervorhoben und sich gegen die Verehrer der anderen Verkündiger abgrenzten. Im Folgenden möchte ich versuchen, die vier unterschiedlichen Parteien ein wenig genauer unter die Lupe zu nehmen. Erstens die Anhänger des Apostels Paulus. Mit großer Wahrscheinlichkeit gehörten vor allem Heidenchristen dazu, weil sich Paulus sehr stark als Heidenmissionar betätigte. Und weil Paulus sehr häufig von der christlichen Freiheit und dem Ende des Gesetzes sprach, interpretierten das manche seiner Anhänger als eine Art Freifahrtschein für ein fröhliches Leben ohne jede Verantwortung. Dabei bedeutet die Freiheit vom alttestamentlichen Gesetz doch nicht, den eigenen Wünschen und Gelüsten mehr Raum zu geben, sondern Freiheit vom alttestamentlichen Gesetz bedeutet, dass man nicht mehr durch das Gesetz zur Rechenschaft gezogen wird, wenn man es übertritt. Christen sind befreite, begnadigte Sünder, die mit Freude und Zuversicht danach fragen, was für eine Lebensführung sich Gott von ihnen wünscht. Zweitens,
In Vers 12 unseres Bibeltextes spricht Paulus von Leuten, die von sich selbst behaupten, ich gehöre zu Apollos. Wer war dieser Mann? In der Apostelgeschichte Kapitel 18 wird er kurz erwähnt. Er war ein Jude, gebürtig aus Alexandria. Ein beredter Mann und, wie es heißt, gelehrt in der Schrift. Das heißt, er kannte sich gut aus in den Schriften des Alten Testaments. Alexandria war damals ein wichtiges Zentrum der Gelehrtheit. Und dort wurde auch die Lehre von der sinnbildlichen Bedeutung der Heiligen Schriften entwickelt. Das heißt, selbst hinter den allereinfachsten Aussagen im Alten Testament vermutete man eine tiefe, geheimnisvolle Bedeutung. Leider hatte das zur Folge, dass sich manche intellektuellen Menschen sozusagen über die Schrift stellten. Und ich vermute, dass es auch unter den Christen in Korinth einige gab, die auf diese Weise das schlichte Evangelium ein wenig aufwerten wollten. Weil sie wussten, dass Apollos ein gelehrter Mann war, der sich von seiner Ausbildung her mit solchen Dingen auskannte, beriefen sie sich einfach auf ihn. Dabei hatte er gewiss niemals vor, das Evangelium von Jesus Christus auf irgendeine Weise intellektueller zu machen. Vielmehr heißt es in der Apostelgeschichte über Apollos, dieser war unterwiesen im Weg des Herrn und redete brennend im Geist und lehrte richtig von Jesus. Drittens, die nächste Gruppe, die in unserem Bibeltext genannt wird, sind diejenigen in der Gemeinde in Korinth, die sich an einen gewissen Kephas hielten. Kephas ist nichts anderes als die aramäische Version des Namens Petrus und bedeutet der Fels. Ich vermute, dass die Kephas-Anhänger Leute waren, die meinten, dass alle Christen auch die jüdischen Gesetze einhalten müssten. Dabei hatte der Apostel Petrus doch selbst dazugelernt, dass heidnische Menschen nicht notwendigerweise erst Juden werden müssen, um sich dann zu Christus bekehren zu können. Ich erinnere an die Vision, die Petrus in Joppe erlebt hatte. Damals sah er ein großes Tuch vom Himmel herabkommen, in dem sich allerlei unreine Tiere befanden. Und dann hörte er eine Stimme, die ihn aufforderte, von diesen Tieren zu nehmen, sie zu schlachten und zu verspeisen. Das heißt, Gott persönlich forderte Petrus dazu auf, gegen jüdische Speisevorschriften zu verstoßen. Was Gott reingemacht hat, das nenne du nicht verboten. Also, diejenigen aus der Gemeinde in Korinth, die sich auf Kephas bzw. Petrus beriefen, müssen diesen Vorfall schlichtweg unter den Teppich gekehrt haben. Nun könnte man fragen, ist es denn schlimm, wenn sich Christen weiterhin an die jüdischen Gesetze halten? Nein, ist es nicht. Aber es besteht die Gefahr, dass der Wert dieser Gesetze zu hoch und der Wert der Gnade Gottes zu gering eingeschätzt wird. Und jetzt kommen wir noch zu der letzten Gruppe von Menschen innerhalb der christlichen Gemeinde in Korinth. Sie sagten von sich, ich gehöre zu Christus. Das hört sich zunächst einmal ganz gut an. Aber wenn jemand aus einer christlichen Gemeinde vor die anderen Christen hintritt und sagt, ich gehöre zu Christus, dann ist das schon irgendwie merkwürdig. So, als wollte diese Person damit ausdrücken, ob ihr das von euch auch sagen könnt, da habe ich so meine Zweifel. Anders ausgedrückt, diese vierte Gruppe in der Gemeinde von Korinth tat so, als ob sie nicht mit den anderen zusammen Christus gehören würden, sondern als ob Christus ihnen gehören würde, als sei er ihr Eigentum und ihr Besitz. Alles, was ich eben zu den vier Gruppierungen gesagt habe, sind nur Vermutungen. Paulus geht ja an dieser Stelle des Bibeltextes auf keine Einzelheiten ein. Wahrscheinlich, weil die Christen in Korinth ja wussten, um welche Leute es sich handelte. Außerdem wollte Paulus die Betroffenen nicht verurteilen, weil das nur unnötige Gegenwehr erzeugt. Stattdessen ruft er alle Christen in Korinth dazu auf, sich mit aller Entschiedenheit Jesus Christus zuzuwenden. Er soll im Mittelpunkt der Gemeinde stehen und Mittelpunkt sein im Leben eines jeden Einzelnen. In der nächsten Ausgabe der Sendereihe Durch die Bibel stehen die restlichen Verse aus dem ersten Kapitel des ersten Korintherbriefs auf dem Programm. Unter anderem geht es da um die Frage, welche Bedeutung die menschliche Weisheit für den Glauben hat.
Ich würde mich freuen, wenn Sie beim nächsten Mal wieder mit dabei sind. Bis dahin auf Wiederhören und Gott befohlen.

0: Also, es geht dann heute um Geschlechtlichkeit.
1: Hoy vamos a hablar sobre la sexualidad.
0: Und in der Geschichte haben sich die Menschen immer wieder Gedanken darüber gemacht, wie sie ihre Geschlechtlichkeit definieren.
1: Durante la historia, la gente siempre ha pensado, ¿cómo definimos a nuestro sexo?
0: Also von dem, was richtig ist und von dem, was falsch ist.
1: Han pensado en lo que es.